kannst zeigen, was das Schlechte ist und versuchen, es zu überwinden. Das Ende jedoch ist zugleich völlige Ernüchterung, das Erlöschen von Geist, soweit er vom Verstand als Werkzeug sich unterschied. Ja, da stimmt etwas an diesem Optimismus nicht.

einem Menschen, der sein Schicksal in der Realität real bestimmen kann. Und das bedeutet eine Gestaltung, eine Einrichtung der Realität so, dass in ihr mündige Menschen leben können.

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0: Lissabon stark bewölkt 12. Wien Schneefall 0. Prag Schneefall minus 3. Warschau Schneefall 3.
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1: Ja, und herzlich willkommen im heißesten Sommer des Jahres.
2: Und damit ist nicht nur das Wetter gemeint.
1: Ganz genau. Wir beleuchten heute den Sommer und das Ganze machen wir mit der Michi.
2: Hallo.
1: Der Sandy.
3: Hallo.
1: Die Lia ist heute auch da. Hallo.
4: Servus.
1: Zoe.
5: Hallo.
1: Lukas.
6: Guten Tag.
1: Und natürlich Torsti von seinem Stammplatz in der Ecke. Hallo, hallo. Und ich bin auch dabei, die Claudi. Ja, schön, dass ihr dabei seid. Heute dreht sich alles um ein Thema, das viele Menschen mit guter Laune, Urlaub und unvergesslichen Momenten verbinden. Sommer, Sonne, Sonnenschein. Da gibt's heute ein paar schöne Sommererlebnisse, die wir zu erzählen haben, denke ich.
7: Ganz viele.
1: Entweder oder Fragen. Wie immer, Schnellfragerunde, wie immer, natürlich auch Fun Facts, weil der Fakten-Lukas ist ja auch dabei. Genau.
2: Es wird hot, hot, hot.
1: Höchstwahrscheinlich. Und wir fangen an mit einem, ja, streitbaren Sommersong, gebe ich zu. Ist aber auch der einzige heute. Jason Derulo für euch.
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0: Zoe?
1: Claudi?
0: Man hat es ja heute nicht so richtig gemerkt, aber es ist ja eigentlich schon fast Sommer.
1: Echt?
0: Ja.
1: Wirklich?
0: Ja.
1: Ja, doch.
0: Und es ist so toll, dass wieder Sommer ist.
1: Ja, warum?
0: Es riecht so toll. Wir sind wieder mehr draußen. Wir können wieder baden gehen.
1: Ja, das stimmt.
0: Ich liebe den Duft von Sonnencreme.
1: Weißt du, was ich ganz toll finde?
0: Aha.
1: Den Duft von frisch gemähter Wiese.
0: Oh ja, das ist auch toll, aber dann, das hast du auch im Frühling.
1: Ja, aber das riecht anders. Und am besten dann noch einen Sommerregen drauf und dann ist es richtig geil.
0: Barfuß laufen.
1: Ja, auf dem Balkon sitzen.
0: Ja, spontanes Picknick, solche Sachen.
1: Grillen.
0: Halt alles draußen, ja.
1: Ja.
0: Das ist so cool.
1: Das ist super.
0: Ja, und Nächte, wo man draußen sitzt und die auf Zeit vergisst. Ja, haben wir es wieder.
1: Ja.
0: Haben wir es wieder. Braun werden.
1: Ich werde nicht braun. Ich werde nur rot. Also nein, ich starte bei Mozzarella, werde dann Ketchup und dann bin ich wieder Mozzarella.
0: Okay, nee, ich könnte das schon schaffen, aber ich brauche die Zeit, mich da auch reinzulegen in die Sonne.
1: Ja, dann hast du jetzt einen Plan für diesen Sommer, braun zu werden.
0: Genau, wir nehmen uns die Zeit für die Sonne, so machen wir.
1: Okay.
0: Und werden sowieso viel mehr Zeit miteinander verbringen, weil wir ja draußen sind.
1: Bist du dir sicher?
0: Ja, wir müssen auch wieder Afterwork gehen und so.
1: Ja.
0: Das gehört alles dazu. Dorffeste gehen wieder los.
1: Oh ja, das
0: ganz
1: stimmt.
0: Ganz super.
1: Sonnenwendfeuer dann.
0: Ja,
1: ist auch bald.
0: Ja.
1: Juhu. Fußball-WM.
0: Fußball-WM.
1: Ja. Was geht ab?
2: Bitte, jetzt kommt das Negative. Bitte.
3: Nach der Sonnenwendfeier geht es schon wieder abwärts.
0: Och, Sandy.
1: Daran denken wir jetzt noch nicht.
0: Nein, das geht nicht abwärts.
1: Nein.
0: Da wird es erst richtig schön. Genau, genau, sage ich euch. Und bergauf geht es auch für einen Song, der ist relativ neu, von Eumara. Kennt ihr von Wackelkontakt?
1: Ja.
0: Hat sich zusammengetan mit Max Giesinger. Kann man jetzt finden, wie man möchte, aber wird höchstwahrscheinlich sehr oft gespielt werden dieses Jahr. Also
1: ich
0: wird
1: kenne
0: euch,
1: das Lied noch gar nicht.
0: Wird euch in dem Sommer bestimmt begleiten. Großstadt von Eumara und Max Giesinger.

0: Und das wichtigste Thema im Urlaub ist Urlaub.
1: So. Im Sommer ist Urlaub.
0: Entschuldigung. Okay. Ich war schon bei Urlaub wahrscheinlich. Was magst du denn gerne, Zoe?
2: Das Berge Meer.
0: Oder Meer?
2: Meer.
0: Meer?
2: Auf jeden Fall.
0: Lukas?
3: Ich fahre in die Berge.
0: Aber ihr seid verheiratet.
2: Ja.
3: Schwierig. Deswegen waren wir immer am Meer.
0: Richtig, Lukas, man folgt der Frau, richtig. So sieht's aus.
3: Ja, es ist hier jetzt auch nicht schlecht da oben, aber ich will trotzdem wieder runter in die Berge. So ein schöner Bergsee, schöne Höhensonne, geile Alpe.
0: Aber super. Bergsee in so einer romantischen Hütte, so eben.
2: Oh nee, das gibt mir nichts. Ich sitze lieber im Strandkorb oder auf so einer Decke.
0: Also ich brauche eigentlich nur einen See. See würde mir reichen, einfach ein Tümpel mit Wasser.
2: Nee, ich brauche Meer.
0: Ja, Meer ist auch schön, aber...
3: Und sie hasst es zu wandern.
2: Ja.
0: Echt?
2: Das gibt mir gar nichts.
0: Aber am Strand kannst du garantiert kilometerweit laufen, gar kein Problem. Ja. Ist aber voll anstrengend im Sand, ist ja schon klar.
2: Man kann ja auch sich andere Wege suchen, ne? Also so Kreideküste und so weiter. Also wenn wir jetzt mal Richtung Ostsee gehen, ist bei mir ganz beliebt. Mhm. Und wenn du dann so Kreideküste lang gehst, hast du ja direkt dort auch einen Wanderweg. Du musst nicht unten an der Steilküste lang, sondern du kannst auch oben lang gehen.
0: Mhm. Man kann auch einfach fliegen.
2: Du kannst auch fliegen. Italien ist zum Beispiel super schön.
0: Musst du nicht fliegen, aber kannst du?
3: Da kann man aber auch wandern gehen. Die Landschaft angucken.
2: Aber vor allen Dingen am Meer sitzen.
0: Am Meer sitzen. Ja, sowieso. Draußen sitzen. Da sind wir. Festivals kann auch ein Urlaubsdomizil sein.
2: Da kannst du schon
0: mal für so eine kurze Zeit.
2: Ja,
0: das ist schon sehr geil.
2: Auf jeden Fall, da kannst du schon mal ein Wochenende so dran dabei verbringen, ne? Mhm.
0: Definitiv. Mhm. Sommerfeste?
2: Ja.
0: Ist jetzt kein Urlaub, aber ja, gibt's ja einen Haufen.
2: Gehört mit dazu, ne? Aber da freue ich lieber einen Urlaub.
0: Die Campen, auch schön. Nur draußen.
2: Ja. Ist okay. Ich würde es mal ausprobieren, ich habe es noch nicht gemacht.
0: Echt jetzt? Zoe, wird Zeit?
2: Es wird Zeit.
0: Fährst du mal mit mir?
2: Naja,
0: dann. Hab ein großes Zelt, können wir uns teilen.
2: Super. So Leute, ihr habt das alle gehört, ihr seid alle meine Zeugen. Die Claudi fährt mit mir campen.
0: Ich fahre mit dir campen, Super. Aber sowas von.
2: Lukas, lass mal zu Hause.
3: Außer ihr fahrt am Christinasee campen, dann kann ich mit dem Fahrrad mal schnell vorbeigeschneit kommen, Bier trinken und wieder hinfahren.
0: Nee, wenn, dann fahren wir schon weg.
2: Weiter weg.
0: Machen wir. Und ich komme jetzt zu einem Wunschsong von einem meiner zwei Lieblingsmenschen.
2: Ja, dein Kinder.
0: Meine süße Tochter hat sich gewünscht zum heutigen Thema Ab in den Süden. Natürlich. Und Schätzchen, danach kommt noch was Schönes für dich. Hör mal rein.

0: Und da haben wir ein paar interessante Fakten über zwischenmenschliche Beziehungen im Sommer.
1: Schön.
0: Pass auf, ich fange mal an. Menschen sind im Sommer kontaktfreudiger. Studien zeigen, dass warmes Wetter und mehr Sonnenlicht die Stimmung verbessern können. Dadurch wirken Menschen oft offener, lächeln häufiger und gehen leichter auf andere zu. Ja, unterschreibe ich.
2: Ja, natürlich.
0: Natürlich. Ja. Natürlich.
1: Trifft jetzt nur auf alle zu, aber der überwiegende Teil.
0: Das war so klar.
1: Der überwiegende Teil ist schon freundlicher und netter, ja.
0: Ja, die, die es nie
1: schöne
0: sind.
1: Schöne Wetter macht gute Sommer. Laune. Genau. Aber die, die bei schönem Wetter nicht lachen können, die können es auch nie.
0: Hast du recht. Hast du recht.
1: Die sind von Haus aus pessimistisch und negativ.
3: Dem stimme ich zu.
0: Du hast auch einen Fakt, Zoe.
3: Ich habe auch einen Fakt. Und zwar, Urlaube können Beziehungen stärken oder testen. Mhm. Also gemeinsame Reisen, die schaffen viel Nähe, bringen aber auch Herausforderungen mit sich. Wie Paare oder Freunde, ne, ist ganz egal, mit Stress, Planung und unerwarteten Situationen umgehen, sagt auch viel über die Beziehung aus.
0: Mhm, man hat ja so viel Zeit zu reden, ne?
2: Und manche sind gar nicht gewöhnt, so viel Zeit miteinander zu verbringen auf immer im Urlaub.
0: Richtig.
2: Da muss man erstmal klarkommen mit.
0: Stimmt, manche kommen damit sehr gut klar.
2: Manche aber nicht.
0: Das ist richtig, ja.
2: Also, das ist jetzt auch nicht negativ gemeint, aber das ist wirklich tatsächlich so, dass wenn man auf immer so viel Zeit übrig hat, man so vorher gar keine gemeinsamen Interessen mehr hatte weiterentwickeln können, aufgrund der Kinder, whatever, ist es im Urlaub dann wie so eine Bewährungsprobe, dass man den gut übersteht, mehr oder weniger.
0: Richtig.
4: Ich kenne tatsächlich ein Paar, die sind erstmal vor ihrer geplanten Beziehung, Ehe, wie auch immer, was daraus werden sollte, auf Weltreise gegangen und haben sich getestet.
0: Oh, das ist cool. Das ist cool. Und das hat geklappt, oder?
4: Das hat geklappt. Mhm. Die haben danach geheiratet, haben zwei Kinder gekriegt, haben Haus gebaut. Waren kurz davor.
0: Tatsächlich. Kurz davor, sich scheiden zu lassen.
4: Ja, aber da waren dieses ganze Nachbarschaftsumfeld eher dran schuld. Okay. Aber die haben sich wieder zusammengerauft und sind jetzt wieder glücklich.
0: Aber es ist ja auch ein krasses Erlebnis, was echt verbindet.
4: Also daher. Das fand ich wirklich richtig cool, das als so Test zu nehmen, ob man zueinander passt.
0: Sehr süß. Pass auf, mehr Sonnenlicht kann die Attraktivität steigern. Sonnenlicht beeinflusst die Ausschüttung verschiedener Hormone, ach nee, und kann das Energielevel erhöhen. Viele Menschen fühlen sich im Sommer selbstbewusster, was sich positiv auf Flirts und neue Begegnungen auswirken kann.
3: Es gibt nicht ohne Grund Vitamin-D-Präparate in der Apotheke, die du nehmen kannst, damit es dir besser geht.
0: Für neue Flirts?
3: Nein, natürlich. Nein, das ist du generell, wie du besser drauf bist.
0: Ja,
3: na, aber ich kann mir das schon vorstellen, dass das da mit einfließt. Ne? Okay. Auf jeden Fall.
0: Was sagt denn das attraktive Publikum jetzt hier dazu? Attraktivität? Habt ihr doch gebunkert.
2: Im Sommer ist man immer ein bisschen attraktiver, weil man weniger anhat.
4: Das wollte ich gerade sagen. Man muss sich ja, man ist dann, rennt ja dann nicht wie so ein Berlin-Männel rum, sondern vielleicht freizügiger.
0: Braun gebrannt.
4: Braun gebrannt.
0: Genau. Blondes Haar.
4: Ohne Mütze.
2: Am Strand. Mit Sonne. Und Wasser.
1: Das sind beide Seiten schön anzusehen, oder?
4: Natürlich.
1: Das ist doch ganz normal, dass es da den Flirt-Faktor nach oben treibt. Mhm. Als wenn jemanden mit Schal und Mütze und Handschuhen und der dicken Kutte, da muss halt mehr aus dem Mund kommen.
0: Ja, ne? Genau. Zoe, was hast du noch für einen Fakt?
3: Im Sommer verbringen Menschen oft weniger Zeit online.
0: Ja.
3: Ja? Sehe ich auch so.
2: Ich könnte mein Netflix abmelden im Sommer.
0: Mach mal bitte ins Mikro.
2: Ich könnte tatsächlich auch mein Netflix abmelden im Sommer. Ich gucke kaum Fernsehen, außer abends zum Einschlafen.
0: Ich gucke das ganze Jahr kaum Fernsehen. Das macht jetzt bei mir keinen Unterschied.
3: Ja, aber ich unterschreibe das schon so.
0: Weil ich höre ja Radio.
3: Natürlich. Du hörst Radio, aber es ist schon so. Nee, aber können wir unterschreiben, oder? Mhm. Also man ist doch einfach wirklich vor allen Dingen abends mehr draußen. Ja.
0: Ich habe noch was Schönes. Sommernächte fördern tiefere Gespräche. Interessanterweise entstehen viele intensive Gespräche in entspannten Abendstunden. Ja. Unterschreibe ich.
2: Das Gegenüber an.
0: Das kann natürlich auch vorm Kamin passieren im Winter.
1: Mit wem du die Sommernächte verbringst.
0: Ja, das natürlich.
1: Das kann natürlich auch natürlich. Davon abhängig sein.
0: Aber du lernst ja so viele neue Leute kennen im Sommer.
1: Am Lagerfeuer, wenn man so viele neue Leute kennenlernt.
4: Nicht geht über ein schönes Gurkennächtle, ne?
0: Was? Genau. Möchtest du noch eins?
1: Das war jetzt
0: eins darfst du noch.
4: Soll ich noch eins?
0: Eins
4: warte, die Sandy möchte, glaube ich, noch was sagen. Ach, die Gisela. Ja, das war die Gisela.
0: Das war die Gisela. Ach, Gisela ist auch wieder mal da.
1: Na, die kennt die Gurkennächtle noch.
0: Die kennt die Gurkennächtle noch. Warum kenne ich ihn die nicht mehr?
4: Na, da bist du noch zu jung.
0: Ach so.
4: Du bist so ein junger Hüpfer. Du kennst diese schönen, lauen Gurkennächtle nicht mehr, wo man so spazieren geht oder sich auf dem Parkplatz trifft.
0: Was
4: oder
0: macht
4: so.
0: Man da noch so?
4: Hm? Oh, das überlasse ich deiner Fantasie.
0: Okay, es wird schon wieder hier heiß.
4: Hot, hot, hot, hot. Aber es passt ja zum Thema heute, ne? Nein, letzter Fakt. Der Sommer erinnert uns an das Wichtigste in Beziehungen. Am Ende sind es selten... Hupala, jetzt fliegt hier was weg. Am Ende sind es selten materielle Dinge, an die wir uns erinnern. Was bleibt, sind gemeinsame Momente.
0: Richtig, und ja. Erlebnisse.
1: Das ist ja schon ein bisschen schön gesagt.
0: Na, es war ganz romantisch auch noch. Schon sehr süß. Also... Wir machen jetzt mal weiter mit Musik. Ja. Musik, das
1: mit
0: ist jetzt hier.
1: Musik.
0: Ich glaube schon, weil es ist Dancing in the Moonlight.
1: Oh, das ist
0: schon sehr romantisch, oder?
1: Lass mal hören.

0: Und wir kommen zur ersten Entweder-Oder-Runde mit Lia und Michi.
1: Ja.
0: Geht los. Meer oder See?
1: Meer.
0: Lia?
2: Bin ich ganz Mamas Meinung?
1: Meer.
2: Ja.
0: Sonnenaufgang oder Sonnenuntergang?
1: Beides.
0: Gibt's nicht. Entweder oder.
1: Untergang.
2: Ja.
0: Ich bin tatsächlich beim Aufgang.
1: Nee. Ja, sage ich ja. Also ich könnte mich jetzt nicht entscheiden. Wenn ich es muss, sage ich Untergang.
0: Wenn ich muss, sage ich Untergang. Ist schon wieder
1: Sonnenuntergang.
0: Ich bin immer für Aufgang. Eis am Stiel oder Eiskugel?
2: Eiskugel.
1: Softeis.
0: Gibt's nicht.
1: Ich bin die Softeis-Fraktion.
0: Ja, da bin ich aber bei dir.
1: Ja. Ja, tut mir leid.
0: Freibad oder Strand?
1: Strand.
2: Strand.
0: Und wenn das Freibad so schön ist, wie das Waldstrandbad in Großschönau?
1: Das stimmt allerdings.
0: Wo man auch Strand hat.
1: Das wäre auch das Einzige, was ich bevorzugen würde nach dem See.
0: Siehst du?
1: Ja.
0: Guck an. Grillabend oder Picknick?
2: Picknick.
0: Mmh.
2: Oder einen schönen Grillabend mit der Familie natürlich.
0: Ja. Kann man auch, ne? Flipflops oder barfuß?
1: Flipflops.
2: Ja, ich auch.
1: So viel Hundekacke überall rum.
0: Früh aufstehen oder lange Sommernacht?
1: Lange Sommernacht.
0: Ja, bin ich dabei.
2: Ich auch.
0: Wasser.
1: Wir hatten ja schon viele.
0: Wir hatten schon viele, das stimmt. Und es geht weiter so, Michi.
1: Ja.
0: Wassermelonen oder Erdbeeren?
2: Wassermelone.
1: Beides. Aber geht ich muss nicht. Mich ja entscheiden, ja. Dann bin ich bei Wassermelone.
2: Hast du noch nicht so ganz verstanden?
1: Doch, habe ich schon.
0: Erdbeere.
1: Ich kann mich nicht so entscheiden. Mhm. Ich möchte mal alles.
0: Camping oder Hotel?
1: Hotel.
0: Oder kann ich mich jetzt nicht entscheiden?
1: Nee, ganz klare Nummer. Hotel. Okay. Ich will ja Urlaub machen.
0: Okay. Stadttrip oder Strandurlaub?
2: Stadttrip.
1: Strandurlaub. Da werden wir nie zusammen werden.
0: Guck mal, das Töchterchen möchte gerne shoppen. CS.com.
1: Das stimmt.
0: Na, natürlich, natürlich, ja.
1: Das hast du richtig erkannt.
0: Ganz wichtig. Und wir machen direkt weiter mit einem Sommerhit aus dem letzten Jahr. Kennt ihr alle?
2: Ja,
0: Espresso.

0: Und wir haben weitere Fragen an die Sandy.
1: Hallo.
0: Und die Michi.
1: Die mich korrigiert.
0: Passt auf. Hello, Sandy, dein Lieblingseis?
1: Erdbeer.
0: Kugel oder was?
1: Nein, Softeis.
0: Ich bin
1: bei
0: Erdbeer.
1: Softeis.
0: Wo gibt es denn Softeis?
1: Erdbeer? Es gibt auch Softeis-Kirsche, es gibt Pfirsich-Maracuja, es gibt...
0: bei Softeis-Heinze?
1: Ja. Paulunder, nein, bei Milli Vanilli in Dresden.
0: Ach so, wir machen hier nämlich unbezahlte Werbung, nur dass ihr das wisst.
2: Oder bei Richter in Eichkram, kann ich uns sehr empfehlen.
0: Na, gehst du mit mir mal dahin, Hase?
2: Gerne.
0: Gehst du mit mir mal Eis essen?
2: Ja, aber...
0: Ich mag aber tatsächlich, jetzt ganz schlimm, es tut mir leid, also ihr werdet mich jetzt gleich hassen, ich liebe ja auch Calippo-Cola. Man könnte jetzt meinen.
1: Das habe ich, glaube ich, mit 11 oder so in mich reingeschlungen.
0: Pass auf, dein Traumurlaubsziel?
1: Malediven.
2: Rio de Janeiro.
0: Mongolei.
2: Ja, warum nicht? Natürlich.
0: Hat ja alles so seins.
2: Auf jeden Fall.
1: Im Sommer bestimmt. Nicht schlecht.
2: In so einer Jutehütte.
0: In Sibirien zum Beispiel ist es auch 40 Grad heiß im Sommer.
2: Mag sein.
0: So ist jetzt ne.
2: Aber mir fehlt da das Wasser. Das Meer.
0: Sonnencreme, immer dabei oder oft vergessen?
1: Oft vergessen.
0: Schlecht für deine Haut.
1: Ja.
0: Ganz schlecht.
1: Aber ich bessere mich. Also ich sag jetzt mal, vor 20 Jahren hatte ich gefühlt den ganzen Sommer keine Sonnencreme auf meiner Haut. Das wird schon besser.
0: Na, wenigstens was. Ist ja ein Weg. 35 Grad oder 25 Grad?
1: 25. Man wird älter.
0: Ist doch kein Sommer.
1: Ja, man wird älter.
0: Ist Frühling. Michi, was ist denn bei dir?
2: Du, 30 Grad in Thailand
0: 40
2: ist besser
0: Grad
2: auszuhalten
0: und
2: als 35 Grad in Deutschland.
0: Okay.
2: Also
0: allgemein Sommer oder Winter? Seid ihr Sommermädchen?
1: Sommer.
0: Ja.
1: Sommer. Ich bin Sommerkind. Ich bin Sommer geboren, also ja. Sommerkind.
0: Ja, okay. Sommerflirt, ja oder nein, ist jetzt für dich eine doofe Frage. Flirtest du im Sommer mit deinem Torsti?
3: Ja.
0: Ja, ihr flirtet?
1: Ja. Aber früher tatsächlich auch, ja.
0: Sehr schön. Was war dein schönster Sommermoment? Oh, jetzt musst du bestimmt ganz lang, ich mach mal. Überlegen Sie doch mal. Bitte überlegen Sie.
1: Oh, da gab es früher so viele. Eben dieses, den Sommer, Sonne, Jungs genießen.
0: Michi sagt, sie möchte nichts sagen. Ich denke, es könnte schlüpfrig werden. Wir lassen das mal.
1: Die Michi sagt genau dasselbe, weil das ist, macht den Sommer in der Jugend aus.
0: Ja, genau. Ist denn hier, ich lenk mal ab, schon mal jemand vom Zehner gesprungen? In der Runde? Nein, keiner.
1: Nein.
0: Machen wir das alle dieses Jahr mal? Hä?
2: Ich bin zu alt für sowas.
0: Schade. Wie viel Prutz? Warte, was? Was? Mit wem würdest du gerne einen Sonnenuntergang anschauen? Mit Torsti. Welcher Song gehört für dich denn zum Sommer? Jetzt kommt bestimmt irgendein Schlager. Habe ich heute leider nicht dabei.
1: Nee, da bin ich raus.
0: Bist du raus?
1: Bin ich raus.
0: Was macht denn deinen perfekten Sommertag aus?
1: Auf jeden
2: mit
1: Fall.
2: Mit Pinsel in der Hand und einen Farbeimer auf der Rüstung stehen und das Haus streichen.
1: Du blöde Kuh.
0: Das ist auch schön, ja. Arbeit gehört natürlich auch
1: Nein.
0: dazu.
1: Einfach diesen, den Tag genießen, egal mit was, ob im Café sitzen, ob durch die Stadt bummeln, ob am See liegen oder wie auch immer. Für mich ist ein perfekter Sommertag, wenn es wirklich dieses Gurkennächtle dann hinterher
0: draußen.
1: Ist.
0: Ja. Einfach nur draußen.
1: Draußen.
0: Genau.
1: Draußen sein und wenn es abends um 22 Uhr noch 25 Grad sind. Das ist geil.
0: Richtig.
1: Also, und dann vielleicht noch verbotenerweise irgendwo baden gehen.
0: Verbotenerweise? Das hat mir gefallen. Es muss ja eine verbotenerweise sein. Es kann ja auch erlaubterweise sein.
1: Doch, wenn man irgendwo
0: sein.
1: Über den Zaun springt.
0: Aber da sind wir jetzt langsam. Also das ist, nee, da ist man nie zu alt.
1: Nein, irgendwo am See oder wie auch immer.
0: Ja, das kriegen wir
1: das
0: schon.
1: Das ist doch ein perfekter Sommertag, oder?
0: Na, dann machen wir das dieses Jahr mal. Definitiv, das machen wir noch, Sandy.
1: Nackt baden gehen?
0: Na klar.
1: Logisch.
0: Na, logisch.

0: Also vorab muss ich erstmal sagen, wenn ihr die Claudi tanzen sehen wollt, kommt ihr zum Volkshaus.
1: Volkshaus Hinterhof, direkt ans Fenster.
0: Genau.
1: Und das Publikum im Hintergrund könnte mal ein bisschen leiser sprechen. Die hören uns gar nicht.
0: Nein, die hören uns nicht mehr zu.
1: Aber ihr hört uns. Deswegen, Zoe, was gibt's jetzt?
0: Wir reden jetzt mal über lustige Fakten, die ihr vielleicht noch nicht gewusst habt.
1: Über den Sommer?
0: Über den Sommer.
1: Na, leg mal los.
0: Soll ich mal loslegen? Mhm. Okay. Die Sonne, die ist eigentlich weiß. Verrückt, oder? Mhm. Also das wusste ich zum Beispiel jetzt selber auch noch nicht. Mhm. Von der Erde aus erscheint sie gelb, weil ihre Strahlen in die Atmosphäre gestreut werden.
1: Ja.
0: Süß.
1: Haben wir nicht aufgepasst in Astronomie?
0: Ich glaube, das ist bestimmt Physik, aber ich war da bestimmt Kreide holen.
1: Kreide holen. Mhm. Damals gab es noch Kreide. Mhm. Ja. Guck mal, wie alt du bist.
0: Hallo.
1: Ein paar Sommer älter. Inzwischen. Pass auf. Barfußlaufen macht glücklich. Barfuß über Gras oder Sand zu laufen, kann das Wohlbefinden steigern, weil dabei viele Nervenenden in den Füßen stimuliert werden.
0: Oh, das gefällt dir, oder?
1: Ja, Barfußlaufen, das mache ich tatsächlich sehr gerne.
0: Das dachte ich mir. Wassermelonen sind Beeren. Botanisch gesehen gehören Wassermelonen tatsächlich zu den Beeren, auch wenn sie riesig sind.
1: Wahnsinn, ich habe eine Wassermelone getragen.
0: Dirty Dancing.
1: Dirty Dancing. Wollen wir das heute mal noch spielen vielleicht?
0: Das könnte man eigentlich mal wieder machen.
1: Könnte man mal wieder machen, ne? Dingsy Dongsy, da fehlt uns halt auch noch.
0: Ach, das war so super.
1: Nachricht. Ja, das war super. Das war super mit euch. Ihr kommt auch wieder. Wir haben jetzt schon besprochen, wir laden euch ein.
0: Das ist schön.
1: Und zwar ganz, ganz bald.
0: Das freut mich.
1: Genau. Mücken haben Lieblingsmenschen. Ich bin's nicht. Ich werde tatsächlich nicht oft gestochen.
0: Oh, ich bin's.
1: Pass auf. So ist das. Pass auf, Menschen mit bestimmten Körpergerüchen oder Blutgruppen werden häufiger gestochen.
0: Toll.
1: Weißt du Bescheid?
0: Also man kann das jetzt so und so sehen.
1: Du bist halt eine ganz Süße, ne?
0: Ich bin eine super Süße, vielleicht habe ich auch eine super Blutgruppe.
1: Kann auch sein.
0: Möglich.
1: Die ist bei mir jetzt nicht ganz so toll, aber egal.
0: Die schönsten Sonnenuntergänge entstehen oft nach Regen, weil die Luft dann sauberer ist und das Licht besonders intensiv gestreut wird.
1: Es hat heute geregnet.
0: Ja.
1: Oh, wir machen hier Foto, Sommerfotoshooting. Mm, ihr werdet sehen.
0: Kleiner hier in die Kamera rein.
1: Sand, pass auf, was ganz Interessantes. Sand kann singen. An einigen Stränden der Welt erzeugen trockene Sandkörner beim Gehen tatsächlich pfeifende oder summende Geräusche.
0: Das ist ja süß.
1: Ja, ne? Kannst du bestimmt auch eine Melodie machen, wenn du besonders läufst. Barfuß.
0: Barfuß oder mit den richtigen Schuhen? Mhm. Na, ist über cool. Sand. Ja, na klar. Bäume kühlen Städte messbar ab. Eine große Baumkrone kann die Umgebungstemperatur mehrere Grad senken und wirkt wie eine natürliche Klimaanlage. Ich wäre dafür, dass wir Bäume auf Arbeit pflanzen, also in der Arbeit.
1: In der Arbeit, ja, ihr habt es gerade sehr heiß, in der Sauna, im Sommer.
0: Es ist wirklich sehr warm.
1: Ja.
0: SOS rettet uns, bringt uns Eis.
1: Genau, ich rette uns jetzt erstmal mit meinem persönlichen All-Time Sommerhit. Ist mir egal, ob du den magst. Ich mag ihn sehr. Hier kommt für euch Natasha Bedingfield.

0: Schon wieder Schnellfragerunde hier.
1: Ja.
0: Krass, krass, krass, krass, schnell, warte. Flipflops oder Sneaker?
1: Sneaker.
0: Ich sehe dich doch aber immer im Sommer in
1: Flipflops. Das sind ja keine Flipflops.
0: Nein, das sind Sandalen. Du hast, das sind Flipflops. Wenn die vorne einen Steg zwischen den Zehen haben, sind das Flipflops.
1: Das sind Sandalen. Okay.
0: Siehst du? Hm. Claudi hat immer recht.
1: Nein.
0: Sonnenbrille oder Cap?
1: Sonnenbrille.
0: Shorts oder Sommerkleid?
1: Kleid.
0: Kleid, ja, sehe ich dich auch. Mhm. Barfuß oder Sandale?
1: Sandale.
0: Sonnenhut oder Schirmmütze? Ist das das Gleiche?
1: Also, wenn dann
0: du trägst gar nichts.
1: Nee.
0: Eis am Stiel oder Eiskugel? Heute eine ganz wichtige Frage.
1: Am Stiel.
0: Warum hat eigentlich keiner Eis mitgebracht?
1: Warum hast du kein Eis mitgebracht?
0: Weil ich viel eher hier war.
1: Warum bringt,
0: wäre weg gewesen.
1: Warum bringt uns
0: eigentlich niemand ein Eis?
1: Ja, also wie gesagt, Leute, wir sind im Volkshaus.
0: Wir wären hier im Volkshaus, Hintereingang direkt. Ja. Ja.
1: Bringt uns Eis.
0: Ihr macht euch bemerkbar, das Fenster ist offen.
1: Ja, wir können es auch einfach reinschmeißen.
0: Genau. Erdbeeren oder Wassermelone hatten wir heute schon mal, aber von dir noch nicht.
1: Erdbeeren.
0: Danke, bin ich bei dir.
1: Sehr schön.
0: Limonade oder Eistee?
1: Eistee.
0: Echt?
1: Mhm.
0: Okay.
1: Mhm.
0: Vanilleeis oder Schokoeis?
1: Vanille.
0: Mhm.
1: Mhm.
0: Pommes am Strand oder Fischbrötchen?
1: Na, Pommes. Oh.
0: Pommes im Bad.
1: Ja?
0: Pommes im Freibad.
1: Gibt das sind sowieso Besseres. Die besten Pommes.
0: Ich sag's dir.
1: Und das sage ich nicht, weil ich im Bad arbeite.
0: Kalter Kaffee oder heißer Kaffee?
1: Heißer Kaffee.
0: Hm. Mir egal, Hauptsache Kaffee.
1: Ja. Eben, warum hast du mir heute früh keinen Kaffee mitgebracht?
0: Ich werde morgen, bist du morgen da?
1: Nee, habe ich frei.
0: Schade, morgen hätte ich dran gedacht.
1: Toll.
0: Süß oder herzhaft?
1: Süß.
0: So wie du.
1: Oh, oh Schleim.
0: Spontanes Abenteuer oder geplanter Ausflug?
1: Spontanes Abenteuer.
0: Mhm.
1: Mhm.
0: Mhm. Mhm. Erste Liebe oder Sommerliebe?
1: Erste Liebe? Nee. Oh. Naja, gut, Lukas ist. Nee, ich bleib dabei, erste Liebe. Das Schön. Ist ja Definitionssache, ne?
0: Romantisch.
1: Ja.
0: Und wir machen weiter mit einem. Mal gucken, ob das ein Sommerhit wird dieses Jahr.
1: Stimmt.
0: Neu ist es auf jeden Fall. Und von einer Sommerhit-Königin, kann man das so sagen?
1: Ja, ich denke schon.
0: Shakira hat was Neues. Hört mal rein. Die.

0: Und die besten Aktivitäten, kann man das so sagen, finden ja nicht immer nur auf Festivals oder Festen statt im Sommer, sondern meistens auf dem heimischen Balkon.
1: Oder im Garten.
0: Oder im Garten oder auf der Terrasse.
1: Genau, meistens spontan und meistens ungeplant. In unserem Falle war es geplant gewesen. Ne? Wir haben schön am Abend ein Feuerchen gemacht. Wir haben schön gegrillt.
2: Ja, das war sehr schön.
1: Wir haben einen schönen Cocktail getrunken, ein bisschen gewürfelt und ein bisschen Karten gespielt und tiefe Gespräche geführt.
3: Hast du der Claudi endlich mal das Würfeln gezeigt?
1: Ich habe das Würfeln gezeigt, das genau. Ich habe es ja abgezogen.
0: Das ist immer das Allerschönste,
3: dann
0: ne?
3: Dann kann die Claudia mit uns zu dritt mal würfeln.
0: Ja, definitiv. Das machen wir.
1: Und das nächste Mal, dann treffen wir uns alle mal und dann machen wir alle mal einen schönen Sommerabend.
0: Bleiben alle mal da und machen mit. Na?
1: Mit Ina.
0: So sieht's aus, genau.
1: Mit Fleisch am Spieß.
0: Zoe sagt nämlich auch, die schönsten Abende gibt's auf dem Balkon.
4: Auf dem Balkon, ja. Also bei uns ist eigentlich Dreh- und Angelpunkt im Sommer der Balkon bei uns zu Hause, ja.
0: Und da ist ja auch Lukas sein Küchentalk. Ist der auf dem Balkon entstanden? Nee, schon in der Küche. Also im Winter.
4: Ja.
0: Siehst du? Ja. Aha. Und habt ihr das im Sommer immer rausverlegt auf den Balkon? Ah, okay, Balkontür war offen, alles klar. Und jetzt machen sie das hier bei Radio Z immer montags. Ich mache mal hier Werbung an der Stelle. Von 19 bis 21 Uhr hört ihr Lukas und Stevie im Küchentalk mit frischem Rock und Metal für alle Liebhaber dieses Genres.
4: Ja, schaltet ein. Das ist gute Musik. Weiter.
0: Gute Musik. Sehr gute Musik.
4: Super, gute Musik ist das, ja.
0: Aber irgendwas müssen wir dieses Jahr noch mitnehmen, partymäßig. Müssen wir mal schauen.
3: Wir hoffen, dass das Wetter beständiger wird.
0: Ja, definitiv. Das wird es.
1: Und dann gibt es wieder Afterwork mittwochs am Osee.
0: Oh ja.
1: Oder Afterwork vielleicht donnerstags im Trixi.
0: Genau. Wir machen Werbung an der Stelle. Unbezahlte, ist ja klar.
1: Oder
0: da viele gibt es Lagerfeuer.
1: Genau, am Christinasee.
0: Wir könnten noch mal Boot fahren.
1: Ja.
0: Wäre auch schön. Mhm. Fahrrad fahren, Volleyball spielen. Tischtennis spielen? Ich liebe ja auch Tischtennis.
1: Ich habe tatsächlich Sommer, ne? im Garten eine Tischtennisplatte.
0: Die haben wir
1: noch gar nicht gesehen, ne?
0: Doch.
1: Die stand hinterm.
0: Aber ich habe es blitzen sehen.
1: Ah, okay. Mhm. Super. Mhm. Da können wir Tischtennis spielen. Chinesisch. Ich habe 8 Kellen.
0: Ja. Sehr geil. Das machen wir. Es war jetzt ein Versprechen, ne?
1: Das war ein Versprechen.
0: Mach mal so.
1: Keine Drohung.
0: Dann wird es wieder so ablaufen. Pass mal auf, wie SDP es so schön beschrieben haben: die Nacht von Freitag auf Montag. Oder?
1: Könnte passieren.

0: Und wir zünden das heutige Grüßfeuerwerk und fangen natürlich an mit unseren Lieblingshörern in Hirschfelde, dem Männerhort. Heute mit Micha, Leon, Stefan, Conny, Toni, Stefan, Reffi und Dominik. Ach, haben wir vergessen, müssen wir noch reinschmeißen. Dominik, du bekommst deinen Song. Versprochen.
1: Oh, hat er sich was gewünscht?
0: Nee, aber wir haben uns vorhin
1: was gewünscht. Stimmt, ja, klar, stimmt.
0: Dingsi,
1: sorry,
0: Dongsi.
1: Es tut mir leid. Ich war kurz.
0: Genau, das müssen wir noch schnell reinpfeifen.
1: Ja, auf jeden Fall.
0: Mhm. Wen möchtest du gerne grüßen?
1: Ich grüße, wie immer, das betreute Trinken. Grüße gehen raus. Hallo, hallo, ich hoffe, ihr hört alles schön zu. Und gesondert nochmal an die Silvana. Die war bestimmt heute Sport machen oder ist vielleicht noch Sport machen. Du machst das fein, wir sehen uns später oder morgen.
0: Liebe Grüße und auch Lia hat noch Grüße.
2: Also ich grüße meine Bros, aka meine Brüder und von denen die Freundinnen.
0: Oh, ganz liebe Grüße an der Stelle. Schön, dass ihr zuhört. Weiter geht's mit einem aktuellen, was ist denn das, Instagram-Song,
1: TikTok,
0: den man ganz oft hört. Ich finde ihn toll, ich sollte ihn rausschmeißen, mache ich aber nicht. Der bleibt jetzt drin.
1: Oh, pass je auf.

0: Und da habe ich doch wirklich vergessen, an der Stelle meine Instagram-Queen zu grüßen.
1: Liebe Grüße, mein allerliebster Schnuckelhase Dani im Stadtbad um die Ecke. Und natürlich die Anja, die auch ganz fleißig zuhört. Ganz liebe Grüße an der Stelle. Ihr seid total sexy und für euch gibt's jetzt einen sexy, naja, kein Sommersong, aber ja, einen sexy Song für euch Mädels.

0: Sexy and I know it.
1: Und wir müssen an der Stelle ja auch noch unser Versprechen einlösen für den lieben Dingsy Dongsy Dominik.
2: Dingsy Dongsy Dominik, ja.
1: Genau. Was gibt's denn jetzt auf die Ohren, Lukas?
2: Also Dominik, halt dich fest. Ich versuche das jetzt mal so wundervoll schön zu vertonen, wie du das getan hast. Team of me live.
1: Dingsy Dongsy.
2: Ja, Feedback, ob ich es hingekriegt habe, bitte. Danke.
1: Geht's. Am besten kommst du mal wieder selber her und machst das mal alleine. Aber jetzt für euch erstmal ein bisschen Dingsy Dongsy.

0: So, und wir kürzen die Romantik mal etwas ab.
1: Ist ja auch viel zu schnulzig für einen Sommerhit. Also jetzt ernsthaft mal, wer spielt denn sowas?
0: War ja auch kein Sommerhit, war ein spontaner Einfall. Ne? Na, ist okay. Ein bisschen romantisch ist so ein Sommer aber auch. Aber egal.
1: Kann, ja.
0: Jetzt ist ja der Fakten-Lukas wieder hier.
1: Guten Tag,
0: schön. Live und in Farbe. Sehr, sehr gut. Und wir haben ein paar Fakten rausgesucht und da wollen wir jetzt mal drüber sprechen.
1: Ne, willst du mal anfangen? Oder?
0: Warum sind wir hier schon wieder bei der Gisela?
1: Na, das wäre schön.
0: Ich weiß auch
1: nicht, was. Du kommst halt hier auch ist aus dem Osten, ne?
0: Na klar, die Ossi-Claudi.
1: Na los, Ossi-Claudi, jetzt fangen wir an hier mit den Fakten.
0: Mehr Sonne kann die Stimmung verbessern. Wir hatten das schon mit dem Vitamin D.
1: Ja, stimmt nachweislich.
0: Sonnenlicht unterstützt die Bildung von Vitamin D und beeinflusst die Produktion von Botenstoffen im Gehirn, die mit Wohlbefinden und Energie verbunden sind.
1: Schockierend. Ich kenne das tatsächlich von meinem Leben. Wenn draußen geiles Wetter ist, ist meine Laune automatisch besser.
0: Komisch.
1: Ja, ganz eigenartig.
0: Ganz komisch.
1: Ja, ne? Und dann reden wir mal drüber, warum haben wir jetzt so einen Käse wie den Sommer eigentlich?
0: Na, warum?
1: Na, weil die Erde rund um die Sonne gurkt, sondern weil das so eine Ellipse ist. Und wir sind so streckenweise mal näher an der Sonne dran und da wird es halt wärmer.
0: Ich war Kreide holen.
1: Ja, das war mir klar. Erdumlaufbahn und so. Ja, nee, das waren schon wieder zu viele Silben.
0: Ja, der Spruch war heute geil mit der Kreide. Egal.
1: Ja, doch, nur nee, ist der Running Gag des heutigen Tages.
0: Seen erwärmen sich langsamer als Luft. Auch wenn die Lufttemperatur bereits sommerlich ist, brauchen viele Seen mehrere Wochen, um angenehme Badetemperaturen zu erreichen. Es kommt natürlich darauf an, was man als angenehme Badetemperatur bezeichnet.
1: A, das und B, müssen wir jetzt von Größe, Tiefe, Vegetation drumherum denken, Einfallwinkel des Lichts, das sind schon wieder ganz viele Variablen und Claudi geht schon wieder Kreide holen. Ich sehe sie schon wieder winkend davonrennen. Das sind zu viele Fachbegriffe.
0: Brauchen wir auch noch einen Lappen zum Abwischen.
1: Oh ja, auch, ja, genau. Geh den mal holen. Und einen Eimer Wasser nicht vergessen.
0: Genau. Was hast denn du?
1: Auf der Südhalbkugel ist gleichzeitig Winter. Also so Australien, Argentinien, bei denen ist jetzt kälter. Gut, wobei Australien und Winter geht da meinem Kopf eh noch nie zusammen, dass es bei denen diese Jahreszeit rein klimatisch betrachtet überhaupt gibt, geht gar nie.
0: Aber da habe ich jetzt aufgepasst, das habe ich gewusst.
1: Ich bin entsetzt. Habt ihr das gehört? Sie war nicht in Kreide holen, sie ist nicht geflüchtet.
0: Gewitter sind im Sommer besonders häufig. Warme Luft kann viel Feuchtigkeit aufnehmen, treffen warme und kalte Luftmassen aufeinander, entstehen oft kräftige Sommergewitter und die sind so schön.
1: Das ist geil, aber ganz ehrlich, mein Traum ist es ja immer noch dann mal in die USA zu reisen, in die Tornado Alley.
0: Ach,
1: so
0: Scheiß.
1: Zu der Hochzeit. Doch, weil ganz ehrlich, die Gewitter, die wir hier in unseren Breitengraden haben, sind ein schlechter Witz. Das ist leider einfach langweilig, bis das hier mal ordentlich kracht.
0: Aber ich bin ja ein Mädchen. Weißt du, wie schön das ist? Barfuß im warmen Sommerregen auf so einem warmen Asphalt zu laufen.
1: Ja, oh, natürlich ist das geil. Aber wenn du dann mal so einen richtigen Sturm hast, ist es noch viel geiler.
0: Ja.
1: Deswegen gucke ich immer voll gerne Katastrophenfilme mit Tornados und Sturmzellen und so ein Zeug.
0: Twister, hm?
1: Aha, ja, genau.
0: Ganz toll.
1: Der alte wie der neue. Die waren beide gut.
0: Ihr Jungs braucht Action.
1: Ja, natürlich.
0: Na klar.
1: Anders fetzt das nie.
0: Na klar. Hast du noch einen Fact?
1: Der längste Tag des Jahres liegt im Sommer. Gut, das ist jetzt nichts Neues, weil es gibt ja hier umsonst Sommersonnenwende.
0: Ja, und dann geht's abwärts, ich weiß.
1: Ja, nee. Davon fangen wir gar nicht erst an. Nee. Weil wir wollen ja Sommer lange haben. Wir wollen jetzt nicht drüber reden, dass das bald schon wieder vorbei ist. Ein Fakt, den ich persönlich null nachvollziehen kann, Eis schmeckt im Sommer wirklich besser.
0: Ja.
1: Ein kühles Bier schmeckt im Sommer auch viel besser.
0: Ihr mit eurem Bier.
1: Na was denn? Ein Cocktail schmeckt im Sommer auch besser.
0: Da habe ich schon wieder eine Geschäftsidee.
1: Was denn jetzt?
0: Ein Eis... Also Bier? Biereis?
1: Nein, und ich bin sehr glücklich darüber, dass noch niemand diese gottlose Kreuzung erschaffen hat. Das ist krank.
0: Ich liebe Gurkeneis. Hast du das mal probiert? Das ist total geil.
1: Nein, weil bis ich Eis esse, vergehen die nächsten 23 Jahre. Du kannst 3 Kreuze im Kalender machen, wenn es passiert. Und vorher ist die Hölle zugefroren.
0: Okay, wir legen später nochmal weiter los.
1: Wir haben noch ein bisschen, ne? Ein bisschen Pulver ist da. Welcome to Central Bay.

0: Saint-Tropez.
1: Na und hier ist der Lukas vom Küchentalk jetzt mal wieder am Drücker. Die Claudi hat mir nämlich endlich mal die Anmoderation für einen gescheiten Song in der Playlist überlassen.
2: So einen leichten Rock.
1: Ja, Bryan Adams ist halt schon geil mit Summer of 69.
2: Mhm. Der war geil.
1: Ja, ich habe deine Playlist ja die ganze Zeit sehr kritisch beugt, aber als ich den gesehen habe, habe ich gewusst, Mensch, für die Frau gibt's doch noch eine Prise Hoffnung.
2: Na, gucke mal an.
1: Naja, also feiert mit mir den Summer of 69 von Bryan Adams.
2: Unbedingt.
1: Ja, auf die Kakahun hier.

0: Und wir machen noch eine ganz kleine, klitzekleine Schnellfragerunde mit der lieben Lia, die uns heute hier besucht.
1: Hallihallo.
0: Lia, du bist ja eher jüngere Generation, jetzt sind wir mal echt gespannt. Festival oder Stadtfest? Stadtfest ist bald und wir sind da übrigens auch vertreten mit Radio Z. Ihr werdet uns finden und wir werden das nochmal groß ankündigen. Aber für dich jetzt, Festival oder Stadtfest?
1: Also tatsächlich mehr Stadtfest, wenn es bei uns mal mehr Stadtfeste geben würde hier in Zittau, aber...
0: Naja, aber ist bald.
1: Ist bald.
0: Juli, zweites Juli-Wochenende für alle. Wird ganz toll. Freibad oder Badesee?
1: Badesee.
0: Mhm. Volleyball oder Fußball am Strand?
1: Fußball am Strand tatsächlich.
0: Echt?
1: Ja.
0: Okay. Achterbahn oder Wasserrutsche?
1: Wasserrutsche. Achterbahn bin ich tatsächlich noch nie gefahren in meinem Leben.
0: Dann wird es aber mal Zeit.
1: Ja.
0: Na sag mal, müssen wir mit dir mal in den Freizeitpark? Geht ja wohl nicht. Lagerfeuer oder Open-Air-Kino?
1: Lagerfeuer.
0: Mhm, für die schönen Gespräche und so,
1: natürlich,
0: ne?
1: Natürlich, die Deep Talks.
0: Boot fahren oder Fahrrad fahren?
1: Boot fahren, muss ich mir nur so anstrengen.
0: Es kommt drauf an, ob du rudern musst oder nicht.
1: Genau.
0: Mhm. Ein perfekter Sommertag allein oder mit Freunden?
1: Mit Freunden.
0: Natürlich.
1: Na klar.
0: Nie wieder Eis oder nie wieder Urlaub? Oh, das ist schwierig.
1: Nie wieder Eis.
0: Echt?
1: Ja, doch. Urlaub ist schon was Wichtiges.
0: Urlaub geht ja auch mit Wassermelone zur Not.
1: Eben.
0: Dauerhaft Sommer oder alle vier Jahreszeiten?
1: Dauerhaft Sommer wäre schon was Schönes.
0: Echt, aber die Jahreszeiten sind doch so schön.
1: Ja, auch. Aber Sommer ist halt doch was Feines.
0: Ist der, ne? Schönste. Schon. Die schönste Jahreszeit.
1: Na, aber.
0: Ja, siehst du. Jetzt noch was ganz Sommerliches für euch. Und romantisch. Senorita.

0: Lukas,
1: ja, bitte?
0: Wir müssen noch mehr Fakten bringen.
1: Noch mehr?
0: Pass auf, ich habe hier was ganz Interessantes.
1: Na,
0: der Sommerurlaub hat historische Wurzeln. Früher konnten sich nur wohlhabende Menschen längere Reisen leisten. Erst mit mehr Urlaubstagen und besseren Verkehrsmitteln wurde der Sommerurlaub für viele Menschen selbstverständlich.
1: Oh mein Gott.
0: Früher bist du noch im Pferd, weiß ich nicht, wohin geritten?
1: Keine Ahnung, wahrscheinlich nur die nächsten 10, 15 Kilometer, weil der danach deine Körpermittehölle schwergetan hat.
0: Interessant.
1: Du, wer weiß, je nach Sattelmaterial und ohne Polsterung, du, das tut irgendwann mal weh, oh, ja. So über Stock und Stein brichst dir das Gebein, ne? Die Redewendung gibt's hier ohne Grund.
0: Ja, was hast du?
1: Ich lasse jetzt einfach mal deinen wunderbaren Faktenspickzettel hier links liegen, weil A, ich hasse Mücken und B, Sonnenblumen sind langweilig.
0: Und C, du kannst es eh besser.
1: Ja. Naja, oh,
0: komm, das war jetzt ein echtes Kompliment, jetzt habe ich alles wieder gut gemacht, oder? Siehst du mal.
1: Ich erinnere dich dran.
0: Los geht's.
1: Ja. Festivalsommer, ne? Du hast ja vorhin gefragt, Festival und so. Deutschland ist einfach verdammt geil, wenn es um Open-Air-Festivals geht. Wir haben das Highfield, da treten Rock-Artists auf. Gut, da sind auch leider Rapper vertreten, die man dort gerne wieder rausschmeißen könnte, aber das ist nur meine Meinung. Wacken, das Hochsommer-Festival und die absolute Rock- und Metal-Odyssee schlechthin.
0: Lukas, heute ist Dienstag, ist dir klar, ne?
1: Ja, was denn? Du hast den Lukas vom Küchentalk eingeladen, ja, und der redet gerne über Rock und
0: Lukas,
1: Metal.
0: Lukas, dann sprich mal jetzt über Rock- und Metal-Festivals. Ja,
1: ja, genau. Ne? Dann hast du halt, wie gesagt, das Wacken, so die Odyssee schlechthin. Dann hatten wir jetzt erst Rock am Ring.
0: Ja, okay, da gehe ich mit.
1: Ja, siehst du? Ist doch einfach geil.
0: Ja.
1: Da haben Papa Roach die Bühne abgerissen mit irgendeiner krassen Helikoptershow. Da haben The Butcher Sisters einfach mal von der kleinsten Bühne des Festivals so rüber Limp Bizkit übertönt. Total genial.
0: Die kenne ich.
1: Mensch, Claudi. Behind Blue Eyes, kennst du auch das Lied?
0: Ja, ja. So Blue Eyes. Mhm.
1: Ach ja, natürlich. Wir fokussieren uns wieder nur auf die blauen Augen statt das musikalische Machwerk.
0: Ja.
1: Also ihr merkt, mit der Frau über Musik zu reden, ist auch wie Don Quixote gegen Windmühlen kämpfen. Kannst du machen, bringt dir nichts.
0: Aber reden kann sie.
1: Ja, quatschen kann sie, quatschen kann sie. Aber wenn es dich glücklich macht, Mücken lieben bestimmte Menschen mehr als andere. Deine Blutgruppe scheint ein Indikator dafür zu sein.
0: Soll ich dir was sagen? Das hatten wir heute schon.
1: Ja, siehst du schon.
0: Auf, Sonnenuntergänge. Ich habe hier noch was Echtes, da war ich keine Kreide holen. Das steht hier nämlich auf meinem Zettel.
1: Oh,
0: Sonnenuntergänge,
1: wenn jemand den Zettel liegen lässt, ne?
0: Erscheinen im Sommer oft spektakulärer. Staubpartikel, Feuchtigkeit und der längere Weg des Sonnenlichts durch die Atmosphäre sorgen für intensive Rot-, Orange- und Rosatöne.
1: Kann ich bis zu einem gewissen Grad bestätigen, wobei ich aber sagen muss, dass so im Herbst dann eben mit diesem anderen Winkel trotzdem auch geil sein kann.
0: Anderer Winkel?
1: Ein anderer Einfallwinkel des Lichts, das wirkt goldener, wärmer.
0: Stimmt.
1: Ja, siehst du?
0: Wäre mal wieder Zeit für Fotos. Liebe Zoe, wir machen Herbstfotos, haben wir gerade festgestellt. Ja, ja.
1: Okay. Winkst du ab, merkst du belastest meine Frau zu viel mit deinen Wünschen.
0: Pass auf, Wassermelonen bestehen zu über 90% aus Wasser. Ja, hast du das denn schon gewusst?
1: Nein, da war ich Kreide holen. Geht um Obst, also bitte, das ist realistisch.
0: Hast du noch was oder sind wir heute schlau?
1: Naja, also ich muss jetzt noch ganz kurz deine Folgefrage zum Besten geben, als wir gerade über die Wassermelonen gesimpelt haben. Wie ist das denn mit Honigmelonen? Bestehen die zu 90% aus Honig oder wie ist das denn?
0: Selbstverständlich.
1: Ja, ne, absolut logisch. Wenn wir bei der Namensgebung bleiben, muss das so
0: ist
1: sein.
0: Ist doch völlig klar.
1: Ja.
0: Weiter geht's noch mit ein bisschen Party.
1: Mucke. Juhu.

0: Oh, das war jetzt aber abrupt. Wir müssen natürlich noch erwähnen, dass dieses Jahr auch wieder das Runde ins Eckige muss.
1: Und im Trixie Public Viewing ist.
0: Wann, liebe Michi?
1: Ha!
0: Jetzt sind
1: Am
0: wir 14.06. Genau.
1: Ab 18 Uhr.
0: Seid dabei. Mittendrin statt nur dabei. Denn dieses Jahr ist WM und wir werden ganz viel Open Air da wahrscheinlich haben. Nicht nur im Trixie, sondern überall. Auch Möglichkeiten, um die Zeit draußen zu verbringen. Das wird ein wunderschöner Sommer, würde ich sagen. Laue Nächte am Lagerfeuer, bei tollen Gesprächen. So, ich höre jetzt auf.
1: Und Fernseher draußen?
0: Nein.
1: Na doch.
0: Nein. Kannst du ausmachen, ganz genau. Der Torsti hat heute auch mal was gesagt. Der hat gesagt, kannst du ausmachen. Hast du gut gesagt, Torsti. Sehe ich genauso. Ich danke euch, dass ihr heute an diesen wunderschönen, doch noch wunderschön gewordenen Sommerabend
1: Tatsächlich ist die Sonne rausgekommen, ja.
0: dabei wart. Hier bei meiner Sendung. Vielen Dank, liebe Michi.
1: Sehr gerne.
0: Danke, Sandy.
1: Gerne. Immer
0: Danke.
1: Wieder gerne.
0: Ja, danke, Zoe.
1: Ja, ein besonderer Dank geht an mich, weil ich immer so schön Werbung mache.
0: Richtig, die Zoe ist nämlich unsere Werbequeen
1: Ja,
0: hier.
1: bin ich.
0: Absolut.
2: Ja, sämtliche Posts und Stories, alles auf dem
0: Ja,
2: Mist meiner Frau
0: du bist der
2: gewachsen.
0: absolut tollste Musikredakteur, Lukas.
2: Ja, ich habe ja Musikgeschmack.
0: Natürlich, vielen Dank, dass du dabei warst und ich danke besonders heute der Lia, dass sie da war. Neue Gesichter sehen wir hier immer gerne.
3: Na, aua.
0: Na,
3: Kein Problem,
0: aua. Und Torsti, dir auch vielen Dank für deine Kritik und deinen Anstoß da hinten aus der Ecke. Vielen Dank euch beim Zuhören, also fürs Zuhören, sagen wir es mal so. Und wir hören uns das nächste Mal wieder.
1: Tschüss.
2: Tschüss.
0: Habt
2: Ciao.
0: Einen schönen Sommer.
3: Tschüss. Haut drin. Ciao, ciao.

0: Das deutsche Asylrecht ist weder human noch effizient. Es wird vielen Schutzsuchenden nicht gerecht und schadet uns selbst. Frank Richter, sächsischer SPD-Landtagsabgeordneter, kämpft gegen diesen gesellschaftlichen Missstand und hat in einem Projekt www.abschiebung-sachsen.de einige Fälle dokumentiert, welche die Unsinnigkeit des deutschen Asylrechts nachweisen. Dabei ist er nicht generell gegen Abschiebungen, aber vieles, so Richter, bedarf anderer Grundlagen. Gerechtigkeit sei ein zu hohes Gut, als dass man sie Behörden und Gerichten allein überlassen dürfte, sagt er. Und daraus ist die Idee zum Abschiebeprojekt entstanden. Dabei geht es hier nicht um Schuldzuweisungen, sondern um eine neue Sichtweise auf Menschen, die unter uns leben oder lebten, wie wir gleich anhand von drei dargestellten Fällen sehen werden. Seitdem Russland im Februar 2022 einen Angriffskrieg gegen die Ukraine begonnen hat, sind viele tausende Flüchtlinge in die Bundesrepublik und nach Sachsen gekommen. Sie wurden und werden mit offenen Armen empfangen. Sie erfahren Mitgefühl und tatkräftige Unterstützung von großen Teilen der Gesellschaft und auch vom Staat. Das ist gut so. Es ist bemerkenswert und fragwürdig, warum viele tausende geflüchtete Menschen, die in den Jahren zuvor aus Syrien, Eritrea, Iran, Pakistan, Afghanistan und anderen von Krieg, Gewalt, Folter und Zerstörung heimgesuchten Ländern nach Deutschland geflüchtet sind, eine gegenteilige Erfahrung machen mussten. Sachsen hat im Vergleich mit den anderen Ländern der Bundesrepublik einen hohen Altersdurchschnitt. Die demografische Pyramide steht auf dem Kopf. In nahezu allen Branchen fehlen Fachkräfte. Pflege, Gastronomie, Einzelhandel, Bau und Handwerk sind auf die Zuwanderung von Arbeitskräften angewiesen. Warum das Projekt entstanden ist, dazu jetzt Frank Richter.
1: Also ich habe vor dem Projekt nicht gewusst, wie viel Leid, wie viel Traurigkeit, wie viel Verzweiflung unter den Flüchtlingen und Asylbewerbern sind, die hier unter uns leben. Mir sind dann einige persönlich begegnet in Meißen. Das hängt damit zusammen, dass wir da eine offene Tür im Bürgerbüro haben. Und peu à peu habe ich viele Geschichten kennengelernt, von denen ich dann glaubte, dass man sie präsentieren sollte, um Verständnis für diese Menschen zu befördern in unserer Gesellschaft. Wir haben dann gelernt beim Projekt, dass viele sich aus Angst zurückgezogen haben, weil sie meinten, sie sollten sich nicht öffentlich darstellen oder darstellen lassen. Das könnte sie in Schwierigkeiten bringen. Das gilt es natürlich zu respektieren. Wir werden das Projekt jetzt nicht von heute auf morgen beschließen, aber im Rahmen der Möglichkeiten, die ein einzelner Abgeordneter mit seinen Mitarbeitern nun mal hat, können wir es auch mit derselben Kraft, wie wir bisher gefahren sind, nicht mehr weiterfahren. Das Thema allerdings, die Sorge und die Hilfe für Flüchtlinge und Asylbewerber hier unter uns, das Thema bleibt uns natürlich erhalten und da werden wir auch weiter dranbleiben.
2: Fall 1. Die Familie Parioulidze Gaugashvili beantragte 2015 Asyl. Drei der fünf Kinder, Madin, Mohammed und Wach, sind in Deutschland geboren. Aishat, die älteste Tochter, besuchte mit sehr guten Leistungen die Schule in Meißen. 6 Jahre lang lebte die Familie Parioulidze Gaugashvili in Meißen. Geflohen waren sie vor den starken Spannungen zwischen der christlich geprägten Mehrheit und der muslimischen Minderheit in Georgien. 2019, 5 Jahre nach der Einreise, bekam Familie Parioulidze Gaugashvili eine Duldung. Ihr Asylantrag war abgelehnt worden. Am 18. Januar 2019 hatte der Bundestag Georgien als sicheres Herkunftsland eingestuft. Der Bundesrat stimmte diesen Vorhaben allerdings nicht zu. In der Folge arbeitete die Bundesregierung an verschiedenen Konzepten, um die Zustimmungspflicht der Bundesländer zu umgehen. Hinzu kommt die Strategie, weitere Länder nunmehr als kleine, sichere Herkunftsländer zu definieren, somit also einen neuen Rechtsbegriff einzuführen, der keine Abstimmung durch den Bundesrat benötigt. Die Rechtsfolgen für Betroffene blieben dabei aber dramatisch gleich. Die Abschiebung der Familie erfolgte am 26. Mai 2021 gegen 5 Uhr morgens, ohne Ankündigung. Die Familie wurde aus dem Schlaf gerissen. Die Polizei drang in die Wohnung ein und forderte Eltern und Kinder auf, sich für den Abtransport und die Abschiebung nach Georgien fertig zu machen. Aishat Pareolidze gibt an, dass ihnen dafür ganze 25 Minuten Zeit gegeben wurde. Die Behörden sprechen von einer Stunde. Noch am selben Tag, kurz vor Mitternacht, steht Maurina Gaugashvili mit ihren 5 Kindern auf dem Flughafen in Tiflis. Sie weiß nicht wohin, ihr fehlt Geld, um ein Taxi zu bezahlen. Nach langem Warten und vielen Fragen findet sie einen Chauffeur, der bereit ist, sie und ihre Kinder unentgeltlich in ein Dorf zu fahren, in dem Verwandte wohnen. Dort kommt sie vorübergehend unter. Ihr Mann ist zu diesem Zeitpunkt wegen einer ärztlichen Behandlung noch in Deutschland. Er hatte sich in seiner Verzweiflung selbst verletzt. Ein Polizist hatte ihn daraufhin mit den Knien auf dem Rücken justiert. Nach erfolgter medizinischer Behandlung kam er in die Abschiebehaft Dresden und wurde kurz darauf ebenfalls abgeschoben. Nach Aussage der damals 13-jährigen Aishat beschlagnahmten die Polizisten am frühen Morgen während der Abschiebung die Mobiltelefone und Tablets der Familie sowie 4 Kindersparbüchsen samt Inhalt von jeweils ca. 100 Euro. Das Geld wird benötigt für die Bezahlung der Abschiebung, heißt es. Von den Geräten und vom Geld fehlt bisher jede Spur. Die Familie war in Meißen gut integriert. Die Eltern bemühten sich um Arbeit. Vater Sasa Pareolidze bekam keine Arbeitserlaubnis, obwohl er ein geschickter Mechaniker ist und durch Reparaturen und den Zusammenbau von Fahrrädern den Lebensunterhalt seiner Familie hätte verdienen können. 3 der 5 Kinder gingen zur Schule. Sie lernten fleißig und sprachen hervorragend Deutsch. Doch der Aishat war Klassenbeste. Sie besaß gute Chancen, ein Gymnasium besuchen zu können. Ihr Berufswunsch? Kinderärztin. Jetzt in Georgien kommt sie in der Schule schlecht nach, weil sie der georgischen Sprache kaum mächtig ist. Bis heute bleibt außerdem unklar, wann und wo die Wertsachen der Familie verloren gingen. Die älteste Tochter Aishat versichert schriftlich, dass 2 Tablets, 2 Handys und mit Geld gefüllte Kinderspardosen sowie ein Portemonnaie nicht mehr im Gepäck waren, als die Familie in Tiflis ankam. Am Morgen der Abschiebung durften die Wertsachen nicht mit in die Koffer. Die Polizei hätte den Kindern ihre Spardosen aus den Händen gerissen, obwohl sie sich dagegen wehrten und weinten. Laut Landespolizei seien die Wertgegenstände verwahrt und an die Bundespolizei übergeben worden. Die Bundespolizei weiß davon nichts.
0: Haben Polizisten also den Kindern die Sparbüchsen geklaut? Angesichts weiterer absurder Fälle bei der Asylpraxis in Sachsen liegt auch dieser Verdacht im Bereich des Möglichen, denken wir. Und es geht weiter hier auch darum, dass oft eben gerade gut integrierte Familien abgeschoben werden, deren Mann in ihrer Wohnung habhaft wird. Jene Ausländer, die in der Tat kriminell sind, haben ganz andere Möglichkeiten, sich dem Zugriff der Behörden zu entziehen.

Ein besonders grotesker Fall ereignet sich bis zum heutigen Tag in Chemnitz. Dort soll Pham Phi Son abgeschoben werden. Er kam im Jahre 1987 im Alter von 30 Jahren als Vertragsarbeitnehmer in die DDR. Herr Pham hatte bis Ende 2018 eine Niederlassungserlaubnis, Arbeit und Wohnung in Chemnitz. Nach dem Ende der DDR arbeitete er in verschiedenen Betrieben, in der Gastronomie und auch als Versicherungskaufmann. Zurzeit liegt ihm das Angebot vor, eine kleine Chemnitzer Filiale in der Gastronomie als Betriebsleiter zu übernehmen, mit entsprechendem Gehalt. Herr Pham nahm an verschiedenen Weiterbildungen über Betriebswirtschaft, Organisation und Vertrieb teil und erwarb zahlreiche Zertifikate. Er ist verheiratet und hat eine Tochter. Dann wurde festgestellt, dass er sich im Jahr 2016 ohne Genehmigung der Ausländerbehörde länger als 6 Monate in Vietnam aufgehalten hatte. Herr Pham war infolge seiner Kriegsverletzung krank geworden und musste sich in Hanoi einer Behandlung unterziehen. Im Jahr 1980 schlossen die DDR und Vietnam ein Abkommen zur Übernahme von Vertragsarbeitern. Die Vietnamesen galten als fleißig und genau. Deshalb arbeiteten sie vor allem in der Textilindustrie, welche nach der Wende nahezu vollständig zusammenbrach. 16.000 Vietnamesen sind nach dem Ende der DDR in Deutschland geblieben. Nach dem Willen des Einigungsvertrages sollten DDR-Vertragsarbeiterinnen lediglich ein Bleiberecht für die ursprünglich mit der DDR geschlossenen Vertragszeit erhalten. Immer wieder bekamen sie je nach veränderter politischer Einschätzung neue Aufenthaltstitel und standen unter Aufsicht der Ausländerbehörden. 1997 beschlossen die Innenminister der Bundesländer, den ehemaligen Vertragsarbeiterinnen aus Vietnam, die Arbeit hatten und straffrei waren, ein Daueraufenthaltsrecht zuzusprechen. 30 Jahre nach der deutschen Einheit sind viele Vietnamesen selbstverständlich ein Teil der bundesdeutschen Wirklichkeit. Die Vietnamesen gehören zu Deutschland. Sie haben ihren Platz gefunden, haben Familien gegründet, melden sich zu Wort oder ziehen es vor, unsichtbar und leise zu bleiben.

jetzt leben und arbeiten zu können, wurden die Mitglieder der Familie zu Statuslosen und mussten sehen, wo sie bleiben. Er hatte Arbeit und konnte seine Familie aus eigenen Kräften ernähren. Er zahlte Steuern. Seine langjährigen deutschen Bekannten, noch aus der Zeit der DDR, und viele vietnamesische Kollegen, die ein Bleiberecht erworben hatten, setzen sich für seinen Verbleib in Deutschland ein. Inzwischen beschäftigt sich auch die Sächsische Härtefallkommission mit dem Fall. Die Gemeinde der katholischen Vietnamesen in Leipzig war und ist für die Familie Pham Nguyen über die Jahre hin eine wichtige Anlaufstelle geworden. Inzwischen besucht die Familie auch die katholische Kirche in Kempten.

0: Im Jahr 2022 betrug der Ausländeranteil in Sachsen 7,3%, bundesweit 14,6%. Steht Sachsen mit dieser merkwürdigen Asylpraxis nun allein da in der Bundesrepublik? Wir glauben, nein. Es gibt immer wieder ähnliche Fälle, auch in anderen Bundesländern, aber auch Beispiele, etwa aus Hamburg oder Bremen, wo man zeigt, dass es auch anders gehen kann, bis hin zu erleichterten Einbürgerungen. Gesprochen haben wir deshalb anlässlich der Vorstellung des Projektes www.abschiebung-sachsen.de vor der Landespressekonferenz in Dresden noch mit Stefan Theo Reichel aus Bayern. Ihn haben wir auch befragt nach der quasi letzten Instanz, die es im Fall von Abschiebungen geben kann, dem Kirchenasyl.
1: Stefan Theo Reichel, du kommst aus Bayern. Wie hast du dieses Projekt wahrgenommen? Was nimmst du mit aus der sächsischen Abschiebelandschaft nach Bayern?
2: Also wir betreiben ja vom Verein her in Bayern ähnliche Projekte, aber was uns aufgefallen ist, wie professionell und engagiert und intensiv das hier auch von Frank Richter betrieben wurde. Das ist eigentlich eine vorbildliche Geschichte, die man als Modell auch für viele andere Bundesländer verwenden könnte. Weil die Probleme sind überall ähnlich. Es gibt mehr oder weniger in vergleichbaren Bundesländern von uns selbst verschuldete Härtefälle, die man leicht lösen könnte, weil wir den Schlüssel in der Hand haben.
1: Nochmal das Thema Kirchenasyl. Du bist Vorsitzender von Matteo e.V., einem Verein, der sich schwerpunktmäßig um das Kirchenasyl kümmert. Welche Chancen hat Kirchenasyl in Sachsen und wo sind vielleicht die Unterschiede in dieser Frage zwischen Bayern und zwischen Sachsen oder zwischen Sachsen und der Bundesrepublik?
2: Also ein großer Unterschied zwischen Bayern und Sachsen ist natürlich, dass die kirchliche Durchdringung in Bayern deutlich höher ist. In Bayern gibt es noch in jedem kleinen Dorf, also wo es keine Wirtschaft und kein Rathaus mehr gibt, gibt es aber noch eine funktionierende Kirche mit einer funktionierenden Kirchengemeinde. Dadurch hat man einfach viel mehr Leute, ein viel größeres Netzwerk, um sowas wie Kirchenasyl aufzufangen. Zum anderen haben wir in Bayern natürlich auch viel rechtsradikale und rechtspopulistische Tendenzen bis in unsere Regierung hinein, aber wir haben doch deutlich mehr Zustimmung zu den Geflüchteten, als ich das in Sachsen erlebe. Wobei ich auch merke, dass hier in Sachsen die große Mehrheit ähnlich zugewandt ist und herzlich und viele Flüchtlinge mir Gutes auch berichten.
1: Hm. Wie viele Fälle Kirchenasyl gibt es in Sachsen nochmal? Wir hatten darüber vorhin schon gesprochen.
2: Ich schätze mal gerade so um die 20. In Bayern haben wir immer so zwischen 50 und 100. Das variiert. Das ist schon ganz beachtlich, aber wir brauchen sowohl in Bayern wie in Sachsen deutlich mehr Bereitschaft und Kapazitäten.
1: Und wie viel Kirchenasyl im Bund?
2: Im Bund sind es immer so im Schnitt 300 bis 400, die aktuell laufen. Es gab auch schon Zeiten, wo es höher war. Wir hatten in Bayern in 2015/16 hatten wir regelmäßig übers Jahr gesehen 300 bis 400 Kirchenasyle.
1: Was sind die Risiken beim Kirchenasyl für alle Beteiligten?
2: Das einzige Risiko ist, dass es schlecht vorbereitet ist oder der Fall falsch ist und nicht gut recherchiert ist. Das vermeiden wir durch professionelle Beratung. Das passiert uns in Bayern eigentlich nie. Aber wenn man mal eine Kirchenasyl machen würde ohne Beratung, ist es hochgefährlich.

0: Das ist das Risiko. Sonst gibt es kein Risiko. In Bayern gab es den Versuch der Kriminalisierung von Fahrern, Fahrern. Das ist durch ein oberstes Gerichtsurteil endgültig am Tisch. Sonst gibt es nicht viel. Die Gäste müssen möglichst in den Kirchenräumen bleiben, sonst haben sie ein eigenes Risiko. Die Gemeinden könnten sich übernehmen, tun sie aber in der Regel nie. Inzwischen gibt es ganz viel Helfer aus den Familienkreisen der Betroffenen. Das ist eine neue Entwicklung, die das auch sehr gut machen im Zusammenspiel mit den Kirchengemeinden. Es ist generell eine große Bereicherung für die Kirchengemeinden, Kirchenasyl zu machen. Ich habe viele Gemeinden in Bayern, aber auch hier in Sachsen erlebt, die gesagt haben, wir haben eigentlich unser Gemeindeleben wieder etabliert durch die Flüchtlingshilfe und durch Kirchenasyl.
1: Dabei ist der Aufenthalt von geflüchteten Ausländern eben nicht nur eine humanitäre Angelegenheit und auch nicht nur christliche Nächstenliebe, wie das folgende Beispiel aus Leipzig zeigt.
2: Fall 3. Dawit Gebru wurde 1999 in Eritrea geboren. Gemeinsam mit seiner Mutter war er als Dreijähriger wegen des Grenzkrieges zwischen Eritrea und Äthiopien in den Sudan geflohen, wo er seine Kindheit verbrachte. Als 17-Jähriger erreichte er Libyen, über das Mittelmeer gelangte er nach Italien, dann nach Österreich und schließlich nach Deutschland. Er hat wegen der Kriegswirren keine Papiere, nur ein eritreischer Impfausweis ist vorhanden. In Deutschland stellt er als unbegleiteter minderjähriger Flüchtling einen Asylantrag. Nach absolviertem Sprachkurs und Berufsvorbereitungsjahr trat er im Leipziger Restaurant Gasthaus Alte Nikolaischule eine Lehre zum Koch an und bestand die Berufsprüfung erfolgreich. Dann jedoch bauten sich unerwartete Hürden auf. Das Ausländeramt in Grimma verweigerte ihm die Arbeitserlaubnis mangels Personaldokuments und wegen, nach Ansicht der Behörde, ungeklärter Identität. Dawit Gebru besitzt, wie gesagt, keine eritreischen Ausweispapiere. Obwohl der junge Mann alle möglichen Versuche unternahm, diese Dokumente zu beschaffen, entzog ihm das zuständige Amt deshalb die zuvor erteilte Arbeitserlaubnis. Bis dahin hatte er schon ein halbes Jahr als Koch gearbeitet. Sein erster Etappenerfolg, Arbeitserlaubnis durch die Ausländerbehörde Grimma im Sommer 2021 erteilt, erwies sich als vorübergehende Hoffnung. Die Erlaubnis war mit der Auflage verbunden, bis Februar 2022 die notwendigen Identitätsdokumente zu beschaffen. Dies erwies sich jedoch als unmöglich. Dawit Gebru sprach insgesamt 5-mal in der eritreischen Botschaft in Berlin vor. Dort bekam er als oppositionell eingestufte Person keine Unterstützung. Zu Oppositionellen gehören nach eritreischer Lesart auch Menschen, die keinen Kriegsdienst leisten wollen. Und in Eritrea kann man schon ab einem Alter von 16 Jahren eingezogen und gezwungen werden, auf Lebenszeit im Militär zu bleiben. Auch forderte die diplomatische Vertretung ein sogenanntes Reuegeld. Dies bedeutet, dass Eritreer mit einem Arbeitseinkommen auch rückwirkend 2% des Nettolohnes zahlen müssen, damit die Vertretung für sie tätig wird. Im Mai 2022 erteilte die Behörde Arbeitsverbot. Daraufhin hätte das von der Familie Reinhardt betriebene Restaurant in Leipzig Dawit Gebru kündigen sollen. Familie Reinhardt war dazu aufgrund des massiven Fachkräftemangels im Betrieb nicht bereit. Somit musste Dawit Gebru selbst kündigen, was ihm eine Sperre des Arbeitslosengeldes 1 für 6 Wochen einbrachte.

Die Frage steht im Raum. Warum durfte David Gebru trotz amtlich festgestellter fehlender Identität die Lehre zum Koch absolvieren? Hat die zuständige Ausländerbehörde einen Fehler begangen? Immerhin hätte man merken müssen, dass er minderjährig war und einen Vormund beauftragen können. Die Tragik des David Gebru ist die Tragik vieler junger Menschen in Deutschland, die von Abschiebung bedroht sind, obwohl der Arbeitsmarkt nach ihnen schreit. Die Personalplanung in dem renommierten Restaurant sah vor, ihm nach seiner Ausbildung dauerhaft weiter zu beschäftigen. David Gebru spricht Deutsch und hat die Zubereitung von Gerichten auch der deutschen Küche gelernt. Wegen der Verweigerungshaltung der Behörden schrieben die Reinhards, die wie viele Gastronomen dringend Personal suchen, an zahlreiche Instanzen. An Sachsens Ministerpräsidenten Michael Kretschmer, an den inzwischen entlassenen Innenminister Roland Wöller, an den sächsischen Ausländerbeauftragten Gerd Mackenroth sowie an verschiedene Mitglieder des Bundestages. Ohne Antworten. Auch unter den Restaurantbetreibern im Leipziger Zentrum, wo zahlreiche Menschen anderer Nationalitäten, zum Beispiel Vietnamesinnen und Vietnamesen, arbeiten, herrscht Unverständnis. Man brauche Migranten zur Aufrechterhaltung des Wirtschaftsstandortes Deutschland und in diesem Zusammenhang neue Gesetzgebungen. Es gäbe Leute, deren Aufenthaltstitel nicht gerechtfertigt seien. Bei anderen wiederum würden hervorragende Integrationsleistungen nicht anerkannt, sagt Wirtin Heike Reinhardt. Die Reinhardts haben am 9. September 2022 zum letzten Mal von David Gebru gehört, als er sich in einem langen WhatsApp von ihnen verabschiedete und ihnen dankte. In welches Land er gegangen ist, blieb unbekannt.

0: dieses Land investierte in David. Wir investierten in David. Die Gesetze haben David Gebru gezwungen zu gehen, obwohl er bei uns angekommen war und wir ihn dringend brauchten. Ich schäme mich für dieses Land und ich hoffe und wünsche mir, dass David da, wo er hingegangen ist, ankommt, aufgenommen wird und leisten darf ohne Angst vor morgen. Ja, das wünsche ich ihm ganz fest. So Heike Reinhardt.
1: Was haben die Autoren um Frank Richter nun aus dem Projekt noch erfahren, außer dass Abschiebungen in vielen Fällen unnötig sind und auch durch die aufwendige Verwaltungspraxis Steuergelder vergeuden, die woanders besser eingesetzt werden könnten? Zum Beispiel hatten die Befragten teilweise Angst, sich zu offenbaren. Andere hatten nach Erstellung ihrer Biografien darum gebeten, das nicht zu veröffentlichen, mit Hinweis darauf, dass Ausländerbehörden es lesen könnten und sie auf die Abschiebelisten kommen. In den Interviews wurde auch wahrgenommen, dass die Protagonisten das juristische und soziale Umfeld, in dem sie eingebunden sind, kaum oder wenig verstehen. Sie werden mit ausländerrechtlichen Regelungen konfrontiert, die nur mit Hilfe von Juristen oder Sozialarbeitern bearbeitet werden können. Es stellt sich in diesem Zusammenhang auch die Frage nach der Sinnhaftigkeit eines solch kostenaufwendigen Beratungssystems und ob Konflikte zwischen Migranten und Behörden nicht einfacher, das heißt humaner gelöst werden könnten. Außerdem werden Polizeibeamte bei der praktischen Durchführung von Abschiebungen seelisch durchaus belastet, verhalten sich in anderen Fällen aber auch emotionslos. Die Migranten kamen psychisch in teilweise guter Verfassung in Deutschland an. Für Flucht braucht es psychologisch Mut, Resilienz und auch finanzielle Mittel. In Sachsen hatten die Protagonisten ein System erfahren, welches durch zählebige Bürokratie, soziale Härten und Diskriminierung sowie teilweise Nichtakzeptanz im gesellschaftlichen Umfeld gekennzeichnet ist. Ihre Psyche wird in Sachsen beschädigt, bis hin zu Suizidabsichten. Die Autoren dokumentierten auch Fälle von Personen, die sich hervorragend integrieren konnten und in wichtigen Berufen, etwa in der Pflege, arbeiten. Nicht alles im Projekt ist Anklage. Andererseits erschließt sich in den Dokumentationen, wo abgeschoben wurde, oder im gehörten Fall von David Gebru, der jetzt in Schweden sein soll, die volkswirtschaftliche Sinnhaftigkeit überhaupt nicht. Außerdem ist es inhuman, wenn, wie im Projekt dargestellt, Jugendliche mit guten Lern- und Berufsaussichten wegen der Abschiebung ihrer Eltern in Länder gehen müssen, wie etwa Georgien, deren Landessprache sie niemals gelernt haben. Abschiebungen von Migranten, die gesellschaftlich integriert waren, mit deutschen Nachbarn gut zusammenlebten, haben Enttäuschungen bis hin zu öffentlichen Zweifeln am deutschen Rechts- und Gesellschaftssystem auch bei Deutschen ausgelöst. Marc Kietau, ein Augenoptiker aus der Kulturhauptstadt Europas 2025 Chemnitz. Ahmed Tokanajew, der mit 8 Jahren in Delitzsch vom Hort mit einem Polizeiauto abgeholt wurde. Oder Musa Mbarek aus Dresden, der als Angehöriger des Tuareg-Volkes gar keine Staatsbürgerschaft hat, gehören zu den vielen anderen Opfern des deutschen Asylsystems bis zum heutigen Tag.

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0: Ja, liebe Hörerinnen und Hörer, ich begrüße Sie zu einer neuen Sendung im Radio Z, dem Radio im Dreiländereck. Die Sendung heißt Wege nach Görlitz und es wird darum gehen, wie Menschen, die nicht in Görlitz und in Deutschland geboren wurden, nach Görlitz gekommen sind und was sie hier so erlebt haben oder auch nicht erlebt haben, wie sie sich hier fühlen und so weiter. 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Das sind also die Förderer dieser Sendung und speziell das Görlitzer Programm Partnerschaft für Demokratie. Wir sind heute zu Gast im Café Oriental in Görlitz auf der Nikolaistraße bei Uma Zimmermann. Und da wir uns schon so lange kennen, werden wir uns duzen, was ja nicht alltäglich ist im Radio. Also, hallo, liebe Uma.
1: Ja, hallo Micha, ich grüße dich. Ich grüße auch euer Zuhörer. Ich freue mich, heute hier zu sein.
0: Ja. Also, die erste Frage ist natürlich immer die Frage, wie bist du nach Deutschland gekommen. Du wirst ja noch erzählen, wo du eigentlich herkommst und ja, das ist ja nicht alltäglich. Es gibt ja Länder, aus denen Tausende in Görlitz leben, aber aus deinem ursprünglichen Heimatland ja nicht.
1: Ich bin in Indien geboren und ich bin auch dort aufgewachsen. Ich war 24 Jahre alt und ich bin hier geheiratet mit einem Lateinlehrer und ich bin 1990, so etwa 3 Tage vor der deutschen Vereinigung, nach Deutschland gekommen. Und ich wohne jetzt seit 33 Jahren hier und seit 15 Jahren bin ich selbstständig.
0: Und wohin bist du als erstes gezogen? Also wo habt ihr gelebt, bevor du nach Görlitz gekommen bist?
1: Von 1990 bis 1992 waren wir in Niedersachsen, in Vechta, in der Nähe von Osnabrück und Oldenburg, kann man sagen. Dort hat mein Mann sein Zweitstudium absolviert für Lehramt. Und als er mit Studium fertig war, dann wegen seiner Referendariat, sind wir nach Emsland gezogen für 2 Jahre in Papenburg, wo Große Meyerwerk ist. Und 1996 sind wir nach Görlitz gekommen.
0: Und wenn du 24 Jahre alt warst, heißt das ja auch, dass du in Indien schon wahrscheinlich einen Beruf gelernt hast, vielleicht studiert hast oder so. Kannst du ein bisschen was erzählen von diesen ersten 24 Jahren?
1: Ja, ich war in Mumbai, in Bombay und dort wohnte ich mit meinen Eltern. Mein Vater war Rechtsanwalt und die Mutter war Schriftstellerin. Mumbai ist eine ganz große Stadt, so 22 Millionen. Das ist eine Metropole wie Singapur oder Los Angeles. Und dort habe ich englische Literatur studiert und Innenarchitektur am Wochenende, Diplom gemacht. Und in Indien, das ist üblich so, dass man damals, vor 30 Jahren, dass die Mädchen nach der Berufsausbildung oder nach Studium, wenn sie 20 sind, sofort heiraten und eine eigene Familie gründen. Aber ich wollte nicht sofort heiraten, deshalb habe ich weiter studiert und meine Eltern dachten, oh je, diese Mädchen wird niemals heiraten, weil ich komme aus der Familie mit 2 Töchtern, meine Schwester, die waren alle geheiratet, als ich 20 war und ich habe weiter studiert und meine Eltern waren glücklich gewesen, dass ich überhaupt heirate und ja, ich habe meinen Mann, ich kenne ihn seit 40 Jahren, wir hätten auch lange Briefkontakt gehabt und mein Mann hat 2 Studien absolviert und das erste Studium hat er Indologie studiert, Religionswissenschaft und Philosophie in Bonn, der ist Rheinländer. Und damals gab es keine Social Media oder auch kein Internet. Und wir hatten Kontakt über unsere Universität. In Bonn hat mein Mann studiert und ich habe in Bombay in Frauenuniversität studiert. Und ja, damals haben wir von unserer Universität, weil sie ganz große Bibliothek hatte, immer Referenzen nach Bonn geschickt für Indologiestudenten. Und dadurch kannten wir uns. Und 1990 kam mein Mann nach Indien und ja, da haben wir uns das erste Mal gesehen. Aber wir kannten uns durch Briefe schon ziemlich lange her. Und 1990, damals in Indien, liefen so, in Ausführungszeichen zu sagen, viele Ausländer so ungewaschen oder hippie-mäßig. Und mein Mann war immer so schön gekämmt und gebügeltes Hemd, langarmiges Hemd, gute Hose. Und er hat erst einmal bei uns zu Hause, als ich ihn eingeladen habe, mit Fingern gegessen. Und er war natürlich nervös, vor meinen Eltern Mittagessen zu essen. Und sogar mit Fingern. Und ich habe ihm gesagt, du musst genauso essen, wie ich das mache. Und meine Eltern saßen vor uns und wir beide auf der anderen Seite. Und mein Mann hat genau angeschaut, wie ich mit Fingern esse, wie ich die Fladenbrot breche und in Curry tunke. Und er hat nicht gekleckert oder so. Der hat sehr dezent alle Gänge brau gegessen. Und als wir mit dem Essen fertig waren, meine Mutter hat gesagt, ja, der kann sich benehmen, du kannst ihn ruhig heiraten. Und haben wir innerhalb von 5 Wochen in Indien im Standesamt geheiratet. Aber ich musste in Indien bleiben, weil ich musste Visum beantragen. Ich war noch nie außerhalb Indiens davor. Und ja, wegen Familienzusammenführung 1990 konnte ich erst mal nach Pesta reisen. Aber in Deutschland mussten wir nochmal heiraten, im Standesamt.
0: Ach so.
1: Ja, bis dahin galten wir nicht als Eheleute. Ja, Deutsche haben ihre eigenen Gesetze und Inder haben ihre eigenen Gesetze. Ja. Aber das war problemlos.
0: Ja, und deine Eltern waren aber, waren die nicht traurig, dass du dann weg warst?
1: Nein, nein. Meine Eltern waren gebildete Leute und sie waren froh, wenn die alle ihre Töchter ihren eigenen Haushalt haben, dass sie auch mit ihren Hobbys widmen können. Mhm. Und in Indien, das ist eine Tradition, dass keiner bleibt zu Hause, außer die Jungs.
0: Ja.
1: Ja.
0: Und hast du nach dem Studium eigentlich gedacht, dass du arbeitest oder dachtest du auch, du heiratest und bist dann zu Hause?
1: Nein, das war eine ganz neue Erfahrung mit dem Deutschen. Erst einmal muss man die Sprache lernen, erst einmal mit anderen Klima klarkommen. Aber wenn man jung ist, ist man neugierig für ein anderes Leben. Ich habe damals auch nicht, was ich studiert habe, weitergeführt, aber ich habe auch, weil meine Mutter Schriftstellerin war, habe ich viele Bücher übersetzt, Kinderbücher übersetzt, meine Mutter hat Korrekturen gemacht. Ich war auch nach dem Hochzeit nicht berufstätig. Hm. Ich habe nur zeitweise beim Kieferorthopäden gearbeitet, bis der Hans fertig wurde mit dem Studium. Und sonst habe ich ehrenamtlich viel in Büchereien gearbeitet, weil Literatur war für mich was Spannendes, immer mit den Büchern zu tun oder mit der Sprache oder mit Worten übersetzt.
0: Ja. Und nach Görlitz bist du dann, weil dein Mann hier dann eine Stelle hatte, oder?
1: Ja, ja. Als mein Mann mit dem Lehramt fertig war, mit Referendariat fertig war, hat er bundesweit 80 Bewerbungen geschickt für Lehrstelle. Damals war Überfluss an Lehrern gewesen. Der hat nur 3 Einladungen bekommen. Eine aus Dresden, Chemnitz und Görlitz. Und für Vorstellungsgespräch kam er nach Görlitz und dann stand er vor seiner Schule, das ist die Anna-Augustum-Gymnasium, das ist ein alter Franziskanerkloster. Mhm. Und er sah diese Pracht und dann sagte er, wir bleiben hier. Ich gehe nicht nach Dresden oder in Chemnitz, wir bleiben hier in Görlitz. Und dann damals wusste ich nicht, in Emsland, wo Görlitz ist, habe ich den Brockhaus rausgeholt, dann habe ich nachgeforscht, wo Görlitz ist. Damals wusste ich nicht, dass es ein Bundesland gibt, der Sachsen heißt, weil ich war nur im Westen zu Hause. Und als mein Mann sagte, wir bleiben hier, und das hat mir auch neugierig gemacht.
0: Ja.
1: Ja, und damals, das war kurz nach der Wende gewesen, und meine Schwiegermutter ist ursprünglich Schlesierin.
0: Ach so.
1: Und sie hat mir viel erzählt von dem Schlesien, und sie hatte auch damals Vorurteile, dachte, eine Inderin nach Sachsen geht und in Grenzstadt und in Görlitz, wie soll es das werden? Aber ja, man macht oder man macht es nicht. Ne?
0: Ja. Na, und ich überlege gerade, ob es das indische Restaurant schon gab. Sonst wärst du wahrscheinlich die erste Inderin in Görlitz gewesen.
1: Nein, ich glaube, der Herr Garkan war schon da. Wir sind gleichaltrig, auch befreundet. Und der hat sein Krishna-Restaurant 25 Jahre.
0: Ach so, dann war der schon
1: ja.
0: da.
1: Ja.
0: Gut, aber zumindest war das, glaube ich, für Görlitz sehr exotisch.
1: Ja, wir waren nur damals 6 oder 7 Inder. Es waren damals war die Grenze zu 96. Das war für mich exotisch genug, als schön angekleidete Frauen mit High Heels und bunte Kleider und Blumen im Haar durch den Görlitz liefen. Da wusste man sofort, die Dame, die kommt aus Polen. Ja.
0: Ja.
1: Aber als wir nach Görlitz kamen, habe ich sofort angefangen, meine ehrenamtliche Tätigkeit weiterzuführen. Ich war mehr als 10 Jahre in Tiere eine Welt e.V. Mhm. Damals hatten wir diese Geschäfte auf der Hospitalstraße, davor auf dem Postplatz. Und dort war ich 10 Jahre ehrenamtlich tätig.
0: Ja. Und hast du zu der Zeit schon überlegt, ob du selber irgendwas machst? Irgendwie dich im Selbstständig machst?
1: Nein, so? Nein. Ich habe weiterhin übersetzt, die Kinderbücher, aber nach dem Tod meiner Eltern, dann ist das auf dem stille Basis gelegt, und ich habe ja in Schulen zum Beispiel habe ich über Hinduismus Vorträge gehalten, über Frauenrolle in Indien, oder wir haben auch in Basta Bollywood-Abende Partys gemacht, oder ich war auch in Nice Gallery tätig gewesen, wo wir Festivalkulturen organisiert haben und auch mehrere Künstler eingeladen haben. Ihre Bilderausstellung aus Polen, aus Hamburg, aus Türkei. Und das war eine schöne Zeit. Aber als ich 40 Jahre alt wurde, habe ich gedacht, jetzt habe ich genug für die Stadt getan, jetzt muss ich etwas für mich tun.
0: Eine Zwischenfrage noch. In Indien, gibt es da immer noch Frauenuniversitäten oder sind die inzwischen gemischt?
1: Ja, es gibt auch gemischte Universität. Ich war aber in SNDT, das war Frauenuniversität.
0: Ja.
1: Nee, es gibt auch gemischte Universität.
0: Hm. Ja, und dann hast du also überlegt, wenn was Eigenes, dann ein Restaurant oder so.
1: Nein, ich wollte etwas für mich tun, dann habe ich auch, das hat auch monatelang gedauert. Für mich war das ein Schritt von dem Hausfrau, ehrenamtliche Tätigkeit zu der Selbstständigkeit. Damals waren mir drei Sachen ganz wichtig. Das ist eine gute Lage, wo ich mich hinpflanzen konnte, ein gut durchgedachtes Konzept und Marktlücke. Was gab damals in Görlitz nicht? Und ich habe ein bisschen geforscht und dann dachte ich mir, ich möchte gerne einen Kaffee aufmachen. Ich will keine indische Restaurant, weil ich wollte nicht Konkurrenz machen mit dem Herr Garkan von Krishna Restaurant. Und ich dachte, was gibt es noch nicht in Görlitz? Es kam die Idee auf dem Wasserpfeifen. Und habe ich gesagt, okay, ich mache einen Kaffee mit Wasserpfeifenlokal. Und darauf hat sich alles aufgebaut. Aber am Anfang war viel los. Ich bin sehr froh, dass ich in Herzpunkt auf dem Görlitz gelandet bin, in der Altstadt, in der Nähe von Peterskirche und Nikolaiturm und Untermarkt. Und die gute Lage habe ich schon gefunden. Viele ältere Görlitzer waren ein bisschen skeptisch gewesen von Anfang an. Das Wasserpfeifenlokal in der Nähe von Peterskirche, eine Opiummühle, das gibt doch nicht. Aber ich habe mit meiner Seriosität alle überzeugt und das mache ich vielleicht nach 15 Jahren auch so. Ich wollte Kaffee werden, aber meine Geschäftsidee, das hat sich mit Jahren geändert. Ich bin nicht nur Kaffee, sondern auch Wasserpfeifenlokal, aber mit Corona-Zeiten. Das ist jetzt auch eine neue Situation. Viele junge Leute sind jetzt mehr bewusster geworden, was Gesundheit angeht und so weiter. Das ist spannender bei der Selbstständigkeit, dass der Blatt immer wendet. Man kann ja nicht eine fixe Idee haben und die fixe Idee jahrelang genauso durchführen wie am ersten Tag. Ich muss mich auch jeden Tag neu einordnen. Und das hält mich lebendig und das ist auch aufregend, spannend. Zum Beispiel morgen habe ich dreigängige Essen nach Anfrage bekommen. Ich habe ja gesagt, das ist für mich was Schönes, dass man ab und zu mal nur Shishas macht oder nur Mokas macht oder Lassis, aber man kann auch kochen. Und das jeden Tag so neu einstellen, das ist für mich sehr Lebendiges. Und nicht nur im Alltag so routiniert jeden Tag das Gleiche machen, das ist nicht der Fall.
0: Haben denn Wasserpfeifen in Indien eine Tradition? Eigentlich verbindet man die eher so mit Arabien, so aus irgendwelchen Märchen und aus der Literatur. Aber Wasserpfeifen gibt es auch in Indien.
1: Ja, überall, wo Islamtum geherrscht hat, gibt eine Tradition, Wasserpfeife zu rauchen. Es fängt an von Nordafrika, so Tunesien, Libanon, bis zum arabischen Länder, bis zum Nordindien. Weil in Nordindien hätte auch Mughal-Herrschaft gehabt im 16. Jahrhundert.
0: Ja.
1: Und deshalb in Nordindien gibt diese Tradition, Wasserpfeife zu rauchen.
0: Und im Süden dann eher nicht?
1: Nein, das ist dravidische Volk. Das sind ganz andere Leute, ich meine.
0: Ja. Ja, und also würdest du auch sagen, da es dich ja heute immer noch gibt, nach so vielen Jahren als Café Oriental, dass es eben dann doch funktioniert hat?
1: Ja, weil ich habe ganz unterschiedliche Leute im Haus. Überwiegend junge Leute, Studenten, Angestellte, junge Angestellte, und in 15 Jahren habe ich so ganz große Stammkundschaft. Nicht nur von dem Görlitz, sondern auch von Umgebung bis zu Zittau, Dresden, Berlin. Wenn die Leute, junge Leute, die bei mir am Anfang häufig waren, jetzt studieren sie irgendwo anders hin, aber deren Eltern wohnen hier, und wenn sie nach Görlitz zum Elternbesuch kommen, dann wollen sie nicht bei denen zu Hause treffen, den Freundeskreis, dann kommen die alle her. Und ich habe ganz liebe junge Leute, mit denen ich seit 15 Jahren regelmäßig Kontakt habe, und ich folge deren Werdegang, und es ist was Schönes zu erleben. Und sie kommen immer wieder, immer wieder. In kürzeren oder in größeren Abständen. Hm. Zum Beispiel vor der Feind Synagoge tagt auch jeder Monat bei mir.
0: Ja. Ja, eine Frage, die werde ich sicher jedes Mal stellen. Hast du denn in Görlitz schon schlechte Erfahrungen gemacht, weil du ja dann doch schon optisch nicht...
1: Nein, überhaupt. Ich werde das nie sagen. Ich gehe auch nachts nach dem Feierabend alleine nach Hause, am Wochenende sogar 1 oder 2 Uhr nachts. Aber ich habe nie schlechte Erfahrungen gemacht. Ja, und ich wurde auch nicht belästigt oder so, weil... Ich gehe ja wie ein Soldat durch den Stadt. Vielleicht macht ja keiner mich zu belästigen. Weiß man nicht. Aber nein, ich habe keine schlechten Erfahrungen gemacht.
0: Das ist sehr schön.
1: Ja.
0: Und gibt es denn Pläne für die Zukunft? Also du hast ja schon gesagt, du reagierst sozusagen, was die Leute so wollen. Aber man hat ja vielleicht dann doch Ideen, die man noch umsetzen will oder so.
1: Nein, nein. Mich liegt das ganz besonderem Herzen, dass die Kontinuität zeigen. Jeden Tag ist anders, aber ich werde mein Kaffee nicht aufgeben. Ich werde das weiter betreiben, solange es geht. Und das ist mein Ziel. Ich habe keine großen Pläne. Ich bin auch nicht die Jüngste mehr. Ich bin 66.
0: Oh.
1: Nein, ich bin Jahr 66 geboren. Und ich habe keine große Vision. Ich will nur meine Kontinuität zeigen, jeden Tag anders erleben. Jeder Gast ist ganz herzlich hier willkommen. Und dann Leute nur zeigen, es gibt, die Welt ist groß, die Welt ist vielfältig. Und in Görlitz, wenn ich ein klitzekleiner Teil von dieser Vielfalt irgendwie realisieren kann, es ist auch viel erreicht. Ich will keine große Projekte machen oder so, sondern nur Kontinuität zeigen, was ich mache, und das tue ich auch mit Liebe, und das soll auch so weiterlaufen, weil Projekte macht man so einmal im Jahr, die sind gefeiert und nächsten Tag werden sie vergessen. Aber ich werde immer hier bleiben, so ein Teil von Görlitz, ein Teil von allen Menschen, die ganz lieb zu mir sind. Und das ist was Wertvolles, die Kontinuität zeigen und, und das weiterführen mit Herz und Seele. Und das ist eine tolle Aufgabe, nehme ich an.
0: Und diese Vorträge in den Schulen, hältst du die immer noch?
1: Nein. Nein, dazu habe ich keine Zeit. Weil, weil ich habe seit 15 Jahren alle Fäden von Geschäft in meiner Hand. Ich meine, ich gebe nie Verantwortung aus, weil mein Kaffee ist mein Baby und ich trage die Verantwortung. Wenn ich etwas falsch entscheide, dann trage ich die Konsequenzen und wenn ich etwas gut entscheide, dann das sehen die Leute auch. Weil ich habe in diese Mobilität fast über Millionen investiert. Ich habe die alte Mauer gepflegt, gehegt und jedes Jahr habe ich in Haus investiert, dass dieser mittelalterliche Bau so weiter belebt wird und die Gäste kommen gerne zu mir. Als hier war früher in Nikolaistraße 14, war Kulturhauptstadt Europas Büro gewesen von Herrn Baumgart.
0: Ja.
1: Weil Görlitz hat 2010 sich beworben, als Kulturhauptstadt Europa zu werden. Und in diesen Räumlichkeiten hat Herr Baumgart sein Büro gehabt, seine Ausstellungsräume. Erinnerst du dich noch?
0: Ja, ja. Ich war ja auch in dem Büro, aber erst als es sich vergrößert hat.
1: Ja.
0: Das gab ja dann hier in der Peterstraße ein zweites Büro und dann auf dem Demjaniplatz. Das wurde ja immer größer und wurden immer mehr Leute.
1: Ja, ja. Ja, ja. Wir haben auch mitgefiebert. Also der Entscheidungstag. Essen wurde gewählt und Görlitz wurde nicht gewählt. Und wir haben alle mit Journalisten und mit den Freunden hier in diese Räume getroffen. Und Herr Seipel hat damals Rede gehalten und Essen alles Gute gewünscht. Aber Herr Baumbach ist weggegangen, die Räume standen 3 Jahre leer. Und dann 2007 kam ich hier rein und dann musste ich viel machen, weil die Wände so Feuchtigkeit erhalten haben. Ich habe mehrmals malen lassen und Ölfarbe runter, Klimaanlage einbauen lassen, neue Heizkörper. Und das macht mir Freude. Ich denke, das ist ein natürliches Bedürfnis von einer Inderin, was Altes zu ehren, zu pflegen. Hm. Ich habe keine Eltern, ich habe keine Schwiegereltern mehr, aber dafür habe ich alte Mauer und die pflege ich und hege ich sehr gern. Das braucht jeder Mensch, hat andere Bedürfnisse. Ne?
0: Ja. Es gibt ja hier drunter schöne Gewölberäume, aber die lassen sich eben nicht wahrscheinlich nutzen, weil es keinen zweiten Ausgang gibt.
1: Ja, Rettungsweg.
0: No,
1: viele meiner Kollegen von N13 oder Nancy, die bedauern sehr, dass ich die Kellerräume nicht mitbenutze.
0: Ja.
1: Weil sie haben wirklich ein großes Potenzial, aber da fehlt ein Rettungsweg und dieses Haus gehört, dieses Haus steht unter Denkmalschutz.
0: Ja.
1: Ich kann ja nicht einfach ein Loch in die Mauer bauen, um den Rettungsweg zu schaffen. Das hat die Bauingenieure und Denkmalschutzbehörde, die sind nicht miteinander geeinigt. Und ich bin zufrieden, was oben alles so läuft. Ich habe auch den Überblick hier. Ich kenne fast alle meine Gäste mit dem Vornamen und ich weiß, was sie da machen. Und ich habe Überblick und das ist gut, wenn ich unten erweitere, das wird noch mehr zusätzliche Probleme geben. Und momentan ist es auch großer Personalmangel überall und ich tue auch vieles alleine und das läuft.
0: Und auch wenn deine Eltern nicht mehr leben, du hast aber trotzdem ja noch Kontakte nach Indien.
1: Ja, meine 3 Schwestern wohnen noch in Indien. Aber Neffen und Nichten, sie sind überall in der Welt gestreut. So Kanada, USA, Singapur. Und wenn ich nach Indien fliege, dann treffe ich mit meiner Schwester,
0: Ja. Waren die denn schon mal hier in Görlitz?
1: Ja. Zwei Schwestern waren sogar in Görlitz gewesen.
0: Ja.
1: Die haben damals so ein Europa-Ticket gekauft. Ich weiß jetzt nicht, ob das sowas gibt.
0: Ja.
1: Die konnten überall in Europa mit der Bahn reisen.
0: Das gibt es auch heute noch.
1: Aha.
0: Also für Studenten sowieso, aber es gibt wahrscheinlich dann auch für Erwachsene sozusagen.
1: Ja, ja. Ja, meine Schwester, die war so fast 6 oder 7 Wochen, kam die ab und zu mal nach Görlitz und dachte, morgen bin ich in Paris. Und dann hat sie was zu essen gemacht, Indisches zu mitnehmen. Und dann kam sie, ich komme jetzt gerade aus Amsterdam. Und ja, sie haben ihre Reise genossen mit dem Paar.
0: Ja. Ich vermute aber, in Paris hätte es auch ein indisches Restaurant gegeben.
1: Ja, das Essen ist nie ein großes Thema für mich gewesen. Ich koche gerne, aber nach 33 Jahren ist mein Magen ein bisschen eingedeutscht. Ich vertrage kein scharfes Essen.
0: Ja.
1: Ja, ich esse gerne Schnitzel.
0: Aber auch heute ist es wahrscheinlich eine Attraktion, wenn ihr drei Schwestern dann vielleicht indisch gekleidet durch Görlitz geht, dann auch wenn es jetzt vielleicht nicht mehr 6 Inder in Görlitz sind, sondern vielleicht 10 oder 12.
1: Aber ja, mehr.
0: Viele, ach, sind mehr. Aber eben, es ist noch nicht alltäglich, denke ich. Wenn man nicht Stammgast ist im Oriental, dann oder eben öfter mal ins Krishna geht zum Essen, dann sieht man, glaube ich, in Görlitz selten Inder oder Inderinnen.
1: Ja, ich meine, dass wir sind auch Menschen und wir werden nicht wie ein Zoo angekleidet in unserer Nationaltracht oder so durch den Görlitz laufen. Mir interessiert viel den Dialog zwischenmenschliches, zwischen Inder und Deutschen. Und es gibt so viele Themen, die man miteinander unterhalten kann. Ich denke, das verbindet mehr, als ich in Sari durch den Görlitz raufen würde. Das bringt viel mehr, mit Menschen zu unterhalten, mit denen zu lachen und zu austauschen. Ja.
0: Ja. So, da danke ich dir vielmals. Und ich denke, das war ein gelungener Start in unsere Sendereihe, weil es ein interessantes Leben ist, aus dem du erzählt hast.
1: Ja.
0: Ja, und da verabschieden wir uns von den Zuhörerinnen und Zuhörern. Die Sendereihe, sonst wäre es ja keine Reihe, wird also fortgesetzt. Es gibt keine festgelegten Sendezeiten, weil natürlich immer wir sehen müssen, wann die Gesprächspartnerinnen oder Partner Zeit haben. Deswegen also in lockerer Folge. Aber die Sendung ist auch auf der Seite von Radio Z, dem Radio im Dreiländereck, dann in kurzer Zeit nachzuhören.
1: Ja, ich bedanke mich auch ganz herzlich bei dir, Micha. Das war eine Freude. Dankeschön.
0: Gut, dann tschüss.
1: Tschüss.
0: Und auf Wiederhören. Ich melde mich noch einmal, um etwas zur Musik zu sagen, die vorher und vor allem jetzt hinterher zu hören ist. Sie stammt von der Lieblings-CD von Uma Zimmermann, die sie auch manchmal im Café abspielt. Das ist ein Sampler und auf dem sind verschiedene indische Sänger und Musiker zu hören, die moderne indische Musik einspielen. Viel Spaß beim Hören.

0: Ja, liebe Hörerinnen und Hörer von Radio Z, dem Radio im Dreiländereck, dem Bürgerradio im Dreiländereck. Ich begrüße Sie und euch zu einer weiteren Folge der Reportagereihe Wege nach Görlitz, Migrantinnen und Migranten in Görlitz und ihr Leben hier. Das ist Titel und Inhalt dieser Sendereihe. 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Ja, ich sitze heute, natürlich nicht nur ich, aber in der Galerie Alena in Görlitz. Und das trifft sich gut. Man muss sich ja nicht so viele Dinge merken, dass die Besitzerin auch Alena heißt. Da muss man sich dann nur einen Namen merken.
1: Guten Tag.
0: Ja, und da wir uns schon lange kennen, werde ich Sie auch duzen, was nicht unbedingt üblich ist. Aber das würde viel Kraft kosten, wenn ich mir das die ganze Zeit merken müsste, Sie jetzt zu siezen. Das habe ich vor vielen Jahren das letzte Mal gemacht. Ja, also, wir sitzen hier bei Alena und Alena, so viel will ich jetzt schon sagen, kommt aus der Tschechischen Republik oder der Tschechei oder Tschechien. Also da haben wir uns auch schon mal drüber unterhalten, wie man das nun sagt, aber eigentlich ist es alles gleichwertig. Ja, also, hallo.
1: Noch einmal guten Tag, ja.
0: Ja, lieber Alena, meine erste Frage ist immer, wie bist du nach Deutschland gekommen und wie bist du nach Görlitz gekommen?
1: Also ich fange damit an, ich komme zwar aus Tschechien, aber sozusagen ich bin eine gebürtige Oberlausitzerin, weil ich wirklich, ich bin, weil ich an der Quelle von Mandau geboren zur Welt gekommen bin. So, und ja, mein Leben war immer so sehr, sehr bunt. Und zuerst mal bin ich nach Spanien gekommen, damit ich es nach Görlitz nicht so einfach habe. Und dann kam ich nach Nordrhein-Westfalen, weil in Spanien diese riesige Krise war, da konnte man nicht leben. Und dann kam wieder ein großer Sprung in meinem Leben und ich wollte in der Nähe von meiner Tochter leben. Sprich, ich wollte irgendwo in die Nähe von tschechischen Grenzen und dann wurde ich krank und habe einen Arzt gesucht. Und ja, dann habe ich ihn hier in Görlitz gefunden. Das ist der Herr Dr. Tietz und das ist jetzt der Eigentümer des Hauses, wo sich meine Galerie befindet. Also hat mich alles eigentlich dazu geführt, hier in der Langstraße, auf der Kreuzung mit Verrätergasse, zu dieser Galerie. Das war Schicksal.
0: Ja, aber die meisten Menschen bleiben ja da zu Hause. Also, warum bist du dann überhaupt schon nach Spanien gegangen? Also, du wolltest nicht
1: Also
0: bei dir auf dem Dorf
1: Entschuldigung,
0: bleiben.
1: nee, das ist dermaßen persönlich, dass es, ich glaube,
0: Ach
1: für
0: so,
1: diese
0: gut.
1: Sendung nicht geeignet ist.
0: Ja, oh, dann, Entschuldigung. Aber es hätte ja sein können, dass es auch eine
1: Nee,
0: spannende
1: das war die
0: Geschichte
1: Liebe.
0: ist.
1: Ja, das war sehr spannende
0: Ja,
1: Geschichte, aber
0: aber
1: sehr privat, ja.
0: zu privat. Okay, dann lassen wir das. Also, dann wissen wir jetzt, warum du hier in Görlitz bist. Aber eine Sache weiß ich ja, du hast ja nicht nur die Galerie, sondern du machst ja auch verschiedene andere Sachen. Zu der Galerie kommen wir noch, aber so, das war jetzt dein breites Betätigungsfeld auch noch im
1: Naja,
0: Kennen.
1: eine Kunstgalerie, eine private Kunstgalerie ist eigentlich ein Luxus, den sich jemand leisten kann, der auch es irgendwie bezahlen kann, weil ich, Gott sei Dank habe ich ja sehr vernünftige Miete, weil der Eigentümer mich und auch unterstützt und die Galerie unterstützt. Aber auch die muss man bezahlen. Also wenn ich Galerie haben möchte, muss ich für die Miete und alles drum und dran auch Geld verdienen. Also das mache ich damit, dass ich Stadtführerin geworden bin, weil diese Stadt so schön ist. Die Stadt hat mich dazu gebracht, sich überhaupt mit der Geschichte zu beschäftigen. Und die ganze Geschichte hier in Görlitz, die war so bunt. Naja, aber das war jetzt nicht die Frage. Auf jeden Fall arbeite ich auch als Stadtführerin. Ich mache Übersetzungen. Ich bin auch als Übersetzerin bei dem Neiße Film Festival. Ja, und in der Galerie, da organisiere ich Treffpunkt, zum Beispiel für Neukörlitzer. Und ab Januar werde ich internationale Donnerstage machen. Sprich, alle gerade Wochen wird hier Französisch gesprochen und alle ungerade Wochen wird hier wieder Spanisch geredet. Also zum Beispiel da haben mich sogar die Spanier, die hier in Görlitz wohnen, die haben gesagt, wissen Sie was, wir kommen mit der deutschen Kultur nicht so ganz klar und wir würden uns sehr gerne mit Deutschen treffen, die Spanisch sprechen können, die uns die Sitten und überhaupt das, wie ein Deutscher tickt, erklären können, weil wir wollen das verstehen. Ja, weil wenn in Südamerika eine Frau kommt und deutet ein Küsschen an die Wange an, der deutsche Mann erklärt er sich so, dass er sie sofort an die Lippen küssen kann. Und die Spanierin oder die ist dann erschrocken, was passiert denn jetzt? Und der Deutsche ist wieder mit der Situation. Also das war natürlich der ganz harte Beispiel und davon gibt es viel. Davon gibt es viel, wo es zu Missverständnissen kommt, obwohl man die Sprache kennt, weil die Kultur anders ist. Also das soll hier in Görlitz oder in meiner Galerie soll die Möglichkeit sein, dass man sich gegenseitig diese Sachen erklärt. So, also das ist die nächste Sache. Und auf jeden Fall, derjenige, der bei mir in der Galerie jetzt Käffchen oder Glas Wein trinkt, der unterstützt die Galerie selbst, das ist, ja, das ist halt so. Also jeder, der bei mir dann, wie gesagt, ein Gläschen trinkt, ist sozusagen ein kleiner oder ein größerer Kunstmäzen.
0: Ja, eine andere Variante, die es häufig in den alten Bundesländern gibt, ist ja die, dass die Frau dann einen reichen Mann heiratet und sich dann die Galerie leisten kann. Das ist dir offensichtlich nicht so gelungen.
1: Ich habe danach auch nicht gesucht. Ah, ja. Und eine Sache, ja, mein Stolz würde es mir nicht erlauben, Entschuldigung.
0: Ja, was ich aber weiß, ist, dass die Stadtführungen ja manchmal auch ganz besondere Stadtführungen sind.
1: Was meinst du damit jetzt? Ja, Sagenführungen. Ja, dazu hast du mich auch gebracht. Naja, in Görlitz, da kann man bei einer Stadtführung nie alles erklären. Und wenn die Leute dann mit dem Bus nach Görlitz kommen, ich habe das ist so ein Beschnüffeln. Und da kann man denen ein bisschen andeuten, wie besonders diese Stadt im Mittelalter war, wie besondere Rolle es auch in der Zeit, den Karl IV. Gespielt hat. Dass es diese Schnittstelle einfach ganz europäische Schnittstelle ist, so, das versuche ich das erste Mal zu erklären. Und dann die meisten Menschen, die wirklich an Geschichte oder Kultur interessiert sind, die sagen, ja, nach Görlitz muss ich wiederkommen. Und dann gibt es natürlich dann andere Führungen wie Görliwood-Führung. Da bin ich nicht gut genug. Das machen Kollegen, die viel mehr erfahren sind und die es viel besser können. Aber natürlich in so einer Stadt wie Görlitz gibt es viele Sagen. Und da hast du mich damals gebeten, ob ich es mit dir machen kann. Und ich war dir unendlich dankbar, weil das ist eine wunderschöne Führung. Danke dir noch einmal.
0: Danke. Ja. Aber ich kann die ja leider jetzt nicht mehr machen, aber dann gibt es ja jemanden, der da das sehr gut weitermachen kann.
1: Dankeschön.
0: Ja, kommen wir zurück in die Galerie. Wenn man hier reinkommt in die Galerie, dann dominiert ja offensichtlich ein Künstler oder eine Künstlerin, das weiß man ja am Anfang gar nicht so genau, denn ganz viele Bilder haben offensichtlich also sozusagen denselben Ursprung. Und das sind, finde ich, sehr schöne Bilder mit sehr schönen Menschen und schönem Urwald. Und Da bin ich jetzt mal ganz neugierig, weil ich will ja auch was dazu lernen, denn von diesem Künstler oder dieser Künstlerin weiß ich gar nichts.
1: Ja, also da ist Folgendes passiert, wo ich schon wusste, dass ich eine Kunstgalerie haben möchte. Meine ursprüngliche Idee war, ich kannte sehr gute Künstler in meiner Umgebung, besonders in Tschechien, die sich unglaublich unter Wert verkauft haben. Aber das ist hier zum Beispiel in Deutschland dasselbe. Und da habe ich gesagt, Leute, ich möchte euer Kunst für Geld verkaufen oder für so einen Preis verkaufen, dass es euer Arbeit einfach auch wert ist. Weil in einem Bild ist lange nicht nur Öl und Leinwand, da ist auch sehr ein großer Stück Seele. Natürlich nicht in jedem Kunst. Und da habe ich gesagt, naja, wenn ich so etwas erreichen will, dann muss ich jemanden finden, der schon sozusagen irgendeinen Ruhm hat, der etwas kann. Und ich habe diesen Maler unglaublich bewundert. Das ist ein mystischer Surrealistiker, der hat ganzes Leben lang in Bretagne, in Frankreich gearbeitet, aber er ist ursprünglich ein Tscheche. Und dann habe ich mich eines Tages getraut, ihn anzusprechen. So, gelandet ist es so, dass ich von ihm für den Anfang, ich wollte ein Bild von ihm ausstellen. Und er überließ mir, weil den musste ich auch zeigen, wo die Bilder ausgestellt werden sollen. Und ich habe ihn Görlitz gezeigt. Und so wie Künstler sozusagen ein bisschen nachdenken als normale Menschen, die hat gesagt, ach, weißt du was? Wir können bei dir dann die ganze Sammlung ausstellen, die ich in Schweiz in Gruyère ausgestellt habe. Da konnte ich nicht mal atmen, weil in Gruyère, das ist eine Galerie, die Hans-Rüdi Giger erbaut hat. Hans-Rüdi Giger, das ist derjenige und keiner kleinerer als der die Figur von Alien gestaltet hat. Das ist dieser Hollywood-Film. Und die waren waren Freunde mit Reon, und Reon hat bei ihnen ausgestellt. Hans-Rüdi Giger ist, ja, das sind jetzt, glaube ich, 6 Jahre gestorben. Und die Bilder waren dann in Prag, und ja, da hat Reon gesagt, naja, die gehören zusammen, also können wir sie bei dir ausstellen. Diese Bilder brauchen aber besondere Beleuchtung, weil wenn sie nicht die richtige Beleuchtung haben, wirken sie ein bisschen düster. Weil Reon selbst, der hat Lichtmigräne, das ist die Krankheit, die Frau Kohl gehabt hat. Ja. Und bei der kann wirklich kein Licht ertragen, der kriegt schreckliche Kopfschmerzen, also arbeitet er unter Kunstlicht und arbeitet immer auf dunkles Hintergrund. Und das macht gefühlmäßig die Bilder düster. Ja. Aber es gibt dann 2 Sorten von Personen, A, die diese dunkle Farben nicht mögen und die sagen, oh, das ist düster, ich habe Angst. Und dann kommt die andere Sorte. Oh, ist das schön. Der Mensch malt Licht in die Dunkelheit. Dazwischen gibt es keinen Unterschied. Also entweder oder. Hm. Ja. Und es ist auch wahr, ich bin ganz, ganz stolz. Von Reon habe ich, glaube ich, 2 Bilder verkauft, weil die sind auch auf einem Preisniveau, das ja nicht jeder sich nach Hause holt. Aber mein Ziel ist mir jetzt gelungen, und wir verkaufen hier auch, ich bin einer der wenigen Galerien, die überhaupt Kunst verkauft, und jetzt letzte Woche haben wir zum Beispiel dieses wunderschöne Bild von Christine Burbaum verkauft an eine Sammlerin, und alle sind glücklich, alle sind zufrieden, und so ungefähr jede 2 Monate langsam verkaufe ich ein Bild von Künstlern, die hier sozusagen in der Umgebung leben. Hm. So, und das ist mein großes Stolz, ja.
0: Ja, und man muss eben ein bisschen Geduld haben manchmal.
1: Ja, man braucht sehr, sehr langen Atem, genau. Bis die Leute überhaupt kommen, die sich dafür interessieren. Mhm. Ja, weil natürlich, wir haben in den Supermärkten haben wir sehr schöne Sachen, weil die Repliken oder so, die sind von den besten Meistern. Und in der Wohnung sieht es dann gut aus, ob es 100 Euro kostet oder 10.000, ja. Gefühlmäßig ist es für die Menschen sehr ähnlich, ja. Aber es gibt solche, die etwas haben wollen, was keiner sonst zu Hause hat, und die greifen dann zu einem Original natürlich.
0: Ja. So. Und ich habe gesehen in einem Raum auch Schmuck.
1: Ja, wie gesagt, ich muss die Galerie irgendwie bezahlen und, oh Wunder, dich die Welt, ich muss auch von etwas leben. Ja.
0: Oh ja.
1: Nur, und das war damals mein zweiter Standbein, weil für große Kunstwerke habe ich leider Gottes keine Zeit mehr, etwas zu malen oder gravieren. Und da habe ich gesagt, ja, da werde ich ein bisschen Schmuck herstellen. Mittlerweile habe ich nicht mal dazu Zeit. Aber jetzt habe ich eine sehr nette Dame getroffen, weil meine nächste Sache, die mich sehr interessiert, das ist ja Kräuter und Heilmethoden, Naturheilmethoden. Damit beschäftige ich mich seit, ja, naja, es ist schon über 40 Jahre. Aber ich habe keine Ausbildung gemacht und ich traue mich auch nicht, als Heilerin zu arbeiten, weil es gibt so viele Krankheiten und so gut bin ich in der Biologie nicht oder sowas. Aber diese Dame ist eine gelehrte Kräuterfrau und die wird dann in der Eingangshalle ihre Kräuterchen verkaufen. Es sollte ab März laufen und ich glaube, das wird auch eine sehr interessante Sache, weil sie hat ein eigenes Stil und ja, ich liebe das, wie sie die ganze Sache angeht und deswegen habe ich ihr Zusammenarbeit angeboten und wieder muss ich den Herrn Dr. Tietz hier nennen, weil der hat gesagt, ja, natürlich, das gefällt mir, also da bin ich auch nicht dagegen und ich werde diesen Laden nicht vernichten, sofort mit irgendwelcher horrenden Miete, weil ich brauche, dass das Haus lebt. Also ja, jetzt bin ich gespannt, wie es weiterlaufen wird.
0: Ja, manchmal ersetzt dann ein freundlicher Vermieter zumindest zum Teil den nicht vorhandenen reichen Ehemann.
1: Das ist so. Warum denkst du immer am reichen Ehemann?
0: Naja, weil das ist ja so ein Klischee, wenn man
1: ja, das ist wirklich nur
0: eine Frau trifft, die eine Galerie hat, dann, das ist mir eben...
1: Das ist mir schon manchmal passiert. Also ich wollte es nicht so, aber mir hat nicht so direkt die Stadt geholfen, aber am Start hat mir wirklich habe ich diese Starthilfe für Existenzgründer hier bekommen. Und also ohne diese Hilfe wäre es nicht möglich natürlich. Ich habe sehr hart gearbeitet, das muss ich sagen. Ich habe wirklich sehr hart gearbeitet, aber weil ich die Arbeit die ganze Zeit geliebt habe, kam es mir nicht so vor, weil ich die Räumlichkeiten hier restauriert habe. Aber es war wunderschön, weil ich habe das ganze Leben lang gelernt und gelernt und gelernt. Und dann sage ich mir, wozu kann ich das und wozu kann ich jenes und wozu habe ich dies gelernt? Ist doch schade drum. Und dann kam ich hierher und ich durfte alles machen. Ich habe mit Stein gearbeitet. Ich konnte die Fliesen legen. Ich konnte die Wasserleitung an. Und ich habe es wirklich so empfunden, hier, ich darf es tun. Ja, also ich habe es nicht so gesehen, dass ich, oh, ich arme, ich muss schuften. Nein, ich darf das. Und keiner bremst mich. Und da hat mich auch der Eigentümer unterstützt und da hat mich auch der Baumeister unterstützt und ja, es waren die, und dann kommen die Leute und fragen mich, ja, warum steckst du so viel Arbeit und so viel Geld da rein? Es gehört dir doch nicht. Ich habe gesagt, Leute, was gehört uns schon im Leben? Du gehst heute zu einer Begräbnis. Ja, also, was gehört uns? Wir gehen sowieso einmal weg. Auch das, was uns gehört, gehört uns nicht wirklich. Und was mir gehört, es ist jetzt mein Leben, jetzt und hier. Und jetzt und hier bin ich glücklich. Und die ganze Zeit, die ich es aufbaue, Leute etwas zu kreieren, das ist ein großes Glück. Das ist wirklich ein großes Glück. Und kein Geld der Welt kann mir dieses Glück ersetzen. Das geht einfach nicht. Natürlich brauche ich zu essen. So ist das nicht. Ich brauche schon meinen gewissen Obolus, um unglücklich zu sein. Aber wenn ich das habe, und dann darf ich kreativ sein. Ich habe sogar meine Anerkennung hier erreicht. Ich habe auch den Mann getroffen, den ich jetzt lieben darf, lieben kann und mit dem es mir gut geht. Aber ich habe ihn nicht, und es durfte die Liebe entscheiden, wieder mal, nicht das Geld. Ja,
0: ja,
1: also soweit zum Geld.
0: Dazu kommt übrigens, glaube ich, auch noch, dass es nicht so viele Menschen auf der Welt gibt, die dich bremsen könnten, selbst wenn sie es wollen.
1: Das höre ich oft und ich verstehe das nicht.
0: Ja, das ist so der Eindruck, den man so hat, dass wenn du irgendeine Sache machen willst und dafür brennst, dass du dann mit so viel Energie da reingehst, dass nicht viele Menschen sich dagegen stellen könnten und es schaffen würden, sich dann wieder...
1: Nee, die versuchen es auch nicht. Ja. Meistens schaffe ich es auch, die Leute in meiner Umgebung dazu irgendwie, ja, dass sie dann mitmachen und sind genauso glücklich wie ich. Ja, warum sollten sie mich bremsen?
0: Ja.
1: Ja, mit Neid. Neid habe ich ja schon das habe ich einmal so getroffen, dass es mir große Probleme gemacht hat. Aber das ist schon auch vorbei, weil das ist eine Sache, die nicht überall so in der Welt so läufig ist. Da muss ich jetzt sagen, hier in Deutschland ist die Ehrlichkeit, ich habe das Gefühl, dass es hier am Ende immer gewinnt. Es ist nicht überall so. Also wenn mich jemand fragt, warum ich in Deutschland bin, natürlich ist es nicht, es war bei mir nicht so, ich habe mich entschieden, ja, ich gehe nach Deutschland und da wird es mir gut gehen. Also so war es bei mir wirklich nicht. Und ja, also ein paar Jährchen in Spanien gelebt und in Nordrhein-Westfalen. Und das war auch eine Sache, warum ich nach Görlitz gegangen bin, weil in NRW gibt es eins, das hat mir einer gesagt, ach, du bist jetzt in Nordrhein-Westfalen? Ja. Da leben die besten Deutschen aus dem gesamten Deutschland. Mhm. Weißt du wieso? Ich habe gesagt, nee, woher soll ich das wissen? Weil da so viele Polen sind. Das war kein Witz. Der Mensch hat es ernst gemeint. Und da zum Beispiel in die Nähe von tschechischen Grenze, also irgendwo im Dreiländereck, da könnte ich von, sagen wir mal, von Löbau, von Bautzen bis Görlitz, das ist alles in der Nähe von tschechischen Grenze, da gehörte ich jetzt zu meiner Tochter, die wäre die gleiche Entfernung. Aber gerade wegen diesem Spruch habe ich mich für Görlitz entschieden. Und da ist wirklich was dran. Mhm. Und meine Erfahrung jetzt mittlerweile ist, wenn ich einen Deutschen und einen Polen nehme, die zusammenmische, dann und dann, wenn wir nicht zwei Persönlichkeiten da rausziehe, dann sind es zwei Tschechen. Ja, weil es ist so, in Deutschland ist diese, ja, am besten, wenn alles gerade läuft, alles, ja, die Präzision und Genauigkeit. Und auf der polnischen oder auf der slawischen Seite, da ist so etwas, was man Seele nennt. Ich kann das überhaupt nicht definieren. Das kann man nur empfinden oder fühlen. Mhm. Und wenn man diese zwei Sachen zusammensetzt, auch eine gewisse Gelassenheit, ja, die auf der polnischen Seite manchmal zu hoch ist. Wenn das dazu kommt, also diese Verklemmtheit, was würden die Nachbarn sagen, wenn du das da tust oder so etwas, wo man sich nicht traut, etwas so zu machen, wie man das will, ja, das kommt dann von der polnischen Seite. Und ja, ich werde das jetzt abkürzen. Ich bin hier glücklich. Ich fühle mich hier zu Hause, hier darf ich so sein, wie ich bin. Ich brauche mich nirgendwo verstellen. Die eine Seite versteht manchen Teil von meiner Persönlichkeit nicht, die andere Seite auch nicht. Aber hier wird es irgendwie akzeptiert. Und ich habe um mich herum die besten Menschen, die ich in meinem Leben, egal wo ich gewohnt habe, in welchem Teil von Tschechien, in welchem Teil von Deutschland oder Spanien, ich habe viele Freunde in Bordeaux, in Bretagne habe ich Freunde. Wie gesagt, ich bin glücklich, dass ich Görlitz gefunden habe. Und Oberlausitz. Oberlausitz ist märchenhaft. Ja. Und was komisch ist, in Tschechien weiß man nichts davon, dass man in der Nachbarschaft so etwas Wunderbares hat. Ich habe das Gefühl, dass die Sprachgrenze wirklich viel Böses angetan hat. Weil Tschechisch und Deutsch, die stehen so weit voneinander, man versteht sich nicht. Aber sprachmäßig, menschenmäßig, ist der Unterschied wirklich gering. Ich bin hier noch einmal, ich bin eigentlich eine Oberlausitzerin, das habe ich am Anfang gesagt. Ja, ich bin hier glücklich.
0: Das war ja ein richtiger Werbeblock für Görlitz und die Region. Das
1: naja, schön. Siehst du, was ich tue, ohne es zu wissen.
0: Naja, die Oberlausitz geht ja auch noch eigentlich als Landschaft und bis geologisch ein bisschen über die Grenze, aber auch nach Süden noch ein bisschen hinter der Grenze. Da
1: das ist Wahrheit, das ist wahr, das ist eigentlich... geologisch ist es so, aber die Grenze zwischen derzeitigen Deutschland und Tschechien, das ist eine der ältesten Grenzen in Europa, die bis heute im Prinzip so erhalten ist, wie es immer war. Ja. Also das ist eine der wenigen Grenzen, die sich nie geändert hat. Egal, wer in der Herrscher in Oberlausitz war. Ja, wir haben doch sogar doch ungarischen Teil in Bautzen gehabt. Und hier 600 Jahre war es Böhmen mit kurzer Unterstützung. Dann war es Sachsen, dann war es Preußen. Unter Preußen war es auf einmal Niederschlesien und so. Es ist egal, aber die Grenze ist immer geblieben.
0: Ja.
1: Und die Menschen auch, das ist das Allerschönste.
0: Ja, das stimmt. Also könnte man eigentlich denken, die Leute hatten lange genug Zeit, Tschechisch beziehungsweise auf der anderen Seite Deutsch zu lernen, aber naja.
1: Da war die Politik ganz, ganz, ganz, ganz doof. Also ich kann sagen, meine Oma, die kam aus Chemnitz, aber die kam in der Zeit vom Zweiten Weltkrieg, damals nach Aussig, nach Ustinadlabel. Und meine Oma hatte Schwester, also meine Oma hat einen Stiefvater gehabt, der in KZ war. Und ihre Schwester hat einen SS-Offizier geheiratet. Also sozusagen, ich habe was diese Sachen, diesen blöden Teil der Geschichte betrifft, ich habe beides in meinem Blut. Und meine Oma, die hat sich dafür geschämt. Weil der Schwager hat sozusagen ihrem Stiefvater in KZ gesteckt. Also deswegen hat meine Oma nie Deutsch gesprochen.
0: Ja.
1: Aber trotzdem, die Erziehung geht von Mutter an Tochter. So, also habe ich am Ende sozusagen die sächsische Erziehung bekommen von meiner Mutter. Ja. Aber die deutsche Sprache, da musste ich mich sehr stark bemühen, dass ich auf der Grundschule dann Deutsch lernen durfte. Ich habe es nicht von Oma. Ich musste dann erst in der Grundschule Deutsch lernen und das war nicht gängig.
0: Ja.
1: Мы должны были все по-русски говорить. Wir sollten alle doch Russisch lernen. Und Deutsch war gerade in diesem ehemaligen Sudetenland nicht erwünscht. Ja, deswegen kommen wir jetzt nicht aufeinander. Und nach der Wende, da wollte jeder Englisch sprechen.
0: Ja.
1: So, eigentlich schade.
0: Also so ähnlich ist es ja auch sozusagen an der polnischen Grenze, die Gebiete hinter der Grenze, die ehemalig Deutschen,
1: genau.
0: Da ist also auch, das ist jetzt natürlich nicht mehr so, aber da war das also vor Jahrzehnten noch auch eher schwierig, in der Schule Deutsch zu lernen, Während das in Polen, in Großpolen und überhaupt in Zentralpolen eben schon etwas einfacher war, weil und Deutsch für, natürlich trotzdem eine wichtige Sprache ist.
1: Und für die Angelsachsen dann eine slawische Sprache zu lernen, ist viel komplizierter.
0: Ja, das stimmt.
1: Weil, ja, das sind viel komplizierter. Obwohl ich habe zum Beispiel eine wunderbare Freundin, die hier aus Oberlausitz kam, die spricht so ein wunderschönes Tschechisch. Ich habe hier Freunde, die sehr gut Polnisch sprechen, als Fremdsprache. Es gibt solche. Ja. Aber, und dann habe ich viele Freunde, die wollen das. Aber wenn die ersten Deklinationen kommen, dann kriegen sie Panik natürlich. Das kann ich doch nie schaffen.
0: Ja.
1: Ja, diese Frau Petra Neumann, die spricht wunderbares Tschechisch zum Beispiel. Hier in Görlitz.
0: Ja.
1: Und, oder Frau Dr. Hausmann, die spricht wunderschönes Polnisch. Herr Dr. Dietz spricht Polnisch. Mhm. Ja, also es gibt Leute, die sich wirklich bemühen. Jetzt habe ich eine Freundin, die hat sich auf der Hochschule eingeschrieben für internationale Kommunikation, dafür sie Polnisch lernen kann. Also manchmal, weil auf der polnischen Seite habe ich manchmal Vorwürfe gehört, ja, wir müssen alle Deutsch und Polnisch lernt keiner. Es ist nicht wahr. Es ist nicht wahr. Es gibt viele, die sich bemühen und die sagen, weißt du, wie doof ich mich fühle? Ich komme nach Polen und ich kann nicht mal richtig guten Tag sagen.
0: Ja.
1: Also man darf nie die Menschen in einen Beutel alles schmeißen. Die Deutschen sind so, die Polen sind so. Blödsinn. Sowas existiert eigentlich nicht. Aber daran kann man die Menschen so schön teilen und dann, wenn die gestritten sind, dann kann man die besser herrschen oder beherrschen.
0: Ja. Na, ich kenne also auch Leute, die eben so ein bisschen Tschechisch können, weil sie im Frühjahr immer zum Skifahren über die Grenze gefahren sind, zu DDR-Zeiten schon. Und naja, wenn man da regelmäßig eben ins Gebirge fährt und auch mal übernachtet und mal in die Kneipe geht, das tschechische Bier trinken und so.
1: Ja, jedno pivo prosím, das ist das öfteste Wort. Dobrý den, können Sie sagen, jedno pivo prosím.
0: Ja.
1: Also, ja.
0: Und manchmal kommen dann eben noch ein paar Worte dazu.
1: Ja, und das ist immer sehr willkommen. Und in Tschechien, ja, natürlich gibt es Idioten, wie überall. Ja. Aber ein ganz normaler Mensch, der erwartet von den Deutschen nicht, dass er dann fließend Tschechisch spricht. Weil, ja, wenn er da ein paar Jährchen lebt, das empfindet man dann als Missachtung vom Lande. Das ist ja, und das ist auch in Polen so. Wenn ein Amerikaner, es ist egal, ob es Deutscher ist, also da ist immer dieser Schmerz, weil wird immer gesagt, ja, wir haben etwas Böses getan, was hat die derzeitige Generation zum Beispiel mit Zweiten Weltkrieg zu tun. Also dieses Blödsinn erwartet man gar nicht. Aber betrifft es lange nicht nur die Deutschen. In Tschechien, da leben Spanier, da leben Amerikaner, da leben Deutschen, Holländer, so. Und nach gewisser Zeit ist es für dieses kleines Völkchen, wenn die Leute dort leben und die Sprache nicht lernen, nicht mal ein bisschen, das wird dann als Beleidigung gesehen. Das ist schon so, ja. Das ist genauso wie in Deutschland. Wenn ich in Tschechien bin und treffe jemanden aus Deutschland, der mich zum Beispiel nach Weg fragt und ich beantworte ihn mit meinem Deutsch, dann ist er glücklich. Aber wenn ich in Deutschland bin, die allererste Frage sehr oft, die ich bekomme, und wo kommen Sie überhaupt her, weil ich Akzent habe? Ja, und genauso ist es in Tschechien, genauso ist es in Polen, in allen anderen Ländern auch. Man erwartet nicht, wenn ein Tourist in dieses Land kommt, dass er sofort die Sprache beherrscht. Aber wenn er da lebt, ist es schon was anderes, ja.
0: Wobei ich diese Frage, da wird ja oft gesagt, die ist schrecklich, diese Frage. Ich finde die eigentlich nicht schrecklich, weil sie ja auch einfach Interesse zeigt.
1: Richtig.
0: Also wenn ich höre, dass jemand eben einen Dialekt hat, den ich jetzt nicht zuordnen kann, dann interessiert mich ja vielleicht die Lebensgeschichte oder die Kultur in dem Ursprungsland. Also ich finde von daher diese Frage, wo kommen Sie eigentlich her, nicht schlimm. Ich kann mir aber vorstellen, dass jemand auch genervt ist, wenn er die so oft hört.
1: Nee, ich bin nicht mal genervt. Manchmal werde ich überrascht. Manchmal, weil das merken Sie, manchmal ist Empörung in dieser Frage. Manchmal ist die Empörung da, aber meistens ist es die Interesse, wie du sagst, ja. Und wie wir groß geworden sind, wie gesagt, das ist überall dasselbe. Und jetzt muss ich mich sehr, sehr entschuldigen, dass ich das Handy nicht ausgeschaltet habe.
0: So.
1: Sie haben,
0: Okay.
1: Entschuldigung.
0: Ja, naja.
1: Ja.
0: Das ist im jetzt Leben stimmt. Und ja. Live. Dann, ja. Gut, also nach dem Lob für Görlitz brauche ich eigentlich die nächste Frage nicht stellen, aber da ich die eigentlich immer stelle, stelle ich sie auch diesmal. Die Frage nach eventuell schlechten Erfahrungen hier, die mit dem
1: die gibt's die, natürlich, ja.
0: Mit dem sozusagen ursprünglich nicht deutschen Ursprung.
1: Habe ich natürlich getroffen, ist mir passiert. In diesen 12 Jahren, die ich hier lebe, vielleicht 2-mal, ja.
0: Ja.
1: Und da mache ich mir natürlich nichts draus. Weil ich habe es schon gesagt, das Wort sollte ich wahrscheinlich jetzt nicht nutzen, aber Idioten gibt es überall.
0: Ja.
1: Selten. Sehr, sehr selten. Weil die Görlitzer, jetzt muss ich noch etwas sagen, die Görlitzer, die haben mich natürlich am Anfang beobachtet. Ich wurde natürlich nicht sofort mit offenen Armen hier begrüßt oder so. Aber die Leute, die haben mich einfach beobachtet. Dann haben sie gesehen, dass ich arbeite, dass ich nicht schlecht arbeite und so. Und dann haben sie sich langsam geöffnet. Ja, und ja, ich habe es schon gesagt, ich bin hier glücklich.
0: Ja. Und wenn ich in den schönen Innenhof komme manchmal und einen Kaffee trinke, dann merke ich das ja auch, dass da ganz unterschiedliche Leute da sitzen und mit mir oder eben zur selben Zeit auch einen Kaffee trinken oder eben ein Glas Wein oder so. Und dass das ein sehr schöner auch Kommunikationsort ist. Nur ist dieser kleine Innenhof ist auch sehr schön und ja, das lädt ja dazu ein.
1: Es ist mir hier auch passiert, dass Leute gekommen sind, die irgendwie nationalistisch angehaucht gewesen sind. Und das kam nicht nur aus Deutschen, das kam auch aus polnischen Seite zum Beispiel. Und so, aber die haben sich bei uns nicht lange aufgehalten, denn denen hat es hier nicht gut gefallen. Ja. Weil, es ist uns ganz egal. Aber die Kulturen, wenn sie sich treffen. Das hast du schon gesagt. Wo kommen Sie denn her? Ah, erzähl mir etwas über dein Land oder über deine Gewohnheiten. Ja.
0: Oder Klischee über dein Bier.
1: Naja, in Görlitz gibt es besseres Bier, als ich anbiete. Also in Bierblume, da gibt es wirklich ein Bier, das hohe Qualität hat. Das kann ich mit meinem Flaschenbier überhaupt nicht hinbringen.
0: Ja. Aber das tschechische Bier hat ja einen sehr guten
1: Ruf. Ist nicht schlecht.
0: Das verbinden sich ja auch viele. Zuerst mal die böhmischen Knödel und den Gulasch und das Bier.
1: Ja, genau.
0: Und die Burgen, viele Burgen gibt es ja noch. In der Oberlausitz gibt es ja keine Burgen mehr, aber wenn man durch Nordböhmen fährt, da gibt es ja ganz viele.
1: Die sind.
0: Also, hat jeder so seine Klischees und das sind ja manchmal auch nicht schlimm. Also eine alte Burg ist ja nicht schlimm und Bier, gutes Bier ist ja auch was Schönes.
1: Ja, nicht zu viel von alten Burg, nicht zu viel von Bier, genau.
0: Genau. Ja, dann würde ich noch fragen, was es so für Zukunftspläne gibt bei dir, ob du noch irgendwas zusätzlich machen willst oder irgendwie so etwas Neues uns überraschen willst oder so?
1: Naja, was überraschend. Jetzt habe ich endlich mal nach diesem Corona-Desaster und ähnlichen Sachen bereite ich endlich wieder eine neue Vernissage. Das wird ein Kunstverein hier aus den Schluckenau.
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0: 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So, jetzt kommen wir zu einer sehr informativen Sendung. Die fünfte Magazinsendung von Listen to Radio von Color Radio. In dieser Sendung hört ihr unter anderem einen Beitrag zum Thema Air Berlin, eine Umfrage zum Thema Beschäftigung ohne elektronische Geräte und zur Frage, wofür Leute am meisten Ärger bekommen. Los geht's!
2: Als nächstes wird über ein Thema berichtet, das die Tierfreunde unter uns bestimmt sehr freut. Eine Wildvogelauffangstation. Unsere Redaktion war in so einer Wildvogelauffangstation. Mitten in Dresden. Was wir dort sehen konnten, hört ihr jetzt.
3: Die Wildvogelauffangstation. Wenn ich mir überlege, was die dort so machen, dann denke ich, das sagt ja eigentlich schon der Name. Ich glaube, dass die dort wilde Vögel einfangen oder zum Beispiel Vogelkrankheiten, zum Beispiel die Vogelgrippe, behandeln. Also so eine Art Krankenhaus für wilde Vögel. Oder nach neuen Vogelarten forschen oder auch welche erhalten wollen. Aber der Name sagt mir auch, dass die Menschen dort wie in einem Zoo spezialisiert sind auf Wildvögel, die dort rumfliegen. Okay, das ist das, was ich mir überlege, wenn ich das höre. Aber ob das stimmt, wissen wir noch nicht. Aber wir werden es herausfinden. Und bevor wir sie besuchen, gibt es noch ein paar Fakten für euch. Fakt 1. Es gibt die Station seit 2006 auf mindestens 300 Quadratmeter. Fakt 2. Sie ist auf dem Gelände der Stadtentwässerung Dresden auf der Scharfenberger Straße 152. Fakt 3. Kranke Wildvögel werden gepflegt bis zur Wiederausfütterung. Fakt 4. Allein 2012 wurden ca. 1000 Tiere gepflegt. Zu den aufgenommenen Vögeln gehörten Eulen, Greifvögel, Störche, Spechte, Wasser- und Zinkvögel. Jetzt sind es aber genug Fakten, Sätze und Bemerkungen und wir machen uns auch bald auf den Weg zur Wildvogelauffangstation.
4: Also wir sind hier an der Vogelauffangstation in Kaditz und ja, wir haben hier einen Termin, wollen so ein bisschen wissen, wie so das ja, abläuft in so einer Vogelauffangstation, was die so den ganzen Tag machen und ja, vielleicht haben wir auch noch ein paar Vögel.
3: So, jetzt bin ich hier in einem Industriegelände. Es stehen sehr viele Häuser rum, aber ich glaube, gleich sind wir bei der Wildvogelauffangstation. Und da hinten sind Vögel, drehen schon ihre Runden. Und ich glaube, jetzt kommen wir der Wildvogelauffangstation näher.

Also, wir sind jetzt angekommen und sehen als erstes mal ein paar Vögel, die hier schön ihre Runden ziehen. Jetzt ist das natürlich erstmal ein großes Haus, aber dahinter, naja, sehen wir schon viel mehr.

0: Wie kommt die Pflanze hierher?
1: Genau. Es gab ursprünglich mal 3 Graugänse, die wir hatten. Die kamen mit einer Woche zu uns. Das heißt, die waren noch ganz klein, das waren noch Küken. Und die haben wir aufgezogen. 2 Stück haben wir schon rauslassen können. Einer ist noch nicht ganz so weit. Deswegen ist Wilhelm Erna jetzt noch bei uns. Und genau, wenn sie soweit ist, kommt sie dann raus.
0: Wie alt ist sie
1: jetzt? Ungefähr 3,5, 4 Monate ist sie jetzt alt. Also idealerweise funktioniert das so, dass wir, wenn die anfangen zu fliegen, also fliegen zu wollen, das merkt man, indem die ihre Flügel ausbreiten und so rumflattern im Gehege, dann ihre Stückchen hin und her ziehen, lassen wir die raus. Wir haben ja eine ganz lange Wiese und dann können sie ihre Flugübung machen, dann fangen die an rumzuflattern, heben sie mal ab, dann fliegen sie ihre Runde. Die Runde wird immer größer, immer größer, immer größer, bis sie dann vielleicht mal an der Elbe ankommen, andere Graugänse treffen, sich dazu gesellen und dann sind sie weg. Das ist der Idealfall.
0: Wird der Job hier ehrenamtlich ausgeführt?
1: Überwiegend. Nur ganz viele Ehrenamtliche haben wir hier, Praktikanten, unsere Chefin, die ist fest angestellt. Ich bin gerade für 1 Jahr fest angestellt und ansonsten ganz, ganz viele Freiwillige.
2: Also Gänse, Graugänse sind wirklich die besten Wachhunde, die ihr euch zulegen könnt. Es gab mal einige Off-Stationen, die wurde auch großgezogen. Das war T-Rex, hat einen riesen Schnabel gehabt. Und die hat ganz gut Ratz gemacht. Wenn hier Fremde reingekommen sind, ist er hingerannt, hat sich auch geblustert, losgeschrien und die sozusagen verjagt. So. Also sie begleitet uns jetzt mal ein Stückchen hier, ne? Das sind unsere Krähe haben wir hier drinne. Und eine Elster, die hat sich da oben in den Kasten verzogen. Das sind alles Jungvögel von diesem Jahr. Die fallen aus Nestern aufgrund von Windwillen. Unvorsichtigkeit, ja. Manche denken auch, die können schon fliegen, aber viele können das in dem Alter noch nicht. Und ja, fallen dann aus Nestern, sitzen unten und die Leute sammeln die ein, weil die denken, das sind verlassene Vögel oder die haben sich irgendwas gebrochen.
3: Was ist das für Sachen?
1: Da, das hier?
3: Das ist
1: ja, das ist das Futter. Unsere Krähen sind ja auch Aasfresser bzw. Fleischfresser, Allesfresser und die bekommen auch mal Küken. Ne, und die bekommen ganz viel Obst, Melone, Weintrauben, also denen geht's gut. Und ja, Eintagsgucken, wenn ihr das schon mal gehört habt. Genau. Und die ziehen wir halt noch ein bisschen groß, die bleiben noch ein bisschen hier und dann werden sie auch mit rausgelassen.
4: Oder? Also das sind jetzt die beiden, die gerade bei euch sind und die Gans quasi. Mehr sind im Moment nicht hier, oder?
2: Nee, wir haben noch welche. Ich meine bloß, ich weiß jetzt hier keine Fragen, da mache ich nicht zu, da gehen wir weiter.
4: Weil im Sommer, jetzt ist es wahrscheinlich einfach so, dass jetzt gerade nicht so viele glücklicherweise da sind.
1: Ja.
4: Und im Sommer und Frühling wahrscheinlich auch viel mehr ist, oder?
1: Genau, jetzt genau. Ab April ungefähr fängt dann die Brutzeit bei den Vögeln an. Deswegen haben wir auch ganz, ganz viele Jungvögel da. Also in den Sommermonaten können das schon mal 800 bis 1000 Vögel werden.
0: Oh, jetzt kommen die Mäuse.
5: Die.
1: Genau, ihr habt schon den Blick auf unsere Mäuschen geworfen, habe ich gesehen.
5: Die sind weiß.
1: Wieso haben wir denn Mäuschen bei uns? Kann das jemand sagen? Genau. Was wolltest du sagen?
5: Dann können die in die Kanalisation ausgesetzt werden.
1: Nein, dafür haben wir unsere Ratten, die hier frei rumlaufen.
5: Ja.
1: Da brauchen wir unsere Mäuschen nicht noch. Nein, genau, was du gesagt hast, stimmt. Ne? Wir haben ganz, ganz viele Jungvögel, hatte ich ja schon gesagt. Also nicht nur kleine Singvögel, sondern auch Waldeulen. Wir haben Waldkreuze, wir haben Turmfalken, wir haben Mäusebussarde. Und die wollen wir natürlich auch rauslassen und sicher gehen, dass die in der Natur auch ihre Beute selber jagen können. Dafür sind eben unsere Mäuschen gedacht. Es ist jetzt nicht so, dass wir jeden Tag die Mäuse verfüttern. Die bleiben hier ein paar Monate. Und dann, wenn die Zeit soweit ist, dass wir sagen, die fliegen super, die fressen auch, aber halt tote Sachen und sind halt scheu, dann wissen wir, okay, jetzt schaffen wir mal ein paar Mäuschen rein und gucken mal, wie die darauf reagieren, dass wir dann die eben zeitnah wieder auswildern können. In unserem Käfig haben wir noch ein kleines Eichhörnchen da.
6: Und
1: so.
6: Und wie kommt das Eichhörnchen zu euch?
1: Das ist ein Jungtier gewesen. Also es ist immer noch ein Jungtier. Das ist jetzt ungefähr 2,5 Monate alt.
5: Ich habe das, glaube ich, schon mal gesehen.
1: Also wir bekommen Eichhörnchen, wenn die von ihren Eltern zum Beispiel verlassen worden sind. Da gibt es einige, die dann rumstreunern, die laufen direkt den Menschen hinterher. Nur die klettern dann an einem hoch und das ist einfach nur ein Zeichen dafür, dass das ein verlassenes kleines Eichhörnchen ist. Das hat Angst, das hat Hunger, dem ist vielleicht auch kalt, der weiß nicht so richtig wohin mit sich und sucht dann einfach die Körperwärme und den Kontakt. Und das war bei ihm genauso. Das ist einer Frau hinterhergelaufen und die wusste auch nicht so richtig, oh Gott, was macht man jetzt? Das hat das vielleicht Tollwut? Das kann jetzt nicht unbedingt sein, aber er war halt einfach alleine und hat die Nähe gesucht und hat dann bei uns angerufen, also die Frau, nicht das Eichhörnchen. Und seitdem haben wir es da. Peppelns auf.
5: Und hat das Eichhörnchen Tollwut?
1: Nein, das hat keine Tollwut.
5: Und wie lange ist das dann jetzt schon hier?
1: Das ist jetzt ungefähr ein Monat hier.
5: Und was passiert, wenn die Tollwut haben? Also wenn ihr eins habt, was Tollwut hat?
1: Gute Frage. Also wir gehen mit unseren Tieren immer zum Tierarzt. Der checkt die durch. Wir fassen die am Anfang auch mit Handschuhen an. Einfach, erstens haben die ganz viele Ungeziefer, also Flöhe, das ist ganz normal bei denen. Und dann ist das Erste, was wir mit denen machen, wir gehen zum Tierarzt und lassen die durchchecken. Und wenn dann das so wäre, dann würde er uns das sagen und dann könnte man das, glaube ich, auch behandeln. Ich weiß gar nicht richtig, wie es bei Tollwut ist.
4: Und wenn jetzt so ein tolles, kleines, süßes Eichhörnchen an meinen Beinen hochklettert und mit mir mitkommen will, was mache ich dann? Dann rufe ich bei euch an?
1: Genau, zum Beispiel. Also wir sind da eine Stelle einfach für Eichhörnchen, Feldhasen, Igelchen.
4: Igel auch, okay.
1: Igel auch, also im Herbst dann zum Überwintern. Ja, also das wäre die erste Instanz. Es gibt auch noch Leute in Dresden, ich glaube, eine direkte Eichhörnchenhilfe. Aber da guckt man im Internet einfach auch mal nach.
4: Aber das ist dann quasi bei allem, also auch wenn im Frühling so ein kleines Vögelchen aus dem Nest fällt, also alles kann man erstmal bei euch anrufen.
1: Genau.
4: Und dann sagen, euch ein bisschen erklären, was das Phase ist.
1: Genau, richtig. Wenn man so einen Vogel findet, am besten immer erstmal anrufen. Bei Vögeln ist das jetzt nicht ganz so dramatisch, wenn man es mal in die Hand genommen hat. Weil wir da auch ganz oft Anrufe bekommen, oh je, ich habe es jetzt in die Hand genommen. Jetzt wird es ja von den Eltern gar nicht mehr zurückgenommen, aber das ist nicht so schlimm. Bei Säugetieren ist das eher der Fall, weshalb auch ganz viele Feldhasen teilweise da haben. Weil die Leute denken, das ist ein alleingelassenes Häschen oder ausgesetzt und dann wird es angefasst, mitgenommen, genau, gestreichelt, weil es süß ist. Aber meistens ist es bei Feldhasen einfach so, die werden in der Wiese, in der Kuhle abgesetzt und die Mutter kommt 2-3 Mal am Tag zum Füttern. Ansonsten sind die auf sich selber gestellt. Deswegen wird das immer ein bisschen fehlinterpretiert meistens. Genau, aber ansonsten immer erstmal anrufen, uns beschreiben, was ihr dort habt. Vielleicht wisst ihr es, was es für ein Vogel ist, ob es eine Verletzung hat, ob nicht, und dann versuchen wir euch weiterzuhelfen. Genau.
5: Und was würde jetzt passieren, wenn hier ein Vogelei gefunden wird?
1: Ist eine gute und schwere Frage. Meistens ist das so, die Eier müssen durchgängig warm gehalten werden. Wenn man das findet, die Leute, die haben dann noch einen relativ weiten Fahrtweg zu uns, kann man schon sagen, dass das nichts mehr wird. Das darf bloß, ich weiß nicht, ein paar Minuten nicht gewärmt sein, dann reicht das schon, dass das Ei nicht mehr wird. Weil die ständig eine Wärme brauchen, die werden ja auch von den Eltern immer gedreht in einem ganz bestimmten Minutentakt und ständig warm gehalten. Deswegen ist es relativ schwer, dass wir da ein Ei, beziehungsweise haben wir es noch nicht geschafft. Uns fehlen da leider auch die Mittel für die Eier. Da braucht man so einen Brutkasten, das haben wir leider nicht da.

0: Ja, und draußen fliegen auch ganz viele Vögel umher.
1: Hier bei uns auf Station, also draußen,
0: ja,
1: ganz, ganz viel, ja. Also
2: hier
1: dadurch,
2: waren noch welche drin.
1: Genau, dadurch, dass wir unsere Vögel ja auch hier mit rauslassen, haben wir zum Beispiel Tauben, die dann noch eine Weile da sind, oder unsere Mäusebussarde.
3: Das ist ein Wanderfalke. Wer hat es vor uns gesagt, das sind die schnellsten?
2: Mhm.
3: Also Wanderfalken sind zum Beispiel, wer weiß denn, wie schnell so ein Wanderfalke werden kann? Ja?
2: Das kann er nur im Sturzflug. Ich glaube 800 km/h.
3: Oh Gott, das ist ein bisschen viel. Also er kann bis zu 300 km/h schnell werden im Sturzflug. Zusammen. Und dieser Flug nach unten kann bis zu 300 km/h werden.
2: Macht er auch hier den Sturzflug?
3: Nein, das schafft er nicht. Da braucht er... Das sind unsere Schleiereulen.
0: Die sehen schön aus. Die haben irgendwie menschliche Gesichter, sieht das irgendwie so aus. Ein bisschen.
3: Ja,
0: und
3: die
0: dann
3: gucken auch manchmal sehr grimmig.
0: Ja, die eine. Und die haben dann so was Rotes drum. Und dann noch was Graues.
3: Also insgesamt sind hier 6 drin. 3 Altvögel und 3 Jungvögel.
0: Das ist ein Rabe.
3: Wir haben nicht ganz so viele Raben. Ganz viele gibt es in der Lausitz zum Beispiel. Oder wenn ihr mal ins Wildgehege nach Moritzburg geht, da fliegen die eigentlich zu Hunderten rum. Sind ja auch sehr, sehr, sehr intelligente Tiere. Also die bauen sich ihre Werkzeuge auch selber oder Besteck. Und die sind überhaupt nicht dumm. Habt ihr vielleicht schon mal bei Krähen gesehen, wenn die an der Straße hocken, irgendwo oben auf einer Laterne, eine Walnuss im Schnabel
2: haben? Ja, und dann die runter.
3: Genau.
2: Von Auto und dann fährtest du drüber nach Hunde.
3: Genau.
0: Die sind schlau.
3: Die sind ganz schön.
2: Aber die passen immer auf, dass nicht nur ein Auto kommt, weil bei 2, dann würde ja die Nuss überhaupt kaputt gehen.
0: Also nutzen die Autos wie ihr Werkzeug.
3: Genau. Also die basteln sich zum Beispiel auch aus Stöcken. Kennt ihr vielleicht von Affen, wenn ihr das mal gesehen habt, wenn die in irgendwelche Termitenlöcher rein sollen, basteln die sich Ästchen und stochern dort rein. Sowas machen Raben zum Beispiel auch. Das könnt ihr auch kombinieren, dass sie was Langes brauchen, um ihr Futter rauszuholen.
2: Der Waschbär, den wir hier sehen, hat einen kleinen Kopf, einen großen Bauch, isst gern, hat ein schönes Fell, eine kurze Maske, einen schwarz-weißen Schwanz, isst viel, das habe ich ja schon gesagt, und die Augen sind direkt in einem schwarzen Streifen, deswegen sieht man die fast nicht. Er ist 3 Jahre alt.
3: Also es ist eine Sie.
2: Also es ist eine Sie.
3: Die Uli ist 3 Jahre alt.
2: Die Uli ist 3 Jahre alt.

0: 4, 5, 4, 3, 1, 2.
1: Ist die Notrufnummer der Wildvogelauffangstation Dresden-Kaditz.
2: Super.

0: Die Älteren unter uns machen das bestimmt auch. Wenn einem selber langweilig ist, spielt man Handy, hört CD oder schaut fern. Doch was kann man machen, wenn man keinerlei elektronische Geräte zur Verfügung hat?
1: Was würdest du tun, wenn du Langeweile hättest und keine elektronischen Geräte zur Verfügung?
2: Lesen.
3: Lesen, malen oder was mit den Kindern spielen?
2: Das wüsste ich sofort, in der Nase bohren.
4: Ich würde mir in der Nase bohren, am Kopf kratzen. Dann würde ich versuchen, jemanden zu ärgern. Und wenn es total langweilig ist, würde ich vielleicht sogar anfangen, ein Buch zu lesen.
5: Sicher auf den Hof gehen und Bobbycar fahren.
6: Und ich würde vielleicht was malen. Oder
5: ja,
6: so.
5: Oder was malen. Oder lesen.
6: Ja, oder
5: CD hören.
1: Oder das ist ja was Elektronisches.
7: Das ist was Elektronisches.
5: Also dann würde ich malen, oder?
6: Ja, malen würde ich wahrscheinlich auch.
8: Ich würde eine gasbetriebene Handhebel-Zweikreiser-Espressomaschine benutzen.
9: Statt dieser hier, die elektrisch geht. Geht aber mit Strom auch super. Ziemlich super, muss ich sagen.
10: Lesen.
11: Das alles, was ich sonst auch mache, wenn ich keine elektronischen Geräte gerade benutze. Nur Langeweile brauche ich dafür tatsächlich gar nicht. Also die kommt überhaupt nicht auf. Dann würde ich die Bäume und die Blumen anschauen. Und dann würde ich ganz tief in meinen Körper hineinspüren und mich einfach an dem erfreuen, was eh schon da ist. Nur das.
1: Also, was würdest du tun, wenn du Langeweile hättest und keine elektronischen Geräte zur Verfügung?
12: Gitarre spielen. Vielleicht.
6: Und eine... eine Runde spazieren gehen.
13: Oh, dann setze ich mich hin und zeichne.
14: Ein Buch lesen.
15: Oder mit dem Fahrrad losfahren und Freunde besuchen, mit denen man reden kann.
16: Das ist ja witzig. Wir machen eine Aufnahme und jetzt kommt von Colorado. War das richtig?
17: Ja.
16: Die Jungs von Colorado.
17: Blasmusik.
16: Ja, ja. Musik, genau.
17: Blasmusik.
16: Blasmusik.
17: Saxophon spielen.
18: Lesen, sich mit anderen unterhalten. Das ist schön.
19: Ich würde Auto fahren.
1: Da ist eine Batterie drin. Da ist eine Batterie.
19: Stimmt, da ist eine Batterie drin.
16: Schieben.
19: Dann würde ich Autos schieben.
17: Fahrrad fahren.
16: Ich würde die schieben.
19: Ja, ansonsten, was kann man machen? Lesen, spazieren gehen, mit Menschen treffen.
16: Liebe.
17: In
16: Liebe.
17: Wald gehen.
19: Oh, ja, ja.
16: Im Dunkeln.
19: Tiere füttern. Ist, glaube ich, total schön. Was kann man noch machen?
16: Oh, der ist so der Tag voll.
19: Was macht ihr denn?
6: Demonstrieren.
1: Wir lesen, spielen Lego.

0: Nun kommen wir zu einem Beitrag über ein Thema, das manche von euch vielleicht schon vergessen haben. Air Berlin, der Grund, weshalb die Fluggesellschaft nicht mehr existiert, ist Insolvenz. Was Insolvenz bedeutet und seit wann Air Berlin nicht mehr existiert, erfahrt ihr im folgenden Beitrag. Viel Spaß!
1: Air Berlin, die Airline, die pleite gegangen ist. Ihr habt doch bestimmt auch schon in den Nachrichten davon gehört. Air Berlin ist pleite gegangen. Die Billigfluggesellschaft Air Berlin wurde im Juli 1978 als Charterfluggesellschaft gegründet. Eine Charterfluggesellschaft ist eine Fluggesellschaft, die für eine bestimmte Zeit mieten kann. Weil der Hauptsitz von Air Berlin komischerweise sich in der USA befindet, durften die Piloten in den Anfangsjahren nur Flughäfen in der ehemaligen BRD anfliegen. Aber zurück zum eigentlichen Thema. Am 15. August 2017 meldete Air Berlin Insolvenz an. Insolvenz bedeutet, dass eine Firma kein Geld mehr hat und deshalb keine Rechnungen bezahlen kann. Es liefen bereits erste Gespräche mit internationalen Fluggesellschaften wie EasyJet oder Lufthansa über einen Verkauf von Air Berlin, damit die Mitarbeiter ihre Arbeitsplätze behalten können. Doch diese Gespräche sind bis jetzt noch nicht sehr erfolgreich gewesen. Deshalb veranstaltet Air Berlin für seine Mitarbeiter eine Jobmesse, damit die Mitarbeiter einen neuen Job bekommen. Air Berlin kann nur noch bis zum 28. Oktober 2017 Flüge durchführen. Na, mal sehen, wie sich das Ganze entwickelt.

0: Stellt euch vor, ihr kommt morgens in die Schule und euch wird gesagt, dass eure Schule von der Schließung bedroht ist. Das klingt im ersten Moment doch ziemlich cool, oder? Aber so etwas ist nicht cool, vor allem, wenn man seine Schule mag. Marek, unser Redaktionsmitglied, passiert gerade genau das. Seine Schule ist von der Schließung bedroht und er hat darüber einen Beitrag verfasst.
1: Eine kleine Nuss wird früh am Morgen wach. Sie regelt sich und streckt sich, sagt freundlich guten Tag.
2: Jetzt alle!
1: Ola la la, ola la la, top, top, top. Ola la la, ola la la, top, top, top. Bleib nochmal! Ola la la, ola la la, top, top, top.
3: Ich habe heute ein grünes T-Shirt an, weil ich für meine Schule kämpfe, weil die geschlossen werden soll und ich wäre richtig traurig, wenn die schließt. Und meine anderen Mitschüler, denke ich, wären auch alle traurig und deswegen kämpfen wir halt, damit wir alle an der Nuss bleiben können. Die Nuss ist eine Natur- und Umweltschule, also ist eine Schule, wo man ganz viel draußen lernt. Wir lernen in einem Haus, aber auch draußen auf Waldplätzen. Also wir sind halt richtig im Wald drin in unserer Schule und dort lernen wir. Im Winter sind wir auch draußen und wenn es regnet, sind wir auch draußen. Aber die meisten haben dann auch immer draußen Klamotten an. Wenn es regnet, schreiben wir unter einem Pavillon und dort ist auch ein Tisch. Und an den anderen zwei Waldplätzen, also wir haben drei Waldplätze. Und am ersten haben wir halt diesen Pavillon, weil wir dort auch jeden Morgen hingehen und uns treffen. Und auf den anderen sind halt sind auch Tische und dann auch noch ein Holzdach drüber. Es ist anders, dass wir keine Hausaufgaben haben und keine Noten. Ich finde, dass wenn man Noten hat, unter Stress ist, dass man sich dann denkt, ich muss jetzt eine gute Note kriegen. Also man braucht gute Noten, um ein gutes Zeugnis zu haben und danach eine Ausbildung schafft. Und man ist aber auch schlau, weil man schlechte Noten hat. Weil bloß, weil man Mathe nicht kann, ist man nicht gleich ein schlechter Schüler. Also ich würde die Politiker bitten, dass die unsere Schule nicht schließen lassen, weil es ist echt eine schöne Schule und ich finde es nicht schön, wenn die schließt. Ich könnte mir nicht vorstellen, an eine andere Schule zu gehen.

0: Heute bei uns auch in der Sendung ein Thema, das keiner mag, Ärger kriegen. Ein paar Leute wurden befragt, wofür sie Ärger bekommen. Die entstandenen Interviews bekommt ihr jetzt zu hören.
1: Wofür bekommen Sie meistens Ärger?
2: Für falsch erledigte Aufgaben.
3: Für nix.
4: Ich denke, dafür unpünktlich zu sein.
0: Wenn ich nicht Bescheid sage, dass ich Freunde mit nach Hause bringe. Wofür bekommen Sie am meisten Ärger?
2: Wenn ich meine Aufgaben vergesse zu erledigen.
3: Am Ende bekomme ich gerade am meisten Ärger irgendwie immer dafür, dass ich entweder irgendwo falsch mit dem Auto stehe, falsch mit dem Auto irgendwo fahre. Ja, am Ende aber ärgere ja ich mich noch mehr darüber, weil ich muss das ja immer bezahlen. Und dann bekomme ich auch relativ oft mal Ärger, wenn mein Hund irgendwo hinkackt. Aber das mache ich natürlich immer weg.
5: Manchmal von meinem Sohn, wenn ich ihm Sonne verspreche und es regnet dann doch am nächsten Tag oder wenn sein Lieblingsjoghurt nicht im Kühlschrank ist.

0: wenn ich zum Beispiel meine Hausaufgaben nicht rechtzeitig mache oder wenn ich mal irgendwie zu spät nach Hause komme oder wenn ich zu spät ins Bett gehe.
1: Wenn ich irgendjemanden wehtue im Hort oder mit irgendwas schmeiße oder irgendwie nachts zu spät ins Bett gehe.

0: Habt ihr eigentlich auch Angst, dass die Welt auf einen dritten Weltkrieg zusteuert? Ein Redaktionsmitglied hat diese Angst und hat über sie einen Beitrag verfasst. Und diesen hört ihr jetzt.
1: Nach dem Ersten Weltkrieg dachte man, dass es nicht mehr schlimmer geht. Völlige Verwüstung. Abermillionen Menschen sind gestorben. Dann kam der Nationalsozialismus. Die Tage wurden dunkler. Millionen von Menschen sind alleine in den Konzentrationslagern und Arbeitslagern vor Elend wie Hunger, Durst, Krankheiten und Experimenten an Menschen gestorben. Massenmord. Der Tod verfolgte jeden, der sich gegen die Nationalsozialisten stellte. Aber auch viele, die durch Angst eigentlich gehorchten, wurden ermordet oder verfolgt, weil sie nicht zur deutschen Rasse gehörten oder deren Werte nicht verkörperten. Mir geht es nicht gut mit dem Thema, da ich diese Grausamkeit der Nationalsozialisten nicht verstehen kann. Als alles losging, dachten die Menschen, wie im Ersten Weltkrieg, wir schaffen das. Na, kommt euch der Spruch bekannt vor? Doch nach wenigen Wochen mussten die Männer an der Front einsehen, dass es ein großer Fehler war. So auch im Zweiten Weltkrieg. Warum der Zweite Weltkrieg ausgeartet ist? Adolf Hitler, der damalige Reichskanzler, wollte die Weltmacht. Er erzählte dem Volk, dass Polen die deutschen Städte angreifen würde. In Wahrheit war es aber genau andersherum. Aber warum wurde Hitler und mit ihm die NSDAP gewählt? Nach dem Ersten Weltkrieg gab es eine lange Zeit Hungersnot. Und viele Menschen, vor allem Kinder, hatten alles verloren. Die NSDAP unter der Führung von Hitler hatte für damals ein großes Wahlversprechen gegeben. Sie waren gegen den Versailler Vertrag, gegen die Weimarer Republik. Sie wollten die Armut beenden, waren für Arbeit, gegen Juden. Sie waren für eine größere Armee und für Schutz und Sicherheit für alle. Die Ideologie macht mich fassungslos. Rassentheorie, Führerprinzip und Antisemitismus sind alles andere als menschenwürdig. Der Antisemitismus ist die Judenfeindlichkeit und einer der größten Standpunkte des Nationalsozialismus. 1933 begannen die Judenboykotts in deren Geschäften und die Juden wurden aus dem öffentlichen Dienst entlassen. 1935 wurde das Nürnberger Gesetz erlassen, in dem beschlossen wurde, dass den Juden die deutsche Staatsbürgerschaft aberkannt wird und dass diese aus der deutschen Gemeinschaft ausgeschlossen werden. 1938 gab es das Novemberpogrom, auch als die deutsche Reichskristallnacht bekannt, bei der es zu einem Brand in einer Synagoge kam, was die kommende Gewalt gegen Juden vorausgesagt hat. Genauso wurde in diesem Jahr auch ein Verbot für Juden ausgesprochen, das besagt, dass jüdische Kinder die deutschen Schulen nicht mehr besuchen dürfen. Ab 1941 mussten sich Juden durch den Judenstern kennzeichnen. 1942 wurde die Wannsee-Konferenz abgehalten, die dann beschlossen hatte, dass alle Juden deportiert werden sollten und dass diese dann sterben sollten. Dann kam die Euthanasie. In der Zeit des Nationalsozialismus meinte man damit aber Massenmord an körperlich und geistig behinderten Menschen. Darunter fielen aber auch Alkoholiker, Menschen mit Depression, politische Gegner, Menschen mit Erbkrankheiten und Menschen mit psychischen Krankheiten. Man hatte die Menschen oft zwischen Pflegeanstalten verlegt. Sie wurden ausgehungert. Ihnen wurden künstliche Krankheiten hinzugefügt. Sie bekamen starke Medikamente, die der Körper nicht verarbeiten konnte. Aber die bekannteste Art ist das Vergasen mit Zyklon B. Danach wurden die vergasten Menschen verbrannt. Einer der bekanntesten Euthanasieposten war in Pirna-Sonnenstein. Mein Großvater ist mitten im Zweiten Weltkrieg geboren. Er hat diesen überlebt. Mein Großvater und ich haben oft über das Thema geredet und er hat mir viel erzählt. Viel Grausames. Genau davor habe ich Angst. Dass so etwas wieder passiert. Ausbeutung, völlige Verwüstung, viele Tote und vor allem Leid. Es muss doch einen anderen Weg geben, dass es heute nicht mehr daraus hinaufläuft, so wie es damals war. Die Mächtigen der Welt sollten dringend Frieden bewahren. Geht es denn nicht auch friedlich? Muss denn alles mit Waffen geklärt werden? Wenn man jetzt nochmal in den Ersten und Zweiten Weltkrieg zurücksieht, was erkennt man da für Parallelen? Immer sind alle zuversichtlich in den Krieg gezogen. Und dann haben sie nach kürzester Zeit gesehen, was passiert, wenn man zuversichtlich in einen Krieg zieht und es als Spiel sieht. Man stirbt, wird verletzt oder verhaftet. Also, was ist besser an einem Krieg, als bei der Familie zu sein, einen normalen, nicht gefährlichen Beruf auszuüben? Darüber müssen wir uns im Klaren sein. Das Thema hält noch viel offen, doch vorerst sollte es reichen.

0: Das war's leider schon wieder mit unserer Sendung. Wir hoffen, ihr fandet sie wieder toll und wir würden uns freuen, wenn ihr wieder einschaltet. Wenn es wieder heißt das junge Radio auf Coloradio. Also tschüss, bis bald.
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0: Musik für Zusammenhalt, das Radio und Podcast von CGV, gefordert durch das Bundesprogramm Gesellschaftlicher Zusammenhalt vor Ort vernetzt verbunden. Heute im Studio haben wir die Chance, mit zwei interessanten Gästen zu sprechen. Zwei Personen, einer ohne Migrationserfahrung, andere mit Migrationserfahrung. Wir haben im Studio Ines Braunsdorf. Willkommen, Ines.
1: Danke.
0: Und wir haben auch hier Irina Preuß. Irina wird sich auch vorstellen. Willkommen.
2: Hallo. Danke.
0: Schön. Also wir sind hier im Studio und wir beginnen immer mit einer kleinen Vorstellungsrunde. Etwas, um auf unseren Zuhörer, Zuhörerinnen, Zuschauer auch, wir machen auch diesen Videopodcast, immer ein bisschen Rahmen geben. In diesem Zusammenhang, ich würde gerne beginnen mit einer kleinen Vorstellungsrunde. Kannst du uns und dem Publikum etwas aus deiner Biografie oder deinem persönlichen, beruflichen Werdegang erzählen, das dir besonders wichtig ist? Ines, möchtest du etwas uns erzählen?
1: Ich bin Ines, geboren in der DDR, in Thüringen, aufgewachsen in Brandenburg. Dort fand auch Kindheit, Jugend, Berufsausbildung und Studium statt. In den späten 80er Jahren Umzug nach Dresden aufgrund des Berufes. Ich habe Architektur studiert. Ich bin in einem großen Projektierungsbüro in der DDR tätig gewesen. Nach der Wende bin ich in ein privates Architekturbüro gewechselt und bin seitdem in mehreren privaten Architekturbüros tätig gewesen. Und das bin ich bis heute.
0: Vielen Dank, Ines. Und bei dir, Irina, erzählst du uns etwas von dir, um einfach unseren Zuhörern ein bisschen, ja, ein bisschen nahe kommen?
2: Hallo, ich heiße Irina Preuß. Ich war in Russland geboren, habe dort studiert, danach gearbeitet und ich war Finanzkontrollerin in Russland. Und dann in 2012 war ich nach Deutschland gekommen und musste Deutsch lernen. Und beim Integrationskurs habe ich Alex, meine Freundin, kennengelernt. Und dann hat sie mir über Projekte von Ausländerrat Dresden erzählt. Und so war ich dann zum ersten Mal als Teilnehmerin zum Frauentreffen Ausländerrat gekommen und seitdem in soziale Sphäre geblieben und beruflich mich auch orientiert dann zur soziale Sphäre.
0: Du hast gesagt, dass du hast in Deutschland Deutsch gelernt, oder? Hast du in Deutschland Deutsch oder auch in Russland?
2: Ich weiß nicht. In meiner Schule musste ich zwei Fremdsprachen lernen. Ich habe Englisch und Deutsch tatsächlich gelernt, aber wann ich nach Deutschland gekommen war, ich konnte nicht Deutsch sprechen, weil ich habe mehrere Sachen vergessen. Nur die Grammatikstruktur und solche Sachen waren noch da. Aber sprechen musste ich natürlich lernen. Dann habe ich zuerst Integrationskurs gemacht und danach, das war B2, C1 Kurs und Test-DAF-Prüfung.
0: Okay.
2: Also das war insgesamt 15 Monate, habe ich damit mich beschäftigt.
0: Und hast du erzählt, dass du hast auch in Ausland oder in Russland studiert hast. Was hast du studiert?
2: Ich habe Steuerwesen studiert. Mhm.
0: Also bist du Expertin in Steuererklärungen oder?
2: Ich würde eher sagen, ich bin Expertin in Finanzpläne und Haushalte. Das war meine Berufserfahrung. Genau, und jetzt kann ich auch in Deutschland das weiter ausüben.
0: Vielen, vielen Dank, Irina. Wir sind hier im Studio von CGV, Verein zur Stärkung interkultureller Kompetenzen. Und wir machen ein Projekt, Radiobegegnungen zwischen Menschen mit und ohne Migrationserfahrung. Und dieses Projekt wird gefordert durch die Unterstützung von Bundesprogramm Gesellschaftlicher Zusammenhalt vor Ort vernetzt verbunden. Und wir genau an diesem Punkt möchten wir betonen, dass unser Projekt heißt Zukunftsmusik für Zusammenhalt. Und wir denken in zwei wichtigen Begriffen, Zukunft im Sinne von unserer Perspektive langfristig oder mittelfristig und auch Zusammenhalt. Wie können wir zusammenleben, interkulturell werden, vernünftig zusammenleben? Und an diesem Punkt, ich möchte gerne fragen, welche Gedanken oder Assoziationen hast du, wenn du Zusammenhalt hörst, also interkulturelle Zusammenhalt?
1: Ja, ich habe da lange drüber nachgedacht, ob man Zusammenhalt überhaupt nur alleine mit interkulturell in Verbindung bringen muss oder ob man nicht über das gesamte Zusammenleben der Menschen, also auch untereinander, nachdenken müsste. Über interkulturellen Zusammenhang würde ich mir vorstellen, dass man zumindest die Gelegenheit bekommt, den anderen, der jetzt neu in das Land gekommen ist, zu verstehen, seine Beweggründe, seine Herkunft, die Bereicherung, die man aus der Fremdheit auch bekommen kann. Das könnte ich mir vorstellen, dass das für mich gut funktionieren würde.
0: Bei dir, Irina, wenn du denkst in Interkulturalität, Migration, du selbst hast so eine Migrationserfahrung erlebt, was ist deine Assoziation mit dem Wort Zusammenhalt?
2: Wenn ich das Wort Zusammenhalt höre, ich höre auch, wir halten uns zusammen. Und dann stelle ich für mich selber eine Frage, ob das freiwillig ist oder nicht. Wie weit können wir uns zusammenhalten und wie weit können wir ein bisschen individuell sich auch entwickeln? Weil Hauptsache Zusammenhalt muss freiwillig sein. Das finde ich sehr wichtig. Und Zusammenhalt muss auch von beider Seite freiwillig sein.
0: Schön, wir werden in ein paar Minuten sprechen über genau diese Faktoren, wie zum Beispiel diese Freiwilligkeit, no? Also das Willen, um sich zusammentreffen mit anderen Menschen, anderen Kulturen. Wir werden über welche Fäden oder Faktoren halten die Gesellschaft hier in Sachsen, in Dresden, in Deutschland zusammen. Ich werde diese Frage stellen, aber vorher wir werden eine kleine musikalische Pause. Wir sprechen immer über Musik, Zukunftsmusik. Und deswegen, wir laden immer unseren Gästen ein kleines Stück Musik zu spielen. Und in diesem Punkt, es gibt vielleicht von euch eine bestimmte Empfehlung für unsere Zuhörer und Zuhörerinnen. Ines, hast du etwas gedacht, vielleicht als Lied für unsere erste Teil?
1: Ja, ich würde mich jetzt für Tobias Morgenstern entscheiden.
0: Mhm. Kannst du mich erzählen ein bisschen, warum hast du ihn gewählt? Oder?
1: Ja, zum einen, weil ich Akkordeonmusik mag. Mhm. Und weil ich ihn schon gesehen habe im Konzert, weil ich selber mal Akkordeon gespielt habe und weil es eine überaus, ist einfach schön.

0: bei dir, Elina, es gibt ein bestimmtes Lied, das du empfehlen würdest. Kann alles sein. Also es ist total frei, etwas, das du gerne in unserer Sendung hören willst.
1: Ich hätte gern Lacrimosa, Feuerzug, Part 2, weil tatsächlich ohne Lacrimosa würde ich nicht nach Deutschland kommen. Mhm. Das war ein Konzert von Lacrimosa in Moskau, wo ich habe meinen zukünftigen Ehemann kennengelernt und dann war ich nach Deutschland gekommen.
0: Schön. Das war in dieser Zeit, wo es gab gute interkulturelle Beziehungen wahrscheinlich mit Russland.
1: Es war 2009.
0: Schön, ich freue mich. Wir werden dieses Lied. Lacrimosa ist eine Gruppe aus Russland, oder? Es ist Deutschland?
1: Das,
0: muss es schneiden.
1: Die wohnen in der Schweiz. Frontpersonen sind deutscher Mann und eine Frau aus Finnland.
0: Ah, ich korrigiere.

0: Willkommen nochmal, wir sind im Studio, wir sind zurück und ich würde mich freuen, mit euch weitersprechen hier über unseren Zusammenhalt. Und ich habe gefragt, also unsere Frage ist, wie können wir zusammenleben? Was sind die Faktoren, die unterstützen den Zusammensein, ja, den Zusammenspielen? Wir haben hier gesprochen über Freiwilligkeit, Kommunikation wurde auch genannt als relevanter Faktor, die Sprache. Also es gibt viele Faktoren, aber wir sind auf der Suche von verschiedenen Interviews, von einer, ja, die Realität ist komplex und vielfältig. Deswegen, wir haben keine richtige Antwort, sondern wir bilden ein kleines Mosaik von verschiedenen Antworten, um auf der Suche von diese, was hält uns zusammen? Ines, vielleicht, was ist dein Eindruck von Zusammenhalt, eine Komplexität? Deutschland, Westdeutschland, Ostdeutschland, interkulturell, das ist ein riesiges, großes, komplexes Thema, ich weiß, aber was ist bei dir, glaubst du, das sind die wichtigen Fäden oder Faktoren, die halten die Gesellschaft zusammen in Sachsen?
1: Auf jeden Fall wird die Gesellschaft zusammengehalten, für meine Begriffe, wenn Integration, egal welcher Art, organisiert wird, also nicht sich selber überlassen wird, zum einen. Und zum anderen, wenn die persönlichen Interessen auch da sind. Ja, auf der Arbeit, man lernt sich auf Arbeit kennen, man lernt sich im Verein kennen, man lernt sich kennen, wenn man einen Hund hat oder Kinder oder wenn Veranstaltungen organisiert werden. Das sind die Punkte, wo man zumindest eine Chance hat, sich kennenzulernen. Und wenn man ein persönliches Interesse auch entwickelt, eine Neugierde oder ein Wunsch danach, mit anderen Menschen in Kontakt zu treten. Und die Rahmenbedingungen müssen auch stimmen, ne? Dass ich mich als Ausländer in die Arbeit integrieren kann, weil ich welche bekomme, dass ich die Chance habe, auch die Sprache zu lernen, dass ich auch eine gute Schulbildung

0: irgendwelche Arbeit machen, das bringt uns in dieses Ziel, dass wir alle gesunde Gesellschaft sind mit demokratischen Werten.
1: Wenn du denkst, auch in diesem Zusammenhalt werden wir auch über verschiedene Werte, Traditionen, Haltungen und du hast diese bikulturelle Perspektive, no? Also in Russland, in Deutschland. Was glaubst du, was sind relevanten Faktoren, die werden uns ermöglichen, dieses Zusammenleben? Ich sage auch und betone auch in eine Welt, in eine Gesellschaft, die gespaltet ist. Also es gibt eine große Spaltung in der Politik, in der Gesellschaft, nicht nur in Deutschland, sondern in den USA, in Europa, in Bezug auf das Thema Russland auch. Also wir sind wirklich in einem Wendepunkt, also einen Scheidenweg, sage ich. Wo wir werden und müssen wir über mehr über was hält uns zusammen sprechen, lösungsorientiert. Was ist deine Erfahrung, Frau? Mit ja, Migrationserfahrung.
0: Das ist eine gute Frage. Du sagst das Wort Werte. Mit wem eigentlich stimmen meine Werte jetzt? Weil manchmal habe ich Gefühl, dass genau jetzt meine Werte stimmen mehr mit Deutschland als mit Russland zum Beispiel. Oder falls die Werte widersprechen zum Beispiel, dann was mache ich damit? Und diese Frage muss jeder für sich selber beantworten. Ob die Werte tatsächlich stimmen, ob wir das machen können.
1: Wie viel Zeit oder Jahren gebraucht hast, um heute, also du lebst hier, arbeitest du hier, hast du viele Jahre auch gearbeitet in Ausländerrat, Organisationen mit Migranten auch. Wann hast du bemerkt, dass irgendwann auch deine Werte, dein Verhalten vielleicht verändert sich? Langsam verwandelt sich, no, diese Wandlung, ja, die Migration. Man spricht auch viel von Integration und Integration bedeutet auch eine Wandlung von verschiedenen Werten auch. Also Menschen, die im Ausland geboren sind, aufgewachsen sind, kommen nach Deutschland und dann lernen die Sprache, beginnen ihre Arbeit und Aktivitäten und dann fängt an eine kulturelle Wandlung auf Ebene von Werten. Wann war für dich nach 3 Jahren, 5 Jahren? Ich bin neugierig. Also ich glaube, jeder ist unterschiedlich, aber
0: Integration ist immer so stufenmäßig passiert. Wenn man in ein neues Land kommt, dann und man weiß, jetzt bleibe ich hier, ich wohne hier. Dann als erster probiert man alles machen. Ich mache das wie deutsche Menschen. Oder wie ich mich vorstelle, was deutsche Menschen machen. Und man probiert sich maximal adaptieren, weil ich will hier sein wie andere Menschen. Danach irgendwann kommt, naja, vielleicht nicht bei alle, aber ich würde über meine Erfahrung erzählen. Danach kommt irgendwelche Identitätskrise, weil bei dieser, wenn man rennt mit dem Ziel, dass ich bin wie die hier, dann verliert man ein Stück eigene Identität und in irgendwelchem Moment spürt man, dass ich mache Sachen oder ich ziehe mich zum Beispiel nicht, wie ich eigentlich will oder ich gehe in irgendwelche Orte oder ich sage etwas. Ich würde das eigentlich in andere Orte vielleicht nicht sagen. Und wenn man das fängt, hat man dann so ein Verlustgefühl, ich habe meine Identität verloren. Und dann kommt nächste Phase, was dann kommt man zurück zu sich selber sozusagen. Dann, nee, ich will keine Sachen, die deutsch sind, ich will meine eigene zurückbringen. Das ist so zweite, und dann irgendwann kommt so ein Balance, vielleicht weil man hat parallel Freunde erschafft oder die Arbeit, irgendwelche Sachen, die echt sind, die sind schon, das ist schon eigentlich nicht so wichtig, ob die deutsch oder russisch sind, einfach die, die mir gefallen. Und dann langsam, finde ich, kommt richtige Integration, weil dann lebt man, man hat ein bisschen über die Sitten hier verstanden. Man kann schon schätzen, ziemlich bewusst, was nehme ich mit, was bleibt bei mir unverändert. Sogar vielleicht das unterscheidet, das ein bisschen anders als hier ist üblich, aber das ist Teil von mir. Genau, dann kann man schon bewusst sich integrieren und bewusst entscheiden, wo ich mich in welche Bereiche. Zum Beispiel, ich arbeite in deutschen Vereinen, aber meine Freunde sprechen Russisch, weil ich das so will. Ja.
1: Vielen Dank. Du wolltest etwas kommentieren auch,
2: Ich
1: Ines?
2: wollte eine Frage stellen an Irina. Waren denn die Werte mit denen du hierher gekommen bist, waren die so sehr unterschiedlich?

0: Nicht zu unseren Werten. Also wir sind ja wahrscheinlich nicht so weit auseinander, oder?
1: Ich würde sagen, das geht eher über Kleinigkeiten. Zum
0: Kleinigkeiten.
1: Beispiel, nur ein Beispiel, Shake Hands. In Russland, das ist so, dass nur die Männer die Hände geben und die Frauen machen das nicht. Und das ist keine Nachteil oder Vorteil, wir sind einfach so aufgewachsen. Und wann ich hier gekommen, habe ich auch meine Hand niemandem gegeben, weil, ja, ich bin nicht so gewachsen. Und dann habe ich gehört, dass ich unhöflich bin, weil ich habe mit jemandem gesprochen und keine Hand gegeben. Und solche Momente, ja, passieren.
0: Aber das sind ja jetzt nicht grundsätzlich Werte, ne? Also so die, das sehe ich jetzt mal Religion oder Frauengleichberechtigung oder Arbeitseinstellung, wie gehe ich mit alten, jungen Behinderten um? Ne? So, sowas würde ich unter Werte sehen. Sind die so unterschiedlich bei euch in
1: Mit
0: Russland gewesen?
1: allgemein nicht, aber ich weiß nicht, ob jetzt das unbedingt zu Werte gehört. Beispiel, die Beziehungen zwischen Menschen sind hier transparenter.
2: Wenn ich denke auch in diesen kulturellen Werte, denke ich auch gerade über Identitätskrise, ne? Sie hatte etwas über Identitätskrise gesprochen und das ist ein Prozess oder ein Phänomen, die viele Ausländer erfahren, also intern. Wie auch, ich glaube, auch viele Ostdeutschen haben auch eine Identitätskrise erlebt aufgrund von der Wende. Also
0: Ja, auf jeden
2: die
0: Fall.
2: Wende war auch ein Moment von Krise, Identitätskrise, die ich glaube, Teil von den Phänomenen, die heute in Sachsen so beobachten sind, haben viel zu tun auch mit diesem Teil von der Geschichte. Deswegen für uns ist es sehr wichtig, auch Bürger in unserer Sendung hier haben, die geboren sind in der DDR-Zeit zum Beispiel oder die sind wirklich echten Menschen aus Sachsen. Ne, interessiert uns sehr. Und deswegen in diesem Punkt, Ines, wollte ich dich fragen, was denkst du, wie hat Migration neue Perspektiven und kulturellen Aspekte hier eingebracht, die an der Gesellschaft unterstützen oder verstärken das Leben in Sachsen und Dresden? Also, was ist der auf deine Perspektive den Beitrag von Migranten aus Ländern hier in Deutschland oder in Dresden, Sachsen?
0: Ich spreche jetzt nur für mich.
2: Ja.
0: Also, ich finde es auf jeden Fall sehr bereichernd, erstmal fürs Stadtbild, dass man auch mal einen anderen Menschen sieht. Ich finde es bereichernd, was die Migranten reintragen, also im positiven Sinne, ne? Ob es jetzt Musik ist, ob es Gastronomie ist, ob es eine andere Lebensform ist, die man gerne auch in Anspruch nimmt, wenn man im Ausland unterwegs ist. Also zumindest früher unterwegs war es noch nicht alles von Booking und vom Handy bestimmt wurde. Man hat sich erfreut an dem, wie Menschen miteinander umgehen, wie Menschen aufeinander zugehen, wie sie auch auf uns als Touristen oder als Reisende zugegangen sind. Das finde ich als eine extreme Bereicherung.
2: Ich würde auch dasselbe an Irina fragen, aber vorher, wir machen eine kleine musikalische Pause und ich bitte euch vielleicht eine Empfehlung von Musik, weil es unsere Name auch hat zu tun mit Musik und wir freuen uns immer auf eure Empfehlungen. Habt ihr etwas in diesem Moment zum Spielen vielleicht?
0: Ich würde den Titel von Fanta 4 nehmen, den ich ausgewählt habe, weil der passt jetzt gerade.
2: Schön, freue mich. Wir hören das. Und bei dir, Irina, ein bestimmtes Stück, die liegt in deinem Herz oder im Kopf vielleicht?
1: Ich würde Billy Joel nehmen, Vienna Calling, weil diese Musik, dieses Lied und American Country war für mich. Als Studentin war ich in den USA, das war Programm Work and Travel. Und das war auch so eine Erfahrung, da hat ziemlich viel in mein Leben geändert. Und dort habe ich auch viel American Country zugehört.
2: Schön. Wir hören Billy Joel und wir kommen zurück im Studio. Bleiben Sie dran.

0: Okay, gut, wir sind zurückgekommen. Wir sind in unserem Detail. Wir sprechen über, was hält uns zusammen. Und wir haben gerade eine musikalische Pause gemacht. Und ich bin hier mit unseren zwei Radiogästen, Irina und Ines. Und ich würde gerne an Irina nochmal fragen, mit deiner Expertise als Person, der schon Migrationserfahrung hat, was sind auf deine Sicht die neue Perspektiven, kulturellen Perspektiven vielleicht, dass die Ausländer hier in dieses Land beibringen? Also was ist der Plus für Deutschland, wenn wir denken an diese Vielfältigkeit von Migranten, frage ich, weil viele Leute möchten nicht. Also viele Leute sind nicht überzeugt, dass Migration gut ist. Und deswegen möchte ich gerne wissen, was ist dein Eindruck dafür?
1: Genau, ich will nicht bewerten, dass es nicht schlecht oder gut. Das ist tatsächlich einfach kulturelle Unterschiede. Und was ich mich wünsche, einfach ein bisschen mehr Lockerheit, genau, dass ich nicht Gefühl habe, wenigstens beim Feier, was habe ich jetzt getan, was habe ich gesagt, was habe ich gemacht, ob ich in diese Vorstellungen passe, wie man soll sich hier benehmen oder nicht. Und bei Freizeit wünscht sich man ein bisschen lockere Atmosphäre, und ich habe zu oft Gefühl, dass ich bewertet irgendwie bin. Mhm. Genau, das ist nicht so einfach manchmal.
0: Ja, das denke ich auch. Also wir haben immer...
2: Das geht uns aber auch so.
1: Danke. Also.
2: Das ist personenbezogen, das hat nichts mit Deutsch zu tun, glaube ich.
0: Die Lockerheit oder
2: ja,
0: Leichtigkeit oder ja. Das, was ja auch viele
2: sich nicht so ernst nehmen.
0: Richtig.
1: Ja.
0: Genau. Richtig, hier ist ein bisschen alles sehr ziemlich streng und vorsichtig. Mhm. Und diese Leichtigkeit kann man auch merken in anderen Kulturen, sozialen Phänomenen, die deutlich sind in Lateinamerika, in Afrika. Aber im Prinzip, genau, ich möchte gerne fragen, also wenn ihr denkt in einen ganz normalen Alltag, also in Arbeit, Schule, Nachbarschaft, Sportverein, was sind Beispiele, wo du erlebt hast oder beobachtet hast, dass Menschen sich gegenseitig respektieren und wertschätzen? Also vielleicht, es gibt bestimmte Erfahrungen, du, vielleicht Irina, kannst du erzählen uns von deiner Perspektive.
1: Was habe ich in Deutschland gelernt, tatsächlich bei meiner Arbeit in soziale Projekte, dass jeder Mensch ist hochwertig, ich meine, und soll respektiert sein. Und diese Werte kann man viel auch in der Schule oder auf Arbeit beobachten. Und das finde ich sehr, sehr wichtig, dass jetzt egal, ob welche Gender hat dieser Mensch, aus welches Land kommt er, welche Hautfarbe, ob er groß, klein. Er ist ein Mensch und er muss respektiert sein.
0: Bei dir, Ines, du bestimmte Erfahrungen, auch berufliche Erfahrungen vielleicht, oder hast du beobachtet Situationen, wo du merkst, dass, obwohl es gibt Menschen, die verschiedene kulturelle Hintergründe haben, verschiedene Biografien, verschiedene Perspektiven, trotzdem, sie verstehen sich gut. Vielleicht auch Begegnungen wie Wessis und Ossis zum Beispiel, also westliche, weltliche Welt, ostliche Welt, trifft sich auch in Zusammenspielen. Was ist deine Erfahrung also mit Migranten, Interkulturalität? Wo beobachtest du einen Klang, einen Zusammenklang? Wir haben auch gesprochen über ein Zusammenleben, Singen. Was ist deine Erfahrung als Bürgerin in Dresden, in Deutschland?
2: Also ich glaube, da muss man vielleicht auch noch einen kleinen Unterschied machen. Was wesentlich ist für meine Begriffe, ist auch, welcher Religion man angehört. Also ich denke, mit Irina könnte ich wunderbar mal durch die Kneipen ziehen. Was vielleicht mit einer Frau aus Syrien jetzt nicht geht, abgesehen von davon, dass du wunderbar Deutsch sprichst. Und das ist ja auch nicht jedem so, nicht jeder kann so gut Deutsch, und ich kann das Syrisch auch nicht so besonders gut. Und dass man auch viel mehr Gemeinschaftlichkeiten hat aus der eigenen Kultur. Und es ist einfacher auch, die Menschen zu treffen, die man in seinem Arbeitsleben hat oder im Sportverein. Ich bin viele Jahre auch als Trainer unterwegs gewesen oder im Ehrenamt im Sport. Da kommen einem schon mal Kinder unter, die ist ja nicht nur der Russe oder der Afghane, sondern es sind ja auch Belgier, es sind ja auch Franzosen da, ne? Die sind öfter mal im eigenen Umkreis zu finden. Beim Sport ist es möglich, aber man kommt an die Kinder auch nicht so richtig ran, weil die Eltern schon oftmals auch eine Parallelgesellschaft bilden. Ne, die sammeln sich auch in ihrem eigenen Kulturkreis, einerseits Unsicherheit, auf der anderen Seite die Sprachbarriere, nicht integriert durch die Arbeit. Und dann ist es wirklich auch schwer, an die Kinder oder an die Erwachsenen heranzukommen, um sie mit im Sportverein zu integrieren zum Beispiel. Dazu fällt mir eine Begebenheit ein. Also meine Mutter war viele Jahre Lehrerin, auch dann für Deutschunterricht. Mhm. Die hatte lange Jahre nach der Wende verschiedene Nationen unterrichtet. Das ging los mit Vietnamesen, die dann hierher kamen. Das ging über russische Menschen, die deutsch-russisch waren. Dann kamen die russischen Juden. Und das waren eigentlich immer schöne Veranstaltungen, weil wenn die ihre Feste gefeiert hatten, dann waren wir als Familie immer mit eingeladen. Das war eigentlich immer sehr schön. Aber es hat sich nicht integriert in unseren Alltag. Das war die Person unserer Mutter, die das Bindeglied war, aber für uns hat sich es nicht integriert. Leider.
0: Ja, das ist der Zusammenhalt, ein Konzept, die relevant und wichtig, aber schwierig ist auch. Es gibt Faktoren, die trennen uns. Und wir werden nach der musikalischen Pause sprechen über, was trennt uns, was hält uns nicht zusammen, um einfach eine Antwort auf diese Dynamik zu finden. Wir machen die musikalische Pause. Vielleicht es gibt noch ein Musikstück, die du empfehlen kannst, Ines.
2: Ich nehme jetzt die Beastie Boys, weil die erinnert mich so an die Zeit nach der Wende, wo wir kein Konzert ausgelassen haben.
0: Okay, wir werden dieses Stück hören.

0: bevor ich zum Musikthema komme, wollte ich antworten. Es gibt Sachen, die man kann wirklich wunderschön mit syrischen und afghanischen Frauen machen. Abgesehen, dass das ist ein bisschen stereotypisch, aber wir haben ein Projekt, Café Halva, und bei uns die Frauen aus damals Tschetschenien, Afghanistan und Syrien haben gekocht. Mhm. Und die haben super tolle Atmosphäre in der Küche, mhm, weil ich komme aus der Familie, wo die waren zusammen in der Küche und das war immer sehr, sehr schön zusammen zu kochen, sich unterhalten, sich unterstützen. Das war super schöne Zusammenhalt.
1: Ja, aber kriegt man das auch in die Gesellschaft transportiert? Also jetzt nicht nur im Verein oder in eurer, wo war das?
0: Das war ein Projekt, ja.
1: Ein Projekt. Mhm. Aber wie kriegt man es dann darüber hinaus in die Gesellschaft? Also wo triffst du die Leute, das zu sagen, komm mal mit in meine Küche und jetzt koch mal?
0: Genau, das ist, wir kochen zusammen.
1: Ja.
0: Das ist tatsächlich eine gute Frage, weil das sieht niemand. Das passiert in irgendwelchen Küchen beim afghanischen Familien oder die zusammen wohnen. Was kenne ich? Es gibt super viele Nachbarschaften, Treffen, wo Familie, migrantische Familie und deutsche Familie so ein tatsächlich zusammen sich treffen und kochen als Nachbarschaft. Ich denke, das ist das einzige Beispiel, wo ich das
1: funktionieren könnte, ne? Wenn man sie näher kennenlernen durfte, aus der Nachbarschaft heraus.
0: Das vielleicht liegt auch an kulturellen Unterschieden, dass in einigen Kulturen die Frauen verstecken die Sachen, die für Frauen wichtig sind. Das ist leider so.
1: Das meinte ich vorhin mit den Werten, die so unterschiedlich sind. Ne? Wir haben möglicherweise die gleichen, aber wenn Frauen nicht in den Vordergrund treten sollen, traditionell, ist es schon auch mal schwieriger.
0: Genau, bei uns kann ich mir vorstellen, es gibt schon vielleicht kleine Unterschiede, aber die sind nicht so großartig. Und es gibt Kulturen, die andere Werte haben, aber ja, man kann trotzdem anschauen, weil außer Werte, die unterschiedlich sind, bestimmt gibt es die, die gleich sind. Und das ist die Frage, wo betrachten wir die Unterschiede oder was similar ist? Ja.
1: Ich hätte vielleicht noch ein Beispiel. Ein Kollege von mir hat einen armenischen Verein ins Leben gerufen und es gibt auch eine große armenische Gemeinde in Dresden und die sind ziemlich offen. Die machen armenische Schule, die bringen auch ihre Traditionen, ihre Kunst und Kultur nach oben. Ja? Also die machen Vorträge. Armenien hat ja eine ganz uralte Tradition in jeder Hinsicht. Und das ist eigentlich ziemlich schön. Ne? Die huschen nicht unter der Bettdecke rum, sondern die treten nach außen. Und da kann auch jeder mitmachen. Und das wird auch veröffentlicht, wann welche Veranstaltung stattfindet. Und das finde ich eigentlich ein ziemlich eindeutiger Schritt in die richtige Richtung.
2: Vielen, vielen Dank nochmal für eure Unterstützung. Dieses Projekt ist auch Teil von dieser Form, wie können wir Erfahrungen auf die gesamte Gesellschaft übertragen. Also deswegen ist wichtig, auch im Radio-, Audio-Format, Video-Format, das bekannt zu machen. Wir machen eine musikalische Pause, wir hören die Musik. Du hast ein bestimmtes Stück gedacht?
0: Ja, es gibt ein Lied, das heißt Clouds in Camarillo. Das singt Brazzaville, aber ich empfehle die Version mit Minerva zusammen, weil dort tatsächlich russische Band und englischsprachige Band zusammen singen.

0: Willkommen nochmal im Studio. Wir sind in Zukunftsmusik für Zusammenhalt, Verein zur Stärkung und interkulturelle Kompetenzen e.V. hat ein Projekt entwickelt, die heißt Radio Begegnungen zwischen Menschen mit und ohne Migrationserfahrung. Und das ist ein Projekt dank als Bundesprogramm gesellschaftlicher Zusammenhalt vor Ort vernetzt verbunden. Wir haben ja verschiedene Aspekte betrachtet in unserer Sendung und wurde auch gesprochen, wie können wir auch im Alltag diesen Begegnungen mit Ausländern oder Migranten und Deutschen, die Aufnahmegesellschaft und Initiativen, und das ist auch ein Projekt, wo wir werden gerne vernetzt verbunden vor Ort sein. Und deswegen ist für uns wichtig, diese Radio-Podcast zu entwickeln, also um bekannt zu machen, was die Migranten oder die auch deutschen Bürger denken über Interkulturalität, Zusammenhalt. Wir sind hier gerade im Studio und wir reden gerade über Zusammenhalt und wir haben eine musikalische Pause gerade gehört und möchten wir hier gerade sprechen über, was trennt uns. Es gibt bestimmte Aspekte, die trennen uns in der Gesellschaft oder selbst in einer Familie oder in einem Viertel, in Nachbarschaft. Manchmal es gibt Menschen, die sprechen dasselbe Sprache, die wurden hier aufgewachsen in derselbe Kultur und trotzdem manchmal es gibt Schwierigkeiten, wenn man kommt von anderer Kultur, von anderer Sprache, von anderen Prägungen, den Zusammenhalt ist noch schwieriger. Deswegen das Thema Migration und Zusammenhalt ist eine Kombination von zwei wichtigen Begriffen, die heute in unserer Realität in Deutschland sehr relevant sind. Wie können wir interkulturell werden? Wie können wir zusammenleben? Wie können wir mehr Migranten hier in dieses Land haben und trotzdem zusammen sein, zusammenleben, in derselbe Klang, in derselbe Wellenlänge sein? Was hält uns zusammen? Haben wir darüber gesprochen in unserem ersten Teil. Jetzt in diesem Teil werden wir ein bisschen über, was trennt uns? Was sind die Faktoren, die können verhindern und Hindernisse für die Zusammenhalt in der Gesellschaft zwischen Migranten und Aufnahmegesellschaft. Weiß ich nicht, wer möchte gerne kommentieren oder etwas darüber sagen.
1: Ich probiere. Ja. Ich würde sagen, dass uns trennt Schweigen, wenn wir miteinander nicht reden. Wenn wir jemanden sehen, der hat total andere Meinung oder kommt aus anderer Kultur, dann gehen wir weg, weil er gehört nicht zu uns. Aber sogar wenn schon deutlich ist, dass vielleicht diese Person unterscheidet sich aus irgendwelchen Gründen, trotzdem, man kann immer fragen oder über verschiedene Themen unterhalten, weil diese Vielfalt von Meinungen macht auch so eine sehr schöne Gesellschaftsvielfalt. Und was diese Themen beschäftigt mich auch, dass wir auch wegen Social Media in so einem Meinungsbubble uns befinden und reden nur mit denen, die mit uns immer zustimmen. So verlieren wir einfach andere Perspektive und das ist uns dann schwer, auf Platz von anderen Menschen sich vorzustellen. Weil um andere zu verstehen, man muss das können, auf diesen Platz für andere Menschen sich zu stellen.
0: Und bei dir, Ines, welche Dynamiken oder Barrieren beobachtest du im Alltag, die Begegnungen und gegenseitiges Verständnis erschweren? Also was sind Hindernisse, Schwierigkeiten, Probleme von der Aufnahmegesellschaft, von deiner Perspektive? Also
2: Was du gesagt hast, klar, sehe ich auch so, aber was noch dazu kommt, ist wahrscheinlich auch eine gewisse Angst und es ist ja auch einfacher, ein Vorurteil zu pflegen, als meine Meinung zu revidieren, zumal ich sie auch nicht revidieren kann, weil ich es nicht besser weiß. Und Angst, denke ich, schon aus den Gründen, weil negative Besetzungen wie Kriminalität oder Übergriffigkeit gegen Frauen, gegen Lehrer, gegen Polizei auch genährt werden und nahezu automatisch auch immer mit Migration in Zusammenhang gebracht werden. Ich denke, das hat auch damit zu tun, dass unsere Gesellschaft älter ist. Ältere Menschen sind nicht mehr aufnahmefähig, beziehungsweise wenn die nicht mehr im Prozess sind, der Arbeit heißt, oder Kinder, sind sie automatisch raus oder weitgehend raus. Und ich denke, hat auch mit Ostdeutschen zu tun, die mit dem Thema Ausländer nicht allzu vertraut sind. gab zwar in der DDR Ausländer, aber die waren jetzt auch nicht in unserem Leben integriert. Das war schon für sich so. Das, denke ich, gehört alles irgendwie dazu. Und nochmal, ich würde es jetzt auch nicht auf die Migration oder auf das Thema der Migration beschränken, sondern es geht ja auch weiter. Bist du alt? Bist du Frau? Bist du Mann? Bist du dick? Bist du dünn? Bist du behindert? Nicht behindert? Also auch diese Menschen, sich mit diesen Menschen zu integrieren oder sich mit diesen, für diese Menschen zu informieren oder mit diesen auseinanderzusetzen, findet auch nicht mehr richtig statt. Es werden immer mehr Gruppierungen gebildet, die ihre eigenen Interessen vertreten, aber nicht mehr sich im Sinne der Sache einem großen Ziel unterordnen. Das sind meine Beobachtungen.
0: Wir sind in einer ganz komplexen Gesellschaft, wo es gibt auch diese Individualisierung und jeder ist für sich selbst und trotzdem, wir sollen zusammenleben und das ist widersprüchlich. No? Also Individualität versus Kollektive, gemeinsam sein. Du, Irina, hast du hier deine Erfahrungen gemacht, schon 2012 hast du gesagt, oder? Und hast du Deutsch hier gelernt und dein Leben auch hier aufgebaut, deine Beziehungen, deine Familien. In welchen Situationen hast du das Gefühl, dass interkulturelle Kommunikation zusammenbricht oder es besonders schwer ist? Also wenn Kommunikation, interkulturelle Kommunikation auf deine Perspektive schwer, was ist deine Erfahrung? Oder?
1: So schnell kann ich als Beispiel an Situationen erinnern, wo ich jemandem erkläre, über warum ich das so mache oder andere Menschen das so machen, die Migranten sind. Und dann als Antwort höre ich, aber jetzt seid ihr in Deutschland, ihr müsst jetzt an uns anpassen. Und solche Situationen finde ich sehr schwierig für tatsächlich das, um andere Menschen zu verstehen. Man braucht auch Ressourcen. Das ist super einfach zu sagen, ja, jetzt seid ihr in Deutschland, jetzt musst ihr so machen. Oder man denkt, ah, das habe ich irgendwo gesehen, das ist bestimmt so. Das ist einfacher, das ist schneller. Und um richtig ein bisschen Mühe zu geben und zu denken, warum ist so? Ist das wirklich so schlecht? Oder ist das wirklich, weil dieser Mensch schlecht oder weil er ist so aufgewachsen? Um das daran zu denken, braucht man natürlich Ressourcen und man muss das wollen. Und genau, und zu deiner Frage, was bricht diese Kommunikation, dass jemand kommt in der Kommunikation rein, ohne bereit zu sein, andere Menschen zu hören. Das ist auch, was wichtig ist, dass einige Themen irgendwie tabuiert und das bringt auch dann Unstimmigkeit oder komisches Gefühl, weil jetzt, das ist so, dass man muss über Migranten nur Gutes reden. Und jetzt, wenn ich etwas Schlechtes über Migranten rede, dann bin ich AfD-Versteher. Nee, ich bin für Realität und Migranten bringen etwas Gutes und es gibt auch Situationen, die nicht gut und wo auch Migranten Schuld haben.
2: Es gibt ja nicht nur gute Migranten, es gibt ja nicht nur gute, also es glaubt doch keiner mehr, die Leute haben ja selber Augen im Kopf, du kannst ja die Leute auch gar nicht unterschätzen, die wissen doch, wenn sowas passiert, dann tut das auch erstmal weh, ne? Und das kostet Geld, das wissen die Leute auch, aber immer so einen Käse zu erzählen und die Leute für dumm zu verkaufen, das nehmen sie wirklich übel.
0: Ja, also diese Bereitschaft zu hören, deswegen wir haben als Organisation auch unser Ziel, der Stärkung interkulturelle Kompetenzen, die denken wir, sind relevant nicht nur für Migranten, die hier kommen nach Deutschland, also die Sprache lernen, Kompetenzen in kulturellen Aspekten lernen, sondern auch die Gesellschaft, die Aufnahmegesellschaft soll auch Kompetenzen entwickeln, weil Ines hast du mir auch kommentiert, dass in der DDR viele Bürger von Ausland gekommen sind. Also in der DDR waren Vietnamesen, aus Lateinamerika, Chilenen zum Beispiel, viele auch. Afrikaner auch, ja, richtig. Leute aus Mosambik, richtig. Also die Solidarität, no? Die DDR hat eine starke Politik in Ausland gemacht und Solidarität mit Ländern, wo es gibt oder Konflikte oder Bedarf. Und trotzdem viele, was ich gehört habe, dass in der DDR trotzdem, obwohl viele Menschen, Community hier gelebt haben, 10, 15, 20 Jahre vielleicht, trotzdem haben ein bisschen seine eigene Blase oder ein bisschen getrennt von der einheimischen Gesellschaft. Das habe ich gehört. Und auch, du hast ja genannt, das Thema demografische Wandel, also sei auch eine Tatsache, Deutschland durchschnittlich ist sehr alt geworden, also ein großer Teil von der Bevölkerung ist alt geworden, über 50, über 60, und ich glaube auch, dass es aus sozial-psychologischer Perspektive spielt auch eine wichtige Rolle, also es gibt, wir sprechen in der deutschen Gesellschaft nicht von einer jungen Gesellschaft, sondern relativ alt, und das ist auch problematisch, wenn andere Kulturen, andere Sprachen kommen hier in dieses Land. Ich stimme zu, das sind Situationen, die machen schwierig die Kommunikation, die Integration und die Zusammenhalt. In welchen Situationen hast du das Gefühl, dass diese interkulturelle Kommunikation besonders schwer ist? Was ist deine vielleicht Erfahrung oder Perspektive? Ich frage dich, weil ich würde gerne wissen, dass die Erfahrung schon die DDR-Bürger gemacht haben, werden das wiederholen? Also 20, 30 Jahre danach werden nochmal nicht wirklich Brücken aufbauen, um mit diesen Migranten in Kontakt zu sein?
2: Ja, man kann das ja nicht vergleichen. Das kann man überhaupt nicht vergleichen. Die Zeit ist so schnell. Das ganze Weltgefüge ist anders. Die Zuständigkeiten sind anders. Die Allianzen sind anders. Und immer geht es ja irgendwie, wenn es um die große Politik geht, darum, sich die Welt aufzuteilen, sage ich erstmal platt. Ja. Ich glaube, was man nicht unterschätzen darf, sind die Zeiträume, in denen so Prozesse ausgemerzt werden. Ja, also viele Länder leiden ja heute noch unter den Nachfolgen der Kolonisation. Die Wende ist nach 35 Jahren auch noch nicht ausgemerzt. Das kann für meine Begriffe nur über die nachfolgenden Generationen passieren, indem man sie offen und sorgfältig erzieht. Aber Irina meinte ja auch, wir leben auch so in unserer Blase oder wir umgeben uns mit Menschen, die weitgehend uns derselben Meinung sind wie wir. Erstmal kennt man sie nicht, wenn das auch nicht Dresden, wo Migranten auch noch quasi die Herrschaft über manche Stadtteile übernehmen, ne? Wo auch tatsächlich Ungerechtigkeiten gegenüber der eigenen Bevölkerung passieren, dass die Infrastruktur zusammenbricht, weil einfach zu viele Leute auch Sozialwohnungen bekommen und der Bürger, der 30 Jahre arbeitet, der hat zu tun. Das ist schon, also wenn das soziale Gefüge nicht mehr stimmt über alle, dann sehe ich da eine ziemlich große Gefährdung auch des sozialen Friedens. Mhm.

0: Irina, du kommst aus Russland, du kommst aus einem Land, der meiner Meinung nach sehr groß, sehr wichtig, sehr relevant ist. Also ich bin der Meinung, dass Russland, die Sprache, Kultur, Traditionen sind sehr relevant für Europa, für Deutschland auch. Und ich frage mich jetzt gerade in der Mitte von dieser großen Krise, es gibt einen großen Konflikt zwischen Russland, Deutschland, inzwischen Ukraine auch ein Spiel von dieser Krise, aber wir sprechen über Kommunikation, interkulturelle Kommunikation. Glaubst du, dass es gibt etwas, die läuft schief, also zwischen Deutschland und Russland? Also du bist eine russische Bürgerin, du sprichst beide eine Sprache und ich bin neugierig. Es gibt viele Leute, die hier hören uns, die werden sich freuen, etwas von einer echten russischen Frau zu hören. Was läuft schief in die interkulturelle Kommunikation? Es gibt keinen richtigen Zusammenklang, also selbst in der Diplomatie, es gibt keine Kommunikation mehr. Und ich nutze die Gelegenheit, ein bisschen mit dir etwas darüber sprechen, was auf interkulturelle Perspektive läuft schief.
1: Naja, die Kommunikation zwischen Deutschland und Russland als Länder sind jetzt pausiert, das ist klar. Es gibt keine weitere Möglichkeiten, gerade jetzt was zu entwickeln. Und ich denke, es wird jetzt Jahre, Zehnte dauern, bis man könnte in irgendwelche gute Wege finden, wie man kann zusammenzusprechen. Aber das ist auch ein wichtiges Thema, worüber du sprichst. Die Menschen aus Russland, die hier sind zum Beispiel. Ich spreche viel mit Menschen, die Russisch sprechen, aus verschiedenen Ländern und auch die jetzt gerade aus Russland gekommen oder lange Zeit. Das Problem ist, für die Menschen aus Russland jetzt ist auch nicht so einfach, sich zu positionieren. Ich und einige positionieren sich deutlich gegen Krieg. Einige haben irgendwelche polarisierte Zwischenmeinungen. Es gibt auch die Menschen hier, die sagen, dass das gut ist, leider. Aber das ist so. Und wenn wir unter uns sich nicht einigen, dann natürlich schwierig, irgendwelche Zusammenmeinung nach außen zu translieren. Aber was auch in Russland jetzt passiert, die Fragen, ob man unterstützt oder nicht, meiner Meinung nach jetzt, die Menschen, die in Russland wohnen, die entweder unterstützen das oder einfach reden nicht darüber. Das ist so ein Phänomen, die ich auch kenne und ich war auch so erzogen, dass wir sprechen nicht über Politik. Was dort unsere Macht macht, das passiert parallel. Und was wir leben unser Leben. Wir gehen auf Arbeit, wir sprechen mit Kindern, wir einfach machen Augen zu, wann in der Schule ein Mensch kommt, der aus Krieg frisch gekommen und erzählt solche Sachen. Nee, Hauptsache wir ruhig weiterleben können. Und auch das ist schwierig, weil tatsächlich du kannst nicht, wenn du jetzt auf der Straße gehst mit einem Papier, sogar das leer ist und stehst, als ob du Demo machst, allein. Es könnte sein, dass Polizei kommt und fragt, was machst du hier? Und dann hängt davon, was man antwortet, könnte auch irgendwelche Konsequenzen kommen. Wir sprechen auch mit Menschen, die politische Gefangene in Russland waren. Und was sie haben gemacht, die waren nur Opposition. Und dann waren sie im Gefängnis. Das ist sowas jetzt möglich. Und deshalb, das ist sogar schwierig mit Menschen, wenn ich jemandem anrufe, der in Russland wohnt, er wird nicht mit mir diese Themen besprechen, weil es könnte sein, dass Telefon jemand hört zu, was wir sagen oder so. Das ist nicht so einfach, die Meinung. Die sagen, dass alle Menschen aus Russland haben nur eine Meinung. Es gibt jetzt super viele Varianten, welche Ideen hat man?
0: Vielen Dank, Irina. Es ist eine wichtige Frage im Sinne von, was unseren Alltag heute betrifft, auch unseren Bürger. Wir gucken im Fernsehen jeden Tag diese Spannung zwischen zwei wichtigen Ländern wie Deutschland und Russland. Deswegen wollte ich einfach ein bisschen über interkulturelle Kommunikation oder interkulturelle Konflikte zu sprechen. Und in diesem Zusammenhang, Ines, wie ist deine Perspektive? Also wo siehst du die großen Schwierigkeiten in dieser Kommunikation, interkulturelle Kommunikation? Was ist dein Kommentar dafür?
2: Ich glaube, es liegt auch gerade an der Zeit, in der wir jetzt leben. Die Veränderungen, die übergroß sind. Das Leben ist nicht mehr gemächlich oder es ist nicht mehr überschaubar. Es passiert relativ viel Fremdes. Ich denke, die wenigsten Menschen sind böswillig oder unwillig. Ich denke, es ist einfach auch nicht zu schaffen, alle Themen immer abzuarbeiten. Die Privaten, die Eltern, die Kinder, das, ob man impfen gehen muss, naja, das ist ja alles zu entscheiden. Und jetzt sollst du noch integrieren. Das kommt ja noch dazu. Und das passiert ja nicht mal nebenbei. Man merkt es ja auch im Privaten, wenn man sich mit Freunden verabreden will, das dauert ja manchmal Monate, ehe man einen Termin findet. Wo, also wenn das nicht auch mit im normalen Leben stattfinden kann, ohne dass es einen Termin gibt oder dass ich zu einer Veranstaltung gehe, dann wird das im Moment nicht so passieren können. Es muss im Leben integriert sein, damit es nebenbei mit passiert. Und was Irina meinte, das finde ich eigentlich auch ein gutes Thema noch. Wenn man Themen tabuisiert, wird das auch nicht passieren. Also wenn ich nicht fragen kann, wie ist denn das jetzt bei euch? Ne? Wir kriegen es so mit, wie ist denn das jetzt bei euch? Oder wir haben jetzt ein Embargo gegen dein Land ausgesprochen, weil du Atommüll herstellst oder weil du Frauen steinigst. Die Fragen muss man auch stellen dürfen, weil man kann sonst kein Verständnis entwickeln für das Land und warum der Mensch, mit dem ich rede, warum der jetzt hier ist. Das kann nur ein ganz langer Prozess sein. Da müssen wir jetzt nicht zu viel erwarten, dass es schnell geht.
0: Vielen Dank. Wir sind jetzt gerade in unserem letzten Teil von unserer Sendung und wir schauen auf die Zukunft. Also wir möchten wirklich positiv schauen auf die Zukunft. Aber zuhört, dass wir über Zukunft sprechen, würde ich gerne auch eine kleine musikalische Pause machen und vielleicht ein paar Ideen oder Empfehlungen. Ines, hast du schon ein Thema, die du würdest gerne hören in deiner Sendung?
2: Würde mir jetzt wünschen, Stand by Me als Straßenmusik-Variante.
0: Aha. Straßenmusik-Variante, was meinst du da?
2: Dass Straßenmusikanten, Musiker diesen Titel für sich interpretieren, jeder auf seine Art und jeder in seinem Land.
0: Schön. Vielen, vielen Dank.
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0: Schön, vielen Dank an alle Zuhörer und Zuhörerinnen. Und ich werde gerne weiter in unserem letzten Stück sprechen, hier im Studio mit Irina und mit Ines. Und wir haben jetzt gerade die Chance, ein bisschen über unsere Zukunft zu sprechen. Und ich werde gerne einfach in diese Perspektive fragen: Ines, Irina, stell dir vor, du kannst viele Sachen tun, dass du ändern kannst, also eine gewisse Kraft oder eine Chance, etwas wirklich verändern. Was wäre für dich eine gute Veränderung in Dresden, in Sachsen, in Deutschland für die Zukunft, für den Zusammenhalt?
1: Für Sachsen, es gibt LAMOS, das ist Dachverband Migrantische Vereine in Sachsen. Und ich würde sehr gern wünschen, dass dieser Dachverband sich entwickelt. Und in Sachsen gibt es auch starke migrantische Stimme, die könnte die Menschen helfen und unterstützen. Da aus meiner Erfahrung, es gibt Menschen, die finden die Wege selber. Es gibt Menschen, die wollen gar keine Wege finden. Aber es gibt auch Menschen, die brauchen ein bisschen Hilfe. Die können vieles schaffen, aber die brauchen Beratungsstelle, Treffen, offene Treffen, die Beratung, wie ich meinen Job finde, oder die Empfehlungen, wo kann ich meinen Job finden, aber die mir passt zu meiner Bildung und so weiter. Und solche Integrationslotsen, ehrenamtlich, hauptamtlich, das ist schon zweite Frage, aber wir brauchen das, um die Menschen zu helfen, einzuarbeiten, zu unterstützen, zu erklären einige Sachen. Ja, das würde ich gern ändern, mehr soziale Projekte machen.
0: Vielen, vielen Dank. Und bei dir, Ines, stell dir vor, du konntest eine einzige Sache in Sachsen ändern, um den Zusammenhalt zu verbessern. Welche wäre es?
2: Eine einzige, ach du Schreck.
0: Vielleicht drei oder vier?
2: Dann würde ich sagen, es müsste so eine Pflichtreise für jeden geben. Rucksack auf dem Rücken und ab in
0: Ausland, in andere Kultur?
2: Nach Ruanda. Ohne Handy, ohne Reiseführer, sich mal rausbewegen aus der eigenen Schneckenhaus und mal sich tatsächlich auch einlassen auf ein Land, einlassen auf andere Menschen, um mal die Angst und die Unsicherheit zu nehmen vor dem, was mir nicht so vertraut ist. Ist das ein Wunsch?
0: Ja, es ist ein Wunsch und es ist total legitim, eine gute Sache. Eigentlich, ich würde betonen, dass die Aufenthalt im Ausland und Migrationserfahrung, sagen wir, es ist auch eine gute Voraussetzung, um Interkulturalität zu ermöglichen.
2: Deswegen, nicht im Ressort.
0: Richtig.
2: Nicht im Urlaubsressort, sondern tatsächlich auch mal mit dem Bus fahren oder mal, sich mal unters Volk begeben.
0: Genau.
2: Ein bisschen.
0: Ich denke immer, oder ich betone immer, dass wenn man denkt an viele Millionen Menschen, die in Deutschland leben, Menschen von der Aufnahmegesellschaft, die haben leider nicht die Erfahrung im Ausland gemacht oder langfristigen 3, 4, 5 Jahren im Ausland, in andere Sprache zum Beispiel, gelebt. Also sie haben diese Migrationserfahrung nicht. Es ist verständlich für mich auch, dass viele Menschen haben Schwierigkeiten, in Kontakt mit Ausländern hier zu kommen, weil haben nicht diese Kompetenzen entwickelt. Also deswegen haben diese interkulturelle

0: Sozialkompetenz nicht entwickelt. Deswegen.
1: Ich denke auch, also wir sind nach der Wende sehr schnell weit gereist und da war es ja auch noch ein bisschen anders mit dem Fortbewegen. Aber die Hilfsbereitschaft und die Freundlichkeit anderer Kulturen kennenzulernen, ihre Fröhlichkeit, wenn die zum Tanzen gehen oder wenn die Kirchenlieder singen, haben mich doch sehr geprägt auch. Und ich konnte auch, nach negativen Erfahrungen, konnte ich auch wieder schätzen, was wir in Deutschland für Errungenschaften haben, ne? Also was wir hier an guten Sachen haben. Und ich denke, die Zufriedenheit würde sich auch für viele Menschen wieder ein bisschen einstellen, wenn man mal einen Vergleich hat zu dem, was jetzt andere Leute erleiden müssen oder andere Länder erstmal aufbauen müssen. Man kann nicht immer nur von seinem Stuhl aus die Welt beurteilen.
0: Ja. Wir werden gerne in unseren nächsten Fragen sein, welche Verantwortung tragen öffentliche Institutionen? Du selbst hast so viel Erfahrung mit Institutionen, die arbeiten mit dem Thema Integration. Hast du gerade hier viel getan, auch mit Migranten und Migrantenorganisationen? Welche Verantwortung auf deine Perspektive tragen öffentliche Institutionen, Medien, die Zivilgesellschaft, um eine vernünftige Zusammenmusik zu schaffen? Also Musik im Sinne von Zusammenhalt.
1: Als Metapher meinst du?
0: Als Metapher, richtig. Zusammen, Zukunftsmusik, genau.
2: Dann würde ich an Orchester denken. Um ein Orchester gut zu funktionieren, jeder muss in gleiche Richtung schauen, würde ich so sagen, aber die Instrumente sind unterschiedlich.
0: Tja, es ist eine richtige schöne Metapher. Also eine große Orchester mit verschiedenen Instrumenten und trotzdem, obwohl jeder hat seine eigene Qualität, bilden einen Ton und eine Qualität, die so zusammenspielen. Eigentlich wurde auch hier genannt die Metapher von einem Chor, ne? Also ein Chor, ja, die findet eine gewisse Harmonie und obwohl verschiedene Stimmen sind da, harmonisieren die verschiedenen Kulturen. Auf deine Perspektive, was wäre eine gute Zukunftsmusik zum Harmonisieren, den Zusammenhalt in der Gesellschaft in Deutschland?
1: Das ist doch schon, hast du doch schon ganz wunderbar gesagt. Ich würde vielleicht noch ergänzen, dass es nicht schadet, wenn es einen Dirigenten gibt, der einen Plan hat und der diese unterschiedlichen Instrumente, die Solisten und die Figuren, die alle mit wichtig sind, unter einem Ziel einzuschwören.
0: Richtig, eine Richtung. Unsere Richtung ist Zukunftsmusik für Zusammenhalt. Und wie schon unser Name sagt deutlich, Musik spielt eine wichtige Rolle. Und wir kommen auf diesen Punkt, wo wir machen wir eine musikalische Pause gerade. Und wir kommen auf unsere letzte Phase, Schluss. Was wäre schön für Zukunft hören?
1: Ach, ich würde jetzt lieber Depeche Mode hören. Das ist jetzt nicht gerade Zukunft, aber auch schön.
0: Ist die Musik von der Vergangenheit, die bleibt noch in Gegenwart und ja, Zukunftsmusik.
1: Ja, das ist Musik für immer.
0: Richtig, schön. Und bei dir, Irina, also ein bestimmter Wunsch?
2: Ich würde gerne Roxette Listen to Your Heart anbieten.
0: Schön.
2: Das passt gut zusammen.
1: Ja, tatsächlich.
0: Ne? Hören wir das und kommen wir zurück.

0: Schön, das war oder ist noch ein bisschen Zukunftsmusik für Zusammenhalt, unsere Radiobegegnungen zwischen Menschen mit und ohne Migrationserfahrung. Wir sind hier mit Ines, ohne Migrationserfahrung, obwohl sie reist viel und entfällt auch Reisen. Aber es ist eine richtige, echte ostdeutsche Frau, die ja aufgewachsen ist in der DDR-Zeit und hat auch diesen Wandelwende erlebt. Und das ist für uns sehr schön, das zu hören. Und wir sind auch mit Irina, eine Frau, die ist aufgewachsen in Russland, geboren in Russland, heute wohnt in Deutschland und hat auch eine Wandlung in Werten, verhandelt sich da auch viel Identität auch. Sie hat über Identitätskrise gesprochen. Und wir sind hier in diesem Projekt dank auf die Bundesprogramm Gesellschaftlicher Zusammenhalt vor Ort vernetzt verbunden. In diesem Rahmen, also verbunden, vernetzt vor Ort hier in diesem Moment. Auch persönlicher Schluss für unsere Radiosendung. Welche Traum, welche Vision hast du, Irina und Ines, in Zusammenleben in dieser Region? Was wäre eine gute, vielleicht Traum oder ein Wunder für dich in dieses Zusammenleben in Deutschland und Dresden, Sachsen?
1: Es wird ein Wunder, weil falls weniger Bürokratie hier gibt und auch Mehrsprachigkeit kommt, dass die Anträge oder die offizielle Informationen kann auch mit Hilfe von anderen Sprachen ausgegeben kann.
0: Ja, an diesem Punkt, ich frage mich da auch immer, es ist so viele, so breit das Spektrum von Sprachen, dass ich glaube, die Sprache ist wichtig und die deutsche Sprache besonders, aber ist realistisch, glaubst du, das wäre hilfreich? Dokumenten, Unterlagen, frage ich mich, weil ich bin nicht sicher, ob das machbar ist. Also es gibt Menschen aus ganz, keine Ahnung, 80 verschiedenen Ländern hier in Deutschland und man kann nicht alle Sprachen sprechen, deswegen finde ich wichtig auch das Thema Sprachlichkeit.
1: Ja, das muss nicht. Ich bin auch kein Fan zu viel machen und dann noch tiefer in Bürokratie fallen. Deshalb auch denke nicht, das muss unbedingt 80 Sprachen sein. Aber wir haben zum Beispiel 10 Sprachen, die am meisten in Dresden da sind. Oder aus irgendwelcher Statistik kann man ausschauen, welche Sprachen sind wichtigste. Und ja, deutsche Sprache ist sehr wichtig. Aber mit Englisch heutzutage kann man in viele Länder viel weiter als in Deutschland kommen. Und manchmal diese erste Unterlagen, wenn man ins Land reinkommt und noch 2 Tage hier, man kann nicht erwarten, dass er versteht schon alles. Dann wenigstens diese Unterlagen für die Menschen, die nicht so lange da sind. So ein bisschen, es geht nicht um alles einfacher zu machen. Man muss auf keinen Fall alles machen stattdessen, aber als mini kleine Hilfe, die so eine Stufe, die für Migrantinnen können gut sein, um höher in diese große Weg zur Integration, Arbeit finden und so weiter. Und ein paar Treppen kann man schon stellen, denke ich.
0: Danke. Ja, die Sprache ist zweifellos ein Schlüssel und ein absolut wichtiger Faktor. Und ich denke gerade, als du erzählt darüber, in diesen Briefen, die wir bekommen, jeden Tag in unsere Briefkasten von den deutschen Behörden, die wirklich sehr schwer zu verstehen sind. Also nicht nur für Ausländer, sondern auch sehr für Deutschen. Also die Sprache ist...
1: Ich kann auch ein Beispiel mit Sprachen, zum Beispiel, es ist tatsächlich eigentlich viel in Dresden gemacht, in diese Richtung, wenigstens diese Wünsche von Stadt Dresden kann ich sehen, weil wir haben ein Projekt auch zusammen mit Stadt Dresden, aber einige Kleinigkeiten, wie zum Beispiel, man hat Flyer. Es gibt so einen Wunsch, dass mehr Migranten kommen jetzt auch nicht zu spezielle Beratung für Migranten, sondern in Regelstrukturen, dass die können genau dort kommen, wo die Menschen aus Deutschland Hilfe haben können. Dafür ist so gedacht, dass die Flyers sind übersetzt in mehrere Sprachen Und dann, wenn man diese Flyer, ich rede über einen bestimmten Flyer, aber ich würde nicht jetzt nennen, welche. So, und dann sieht man, ja, es ist übersetzt, was genau Stadt Dresden zum Beispiel bietet an. Aber dann gibt es keine Öffnungszeiten, sondern Telefonnummer. Deshalb, Flyer ist übersetzt, aber das bringt nicht viel, weil man ruft an und schon an deutsche Sprache durchgefallen. Deshalb, es dauert noch, dass alles ein bisschen praktisch entwickelt wird.
0: Ja, ja. Ich habe gerade gedacht, in KI. Also KI ja, wird wahrscheinlich, wenn die Behörde und die Deutsche denken darüber, ein wichtiges Werkzeug, um relativ gut ja, die künstliche Intelligenz auf das Thema Interkulturalität, weil eventuell ein Telefonat auf Deutsch in Deutschland zu machen, ist für einen Ausländer extrem schwer und kann vielleicht, ja, vielleicht mit KI in der Zukunft in Deutschland den Weg auf die Zusammenhalt einfacher machen. Das wäre vielleicht eine... was meinst du, Ines? Was denkst du?
2: Das denke ich auch, dass KI da durchaus helfen kann.
0: Ah ja, schön. Also ja. Warst du einverstanden, das war
2: ja, natürlich, ja,
0: eine konkrete Fall. Lösung auch für die Komplexität im Sprachniveau. Mit KI kann man 80 Sprachen einstellen. Aber Ines, um Abschluss in diesem zusammen schönen Moment hier mit euch zu sprechen, in dieser schönen Radiobegegnung, was wäre für dich ein Wunder, vielleicht ein Traum, etwas in deiner Vision? Hast du etwas, die du denkst, wäre hilfreich für unsere Region, für Sachsen, für Deutschland? Was gibt dir Hoffnung?
2: Also ich würde mir wünschen, dass man in dem Thema Migration sorgfältiger umgeht. Zum einen in der Auswahl der Menschen, die hierher kommen und dann auch, was mache ich dann mit denen? Ne? Also welche Ziele habe ich mit ihnen? Welche Chancen biete ich denen? Wie ist meine Idee von Integration? Also welche Chancen kann ich ihnen überhaupt einräumen? Ne? Wie werden sie gefördert? Wie sehe ich zu, dass sie Sprache lernen kann? Dass sie nicht in die Arbeitslosigkeit abrutschen, sondern dass sie auch die Chance haben, sich zu integrieren und dass es auch Menschen sind, die integrierbar sind in unsere Gesellschaft. Und für uns alle wünsche ich mir, dass wir mit mehr Wohlwollen und Vertrauen uns gegenüberstellen. Denn jeder hat einen Grund, warum er irgendwas tut. Und jeder darf den auch haben. Jeder hat seine Biografie, jeder hat sein Alter, sein Geschlecht und jeder hat eine andere Meinung. Aber das war wohlwollend aufeinander zugehen, um ihm erstmal zuzuhören und ihn auch zu akzeptieren.
0: Vielen Dank. Wir verabschieden uns mit einem Lied, ein Musikstück, vielleicht ein Vorschlag. Irina, vielleicht?
1: Ich war nicht bereit, dass wir so viele Musik aussuchen sollen, deshalb spontan Taylor Swift, Tim McGraw. Das ist eine super schöne Verbindung zwischen American Country und Popmusik.
0: Schön. Wir hören das. Und bei dir, Ines?
2: Ich nehme wieder die traditionelle Wahl, Grönemeyer mit Mensch.
0: Oh, schön.
2: Naja.
0: Tolles Lied auch. Gefällt mir sehr. Sehr schönes Lied, um ein bisschen unsere Sendung hier zu schließen. Gut, genau. Vielen, vielen Dank. Das war Zukunftsmusik für Zusammenhalt. Nochmal eine sehr große Dankbar an alle Zuhörer, Zuhörerinnen. Wir danken uns auch viel für das Bundesprogramm Gesellschaftlicher Zusammenhalt vor Ort, vernetzt, verbunden, BGZ BAMF. Die hat ermöglicht dieses Projekt. Ein Projekt, die wird von Verein zur Stärkung interkulturelle Kompetenzen V entwickelt und ich bin sehr dankbar auch die Chance mit Ines hier im Studio sein. Und Irina, zwei Frauen, die ich nicht kenne, also das erste Mal, die wir uns in diese Begegnung, wir treffen uns in diesem schönen Raum, ein bisschen besser kennenlernen und einen kleinen Schritt in Richtung Zusammensein, Zusammenleben, Zusammenhalt mit drei verschiedenen Perspektiven von unserem gemeinsamen Ort, wo wir leben, das ist Deutschland, und vernetzen und verbunden zu sein. Das ist sehr dankbar, ich bin sehr glücklich dafür. Also Ines, vielen Dank.
2: Vielen Dank, Irina, hat mich Irina gefreut. Auch.
1: Danke dir, das war sehr angenehm heute. Danke für die Einladung.
2: Ja, danke schön.
0: Schön,

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0: Zu Gast bei Colorful Radio heute Maria Timtschenko und Johannes Giesler. Guten Tag, ihr beiden.
1: Hallöchen.
2: Hallo.
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0: Wir sind auf euch gestoßen, weil wir mal recherchiert haben für ein Buch. Und da kamen wir auf etwas, das nennt sich Wie Rechte reden. Wie würdet ihr dann das bezeichnen, was ihr da macht?
1: Wir bringen wöchentlich einen Newsletter raus, in dem wir ein rechtes bis extrem rechtes, eine rechte bis extrem rechte Aussage nehmen und die dann analysieren auf die dahinterstehende Strategie, auf die Ziele. Aber wir versuchen mittlerweile auch Gegenredeangebote zu schaffen, indem wir am Ende des Newsletters immer versuchen, ein Beispiel zu geben, wie könnten Aussage und Gegenrede dazu aussehen. Und wir haben auch immer wieder ExpertInnen-Interviews von Leuten, die sich wirklich mit sehr nischigen AfD-Themen beispielsweise auskennen.
0: Um das mal präzise zu sagen, ihr konzentriert euch auf die Sprache und nicht in erster Linie auf die Inhalte.
2: Ja, das eine bedingt das andere, glaube ich. Zumindest kann man sehr viel über die Sprache, über die extreme Rechte erfahren. Deswegen ist das so unsere Einflugschneise, die Sprache zu analysieren oder besser zu verstehen, weil darüber einfach sehr viel verharmlost wird, normalisiert wird, vorbereitet wird an konkreter Politik. Deswegen würde ich das gar nicht so krass trennen, auch wenn natürlich jetzt der Inhalt nicht immer mit dem Gesagten identisch ist, sondern das ist ja so ein bisschen unsere Aufgabe, dann da die Differenz oder dann eben aber auch das, was dahinter steht, herauszuarbeiten.
7: Wie seid ihr überhaupt dazu gekommen? Also sprich, was war der Auslöser für euren Newsletter?
1: Ich glaube, da haben wir ganz unterschiedliche Ansätze. Also bei mir ist es, glaube ich, eher aus einer Emotion heraus entstanden. Ich komme aus Leipzig und bin hier schon sehr lange in Kontakt mit der AfD, habe einige zählbare Verwandte und Bekannte, die AfD-WählerInnen sind. Und das hat immer mehr zugenommen. Am Anfang war es irgendwie vielleicht noch interessant und nachvollziehbar, wenn jemand so eine europakritische Partei gewählt hat. Mittlerweile ist es dann immer untragbarer geworden. Und da habe ich irgendwann mal gedacht, wir müssen jetzt irgendwie auch mal was tun. Wir müssen mal was machen. Wir sind beide vom schreibenden Fach, also wir sind beide gelernte JournalistInnen und da lag sozusagen die Idee des Newsletters nicht mehr weit, aber das war sozusagen wirklich, bei mir war es eher so eine Selbstermächtigung heraus, bei Johannes hat es vielleicht ein bisschen andere Hintergründe.
2: Ja, ich bin gelernter Wissenschaftsjournalist und ich habe in meiner Masterarbeit, habe ich mich zum ersten Mal mit der Sprache der AfD auseinandergesetzt, da habe ich damals was gemacht, habe die gefährliche Sprache analysiert, Dangerous Speech, das ist ein Konzept von einer US-Amerikanerin. Und dahinter steht eben die Idee, dass es eine Sprache gibt oder Merkmale innerhalb einer Sprache, die Gewalt fördert oder eben auch dazu führt, dass Menschen Gewalt gutheißen oder unterstützen. Und diese Dangerous Speech, gefährliche Sprache, die habe ich dann auf Aussagen von AfDlern, AfDlerinnen und auf Kommentare unter diesen Beiträgen, das war damals noch Facebook, angewendet. Und da habe ich eben herausgefunden, ja, dass all diese Merkmale, die eben da beschrieben wurden in dieser Theorie der gefährlichen Sprache, die gehen da total auf in den AfD-Beiträgen, auch in den Kommentaren unten drunter. Und da habe ich zum ersten Mal gedacht, hey, die Sprache ist gefährlich. So.
7: Wann war das?
2: Das war vor 6 Jahren jetzt ungefähr. Und seither hat mich dann Sprache so ein bisschen interessiert als, ja, vor allem Strategie sozusagen, also der strategische Nutzen der Sprache.
0: Ihr habt ja beide zusammengefunden. Kanntet ihr euch vorher?
1: Wir haben zusammen gefunden schon an der JournalistInnenschule in Reutlingen vor 10 Jahren jetzt mittlerweile, 11 Jahren fast. Und seitdem kennen wir uns.
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0: Ihr habt darüber gesprochen, über die Sprache der Rechten. Ihr habt darüber gesprochen, warum es eurer Meinung nach sehr wichtig ist, sich damit auseinanderzusetzen. Wir haben uns im Vorfeld des Interviews gefragt, warum analysiert ihr nicht auch die Sprache des anderen politischen Spektrums, sprich zum Beispiel auch der Linken?
1: Die Frage wird uns erstaunlich oft gestellt. Und am Anfang habe ich da noch sehr pikiert darauf reagiert. Aber mittlerweile habe ich mir da eine gute Antwort zurechtgelegt. Das heißt, hier kommt sie. Wir analysieren die Sprache der neuen Rechten aufgrund der Relevanz, die sie besitzt. Ne? Also die AfD ist derzeit stärkste Kraft mit 28% bei der jüngsten Sonntagsfrage oder 27% irgendwo da. Die wählt jetzt in Sachsen-Anhalt, ist damit über 40% Volkspartei, wie sie teilweise eingeframed wird. Das demokratische System hat sie auf mehreren Ebenen vor, sozusagen anzugreifen und zu beschädigen, ne? Abschaffung des öffentlich-rechtlichen Rundfunks, was weiß ich. Also man liest da beispielsweise auch sehr viel Regierungsprogramm, wie sie es selber nennen, in Sachsen-Anhalt nach. Da gibt es einzelne Punkte, die man da rausgreifen kann. Und das alles haben wir von links nicht. Ja, also wir haben die Linke, die irgendwo rumdümpelt bei, weiß ich nicht, wie viel Prozent?
0: 12, 13, glaube ich.
1: 12, 13,
0: okay. Bundesweit zumindest.
1: Gut, also.
2: In Berlin noch ein bisschen mehr, glaube ich.
0: Berlin könnte sie stärkste Kraft werden bei der Wahl. Könnte.
1: Okay, gut, da müssen wir uns das mal genauer vornehmen. Nein, aber also das ist einfach für mich ein Unterschied in der Relevanz, warum wir uns jetzt überhaupt damit beschäftigen. Ne? Also ich weiß nicht, ob du noch was ergänzen möchtest.
3: Also grundsätzlich bei mir war der Fokus natürlich schon da auf diese gefährliche Sprache. Und wenn man die erstmal anwendet und dann mal sieht, wo die vor allem fällt und genutzt wird und gesprochen wird, dann ist es bei mir ganz klar die AfD gewesen. Und wir öffnen das jetzt ja mittlerweile eben, oder wir reden ja oft von der Extremrechten beziehungsweise neuen Rechten, je nachdem, über was man da konkret spricht oder was man damit meint. Und das ist für uns ganz klar sozusagen die viel relevantere Gefahr für die Demokratie.
2: Wie verhindert ihr, dass eure politische Haltung plötzlich die Analyse beherrscht, die ihr da macht?
1: Das haben wir uns auch schon öfter mal gefragt. Ich war jetzt auch kürzlich auf einem Panel vom Grimme-Institut eingeladen und da wurde ich auch so ein bisschen eingenordet unter dem Motto, ist das noch Journalismus oder ist das schon Aktivismus? Und da war ich auch wieder pikiert. Ich bin oft pikiert anscheinend. Also da war ich aber trotzdem auch so ein bisschen, dass ich gesagt habe, wir haben den Newsletter gestartet, weil wir eine journalistische Lücke wahrgenommen haben. Und die Lücke bestand für uns darin, dass eben Frames einfach unreflektiert übernommen wurden, dass Zitate in die Überschrift gehoben wurden, dass Strategien nicht analysiert wurden, dass Falschaussagen nicht benannt wurden und so weiter. Das passiert auch immer noch. Also wir könnten da jetzt wirklich zahlreiche Beispiele nennen, in denen uns das auch in den letzten 3 Jahren oder knapp 3 Jahren, seitdem wir den Newsletter machen, immer wieder auffällt.
0: Und dann gib mal die Beispiele, also ein, zwei.
1: Ein Beispiel ist zum Beispiel, dass wir zum Beispiel in der Schwäbischen Zeitung wurde das, wie wir es nennen, Propagandagespräch zwischen Musk und Weidel einfach im Wortlaut abgedruckt, ohne irgendeine Einordnung. Die FAZ war es, glaube ich, die sich dazu hat hinreißen lassen, irgendwie zu schreiben, wie links war Hitler wirklich oder irgendwie sowas. Oder
3: auch nach dem Propagandagespräch.
1: Genau, sowas. Björn Höcke wird eingeladen, um ein Streitgespräch mit Mario Vogt zu führen und da begegnet bei Welt TV, genau, da begegnen sich quasi ein benannter Faschist und Rechtsextremist und ein demokratischer Politiker auf Augenhöhe. Falschaussagen werden nicht benannt. Karin Mioska hat Tino Chrupalla, ne, eingeladen und hat mit ihm darüber gesprochen, ob wir eigentlich in Sachsen Mett oder Gehacktes sagen. Also solches Geplänkel findet da statt. Weiß ich nicht, Elon Musk hat einen riesengroßen Leitartikel in der Welt bekommen, in dem er schreiben durfte, dass die AfD unsere letzte Rettung ist.
2: Trotzdem, ich komme noch einmal zurück zu meiner Frage.
1: Ja, ich weiß, also ich wurde unterbrochen.
0: Ja, ja, okay.
1: Ich wurde
0: unterbrochen, ja, ja.
1: Also wie wir das machen, um das vielleicht mal kurz und knapp zu beantworten, wir sind nur 2 Personen, das heißt, wir können mit dem Vier-Augen-Prinzip arbeiten, aber wir sind nicht unfehlbar, das mal vorausgeschickt. Gleichzeitig versuchen wir aber wirklich alles zu belegen. Ne? Also wir schreiben keinen einzigen Satz, der aus unseren eigenen Mündern stammt, sondern der ist immer belegt durch wissenschaftliche Arbeiten, der ist belegt durch ExpertInnen, die in diesen Feldern forschen. Wir versuchen wirklich zu erklären, es wird in unserem Newsletter nie ein Populismus stattfinden in eine bestimmte Richtung. Also Aussagen treffen und diese belegen, dass es unsere Form, da irgendwie der journalistischen Standards Genüge zu leisten.
2: Johannes, wenn du die Frage bekämst, bist du Journalist oder nicht, wie würdest du sie beantworten?
3: Ja, auf jeden Fall. Also Selbstbeschreibung ist freiberuflicher Journalist und daran halte ich natürlich auch fest. Und entsprechend sieht auch unsere Arbeit aus. Also wir versuchen das zu belegen, ganz normale Quellenkunde, gute Arbeit. Und die Arbeit als Journalist, die unterscheidet sich dahingehend vom Aktivismus, dass wir auch wirklich ganz andere Ziele verfolgen. Also uns geht es nicht um Mobilisierung und uns geht es um Informationen. Was wir nicht machen, das stimmt und das müssen wir uns auch ein bisschen auf die Fahne schreiben, ist sozusagen keine Konfrontation. Also wenn wir was über jemanden schreiben, dann sprechen wir diese Leute jetzt nicht an oder konfrontieren die damit. Das ist aber auch so ein bisschen die Analyse über, also sozusagen das ist das Versprechen oder die Idee des Newsletters eben, über jemanden zu reden, mit den Leuten reden, das dürfen dann gerne andere machen. Und vielleicht, wenn sie vorher den Newsletter gelesen haben.

0: Strategien, Wörter, die ihr problematisch findet? Also von der linken Perspektive aus gesehen?
1: Also da bin ich, also ich weiß gar nicht, ob ich mich jetzt überhaupt als Experte für extrem rechte Sprache bezeichnen würde. Ich meine, wir beschäftigen uns da regelmäßig damit. Es gibt aber natürlich auch noch andere Leute, die sich damit viel beschäftigen. Aber mit linker Sprache beschäftige ich mich jetzt einfach de facto nicht. Was ich aber mal sehr Interessantes gelesen habe, das war ein Text des Soziologen Andreas Kemper. Und der hat eben gerade diese Unterscheidung gemacht zwischen demokratischer Sprache und antidemokratischer Sprache, war es, glaube ich. Und da geht es eben vor allem darum, um Freund-Feind-Schemata, die eben in Sprache sichtbar werden. Und da ist die linke Sprache ist halt die verfolgt das Ziel der Inklusion sozusagen, möglichst alle mitzumeinen. Und die extrem rechte Sprache möchte eben Unterscheidungen treffen, oft auch Hierarchisierungen und so weiter. Und das ist war für mich sozusagen auch so eine Unterscheidung, die für mich sehr viel Sinn ergeben hat, auch meine Arbeit sozusagen nochmal von mir selbst zu rechtfertigen und eben auch diese klare Unterscheidung zu machen.
2: Wird diese Unterscheidung nicht immer schwieriger, wenn ich jetzt an KI denke und den Apparat, den die AfD auffährt, um Social Media zu bedienen? Also Alternica Studio und diese Wutmaschine, die da aufgebaut wurde.
1: Ja, wo sie dann das Ganze in einem Korrektivreporter präsentiert haben, der dann fleißig mitgeschrieben hat, genau.
0: Ja.
1: Gute Recherche an der Stelle. Ja,
0: absolut.
1: Hab ich gelesen mit großem Interesse. Und Maria und ich, wir reden da auch öfter drüber, sozusagen über den Nutzen von KI und wie man das auch einsetzt. Wir können auch gleich nochmal dazu kommen, wie wir das benutzen. Und der große, große Unterschied ist sozusagen, es ist eine Automatisierung von Hass, die hier stattfindet und natürlich eine extrem hohe Verbreitungsgeschwindigkeit von Hass, die damit auch stattfindet. Dem kommen wir nicht hinterher. Wenn wir eine 10.000 Zeichen Analyse schreiben, da bin ich 3 Tage mit beschäftigt, in der Zeit hat die Hassmaschine ein Vielfaches davon produziert und auch in vielfachen Formen und Farben hergestellt und das eben auch noch an die Plattform angepasst. Das ist sozusagen ein riesiger Unterschied erstens mal. Das heißt sozusagen die Verbreitung, die Vergrößerung und die Sichtbarkeit von diesem Hass, sage ich jetzt im weitesten Sinne, ist durch KI wahnsinnig einfach geworden. Dem kommen wir nicht hinterher und auch nicht entgegen. Ob ich da jetzt eine Unterscheidung sehen würde, ich glaube schon, dass man auch mit einem demokratischen Anspruch diese KI nutzen kann und benutzen kann.
2: Benutzt ihr sie?
1: Wir benutzen sie auch. Kann ich vielleicht dazu eingehen? Eine Sache nur dazu. Der große Unterschied ist, am Ende ist es mir wichtig, dass das, was ich geschrieben habe, Hand und Fuß hat. Das heißt, ich muss sozusagen für jedes Wort irgendwie gerade stehen können und auch wollen. Das Problem hat man nicht, wenn man einfach den Auftrag in eine KI reinhackt. Bitte produziere mir jetzt aus dem und dem Kontext Hass. So, weil dann ist es mir egal, was da steht. Da geht es um das Ziel des Ganzen. Bei mir ist es so, dass ich, wenn ich damit arbeite, ich habe auch einen eigenen GPT für den Newsletter gebaut und der verbindet sozusagen Querverweise. Das heißt, wenn ich einen neuen Newsletter schreibe, dann gebe ich den da einmal rein und dann gibt er mir die Querverweise zu alten Newslettern sozusagen. Also er zeigt mir erstmal, wo kann ich drauf aufbauen und wo kann ich die Leute dann hinführen. Also zum Beispiel hier, das brauche ich nicht nochmal alles neu schreiben, hier findest du sozusagen die Informationen nochmal größer. Also dann kann ich sozusagen die Leute im neuen Newsletter zu den älteren verweisen. Das ist zum Beispiel eine Funktion, die ich super wichtig und auch hilfreich finde, weil sind wir ehrlich, auch wenn wir das selbst schreiben, am Ende haben wir das nicht alles im Kopf. Das immer.
0: Man verliert den Durchblick.
1: Genau.
2: Kommt mir bekannt vor. Wie lange sitzt ihr an so einem Newsletter?
1: Naja, es werden schon 3 Arbeitstage sein, dann all in all, bis es von Anfang, also bis von Themenfindung, Lesen, Recherche, 7 Produktion, weil
2: na, das ist ja alles. Wie findet ihr die Themen? Maria.
3: Ich muss immer Johannes angucken, weil er derzeit den Löwenanteil des Newsletters trägt. Mein Anspruch wäre immer gewesen, wir versuchen möglichst aktuell zu sein. Es ist teilweise super schwierig, hinter aktuellen Zeitungen und so weiter mit der eigenen Recherche hinterherzukommen. Man ist eigentlich, hat immer das Gefühl, wenn wir dann draußen sind, quasi 5 Tage später, dann ist die Sausche bereits durch Dorf getrieben worden. Deswegen haben wir uns davon jetzt so ein bisschen gelöst. Manchmal gelingt es uns noch, dass wir nochmal einen neuen Take zu irgendwas aktuellem bringen können, wie jetzt zum Beispiel der AfD-Parteitag. Manchmal machen wir aber auch völlig losgelöst etwas, wo wir sagen, ach, da haben wir jetzt aber schon, da habe ich irgendwie noch nie was zu gelesen oder, ne, also Johannes recherchiert super viel, hat ungefähr 280 Tabs offen, glaube ich. Deswegen kann ich da gar keine richtigen Kriterien anwenden, wie du das auswählst, oder?
1: Ja, also meistens ist die Arbeit

beispielsweise so, dass ich alles bookmarke, was ich sehe oder was mich interessiert oder was ich für relevant halte. Man bekommt ja dann mit der Zeit auch so einen gewissen Blick dafür, was jetzt vielleicht noch eher neu ist oder wo eine Entwicklung neu ist. Vieles sehe und verstehe ich auch nicht, aber das ist ja auch so ein bisschen das Prinzip des Newsletters, dass wir selbst mit jeder Woche dazulernen. Und wenn mir dann sozusagen vielleicht auch mal eine Aktualität auffällt, das ist bei einem Newsletter, ist mir das zum Beispiel ganz gut gelungen, oder glaube ich, dass mir das ganz gut gelungen ist, um das jetzt nicht gleich vorwegzunehmen, aber da hatte ich schon lange das Thema im Kopf, mal was über die erzählten Attentate oder Anschläge auf die AfD zu schreiben. Mhm. Und dann gab es einen AfD-Politiker, der erzählt hat, hier hat die Antifa mein Auto abgefackelt, stellte sich heraus, war nicht die Antifa, war er selbst. Und das war dann vielleicht am Ende irgendwie so ein Mix aus Versicherungsbetrug und aber eben auch einer politisch für ihn logischen dann Darstellung nach außen, um das dann zu instrumentalisieren. Und dann konnte ich das eben sehr gut verknüpfen mit einer Recherche, die ich schon so zum Teil gemacht hatte, eben über ältere Fälle und dann eben so ein bisschen so das ins große Ganze einsetzen. Und dann ist es eben nicht nur eine Berichterstattung über einen aktuellen Vorfall, sondern dann ist es eben, hier tut sich vielleicht ein Beispiel von einer größeren Strategie auf.

0: Cheers. Was? Prost, Jan.
1: Wir stellen uns bei Colorful Radio ständig die Frage, verstärken wir nicht, wenn wir besonders uns auf rechte Themen beschränken, die Narrative der Rechten, indem wir eine Sendung machen? Ihr habt dasselbe Problem, oder?
2: Also es gibt für mich da mehrere Antworten drauf. Erstens muss ich sagen, leider und Gott sei Dank sind wir super unbedeutend. Also wir haben jetzt, glaube ich, insgesamt 5000 AbonnentInnen, wenn man die, wir spielen den auch auf LinkedIn aus, dazu zählt. Und das ist halt einfach nix. So, ne? Also es gibt auch Menschen, die eben auf LinkedIn beispielsweise zur AfD posten und die schreiben dann nicht AfD, die schreiben dann AXD und so, wo ich dann immer so denke, ja, ich verstehe den Approach, aber ich finde es auch irgendwie ein bisschen albern, ne? Gerade wenn wir nochmal über diese ganze Maschinerie im Hintergrund, das ganze Vorfeld auf Social Media, was die neue Rechte hat und so weiter, nachdenken. Deswegen darüber mache ich mir tatsächlich über uns jetzt keine Gedanken. Allerdings, was ich relevant finde, ist die Frage, die sich aber vielleicht eher JournalistInnen größerer Medien stellen müssen, ist, inwiefern lasse ich mir von der AfD auch einfach die Themen, die sie bedienen, ins Mikrofon labern. Ne? Inwiefern setze ich selber Themen, schaue bei der Bundestagswahl oder bei Landtagswahlen nicht nur auf die Themen, die gesetzt werden von der AfD und dann auch vielleicht auch von anderen Parteien aufgegriffen werden, wie Migration, sondern gucke mir eben auch mal sozialpolitische Themen an etc. Also da würde ich mir, glaube ich, öfter auch mal mehr eine eigene Themensetzung wünschen. Allerdings, ja, bei uns ist es ja in der Natur der Sache, dass wir uns nur damit beschäftigen. Genau, vielleicht noch einen Zusatz. Wir hatten mal ein Interview mit der Susanne Siegert von Keine Erinnerungskultur, die weitaus mehr Reichweite hat auf Social Media, auf TikTok und auf Instagram als wir. Und die hat gesagt, sie löscht es knallhart, ne? Also, weil ich auch gesagt habe, ja, du musst doch den Diskurs zulassen und in deinen Kommentaren. Dann hat sie gesagt, nee, ich gebe denen nicht die Reichweite unter meinem Beitrag, jetzt sozusagen ihre Narrative, Frames, Lügen loswerden zu lassen, auch den Hass, ne? Beleidigung etc. Das löscht sie einfach knallhart, geht gar nicht in die Gegenrede. Das ist halt ihr Weg, damit umzugehen. Ne? Muss vielleicht doch am Ende jeder einen relativ individuellen Weg finden.
1: So bleibt ihr aber in der Blase mehr oder weniger. Habt ihr eine Strategie, da rauszuwollen, rauszukommen? Oder sagt ihr, okay, wir bedienen die Blase und stärken im Grunde diejenigen, die eine bestimmte Haltung haben?
3: Es ist bestimmt das zu einem großen Teil bei uns. Also wir sehen ja auch sozusagen an den E-Mail-Adressen und an den Endungen, wer uns abonniert oder subscribed hat. Das sind ganz oft eben Medienschaffende, das sind auch AktivistInnen. Und die zu stärken oder beziehungsweise da auch ein bisschen vielleicht Wissen oder eine Übersicht aufzubauen, das ist, glaube ich, so oberstes Ziel bei uns mittlerweile. Aus dieser Blase heraus zu kommunizieren, ja, das funktioniert nicht mit einem 10.000 Zeichen Newsletter-Text, der im besten Falle eingelesen wird. Naja, das ist einfach kein Medium für die breite Masse. So. Das heißt, da müssten wir uns wahrscheinlich in irgendeiner Art und Weise auf Bewegtbild, auf vielleicht Podcast oder sowas dann mal nochmal fokussieren oder erweitern. Und wir sind so im Alltag, in der Alltagsproduktion und wir machen das ja beide. Maria ist hauptberuflich, macht sie was anderes. Ich bin zwar freiberuflicher Journalist, aber ich habe ja auch noch andere Aufträge, die vor allem dann auch die Rechnung bezahlen. Das heißt sozusagen, der Newsletter, der ist ein wichtiges, herzensüberzeugtes Projekt von uns, aber man muss auch ganz am Ende und fairerweise sagen, er bezahlt halt nicht wahnsinnig viel Geld und deswegen hat er jetzt eben nicht die höchste Priorität, wie wir das immer gern uns wünschen und auch nicht die Erweiterung, die wir da gerne noch setzen würden.
1: Macht euch da nicht kleiner, als ihr seid.
3: Das ist lieb, dass du das sagst, aber ne, wir haben viele Ideen und wir können uns natürlich auch vorstellen, vieles zu machen und so weiter. Und wenn man uns jetzt loslassen würde und wir beide einfach 5 Arbeitstage die Woche dann Zeit hätten, dann würde das bestimmt noch anders aussehen und dann würden wir die Blase mit Leichtigkeit
2: zum Platzen bringen. Absolut, absolut.
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0: Wir haben jetzt über Sprache gesprochen und Analyse von Sprache. Wir haben mit Erstaunen und ja, mit wirklich großem Erstaunen gesehen das Interview mit zwischen Dunja Hayali und Alice Weidel, die auf keine Frage geantwortet hat, aber immer gesagt hat, ich werde hier geframed. Ist da was dran?
1: Dass sie auf keine Frage geantwortet hat, ja, da ist vieles dran.
0: dass sie geframed wird?
2: Beziehungsweise, dass die AfD geframed wird und überhaupt keine Chance hat, zu beweisen, dass sie doch demokratisch gesinnt ist.
1: Also ich würde da jetzt mal mit dem AfD-Gutachten der Gesellschaft für Freiheitsrechte dagegen setzen. Die hat jetzt schon relativ eindeutig, oder das Gutachten hat schon relativ eindeutig jetzt gezeigt, wie demokratisch gesinnt die AfD ist und wie vor allem eben auch ihre politischen Vorhaben sind, was ja sozusagen jetzt die große Erweiterung ist zu dem, was der Verfassungsschutz bisher gesagt hat, der sich sehr ideologisch fokussiert hat auf AfD, wohingegen jetzt das neue Gutachten eben auch politische Maßnahmen betrachtet hat und die zeigen eben schon Verstöße gegen das Grundgesetz. Jede Frage hat seine Berechtigung. Also ich meine, Alice Weidel muss da nicht hingehen, er muss sich nicht die Fragen stellen lassen. Sie macht das, dass sie dann nicht darauf antwortet, um nur ihr Opfernarrativ irgendwie zu bedienen, das die AfD seit Jahren bedient. Gut, das ist vorhersehbar und erwartbar, dass man da jetzt keine gute Antwort rauskriegt. Auch das wahrscheinlich.
0: War das klug vom ZDF, Sie einzuladen zu diesem Interview?
1: Also wir plädieren dafür, keine Live-Interviews zu machen. Wir plädieren dafür, Interviews zu machen, aufzuzeichnen, danach einzuordnen, Begriffe klar zu machen, Strategien und so weiter klar zu machen, die da gesagt werden, keine O-Ton-Interviews zu veröffentlichen und so weiter. Dass man das immer noch so macht, das hat wahrscheinlich auch eine Berechtigung und aber auch, weiß ich nicht, es ist auch ein bisschen schwierig, dann wahrscheinlich aus der Praxis da auszubrechen. Fehler oder nicht, das maße ich mir jetzt nicht an, das zu beurteilen. Ich denke, man könnte es anders machen und ich denke, es wäre produktiver, es anders zu machen, als so, wie es bisher geschieht. Und Talkshows sehe ich wenig mehr wert, die AfD einzuladen, genauso wie in irgendwelche Live-Interviews.
0: À la unscripted.
1: Ja, zum Beispiel. Das ist zum Beispiel was, ich hatte jetzt ein internationales Interview gesehen, englischsprachig mit Maximilian Krah bei Al Jazeera. Und das Setting war sozusagen vor einem Live-Publikum. Dann gab es noch eine Reihe mit ExpertInnen, die sich sehr gut mit der AfD auskannten, plus ein super informierter Journalist-Moderator, der Maximilian Krah auch sehr auf den Pott gesetzt hat. Und die Idee davon ist sozusagen, es gibt als erstes eine Konfrontation, dann gibt es eine Einordnung durch ein Expertinnen-Gremium dort, die sich dann auch nochmal meldet, wenn irgendwie hier, ne, wenn es in die falsche Richtung geht, in Anführungszeichen. Plus danach wird das Ganze dann nochmal geöffnet fürs Publikum, die dann auch nochmal Fragen stellen kann. Also das ist sozusagen, hat eine ganz andere Dynamik, es war eine ganz andere Vorbereitung und es war auch, am Ende muss man sagen, dass Maximilian Krah da sehr, sehr schwach aussah, obwohl er ein charismatischer, lustiger Typ ist, so, oder das sein kann. Und das hat ihn sehr entzaubert, diese Art und Weise mit ihm umzugehen. Also es funktioniert durchaus, aber es erfordert sehr viel Vorbereitung und es erfordert auch sehr viel Expertise im Umgang damit und auch eine Schnelligkeit, das dann auch in der Gegenwart zu erkennen, wenn man es live machen möchte oder in einem ungeschnittenen Szenario.
2: Ich finde das spannend, dass es ein ausländischer Sender war und kein deutscher. Mir ist so ein Format hier in Deutschland so nicht bekannt.
1: Nee, mir ist das auch nicht bekannt. Thilo Jung bei Jung und Naiv setzt sich ja zum Beispiel auch immer sehr, sehr lang mit den Leuten auseinander. Also da wird sozusagen die, wenn man es schon macht live, dann macht man es wenigstens lange und ausführlich und macht es nicht in einer Talkshow, wo man irgendwie 2,5 Minuten Redezeit dann am Ende hat. Und genau, aber auch da ist sozusagen dann die Schwierigkeit, das dann auch alles wirklich zu erkennen. Maximilian Krah saß da, glaube ich, 6,5 oder 7 Stunden insgesamt. Also das war auch sehr, sehr, sehr lange. Und da ist sicherlich auch mal was durchgerutscht, was man da hätte einordnen können, so im Nachhinein. Und am Ende, das hat Thiel Jung, glaube ich, auch nochmal danach dann analysiert, es geht natürlich bei der AfD-Wählerinnenschaft nicht darum, jemanden zu entzaubern oder damit jemanden zu erreichen, indem man jemanden entzaubert. Die produzieren dann sowieso Schnipsel, um zu zeigen, dass sie gewonnen haben, die Debatte. Also das ist sozusagen nicht die Zielgruppe, die man da erreicht, sondern es geht dann darum, irgendwie Unentschiedene vielleicht noch zu erreichen und vielleicht davon zu überzeugen, doch eine demokratische Alternative zu wählen.
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3: Das Wetter heiter bis wolkig, Temperaturen morgen bis 34.
4: Du hast eben gerade Gesellschaft für Freiheitsrechte erwähnt, deren Gutachten. Die Frage war im Hintergrund, soll die AfD verboten werden, beziehungsweise soll der Prozess angestoßen werden? Was ist eure Meinung dazu? Sollte man es versuchen? Das Risiko ist ja hoch und es dauert Jahre, wie wir aus der NPD-Verfahren wissen.
5: Warum ist das Risiko hoch? Gegenfrage?
4: So ein Verbotsantrag kann scheitern, hätten also ein Gütesiegel und dann haben sie erstmal Narrenfreiheit. Und zweitens, es dauert Jahre. Das ist ja nicht etwas, was man heute reingibt beim Bundesverfassungsgericht und morgen ist es entschieden. Und im Laufe der Jahre kann ja viel passieren, zum Beispiel, dass die AfD in Sachsen-Anhalt die absolute Mehrheit erreicht.
5: Also ich würde das jetzt nicht als Risikorahmen, sondern ich würde es tatsächlich sagen, sozusagen mein Vertrauen in den Rechtsstaat und in die Gewaltenteilung dann einfach unterstreichen und sagen, ja, wenn das dann so ist, dann ist das Urteil rechtskräftig und hat seinen Sinn auf jeden Fall. Mhm. Und das andere, ja, meine Meinung oder meine Position dazu ist, den Prozess anstoßen, anfangen, untersuchen und das dann aber auch in der Öffentlichkeit begleiten und dann auch diese Möglichkeiten, um darüber zu berichten, nutzen und das dann auch als Anlass nehmen, sich damit inhaltlich auseinanderzusetzen.
6: Ich glaube, das häufige Gegenargument gegen das Verbot ist ja, das Gedankengut ist ja nicht weg, die Leute bleiben erhalten, haben dann eben nur keine Partei mehr und dann gründen sie einfach eine neue, so ungefähr. Und ich glaube, unsere Position ist eher dazu, dass es ja auch um den Entzug von Privilegien geht, die mit so einer Partei, mit dem Status einer Partei einhergeht, mit dem die Infrastruktur, die unter die Lupe genommen wird, etc. Also das wäre eher unsere Haltung zu dem Thema. Klar, das Gedankengut ist nicht weg, aber wenn man dem Ganzen so ein bisschen die Luft zum Atmen nimmt, dann ist da vielleicht doch schon was gewonnen.

0: Bekommt der Mann schon den Vorwurf, links versifft oder grün versifft zu sein?
1: Ja, der kommt relativ häufig, dass die Leute sagen, unsere Haltung sei ja sehr links. Ich bin der Meinung, das ist keine linke Haltung, antidemokratische Kräfte zu entlarven und antifaschistisch eingestellt zu sein. Das ist eine Haltung, die auf dem Boden des Grundgesetzes steht und die sich gegen alles einsetzt, was eben nicht auf dem Boden des Grundgesetzes steht. Beispielsweise sage ich dann immer, das ist auch kein Haltungsjournalismus, den wir machen. Es ist einfach ein ganz normaler Journalismus als vierte Gewalt im Staat, wie man so schön sagt. Ich würde ja jetzt auch nicht sagen, ich bin für die Gleichberechtigung der Frau und deswegen trage ich das jetzt als Haltung vor mir her, sondern da gehe ich auch davon aus, dass JournalistInnen das so verfolgen. Deswegen, nein, ich möchte das nicht als links geframed wissen, ich möchte das als demokratisch geframed wissen und das versuche ich dann auch zu antworten.
2: Und wir haben eine Ergänzung möchte ich noch machen. Wir haben auch mal noch einen schönen Newsletter zu dem Thema Antifa geschrieben, dass eben genau diese Instrumentalisierung von links, grün, Antifa und so weiter, was es bringt, was es bedeutet und warum es so stark von rechts gespielt wird. Gern mal reinlesen.
0: Wenn man euren Newsletter nachlesen möchte, wie kann man das? Wie kommt man drauf?
1: Ich glaube, mittlerweile muss man einfach nur bei Google wie Rechte reden eingeben und dann kommen wir da relativ weit oben.
2: Genau.
1: Das ist die einfachste Lösung. Genau. Oder in der Suchmaschine eurer Wahl.
0: Ihr macht jede Woche diesen Newsletter. Seid ihr unabhängig? Bekommt ihr dafür Geld? Wer bezahlt euch dafür?
2: Ja, wir sind unabhängig. Also wir produzieren oder veröffentlichen auf der Plattform Steady. Und da gibt es eben auch die Möglichkeit, da Zahlungen anzubieten und zum Beispiel aber auch eine Paywall einzuziehen und dann eben den Inhalt, den man da anbietet, dann hinter der Paywall zu verstecken, wenn man nicht bezahlt hat. Das machen wir nicht. Unser Newsletter ist und bleibt kostenlos. Das ist ja auch das Ziel des Ganzen. Wir wollen die Menschen informieren. Und zwar alle, die es sich leisten können, die es sich leisten wollen und auch die nicht. Aber es gibt Menschen, die uns bezahlen und das ist so eine Art Solidarsystem. Das ist eine Mitgliedschaft und das haben bei uns momentan 250 Leute abgeschlossen.
0: Also ihr lebt nicht von diesem Job, ihr macht das ehrenamtlich, um das mal ganz deutlich zu sagen.
2: Also wir bekommen Geld von, wie gesagt, 250 Leuten, aber de facto subventionieren wir sozusagen mit unseren richtigen Jobs die Arbeit am Newsletter, um es mal ganz platt zu sagen.
0: Und auch nochmal ganz klar zu sagen, ihr werdet von keiner Organisation oder Partei gesteuert. Ihr findet die Themen selbst.
3: Also sprich absolut unabhängig.
2: Wir sind absolut unabhängig. Es gibt ab und zu mal Werbung in unseren Newslettern. Das ist ein Angebot von Steady, die sich sozusagen dann mit Werbekunden verbinden und dann passende Newsletter zu dem Werbeprodukt oder zu dem, meistens sind es Bücher bisher, für die wir geworben haben oder die bei uns geworben wurden. Und das wird uns dann angeboten und das können wir ablehnen. Und dann sind
1: aber
2: es eben
1: keine Parteiwerbung,
2: nein,
1: wir werden von keiner Partei finanziert.
2: Absolut nicht, keine Organisation, nichts.
4: Alleinerziehend und willst nicht, dass der Staat dich unterstützt, dann wähl die AfD. 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
1: Ihr macht euch ja nicht nur Freunde. Bekommt ihr auch Hassmails? Habt ihr das Gefühl, ein persönliches Risiko einzugehen mit euren Aktivitäten gegen rechts?
2: Wir haben das Gefühl, ein persönliches Risiko einzugeben, aber wir haben noch keine Hassmails. Also wir haben ab und zu mal alle Jubeljahre jemanden, der uns eine ewig lange E-Mail schreibt. Oder wir hatten auch schon Leute auf LinkedIn, die geschrieben haben, ihr seid doch die Volksverhetzer. Mhm. Aber das war jetzt wirklich noch nicht so, dass wir das jetzt zählen würden, und das ist auch gut so.
3: Ich glaube, die meisten Nachrichten haben wir bekommen. Ich hatte mal eine 10-teilige Serie für die Nürnberger Nachrichten geschrieben. Das kam auch aus dem Newsletter heraus. Und da habe ich so Grundnarrative der extrem Rechten so ein bisschen gezeigt. Und da habe ich Leserbriefe bekommen. Die wurden mir dann auch netterweise dann von der Redaktion so ein bisschen kuratiert und weitergeleitet. Und da war einiges dabei. Oftmals war es so lang und ausschweifend und verschwörungstheoretisch. Mhm. Oftmals war es aber auch so sehr direkt und feindlich mir gegenüber. Ich hatte da dann auch einen Vortrag wenige Wochen später, und dann ist auch jemand, der gesagt hat, er hatte mir auch einen Leserbrief geschrieben, er wäre jetzt auch hier, um mich mal persönlich kennenzulernen. Der hat sich sofort geoutet. Sozusagen bevor der Vortrag noch losging, ist er zu mir gekommen, mit der Hand zu schütteln, um mir sehr nahe zu kommen und mir dann zu sagen, ich bin übrigens der und der und ich habe Ihnen das und das geschrieben und jetzt wollte ich mal gucken, was Sie eigentlich für ein Typ sind, und genau, deswegen bin ich jetzt mal hier. Und das ist natürlich ein Bedrohungsszenario in diesem Moment sozusagen. Dann am Ende ist dann die Veranstaltung abgebrochen worden, weil sozusagen die Debatte einfach nicht mehr, also nach meinem Vortrag entbrannte eine Debatte, und die war dann auch nicht mehr zielführend. Also es hatte dann einfach nichts mehr damit zu tun. Es ging dann einfach darum, hier Präsenz zu zeigen, Stärke zu zeigen und dagegen zu argumentieren oder dagegen zu reden, was hier der Demokratieverächter da vorne auf der Bühne da erzählt hat.
4: Gab es auch schon mal konstruktive Kritik?
2: Definitiv. Also zum Beispiel das mit dem Aussage und Gegenrede, was wir jetzt unten dran stellen, das war ein Vorschlag von einem Leser, der uns geschrieben hat, ey, das ist ja schön, was ihr da macht, aber irgendwie ist es manchmal zu abstrakt, ich kann damit nichts anfangen. Und daraufhin haben wir das jetzt angebracht dort unten, also wie gesagt, immer eine Aussage zu dem Thema und wie könnte man darauf reagieren. Das Problem ist natürlich, dass es super individuell ist, ne? Also du kannst auch jetzt daraus nicht wirklich was schließen, aber wir nehmen die Anregung dankend an und haben es dann versucht umzusetzen.
1: Aus euren Antworten hier habe ich entnommen, dass ihr weitermachen wollt.
3: Wir wollen weitermachen. Das gibt jetzt momentan wenig, was uns daran hindert. Es macht uns auch tatsächlich Spaß. Also ich muss auch tatsächlich sagen, die Auseinandersetzung macht mir auch die allermeiste Zeit Spaß. Es erfüllt sozusagen sehr viele Punkte, die ich mir von so einem Job, ja, die mir wichtig sind an einem Job, vieles Neues dazu zu lernen und eben auch irgendwie was Relevantes dazu beizutragen zu einer gesellschaftlichen Debatte.
1: Wenn ihr 10 Jahre weiter nach vorne denkt, ja, macht er dann noch den Newsletter? Und wie sieht er dann aus?
3: Dann macht ihn hoffentlich irgendeine Maschine, aber die...
2: doch wieder KI.
4: Die ihr angetrainiert habt.
2: Natürlich.
1: Ist er denn noch notwendig?
3: Der ist auf jeden Fall noch notwendig. So schnell wird es, also man sagt, glaube ich, grundsätzlich, dass sich politische Einstellungen sehr, sehr langsam ändern in der Gesellschaft. Das heißt, die jetzt da sind und vorhanden sind, die werden in 10 Jahren auch nicht weg sein. Und genau, deswegen, der wird noch notwendig sein. Ob er in der Form noch da ist, das wage ich mal zu bezweifeln, weil wir auch schon jetzt so eine gewisse Evolution irgendwie durchgemacht haben.
2: Genau, ich würde das Ganze auch gerne ein bisschen irgendwie interaktiver beziehungsweise irgendwie visueller machen, irgendwie ein bisschen mehr mit Sprache arbeiten, also wirklich Audio arbeiten, aber wie Johannes vorher schon erklärt hat, fehlt uns da zurzeit die Zeit und das zugehörige Geld, um das umzusetzen, aber vielleicht schaffen wir das ja in den nächsten 10 Jahren da aus dem Herzensprojekt auch irgendwas zu machen, was ein bisschen trägt.
1: Wir werden das ab und zu mal beobachten. Thomas, stimmt's?
4: Auf alle Fälle.
1: Ja, und wir danken euch, dass ihr den Weg gefunden habt hier zum Colorful Radio. Wir danken nochmal Radio Blau, dass wir das Studio benutzen durften. Und wir drücken euch die Daumen für eure weitere Arbeit. Hier am Mikrofon saßen Maria Timtschenko und Johannes Giesler. Vielen Dank, dass ihr hier wart.
4: Vielen Dank.
2: Vielen Dank. Dank.

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5: Albrecht Goethe liest Jorge Amado zum 25. Todestag am 6. August. Der gestreifte Kater und die Schwalbe Sinha. Nach einer Musik. Hermann Kant zum 10. Todestag am 14. August. Ein strenges Spiel.
6: Jorge Amado. Der gestreifte Kater und die Schwalbe Sinha. Eine Liebesgeschichte. Vorwort von Jorge Amado. Die Geschichte von dem gestreiften Kater und der Schwalbe Sinha ist 1948 in Paris entstanden, wo ich damals mit meiner Frau und meinem Sohn Jorge lebte. Als dieser ein Jahr alt wurde, habe ich sie für ihn zum Geburtstag geschrieben, damit er sie später einmal lesen könnte. Unter den Habseligkeiten des Kindes verlor sich das Manuskript und Jorge fand es erst 1976 wieder, als er in alten Papieren kramte, und so lernte er es endlich kennen. Der Text wird genau so herausgebracht, wie ich ihn vor fast 30 Jahren in Paris geschrieben habe. Wenn ich daran gerührt hätte, wäre ich gezwungen gewesen, ihn völlig neu zu gliedern und hätte ihn damit um seinen einzigen Vorzug gebracht, den, dass er einfach geschrieben wurde aus Freude am Schreiben, ohne die geringste Verpflichtung gegenüber dem Publikum oder einem Verleger. London im August 1976. Jorge Amado. Es war einmal vor sehr, sehr langer Zeit, in den Tiefen der Vergangenheit, damals, als die Tiere noch sprechen konnten, als die jungen Hunde mit Mettwurst angebunden wurden, als die Schneider Prinzessinnen zur Frau nahmen und die Kinder im Schnabel der Störche auf die Welt kamen. In jener Zeit damals trug sich eine Liebesgeschichte zu. Die Morgenfrühe kommt langsam und schläfrig heran. Wäre sie ganz allein, brauchte sie Stunden, um die Sonne aufstrahlen zu lassen. Aber fast immer kommt der Wind, ein berühmter Bläser, und hilft ihr. Doch warum legt der Dummkopf nur Wert darauf zu sagen, dass er rein zufällig vorbeikomme? Wo doch alle wissen, dass es gar kein Zufall ist und dass er keine bestimmte Absicht habe. Wer bemerkt denn nicht die heimliche Leidenschaft des Windes für die Morgenfrühe? Die heimliche? Sie ist in aller Munde. Auf eine gute Geschichte versessen, verspätet sich die Morgenfrühe immer mehr. Sie lächelt, ist melancholisch oder in Tränen aufgelöst. Je ergreifender, desto schöner ist die Erzählung. Diesmal jedoch überschritt die Bummelei die äußersten Grenzen der Duldsamkeit. Die Morgenfrühe grübelt über die Geschichte nach, die ihr der Wind soeben erzählt hat. Warum hatte er gerade diese Geschichte ausgesucht? Sollte sie vielleicht eine Lehre daraus ziehen? Oder hatte der Wind sie nur ausgewählt, weil er Spaß an der Geschichte hatte? Ohne bestimmten Grund. In solche Gedanken vertieft, träumt die Morgenfrühe vor sich hin und vergisst die Stunde. Die Uhren waren allesamt in Wartestellung. Die Hähne sind ausnahmslos heiser. So lange haben sie gekräht und die Sonne angekündigt. Doch ist die Sonne gekommen? Beim Hahnenschrei erwachen die Menschen, vergewissern sich auf dem Zifferblatt der Uhren, dass es Punkt 5 ist und stellen gleich darauf fest, dass die Sonne nicht da ist. Ist das Ende der Welt gekommen? Unsägliches Entsetzen erfasst alle. Weil so viele Beschwerden eingegangen sind und weil die Verspätung so groß ist, sieht sich Vater Zeit gezwungen, mit der Morgenfrühe zu schimpfen. Doch während er sie zur Ordnung ruft und ihr Strafe androht, verbirgt sich hinter seiner förmlichen Miene, unter dem Bart und den Runzeln, ein verständnisvolles Lächeln. Die Morgenfrühe gesteht mit einem Vogelzwitschern die Wahrheit.
7: »Mein Vater, ich habe dem Wind zugehört. Er hat mir eine Geschichte erzählt und dabei habe ich die Zeit versäumt.«
6: »Eine Geschichte? Erzähl sie mir. Und wenn es wirklich eine gute Geschichte sein sollte, dann werde ich dir nicht nur verzeihen, sondern dir sogar eine blaue Rose schenken, wie sie vor vielen Jahrhunderten gewachsen sind und wie man sie heute überhaupt nicht mehr findet. Denn alles hat sich verändert, meine Tochter, und zwar zum Schlechtesten hin. Gar nichts ist mehr wie früher. Mit den guten Dingen des Lebens ist es aus und vorbei. Ach ja.« Der Vater Zeit neigt zur Rührseligkeit. Die Morgenfrühe setzt sich zu Füßen des Meisters nieder, schüttelt die Zipfel ihres Lichtkleides und beginnt zu erzählen. Die Geschichte, die die Morgenfrühe dem Vater Zeit erzählte, um die blaue Rose zu gewinnen, war die Geschichte von dem gestreiften Kater und der Schwalbe Sinja. Sie hatte sie vom Wind gehört. Die Zeit des Frühlings. Als der Frühling kam, in Licht und Farben und Fröhlichkeit gekleidet, zarte Düfte verströmend, als er die Blumen aufknöpfte und den Bäumen grüne Kleider anzog, streckte der gestreifte Kater seine Vorderpfoten und öffnete die grauen Augen. Böse, hässliche Augen. Böse und hässlich nach allgemeiner Auffassung. Übrigens behauptete man, nicht nur die Augen des gestreiften Katers spiegelten die Bosheit wider, sondern auch sein ganzer, starker, beweglicher Riesenleib, der gelb und schwarz gestreift war. Er war ein Kater mittleren Alters, der jene Zeit der ersten Jugend schon lange hinter sich gelassen hatte, als sein liebster Zeitvertreib war, unter den Bäumen hin und her zu rennen, auf den Dächern herumzuklettern und bei Vollmond Liebeslieder zu miauen. Gewiss waren es freche, liederliche Gassenhauer. Keiner konnte glauben, dass einer wie er romantische und sentimentale Lieder sang. Es gab in diesen Gegenden kein Lebewesen, das selbstsüchtiger und einsamer gewesen wäre als der Kater. Er unterhielt keine freundschaftlichen Beziehungen zu seinen Nachbarn und so gut wie nie beantwortete er die spärlichen Grüße, die einige der Vorüberkommenden aus Furcht und nicht aus Höflichkeit an ihn richteten. Er brummte verdrießlich vor sich hin, machte dann die Augen wieder zu, als sei ihm alles, was in der Runde zu sehen war, gründlich zuwider. Dem gestreiften Kater kam niemand zu nahe. Die Blumen schlossen sich, wenn er auf sie zuging. Man erzählt nämlich, er habe einmal mit einem Fußtritt einen schüchternen weißen Lilienjüngling umgestoßen, in den alle Rosen verliebt waren. Es gab zwar keine Beweise dafür, aber wer konnte schon an der Boshaftigkeit des groben Katers zweifeln? Man munkelte sogar, der gestreifte Kater sei jener Bösewicht gewesen, der seinerzeit den kleinen Sabia aus seinem Zweigennest geraubt hatte. Als Mutter Sabia ihrem Sohn Futter bringen wollte und ihn nicht fand, nahm sie sich das Leben. Sie stürzte sich mit der Brust in den Spitzendorn eines Mandakaru-Busches. Es war ein trauriges Begräbnis, und der gestreifte Kater wurde an jenem Tage mit unzähligen Flüchen bedacht. Beweise gab es nicht. Aber wer sollte es sonst gewesen sein? Man brauchte nur das Gesicht des Katerleins anzusehen, um zu wissen, wer der Mörder war. Ein böser Kater war er. Böse und egoistisch. Morgens legte er sich ins Gras, um sich von der Sonne wärmen zu lassen. Kaum aber war die Sonne am Himmel emporgeklettert, verließ er sie einem wohltuenden Schatten zuliebe. Der Undankbare. Lange Zeit hegte eine Guave mit wurmzerfressenem Stamm, die Illusion der gestreifte Kater liebe sie und rühmte sich dessen vor allen Bäumen des Parks. Und dies nur, weil er behend und genüsslich herbeikam, um sich inmitten der prangenden Nachmittage an ihrem knorrigen Stamm zu scheuern. Die Guave, die allgemein für originell gehalten wurde, fühlte sich geschmeichelt, weil ein so schwieriger und umstrittener Bursche sie bevorzugte. Sie suchte sich einen Schönheitschirurgen und ließ sich von allen Knorren, die ihren Stamm so hässlich machten, befreien. Sie machte sich schön für den gestreiften Kater. Dann erwartete sie ihn mit glattem, sauberem Stamm. Als jener aber sah, dass er sich an der Guave, die jetzt weder Knoten noch Einkerbungen aufwies, nicht mehr scheuern konnte, kehrte er ihr den Rücken und sah sie überhaupt nicht mehr an. Eine Zeit lang war die Guave dank diesem Abenteuer die Zielscheibe für die geschmacklosen Witzeleien der Parkbewohner. Sogar die alte Eule, die auf dem Brotbaum wohnte, musste lachen, als sie von der Geschichte hörte. Übrigens pflegte die Eule zu sagen, und ihre Ansichten wurden dank ihrem Alter sehr geachtet, der gestreifte Kater sei gar nicht so böse. All das sei vielleicht nur ein allgemeines Missverständnis. Der gestreifte Kater schlief, als der Frühling plötzlich mit Macht hereinbrach. Doch seine Gegenwart war so drängend und so beharrlich, dass der Kater aus seinem traumlosen Schlaf erwachte, die grauen Augen öffnete und die Vorderpfoten streckte. Der schwarze Erpel, der ihn zufällig ansah, fiel fast um vor Entsetzen, denn ihm war, als lächelte der gestreifte Kater. Er sah ihn genauer an und machte die kleine weiße Ente auf seine Beobachtung aufmerksam. »Sieht es nicht aus, als ob er lachte? Heiliger Gott, er lacht tatsächlich!« Niemals hatte sie den Kater lachen sehen. Die kleine weiße Ente musste sich die Hand aufs Herz pressen, so erschrocken war sie über dieses Lachen aus dem grausigen Maul des gestreiften Katers. Er lachte mit dem Maul, und was noch unerklärlicher war, er lachte sogar mit seinen grauen Augen. Auf einmal wälzte er sich im Gras, als ob er ein Katzenjüngling wäre, und er stieß ein aus, dass er ein Winseln war. Im Park entstand allgemeine Aufregung. Die schwarz-weiß gefleckte Henne, die mit ihrer goldenen Kükenbrut in der Nähe vorbeizog, schrie »Huch!« und sank ohnmächtig ihren Kindern in die Arme. Rasch kam der Hahn, Don Juan de Rhode Island, herbeigelaufen, um zu sehen, was vorgefallen war. Von allen Händen seines Harems war die schwarz-weiß gefleckte seine Lieblingshenne. Er half ihr beim Aufstehen und wollte eben sein Kriegs- und Protestgekrähe ausstoßen, das einem Hornsignal glich, als sich der gestreifte Kater noch einmal im Gras wälzte und ein weiteres von sich gab. Oh mein Gott, ein romantisches. Unglaublich. Don Juan de Rhode Island blieb jäh stecken und lastendes Schweigen erfüllte den Park in dieser Stunde des Frühlingsbeginns. »Ich glaube, er ist übergeschnappt«, stellte ein Krähenfuß fest, der als Arzt hohes Ansehen genoss. »Ach, er rüstet sich gewiss für eine neue Missetat«, flüsterte die schwarz-weiß gefleckte Henne, die sich von ihrem hysterischen Anfall erholt hatte, während sie die Küken und den Hahn Don Juan de Rhode Island hinter sich herzog. Unterdessen richtete sich der gestreifte Kater auf, streckte die Vorder- und Hinterpfoten, machte einen Buckel, um die unerwartet sanfte Wärme der Sonne besser aufzufangen, riss die Nasenlöcher auf, um die jungen Gerüche einzusaugen, die in der Luft wogten, und sein ganzes hässliches, böses Gesicht strahlte in einem herzlichen Lächeln für die Dinge und Wesen ringsum. Er trabte los. Da setzte eine allgemeine Flucht ein. Erschrocken sah er sich um. Warum flohen die Tiere denn alle, wo der Park in dieser Stunde des Frühlingsbeginns doch so schön war? Der gestreifte Kater dachte nach. Und dann begriff er, dass sie vor ihm flohen. Zu lange war es her, dass sie sein Miau
7: gehört, sein Lächeln gesehen hatten. Und nun bekamen sie Angst. Das war eine traurige Feststellung. Zuerst erstarb das Lächeln auf seinem Gesicht. Dann aber zuckte er mit gleichgültiger Geste die Schultern. Er war ein stolzer Kater und es kümmerte ihn wenig, was man von ihm dachte. Er blinzelte sogar, wenn auch etwas gezwungen, mit schelmischem Auge der Sonne zu. Und diese Geste, die noch unerwarteter war als alles andere, bewirkte, dass ein riesiger Stein, der schon viele Jahre in der Nähe des Katers wohnte, eilends ins Gestrüpp rollte. Der gestreifte Kater sog in vollen Zügen den jungen Frühling ein. Er fühlte sich unbeschwert. Am liebsten hätte er unüberlegtes Zeug geschwatzt, wäre gedankenlos herumgelaufen und hätte sich sogar mit irgendjemand unterhalten. Noch einmal spähte er mit seinen grauen Augen umher, doch er konnte niemand sehen. Alle waren geflohen. Nein, nicht alle. Vom Zweig eines Baumes her betrachtete die Schwalbe Sinja den gestreiften Kater und lächelte ihm zu. Sie war zwar noch sehr jung, doch wohin sie auch kam, sogleich war sie von allen jungen Burschen des Parks umgeben. Wenn sie lächelnd und quick lebendig vorbeiflog, gab es keinen Vogelmann im heiratsfähigen Alter, der nicht geseufzt hätte. Sie war die einzige, die nicht geflohen war. Von weit her schrien die Eltern nach ihr, sie waren schon in höchster Aufregung. Und alle Bewohner des Parks spähten aus ihren Verstecken erschrocken nach der Schwalbe Sinja, die den gestreiften Kater anlächelte. Ringsum war der Frühling eingezogen, der Traum eines Dichters. Der gestreifte Kater hatte den Wunsch, der Schwalbe Sinja etwas in dieser Art zu sagen. Er setzte sich auf die Erde, strich sich den Schnurrbart und fragte nur: »Du bist nicht mit den anderen fortgelaufen?«
8: »Ich? Fortgelaufen? Ich habe keine Angst vor dir. Die anderen sind alle feige. Du kannst mich ja nicht erreichen. Du hast keine Flügel zum Fliegen. Du bist ein dicker Kater und noch dümmer, als du hässlich bist. Ach, wie hässlich du bist!«
7: »Ich soll hässlich sein?« Der gestreifte Kater lachte. Es war das entsetzliche Lachen eines Wesens, das sich das Lachen abgewöhnt hat. Und diesmal erschauerten selbst die mutigsten Bäume, wie der Brasilholzbaum, der ein Riese ist.

0: Halsklage, ein paar Ohrfeigen, ein ausgerenkter Schnabel und wer weiß was noch alles, oder zu lügen und den Ruf eines Feiglings zu erwerben, der sich zum Komplizen des Mörders machte. Eine schwierige Lage. Da war es schon das Beste, überhaupt nicht als Zeuge aufzutreten. Als Entschädigung betete er für die arme Seele der Schwalbe Sinja und blieb so im Reinen mit seinem Gewissen, diesem Lastkahn voller Forderungen. Sogar die Schwalbe Sinja merkte, dass sie zu weit gegangen war, und so flog sie vorsichtshalber auf einen höheren Zweig, wo sie sich höchst kokett die Federn putzte. Der gestreifte Kater lachte weiter, obwohl er sich etwas verletzt fühlte. Nicht, weil die Schwalbe ihn böse, sondern weil sie ihn hässlich genannt hatte. Denn er hielt sich für schön, für einen ausnehmend hübschen Kater, der dazu noch elegant war. »Du findest mich hässlich? Tatsächlich?
1: Furchtbar hässlich!«
0: bestätigte die Schwalbe aus angemessener Entfernung. »Das glaube ich nicht. Nur ein Blinder könnte mich hässlich finden.«
1: »Hässlich und überheblich!«
0: Das Gespräch wurde nicht fortgesetzt, weil die Eltern der Schwalbe Sinja, deren große Liebe die Furcht besiegt hatte, herbeigeflogen kamen und sie mit nach Hause nahmen. Sie hielten ihr eine gepfefferte Strafpredigt. Doch während die Eltern die kleine Schwalbe fortbrachten, rief sie dem Kater noch zu,
1: »Bis später, Signor Hässlich!«
0: Mit diesem etwas idiotischen Gespräch begann die Geschichte von dem gestreiften Kater und der Schwalbe Sinja. In Wirklichkeit hatte die Sache schon vorher begonnen. Ein Anfangskapitel hätte von bestimmten früheren Taten der Schwalbe sprechen müssen. Da ich es aber nicht mehr dort niederschreiben kann, wo es nach den guten Regeln der klassischen Erzählung hingehört, bleibt mir nichts weiter übrig, als die Handlung zu unterbrechen und zum Anfang zurückzukehren. Verspätetes und falsch platziertes Anfangskapitel. Die Schwalbe Sinja war nicht nur schön, sondern auch ein bisschen verrückt. Ein bisschen närrisch, das passt besser zu ihr. Obwohl sie noch die Vogelschule besuchte, wo Hochwürden Papagei den Lehrstuhl für Religion innehatte und so jung war, dass ihre Achtung gebietenden Eltern sie abends nicht allein mit ihren Verehrern ausgehen ließen, verlangte es sie dennoch schon nach Selbstständigkeit und sie war stolz darauf, gute Beziehungen zu allen Tieren im Park zu unterhalten. Mit allen plauderte sie ein wenig ins Blaue hinein, ohne dass sie etwas von der Verliebtheit bemerkte, die sie im Vorüberfliegen überall weckte. Selbst Hochwürden Papagei, der viel von seinen eigenen Tugenden redete und von allen wegen der im Seminar verbrachten Zeit für etwas klerikal gehalten wurde, sah sie in den Unterrichtsstunden mit feurigen Augen an. Doch obwohl sie von allen bewundert wurde, verdüsterte ein Schatten das Leben der Schwalbe Sinja. Und hierin liegt die Erklärung für dieses verspätete Anfangskapitel, denn jener Schatten war kein anderer als der gestreifte Kater. Oder besser die Tatsache, dass es ihr niemals gelungen war, mit dem Kater zu sprechen. Dieser wortkarge, stolze Kerl, der sich dumm stellte, ging ihr auf die Nerven. Sie hatte die Gewohnheit angenommen, ihm nachzuspionieren, wenn er schlief oder im Gras lag und sich sonnte. Auf dem Zweig eines Baumes verborgen, betrachtete sie ihn stundenlang und grübelte darüber nach, warum der garstige Gesell mit niemanden im Park Umgang hatte. Manchmal sang sie gerade eines der schönen Lieder, die Senior Nachtigall sie gelehrt hatte, und plötzlich hielt sie inne, weil sie sah oder bisweilen nur erriet, wie der große Körper des Katers auf dem Weg zu seinem Lieblingsplatz vorüberglitt. Eines Nachmittags vergnügte sie sich damit, ihm trockene Zweiglein auf den Rücken zu werfen. Sie lachte bei jedem Reisigstückchen, das den Rücken des Katers traf und den Faulpelz dazu brachte, ein Auge aufzumachen und sich umzusehen. Doch gleich darauf schloss er es wieder, denn er meinte, es handle sich um einen albernen Scherz des Windes. Seit langem wusste

0: Der gestreifte Kater, dass es nichts einbrachte, hinter dem Wind herzulaufen, um ihn mit der Pfote zu prügeln. Aber diesmal, da die Neckerei gar nicht aufhörte, entschloss er sich fortzugehen. Auch die Schwalbesin, ja, zog sich zurück, zufrieden mit dem Streich, den sie dem gefürchteten gestreiften Kater gespielt hatte. An diesem Tag hatte sie das denkwürdige Gespräch mit der hornlosen Kuh. Die hornlose Kuh war ein ruhiges Tier, fast ein wenig feierlich, höchst bedachtsam, in jeder Hinsicht Achtung gebietend, Nachfahrin eines argentinischen Stiers. Sie hieß Rackelpusco. Allerdings war sie von rachsüchtigem Wesen und ziemlich wetterwendisch. Den gestreiften Kater konnte sie nicht leiden, weil das elende Katzenvieh eine so hochachtbare Person von argentinischem Geblüt wie sie bei einem bestimmten, lange zurückliegenden Vorfall furchtbar beleidigt hatte. Als sie eines Tages den gestreiften Kater im Stall ertappte, sagte sie in einem Gemisch aus Spott und Verachtung, halb auf Spanisch, halb auf Portugiesisch zu ihm, »Ein so kleiner Kerl und schon einen Schnurrbart?« Der Kater antwortete frech in unverzeihlicher Respektlosigkeit, »Ein so großes Frauenzimmer und noch ohne Büstenhalter!« Die hornlose Kuh versetzte ihm einen tüchtigen Huftritt, aber der Kater lief weg und lachte böse in sich hinein. Der ganze Park war der Meinung, dass er die hornlose Kuh furchtbar beleidigt hatte, und am Abend kamen viele Familien zu ihr, um sie ihrer Solidarität zu versichern, denn sie war untröstlich und weinte ohne Unterlass. Allen voran kam Hochwirten Papagei, der sich in dieser Nacht einen Schwips antrank und die Anwesenden mit den Histörchen unterhielt, die er in der Küche des Seminars gelernt hatte. Sogar die hornlose Kuh hörte auf zu weinen und lachte, und dann fing sie wieder zu weinen an, nun aber, weil sie so furchtbar lachen musste. Als die Schwalbe ihr erzählte, womit sie sich an diesem Nachmittag vergnügt hatte, bedauerte die hornlose Kuh, dass die Schwalbe dem Kater nicht riesige Kieselsteine auf den Schädel geworfen und ihm so ein für allemal das Lebenslicht ausgeblasen hatte. Doch als Sinja über eine so blutige Möglichkeit entsetzt war und ihr gestand, sie habe die Zweiglein nur zum Vorwand geworfen, um mit dem Kater ein Gespräch anzufangen, war die Kuh an der Reihe, Befremden zu zeigen. »Weißt du denn nicht, dass er ein Kater ist? Ein böser Kater? Und dass eine Schwalbe niemals Beziehungen zu einem Kater unterhalten kann, selbst wenn sie sich auf bloße Höflichkeitsfloskeln beschränken, ohne dass sie damit ihre Familie kompromittiert?«
1: »Aber er hat mir doch gar nichts getan.«
0: »Er ist ein Kater und noch dazu ein Gestreifter.«
1: »Nur weil ein Kater ist und noch dazu ein Gestreifter, aber er hat doch ein Herz, wie wir alle.«
0: »Ein Herz?
2: Wer hat dir gesagt, dass er ein Herz hat? Wer?«
1: »Nun, ich dachte...«
0: »Hast du denn sein Herz gesehen? Hä?«
1: »Gesehen habe ich es nicht.«
0: »Na also.« Sie redete noch lange. Die Schwalbe hörte aufmerksam zu, wie es die gute Erziehung verlangt, und sie wurde traurig. »Aber sie ist ein Dickkopf. Sie begreift nicht, warum sie eine Sünde begeht, wenn sie mit dem Kater spricht. Auf jeden Fall versprach sie der Kuh hoch und heilig, dem gestreiften Kater nie wieder Zweiglein auf den gelb-schwarzen Rücken zu werfen und nicht einmal daran zu denken, mit ihm ein Gespräch anzufangen. Ich, für meinen Teil, hege keinen Zweifel. Schon als sie den Schwur ablegte, wusste sie, dass sie nicht imstande sein würde, ihn zu halten. Sie spionierte ihm nach, Tag aus, Tag ein, bis der Frühling seinen Einzug hielt. Damit endet das Anfangskapitel und wir kehren zu der Geschichte zurück, dorthin, wo wir sie aufgrund eines Fehlers im Erzählaufbau verlassen haben. Die Schwalbeneltern zankten mit Sinja, aber sie waren so gerührt von ihrem eigenen Heroismus, dass sie nicht allzu lange schalten. Der Schwalbenvater sagte zur Schwalbenmutter,
2: Wir lieben unsere Tochter. Wir retten sie. Die Schwalbenmutter antwortete, wir sind gute Eltern. Wir beschützen unsere Tochter. Sie sahen sich an und bewunderten sich gegenseitig. Sinja aber hatte am Abend, als sie ihr reizendes Köpfchen auf das Rosenblatt legte, das ihr als Kopfkissen diente, beschlossen, das Gespräch am folgenden Tag fortzusetzen.
1: Er ist hässlich, aber er ist sympathisch,
2: murmelte sie im Einschlafen. Auch der gestreifte Kater dachte dieser ersten Frühlingsnacht an die spröde Schwalbe Sinja. Als er bei Einbruch der Nacht zu seiner Lagerstatt zurückkam, es war ein alter Samtfetzen, sah er eine Blume, und in ihr spiegelten sich die mandelförmigen Augen der Schwalbe. Fiebernd lief er zum See, um zu trinken, und auch im Wasser erblickte er das lächelnde Bild der Schwalbe. Und er erkannte sie in jedem Blatt, in jedem Tautropfen, in jedem Strahl der untergehenden Sonne, in jedem Schatten der hereinbrechenden Nacht. Dann entdeckte er sie in Silber gekleidet, im Vollmond, und schickte ein schmerzliches hinauf. Die Nacht war schon weit vorangeschritten, als er endlich einschlafen konnte. Er träumte von der Schwalbe. Seit vielen Jahren war es das erste Mal, dass er träumte. Soll ich daraus schließen, dass sich der gestreifte Kater mit den hässlichen grauen Augen, mit dem düsteren Ruf der Boshaftigkeit verliebt hatte? Solcherlei Betrachtungen verwirrten den gestreiften Kater nicht in jener Nacht. In Wirklichkeit hielt er sich keineswegs für verliebt. Er kam gar nicht auf diesen Gedanken. Als er jung war, ja da, hatte er sich jede Woche aufs Neue verliebt. Meistens am Dienstag. Und am Freitag war seine Leidenschaft wieder abgekühlt. Denn er war ein fauler Kater und hielt sich den Sonnabend, Sonntag und Montag frei, um sich auszuruhen. Er brach unzählige Katzenherzen. Er liebte Katzen von jeglicher Farbe. Ein aschgraues Kaninchen und eine junge Füchsin. Aber das war schon so lange her, dass er sich nicht einmal mehr an Namen und Umstände erinnerte. Als er am nächsten Tag aufstand und sich das Gesicht wusch, dachte er an die Schwalbe. Er blickte unentwegt auf den Baum, wo sie am Vorabend gesessen hatte. Als er das bemerkt, wird er wütend. Er wendet den Blick ab, beginnt langsam zu pfeifen und sucht nach einer anderen Aussicht. Da steht er plötzlich auf. Warum er das tut, könnte er selbst nicht erklären. Auf einmal wird er gewahr, dass ihn seine Füße, ohne dass er es gemerkt hat, bis in die Nähe des fernen Baumes getragen haben, auf dem die Familie der Schwalbe Sinja wohnt. Die Schwalbe Sinja hatte den Kater herankommen sehen und erwartete ihn lächelnd. Der gestreifte Kater bleibt unter dem Baum stehen. Er späht hinauf. Er entdeckt die Schwalbe. Da sieht er, wohin er geraten ist, ohne dass er es wollte. Er wird wütend. Er beschließt, schnell umzukehren. Seine Füße sind so schwer, als wären es Bleiklumpen. Die Schwalbe spricht mit ihrer sanften Stimme. »Sagen Sie bitte nicht guten Tag, Senior schlecht erzogen.« »Guten Tag, Senja.«
1: »Senorita, Senja, bitte.« »Nun gut, Sie können mich Senja nennen, wenn es Ihnen Spaß macht. Und ich werde Sie hässlicher nennen.«
2: »Ich habe Ihnen doch schon gesagt, dass ich nicht hässlich bin.«
1: »Wie eingebildet! Sie sind das hässlichste Wesen, das ich kenne. Im Vergleich zu Ihnen ist meine Patin, die Eule, eine Schönheitskönigin.«
2: »Was habe ich hier eigentlich verloren?« dachte der gestreifte Kater. »Diese junge Schwalbe, fast noch ein Kind, erwies ihm nicht den gebührenden Respekt.« Wünscht er sich denn wirklich, dass sie ihm mit Respekt begegnete? Das kam daher, dass er irgendeiner jungen Schwalbe Vertrauen geschenkt hatte. Was war sie denn mehr als eine Studentin, die Religionsstunden beim Papagei nahm? Was konnte sie schon im Kopf haben? Welche Art Gespräch konnte sie führen mit ihm, einem seriösen, weitgereisten Kater? Er beschloss, sich zurückzuziehen und nie mehr ein Wort mit der respektlosen Schwalbe zu wechseln.
0: Auch seine Füße waren schwer wie Blei, als hingen ein paar Tonnen daran.
2: Mit Mühe brachte er hervor: Auf bald.
1: Ach so, der Senior ist beleidigt. Sie sind noch eingebildeter, als Sie hässlich sind.
0: Warum zum Teufel begann er, das alles lustig zu finden? Jetzt waren es nicht mehr allein die Füße, die ihm nicht gehorchten. Auch sein Mund öffnete sich zu einem Lächeln, obwohl er ernst bleiben und ein böses Gesicht machen wollte.
1: Sie braucht nicht fortzulaufen. Von jetzt an sage ich doch noch schöner zu Ihnen.
2: Das will ich auch nicht.
1: Wie soll ich Sie denn anreden?
2: Kater.
1: Kater? Das kann ich nicht.
2: Warum können Sie das nicht?
1: Mit einem Kater darf ich mich nicht unterhalten. Die Kater sind die Feinde der Schwalben.
2: Wer hat Ihnen das gesagt?
1: Das ist die Wahrheit. Ich weiß es.
0: Aber wir sind keine Feinde, nicht wahr?
1: Nein, niemals.
2: Dann können wir uns unterhalten.
1: Gehen Sie. Papa kommt nach Hause. Nachher komme ich auf den Pflaumenbaum, um mit Ihnen zu schwatzen. Mein Großer hässlich.
2: Ich will diese Gespräche hier nicht alle wiedergeben, weil sie sich alle ein wenig ähnelten und nur einige im Laufe der Zeit einer Liebesgeschichte würdig wurden. Schließlich muss ich erwähnen, dass sie schon du zueinander sagten. Wenn sie sich am Morgen zum ersten Mal sehen, fragt er sie: Was hast du seit gestern getan? Du bist heute noch schöner als gestern und sogar noch schöner als in den letzten Nächten, wenn ich dich im Traum gesehen habe.
1: Erzähl mir doch deinen Traum. Ich erzähl dir meinen nicht, weil ich von einem Burschen geträumt habe, der furchtbar hässlich war. Von dir.
2: Beide lachten. Er das tiefe Lachen eines schlechten Katers, sie das silberhelle Lachen eines jungen Schwalbenmädchens. So geschah es im Frühling. Die Zeit des Sommers.
0: Dies ist ein kurzes Kapitel, weil der Sommer mit seiner glühenden Sonne und seinen sternenerfüllten Nächten sehr schnell vorüberzog. Die Zeit des Glücks vergeht immer schnell. Die Zeit ist ein schwieriges Geschöpf. Wünschen wir, dass sie sich in die Länge ziehen, dass sie träge zögern möge, dann flieht sie eilig dahin. Man spürt nicht, wie die Stunden verrinnen. Wollen wir aber, dass sie schneller dahinfliegt als der Gedanke, weil wir leiden, weil wir eine schlechte Zeit durchleben, dann schleicht sie endlos und quälend langsam ziehen die Stunden an uns vorbei. Die Zeit des Sommers war kurz für den Kater und die Schwalbe. Sie füllten sie aus mit Streifzügen durch den Park, langen Gesprächen im Schatten der Bäume, mit Lächeln, geflüsterten Worten, schüchternen, aber beredten Blicken und auch mit der einen oder anderen kleinen Verstimmung. Ich weiß nicht, ob Verstimmung das rechte Wort ist. Ich will es erklären. Manchmal fand die Schwalbe den Kater niedergeschlagen, mit hängendem Schnurrbart und noch dunkleren Augen. Immer hatte das den gleichen Grund. Die Schwalbe war mit Senior Nachtigall ausgegangen, hatte sich mit ihm unterhalten oder sie hatte bei ihm Gesangsunterricht, denn Senior Nachtigall war ihr Lehrer. Eines Tages, als ich die Gesangsstunde über das normale Maß hinaus ausgedehnt hatte und der Schnurrbart des Katers so tief herabhing, dass er die Erde berührte, bat sie ihn, ihr zu erklären, warum er so traurig war. Der gestreifte Kater antwortete: Wenn ich kein Kater wäre, so würde ich dich bitten, meine Frau zu werden. Die Schwalbe schwieg. Es war ein Schweigen wie tief in der Nacht. War sie überrascht? Ich glaube nicht, denn sie hatte schon erraten, was im Herzen des Katers vorging. War sie ärgerlich? Das glaube ich auch nicht. Die Worte waren ihrem Herzen angenehm. Aber sie hatte Angst, Er war ein Kater, und die Kater sind die Todfeinde der Schwalben. Sie flog dicht über den Kater hin und streifte ihn leicht mit dem linken Flügel. Er konnte die Schläge des kleinen Herzens der Schwalbe Sinja hören. Sie gewann an Höhe, noch von Weitem sah sie sich nach ihm um. Es war der letzte Sommertag. Die hornlose Kuh murmelte dem Papagei ins Ohr: Wo hat man so etwas schon gesehen? Eine Schwalbe aus der gefiederten Rasse der Schwalben, die sich in einen Kater aus der Rasse der Raubkatzen verliebt. Und der Papagei lispelte der hornlosen Kuh ins Ohr: Wo hat man so etwas schon gesehen, Vater unser, der du bist im Himmel, eine Schwalbe, die sich heimlich mit einem Kater den Ecken herumdrückt? Ave Maria Gratia Plena, ich glaube an Gott, den Vater, aber es kann sein, Salve Regina, dass er sie heiraten will. Gott bewahre mich, aber wenn sie ihn mag, Amen. Und der Täuberich sagte leise murmelnd zur Taube: Es gibt ein Gesetz, ein altes Gesetz, der Täuber mit der Taube, der Erpel mit der Ente, der Vogel mit dem Vogel, der Hund mit der Hündin und der Kater mit der Katze. Und die Taube flüsterte dem Täuber zu: Das ist das Ende der Welt. Die Zeiten haben sich gewandelt. Die Leute haben alle Achtung vor den Gesetzen verloren. Der Hund murmelte der Hündin ins Ohr: Die arme Schwalbe, sie geht mit dem Kater. Sie ahnt nicht, dass er nichts anderes im Sinn hat, als sie eines Tages zum Frühstück zu verspeisen. Kopfschüttelnd antwortete die Hündin: Der Kater ist böse, er will die arme Schwalbe nur zum Frühstück verspeisen. Und der Erpel sagte zur Ente Pepita: Ich verurteile das ungehörige Betragen dieser albernen Schwalbe. Es ist gefährlich, unmoralisch und hässlich. Sie unterhält sich mit dem Kater, als ob er kein Kater wäre. Und noch dazu mit dem gestreiften Kater, einem geborenen Verbrecher und Lombrosianer. Die Ente Pepita antwortete dem redseligen Enterich: Die Ente mit dem Erpel, die Taube mit dem Täuber, die Hündin mit dem Hund, das Huhn mit dem Gockel, die Schwalbe mit dem Vogel, die Katze mit dem Kater. Die Bäume tuschelten, als der Wind vorüberstrich: Wo hat man so etwas schon gesehen? Wo hat man so etwas schon gesehen? Wo hat man so etwas schon gesehen? Und die Blumen erröteten und säuselten der Erde ins Ohr: Eine Schwalbe darf nicht heiraten, einen Kater heiraten. Und sie sangen im Chor: Es ist eine Todsünde. Der Vater der Schwalbe hörte die Gerüchte. Es hörte sie auch die Mutter der Schwalbe. Der Schwalbenvater sagte ärgerlich zur Schwalbenmutter: Um unsere Tochter steht es schlecht. Unsere Tochter treibt sich mit dem gestreiften Kater herum. Unsere Tochter ist eine Närrin, heiraten muss sie. Heiraten? Aber wen denn? Den Nachtigall muss sie heiraten. Er hat schon mit mir gesprochen. Und der ganze Park billigte die Sache. Welch gute Partie für die Schwalbe. Senor Nachtigall ist schön und liebenswürdig, er kann gut singen, er gehört zur gefiederten Rasse. Nur den gestreiften Kater kann sie nicht heiraten. Und der Papagei sagte: Amen, Amen, dreimal Amen! Es war der letzte Sommertag. Die Zeit des Herbstes. Am nächsten Tag kam der Herbst und schüttelte die Blätter von den Bäumen. Der Wind fröstelte und sauste pfeifend durch den Park, um sich zu erwärmen. Der Herbst zog ein Gefolge von Wolken und malte mit ihnen den Himmel grau. Jener erste Herbsttag überraschte den gestreiften Kater, wie er ein Sonett schrieb. In einen dicken wollenen Umhang gehüllt, zählte der Kater die Silben an den Fingern ab und suchte nach Reimen in einem großen Wörterbuch. Damit sich der Hörer vom Wert des Sonetts und von den Vorwürfen gegen den gestreiften Kater selbst ein Bild machen kann, will ich das erwähnte lyrische Stück wiedergeben. Nur um eines bitte ich: Der Hörer möge bei der Beurteilung des Sonetts dem Kater seine gute Absicht anrechnen, die dichterische Leier zu rühren und seinen Mangel an Berufung und literarischer Geschicklichkeit dabei mit Nachsicht betrachten. Nicht nur in einen Umhang gegen Kälte hüllte sich der gestreifte Kater an jenem Morgen lyrischer Inspiration, er hüllte sich auch in einen Umhang der Liebe. Die Poesie wohnt nicht allein in den Versen, manchmal wohnt sie auch im Herzen, und sie ist so groß, dass sie in den Worten nicht Platz hat. Sonett von der unmöglichen Liebe meiner angebeteten Schwalbe Sinja. Die Schwalbe Sinja, die Schwalbe Sinja, die Schwalbe schlug mit den Flügeln und flog. Trauriges Leben, das Leben mein. Ich kann nicht singen, ich kann nicht fliegen, hab keine Flügel und hab keine Federn, versteh kein Sonett zu schreiben. Die Schwalbe liebe ich sehr und möchte mich mit ihr vermählen, doch die Schwalbe, die will nicht, sie kann sich mit mir nicht vermählen, denn ich bin ein gestreifter Kater. Ach, das Sonett habe ich nicht zufällig zitiert, sondern weil es etwas mit der Entwicklung der Ereignisse zu tun hatte. Die Sache trug sich so zu. Am letzten Tag des Sommers, nach jener Szene zwischen der Schwalbe und dem Kater, hatte dieser ein langes Gespräch mit der Eule. Von allen Tieren des Parks war die Eule, wie schon erwähnt, die einzige, die den gestreiften Kater schätzte. An jenem Abend war die Schwalbe nicht zurückgekehrt. Der Kater versuchte zu verstehen, was in ihr vorging, welche widersprüchlichen Gefühle sie bewegten. Da er sich traurig und einsam fühlte, entschloss er sich, mit der Eule zu sprechen. Diese erwachte eben aus ihrem Greisinnenschlaf und öffnete die Augen für die Nacht, ihre geliebte Freundin. Der Kater setzte sich neben die Eule auf einen Zweig des Brotbaums und sie sprachen zunächst von gleichgültigen Dingen. Die Eule aber, die Wahrsagerin war, hatte längst gemerkt, was den gestreiften Kater zu ihr führte. »Alter Freund, da ist nichts zu machen. Solange es die Welt gibt, ist es den Schwalben verboten, Kater zu heiraten. Du sagst, dass sie dich gern hat. Das ist schon möglich. Stärker als sie jedoch ist das Gesetz der Schwalben. Von ihrem ältesten Vorfahren, von der ersten Schwalbe her, ist es in ihr verwurzelt. Und um ein Gesetz zu brechen, bedarf es einer Revolution. Es wäre übrigens sogar gut, wenn es eine kleine Revolution gäbe. Wir brauchen sie. Der gestreifte Kater sagte nichts. Er verabschiedete sich. Als er nach Hause kam, begann er das berühmte Sonett zu schreiben. Er brauchte zur Ausarbeitung des Gedichts die ganze Nacht und einen Teil des folgenden Vormittags. Aber an diesem ersten Herbsttag traf er die Schwalbe. Sie durchstreiften schweigend den Park und Gegenden, die sie im Frühling und im Sommer aufgesucht hatten. Ab und zu wechselten sie ein paar Worte, aber beide sahen aus wie Leute, die etwas Unvermeidliches umgehen wollten. Dann kam die Stunde, wo die Schwalbe sich verabschieden musste. Der Kater gab ihr das Sonett. Sie flog fort, aber immer wieder wandte sie ihr hübsches Köpfchen nach ihm um. Sie hatte Tränen in den Augen. Am nächsten Tag, ach, es war der längste Tag des Herbstes, erschien sie nicht. Vergeblich schlich er um den Baum herum, auf dem sie wohnte. Er sah sie nicht. Am dritten Tag des Herbstes warf ihm der Brieftäuber von Weitem einen Brief zu. Traute er sich nicht näher zu kommen? Der Kater las ihn so oft, bis er ihn auswendig konnte. einen traurigen und endgültigen Brief von der Schwalbe Sinja. Eine Schwalbe kann niemals einen Kater heiraten. Sie schrieb, dass sie einander nicht wiedersehen durften. Sie gestand ihm aber auch, dass sie nur in der Zeit glücklich gewesen sei, als sie mit dem gestreiften Kater durch den Park gezogen war. Und sie schloss: immer deine Sinja. Sie hatte geschworen, ihn nicht wiederzusehen. Aber dem Schwur einer Schwalbe darf man keinen Glauben schenken. Wieder streiften sie gemeinsam durch den Park und suchten alle Winkel auf, die sie im Frühling entdeckt hatten. Nur dass sie sich jetzt fast gar nicht unterhielten. Es war, als trennte sie ein unsichtbarer Vorhang. Da der gestreifte Kater wie eh und je zurückgezogen lebte, da er mit keinem sprach, erfuhr er auch nicht, dass im Haus der Schwalbe 7 Schneiderspinnen an der Arbeit waren, um die Aussteuer der jungen Braut vorzubereiten. Die Hochzeit des Senior Nachtigall mit der Schwalbe Sinja sollte zu Beginn des Winters gefeiert werden. Am letzten Tag des Herbstes, einem feuchten und trüben Tag, den ein vor Kälte schluchzender Wind durchraste, wollte die Schwalbe mit dem Kater alle Orte aufsuchen, die sie im Frühling und im Sommer liebgewonnen hatten. Sie war auffallend gesprächig und laut, zärtlich und voller Koketterie, als hätte sich plötzlich der Vorhang geöffnet, der sie von dem gestreiften Kater trennte, als wäre auf einmal jene Distanz überwunden, die sich zwischen ihnen aufgetan hatte. Sie war die ein wenig närrische Schwalbe Sinja, die sie im Frühling und im Sommer gewesen war, und der gestreifte Kater betrachtete sie bewegt. So streiften sie bis zum Einbruch der Nacht umher. Dann sagte sie, dies sei das letzte Mal gewesen. Sie werde den Nachtigall heiraten, denn eine Schwalbe dürfe keinen Kater heiraten. Wie früher schon einmal flog sie ganz dicht über ihn hin und berührte ihn mit dem linken Flügel. Dies war ihre Art zu küssen. Aber diesmal konnte er das kleine Schwalbenherz nicht schlagen hören. So schwach waren seine Schläge. Sie flog durch die Lüfte davon und sah sich nicht mehr um. Die Zeit des Winters. Dies müsste ein langes Kapitel sein, weil der Beginn des Winters eine Zeit der Leiden war. Niemals wieder hatte der gestreifte Kater mit irgendjemand gesprochen. Diese unendliche Einsamkeit rührte sogar die Teerose, die ihrem neuen Liebhaber, dem Jasmin, anvertraute.
1: Der Ärmste, er lebt so einsam. Er hat nichts und niemanden auf der Welt.
0: Die Teerose täuschte sich. Wenn sie dachte, dass der gestreifte Kater einsam lebte und nichts und niemanden auf der Welt hätte. Ganz im Gegenteil. Er trug in sich eine Welt von Erinnerungen, von süßen Erlebnissen, freudigen Gedanken an frühere Zeiten. Ich kann zwar nicht sagen, dass er glücklich gewesen wäre, dass er nicht gelitten hätte. Er litt, aber noch war er nicht verzweifelt. Noch nährte er sich von dem, was die Schwalbe ihm vorher gegeben hatte. Traurig war er dennoch, weil sich das Glück nicht nur von den Erinnerungen an die Vergangenheit nähren kann. Es braucht auch Zukunftsträume. An einem Tag voll milder Wintersonne wurde die Heirat zwischen der Schwalbe und dem Nachtigall vollzogen. Es gab ein großes Fest, einen Tisch voller Süßspeisen, und der Sekt floss in Strömen. Die standesamtliche Trauung fand im Haus der Braut statt. Der Hahn war Standesbeamter und hielt eine feurige Rede über die Pflichten und Tugenden einer guten Ehefrau, besonders über die Treue, die sie dem Ehemann schuldig sei. Von der Treue des Mannes zur Frau sprach er nicht. Er war Mohammedaner und kein Heuchler. Jedem ist bekannt, dass der Hahn Don Juan de Rhode Island einen Harem sein eigen nennt. Die kirchliche Trauung fand auf dem Orangenbaum der schönen Kapelle des Parks statt. Seine Hochwürden, Pater Aasgeier, kam eigens aus einem weit entfernten Kloster, um die kirchliche Zeremonie zu vollziehen. Der Papagei diente als Sakristan und am Abend trank er einen über den Durst. Die Rede des Aasgeiers ging zu Herzen. Die Mutter der Schwalbe vergoss viele Tränen. Als der Hochzeitszug, von einem Vogelschwarm umgeben, die Kapelle verließ, sah die Schwalbe den Kater in seinem Winkel sitzen. Ich weiß nicht, wie sie es anfing, aber es gelang ihr im Fluge, das Blütenblatt einer roten Rose aus ihrem Brautstrauß über ihm fallen zu lassen. Der Kater legte es auf seine Brust und es sah aus wie ein Blutstropfen. Ich will nur noch erwähnen, dass das Orchester der Vögel sehr lieblich aufspielte und dass seine melodischen Klänge bis zu dem gestreiften Kater drangen, der einsam im Park zurückgeblieben war. Nun gab es keine Zukunft mehr, mit der er seinen Traum der unmöglichen Liebe nähren konnte. Es war eine Nacht ohne Sterne, die Hochzeitsnacht der Schwalbe Sinja. Er hatte nur ein rotes Blütenblatt auf dem Herzen, einen Tropfen Blut. Die Musik tat ihm im Herzen weh. Ein Hochzeitslied für die Brautleute, für den gestreiften Kater, ein Grabgesang. Er nahm das Rosenblatt, betrachtete noch einmal den Park, den der Winter einhüllte, und ging langsam davon. Er kannte in weiter Ferne einen Ort, an dem nur die Klapperschlange lebt, der alle den Zutritt zu den Parks oder Pflanzungen verwehren. Der Kater wandte sich den schmalen Pfaden zu, die zum Kreuzweg am Ende der Welt führen. Als er am Festhaus vorüberging, sah er die Brautleute herauskommen. Auch die Schwalbe sah ihn und erriet, wohin er seine Schritte lenkte. Da fiel etwas vom Himmel auf das Blütenblatt, das der Kater in der Pfote trug. Auf dem Blutrot des Rosenblattes erglänzte das Licht einer Träne der Schwalbe Sinja. Es erleuchtete den einsamen Weg des gestreiften Katers durch die Nacht ohne Sterne. Hier endet die Geschichte, die der Wind der Morgenfrühe erzählte. Sie berichtete sie dem Vater Zeit, der ihr die versprochene blaue Rose schenkte. An manchen Frühlingstagen steckt die Morgenfrühe diese blaue Rose aus alten Zeiten auf ihr leuchtendes Kleid. Und dann sagt man, ein strahlender blauer Morgen ist heraufgezogen.
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Hermann Kant. Ein strenges Spiel. Vorwort. Weil es zwar sein muss, aber nicht sang- und klanglos gehen soll, gebe ich es lauthals bekannt. Ich gehe. Nicht aus dem Leben, jedenfalls nicht mit meinem Zutun, aber aus der Schreiberei, wenngleich ich keineswegs glaube, dass man aufhören soll, wenn es am schönsten ist. Wo kämen wir dahin? Höre ich mit einer Geschichte auf, mit der ich rundum zufrieden bin. Meinen Freunden sage ich Dank, meinen Feinden auch. Ohne diese wüsste ich gar nicht genau, was ich an jenen hatte. Beide finden mich bei Bedarf noch lange, wie ich denke, in jeder gut sortierten Bibliothek. Herzlich im September 2014, Hermann Kant. Und dabei hätte ich schon so schön tot sein können. Doch halten sich alle meine Freunde an den Eid des Hippokrates, ohne ihn alle geleistet zu haben. Sage ich, lasst mich in Ruhe, geben sie keinen Frieden. So kam es zu dem, was zu bereden ist und was ich vermeiden wollte, zu einem Ereignis Knäuel und geringen Aussichten. Um aus unordentlichem Geschehen eine Geschichte zu machen, muss man, auch wenn es nur ein Erlebnisbericht sein soll, ordentlich erzählen, mit Beginn und Ende. Ob ich an einen properen Schluss komme, wer weiß das schon. Dass es mehrere Auftakte und etliche Querverläufe gibt, ist gewiss. Von den Anfängen wähle ich den aufdringlichsten und falle mir, wo nötig, als Anwalt der Leser belehrend ins Wort. Wenn du tief in der Nacht im Bett liegst, und zwar allein, und sicher bist, Tor und Tür sind verschlossen, dann weißt du, zur Zeit hat unter deinem Dach keiner was zu suchen. Du schläfst einen, im verhandelten Fall fiebrigen, Schlaf der Gerechten. Ist aber, wie du temperiert oder nur schlafversunken meinst, doch einer da, oder sind es gleich mehrere, schreien sie deinen Namen und geben an, die Polizei zu sein, wobei sie dir mit Scheinwerfern ins Angesicht leuchten, dann steht dir ein Erschrecken zu. Darüber hinaus eine Wut, in der du aus gutem Grund denkst, fürs Parkzettel-Inkasso sei das Gewaltmonopol des Staates nicht gedacht. Bei derartigen Vorkommnissen, so sagte nachher eine Ärztin, seien manche schon tot umgefallen. Aber ich lag ja bereits und bin auch anders verdrahtet. Bei mir drängelt sich Ungehaltenheit stets vors Entsetzen. Schon gar, wenn ich von sturzregennassen Männern aus einem Traum gestoßen worden bin, in dem es um Parkordnungswidrigkeiten ging. In solchen Momenten trifft es sich, dass wir zwar einen wild gewordenen, aber keinen wilden Westen haben, in dem man auf unerwünschte Besucher schießen darf. Gelte das heute und wäre ich bewaffnet? Nein, lieber nicht. Wobei mir völlig unangemessen die Szene aus Weites Land einfällt, in der Gregory Peck seinen Rivalen Charlton Heston zum Faustkampf aus dem Schlaf holt. In makellos weißen langen Unterhosen ist Heston in seine krachenden Jeans gefahren, so dass es einen Ausschlag auf dem nationalen Herrenunterwäschemarkt gemacht haben muss, und geprügelt haben sie sich auf höchstem kämpferischen Niveau. Sagte ich schon, auch so geht das hier, dass ich Herrn Peck im Kreml getroffen habe? Hört sich wild an, ist aber wahr. Wie alles, was sich hier wild anhört. Vor allem der Bescheid, es hätten sich zur Mitternacht lärmende Unbekannte in meiner Stube eingefunden und in Lichtgewittern mit Donnerstimmen behauptet, sie seien die Polizei. Von einem Parkvergehen sprachen sie nicht. An das dachte ich in Fortsetzung meines Traums.
Wohl, weil ich sonst keinen Grund wusste für den späten Hausfriedensbruch. Den Parkordnungswidrigkeitszettel hatte ich mir in Berlin eingehandelt, an der östlichen Begrenzung vom Friedhof Friedrichsfelde. Seit der letzten überhandnehmenden Beerdigungen hatten sie dort Parknischen eingezogen und die von mir übersehenen Gebührensäulen aufgestellt. Obwohl kaputt seit Tagen, war ich zum Abschied von Helga Korfedel gefahren und hatte verstört den geschichtshaltigen Platz ihrer Urne wahrgenommen. Die Wege übers Land Dramaturgin und Witwe des Auschwitz-Überlebenden Peter Edel zwischen dem Dachau-Häftling Georg Klaus, der es hernach der Kybernetik wegen mit dem ganzen sozialistischen Lager aufgenommen hat, und Otto Braun, dem Militärberater von Mao und Prestes, der ein Gefährte Olga Bernarius und zeitweilig Sekretär des Deutschen Schriftstellerverbandes gewesen ist. Ich stand benommen im ausgreifenden Stelenfeld aus Wege durch die Welt nahmen und konnte mich der wilden, wahren Romane kaum erwehren. Drei Krumen in die frische Grube und auf dem Weg über den Friedhof zurück, drei Steine an die Grabtafeln der Meyers, auf denen die Sterbeorte Auschwitz, Theresienstadt, Treblinka und Majdanek stehen. Dann fuhr ich wieder in meine Höhle, in der mich 5 üble Tage später der Parkzettel ereilte und 5 noch üblere Tage weiter das Geschrei der Polizei. Aber auch die Rufe meines Freundes Rainer, das ist ein Arzt aus dem Märchenbuch, der hat mir an einem entlegenen Nikolaustag ein endloses Ende Dünndarm vernäht und mich am inneren Versickern gehindert. Nun aber, 38 Jahre später, hatte ihm jemand gesteckt, ich liege hinfällig in meinem abgelegenen Quartier. Dem ging es um mich und seine Näherei und koste es 2 Stunden Fahrt bei nächtlichem Wolkenbruch. Nur war mein Tor zu und das Haus verschlossen. Da ist Dr. M., 80, im dunklen Nass über das eine gestiegen und hat zu dem anderen vergeblich Zugang gesucht. Blieb der Polizeiruf. Die kamen sogleich und brachten den Rettungsdienst mit. Der zerschnitt die Torkette. Das sei schnippschnapp gegangen, sagt Rainer, und zeigten meiner Haustür die starke Schulter. Dann rein mit mir in den Bademantel und in die peinlich abgelatschten Latschen und ab mit mir ins Krankenhaus. Von dem handelt diese Geschichte nur, wenn ich nicht aufpasse. Oder soweit es wirklich nötig ist. Wir haben alle Emergency Room gesehen. Bei meiner Aufnahme ging es stiller zu, und George Clooney ließ sich nicht blicken. Vorher hatte das Geschehen viel vom Hochwasserdrama Hard Rain, als dessen Hauptfigur man meinen Dr. M. anstelle Morgan Freemans denken muss. Mir dagegen kann man in dem Melodram in wechselnden Parts begegnen. Eben der entrüstete Strafzettelempfänger war ich gleich darauf oder im nächsten Augenblick oder im selben. Ich weiß nichts von der Zeitwirtschaft im Fieberzustand, meinem Vermuten nach ein Bader-Meinhof-Mensch, hatte nicht einmal wie Bader bei seiner Verhaftung eine Badehose an und spürte im kriminalamtlichen Zugriff die Verlässlichkeit von Gottes Mühlen. Der Vorgang war abwegig genug, Abwegiges zu denken. Schon gar, da ich mich überwältigt sah und Hippokrates noch nicht auf der Rechnung hatte. Die holten mich zur kalten Unzeit verflucht nochmal, weil ich einmal den Schüler Jan Karl Raspe kannte. In Rothenburg an der Fulda habe ich ihm mein Auftaktbändchen, das ein bisschen Südsee hieß, signiert und dabei vermutlich, anders erklärte sich der Aufmarsch 50 Jahre später nicht, Terroristisches eingeflüstert.
Das hat ja was gedauert, werde ich im Griff der Zugreifer gedacht haben. Denn immerhin war Raspe schon seit Jahren einer der Stammheim-Toten. Nun ja, auch Rasterfahndung braucht gut Weile. Und Raspefahndung, in der sich K. verfangen soll, schon gar. Ich war nicht empört, als ich meinte, sie rissen mich der Criminal Connection wegen aus dem überwärmten Bett. Besorgt schon, denn von Verwechslungen hat man gehört. Weshalb ich in solch lichten Momenten bin ich gut, die Zugriff- oder Hilfepolizisten bat, mir Ausweis und Chipkarte in den Bademantel zu tun. Oder sagte ich Bademantel? Wohl nicht, denn die Haltekraft der Greiferhände an meinen Armen nahm nicht zu. Andererseits waren die Männer geschult, nach einem Notruf schützend zur Stelle zu sein, doch kaum in der Kunst verräterische Versprecher auszumachen. Kam es hoch, las ich mich bei ihnen als einsatzveranlassende Person, die anfangs fluchte, dann um ihre Identitätspapiere bat und streckenweise von Sinnen schien, da sie sich für einen gewissen Badenser hielt. Von Sinnen. Außer mir war ich. Außer mir mit so vielen Unbekannten an meiner Bettstatt. Auch als ich auf einigen der triefenden Jacken nicht das Wort Polizei, sondern das Wort Rettungsdienst las, beschwichtigte mich das nicht. Mich hatte keiner zu retten. Wie es aussah, waren der langen Schriftzüge wegen Spezialkräfte nach Kerlen mit breiten Rücken ausgeschwärmt und hatten sie gefunden. Was jedoch es ermöglicht, in meinem kleinen Kopf zur gleichen Zeit ebenso viele wie ungleichwertige Vorstellungen stattfinden zu lassen, ahne ich nicht. Vielleicht sind wir nicht verdrahtet, sondern Glasfaser vernetzt. Dann geht viel Post synchron. Ob so oder so, als man mich retten kam, teilten sich mehrere Gesichter die Kabel. Rainer M. als pitschnasser Rädelsführer, das Urnendreieck im stählen Meer von Friedrichsfelde, Morgan Freeman, Gorbatschow und ich am Roten Platz. Dazu 100 ausgreifende Retterwesten, auf denen in kyrillischer Schrift Ruhm und Ehre den heldenhaften Verteidigern von Sewastopol geschrieben stand. Die Gleichzeitigkeit des Ungleichen, die Eintracht des Unvereinbaren, die Ferne vom Naheliegenden machen mir zu schaffen. Dass ich Helferrücken lesen und Rainer M. erkennen konnte, aber Bademantel und Raspefahndung dachte, anstatt Hilfe und was wollt ihr von mir zu schreien? Wie ging das zu? Wodurch es zur Dingfestnahme gekommen ist, weiß ich inzwischen. Dr. Linde S., die Bücher über Dalí, Kahlo, Nin und andere geschrieben hat, und jetzt, Logo, ganz meine Liga, eins über mich versucht, hatte mich am Telefon gedrängt, den Arzt und Freund M. um Rat anzugehen. Aus mitfühlender Umsicht, aber auch, weil ich unter den von ihr nachgezeichneten Menschen der einzige noch

will mit seinem Gestöhn und verschont mit dem der anderen. Zu meiner Kindheit gehört eine Schlafstube für 6 verwandte Benutzer. Zu meiner Jugend zählen Krankenhäuser und Lazarette mit kriegsbedingten Belegungsquoten. Im Gefängnis und Lager teilte ich die vereiterte Luft mit zu vielen Bläsierten. Übergenau weiß ich, was sich der sterbende Mitmensch von der Seele redet. Zum Beispiel, wie viel Zukunft sich aus der Färbung seines Abwassers ersehen lässt. Oder worin sich seine erste Großmarkt grundsätzlich von der späteren unterschied. Oder was er glaubt, woran es ihm fehlt und wovon er weiß, er hat es nicht. Wohl kostet es erheblich, allein zu sein. Doch habe ich nie vernünftiger eingekauft. Ich preise mich selig, so solo. Da muss ich nicht hören und muss nicht reden. Keine an alle Mitpatienten Verlautbarung, in welcher Zentrale Venenkatheter vorkommen. Oder der Schlauch in deinem Schlund, durch den sie die Ultraschallsonde so nahe wie möglich an jene deiner künstlichen Herzklappen führen, die von einem Virus befallen ist. Was wohl der Grund für meinen Verfall war? Grund vor allem für den Vorfall in meiner Hütte. Grund für das nächtlich nasse Hürdenklettern des Dr. M., für den Aufmarsch und Einmarsch der Vereinigten Ordnungskräfte, für deren Abmarsch mit mir. Grund letztlich für diesen Bericht. Halt zurück. Die Viren müssen schon länger am schlimmen Werk gewesen sein. Denn seit langem ging es mir schlecht und schlechter. Was Wunder, wo Virus nichts als Gift bedeutet. Doch glaubte ich mich nur am Alter erkrankt und versuchte mich nicht vom niedergelassenen Arzt zur organisierten Ärztevereinigung einweisen zu lassen. Daraus wurde nichts, weil die Verfasserin S. mein Leben nicht nur aufschreiben, sondern auch fortschreiben wollte. Gut gemeint, nicht gut gemacht. Sie und andere haben mich in die Spitalsmaschine verbracht. An allerhöchstes Rotkreuzverdienst, dass ich gerührt und ergrimmt quittiere. Mit Fleiß, ja forciertem Vorsatz, wende ich mich möglichst wenig den Umständen meiner Internierung zu, umso mehr dem Aufwand, mit dem sie begann. Anstatt bestürzt Befunde zu bedenken und Befindlichkeiten zu filtern, kann ich die Mischung aus Hard Rain und Weites Land bestaunen. Oder den 80-jährigen Rettungsstürmer aus Kyritz. Darf mich über meine Parkuhr-Vermutung wundern und über den Bader-Meinhof-Komplex in mir. Schließlich hatte ich, orthodox wie ich war, nicht die Bohne klammheimlicher Sympathie für Burn, Warehouse, Burn gehabt oder geschieht denen ganz recht gedacht. Wieso nun die Versprecher- oder Sprüchespielchen vom Bader-Mantel und der Raspe-Fahndung? Wie kam das Thema in meinen Kopf, wo der doch heiß von anderem war? Ein Vorteil des Schreibers, weil er so gut wie alles allen anderen voran sich selber erzählt, war ich, als mich die Apparate umstellten, gegen deren Vormundschaft gewappnet. Ausgestattet zumindest. Wollte ich mich nicht auf meinen Stationärsstatus einlassen, konnte ich detailverzückt bedenken, wie ich zu ihm gekommen war. Ich hatte, was brauchte ich mehr, Elemente einer Geschichte. Es stand mir frei, meiner Parkzettelvermutung und der Bundeskriminalanmutung weitere Annahmen beizugesellen, auf die ich hätte kommen können, als es mit mir holter die Polter aus dem Haus ins Siechenhaus ging. Annahmen, die stark genug waren, mich am Begrübeln des Blutsacks über mir zu hindern. Na, Blutsack, ein Beutelchen vielmehr. Eine Schulspeisenportion fremden roten Blutes, das in einer Plastiktüte zu meinen Häupten am Pfosten hing und sich von oben herab dem meinen zugesellte. Zum Glück kam in dem Augenblick, da ich mögliche Verwandtschaften herbeidenken wollte, der Arzt, um nach dem Pegelstand zu sehen,

0: und die Lage zu bereden. Gewohnt, mit Patienten geduldig zu sein, hörte er zu, als ich sagte, ich rätsle gerade, wer wohl mein Tropfen für Tropfen zu mir überlaufender Blutsbruder sei. Oder meine, seit der Frauenfußball-Weltmeisterschaft, dächte ich merklich genderoffener, Blutsschwester. Die Amerikanerinnen seien zwar schöner anzusehen gewesen und hatten näherliegende Namen gehabt, aber so wie die Japanerinnen siegten, wünschte ich mir, gelebt zu haben. Ehe ich nach dieser Eröffnung die etwas hergeholte Frage aufwerfen konnte, ob man die Transfusion eine löbliche Abform vom Kannibalismus nennen könne, sprach der Doktor von Befund und Behandlung. Entweder noch einmal die Brustbeinsäge oder statt scharfer Instrumente ein scharfes Medikament. Auf dem Wege eben der Transfusion. Also wie jetzt der stärkende Fremdsaft, dann auch dieses mittels Schlauches und Tropfes. Das erspare mir die neuerliche Fleischhauerei. Dauere nur etwas länger. Wie viel länger? Es würden in Gottes Namen ja nicht gerade 7 Jahre sein. So wenig wie er Hofrat Behrens heiße, antwortete der Doktor und veranschlagte die Prozedur auf 7 Wochen. Das schien lang, doch als Posten in einer Gleichung mit der Ewigkeit war es kaum zu beziffern. Und mit dem zitatenfesten Mediziner sollte es hinzukriegen sein. Kein Hofrat. Gar nicht schlecht. Ein guter Mann. Auch wenn ich ihn dann sagen hörte, da bleibe uns wohl die Zeit einmal in Ruhe zu bereden, wie alles so gekommen sei. Weil er kaum meine schlechten Befunde meinte, wohl aber mein schlechtes Leben zuvor, lachte ich leichthin und sagte, das könne er haarklein in einem Buch nachlesen, welches derzeit entstehe. Ich glaube, ich versprach ihm sogar ein von der Autorin signiertes Exemplar. Wann mit dem Erscheinen zu rechnen sei, wollte er wissen. Das wisse ich nicht, sagte ich. Zwar lasse sich marktmäßig ein idealer Zeitpunkt denken, doch sei ich zu gespannt, um so selbstlos zu sein. Von Herzen gespannt, sozusagen. Zumal auf den Schluss der Lebensschilderung. Wenn er verstehe, was ich meine. Und ob, sagte er, und ließ mich mit mir und meinen Erwägungen allein. Wie anders hätte ich schon entscheiden sollen? Entweder in der Herzenssache noch einmal alles auf Messers Schneide gesetzt oder 2 Monde lang den Übelstand tröpfchenweise behoben. Immerhin würde es anders zugehen als auf der zerfransten Loipe durch den Winter meines Lebens, wobei Loipe unpassend sportlich klingt. Im Güppelzirkus geht es voran, aus den Daunen unter die Dusche, in die Kleider, an den Herd, Brot und Butter verzehrt, Mittag gemacht, Abwasch lieber vergessen, die Zeitung von anderer Spreu geschieden, alle Verheißungen des Marktes, geraden Wegs von der Postbox zum Container gebracht, verbliebene Lieben antelefoniert, ein bisschen mit dem Besen hantiert, ein wenig mehr mit der Feder, Abendbrot und Tagesschau, dann Kasten aus und Klappe zu. Ein Buch macht schlau. Auch für die Nachtgedanken auf den Kissen. Wozu musst du das noch wissen? Zurück zum Hofrat. Kaum hatten er und ich den Schlauch anstatt der Säge gewählt, dehnte sich mir die kommende Spanne Pipeline weit. Von Düne zu Düne, von Dünen her zu Dünen hin, nur Sand und Sand und Sand. So schien mein Los beschaffen. Ein Los, das von seiner Schwere nichts verlor, als ich mir vor Augen hielt, womit mein Dasein fortan bestückt sein würde. Zuvörderst, um der Vergiftung an meines Herzens fühlloser Klappe Saures zu geben, mit Sanitärgeschläuch und Antibiotika fläschchenweise. Fühllos hieß der Pumpenflügel, weil er künstlich war. Also anders als der Rest von mir, der alles andere als gefühllos war. Weshalb ich mich, das vorab zu sagen, auf Speisen, ob nun saures oder süß, in dieser träufelnden Zeit abnehmend versessen zeigte und zunehmend abnehmend, wie sich beim allwöchentlichen Wiegen erwies. Weil ein Gegengift gelegentlich ein Gift eben ist. Weil, was nicht gut für die Viren, auch nicht gut für Magen und Nieren war. Weil, genug mit Weil. Hinsichtlich der Therapie und meiner ihr angekoppelten Melancholie galt das Schweigegebot. Es ging gegen den Geist der Einzelverwahrung, den Mund aufzutun zu detaillierten Bescheiden, ob sie nun die Innereien beträfen oder meine Innerlichkeit. Anders könnte ich die delikaten Daten auch gleich lauthals bedenken. Blutdruck und Co. zweimal täglich 7 Wochen lang und Zweifel und Zweifel rund um die Uhr. So wenig wie in Haft wollte ich in eine Gesundungshaft, in die ich mich aber begäbe, wenn ich sie zu oft bedächte. Sobald ich ins Spitalsgrübeln kam, begann ihr Vollzug. Weshalb es nicht reichte, von Befunden und Befindlichkeiten nicht Kenntnis zu nehmen. Not tat vielmehr ein Bedenkverbot. Kein edles Mittel, wie jedes Fachblatt weiß, aber andere fielen mir nicht ein. Ich wusste nur, ich sollte mich 2056 Minuten lang der Frage enthalten, ob sich die Mörderbande in meiner Brust durch steten Tropfen vertreiben lasse. Schon den Gedanken hatte ich einfach zu meiden. Nur war einfach nicht einfach. Da würde es verwickelt gehen müssen. Mit getüfteltem Aufwand oder mit Gewalt. Weshalb ich die retterrückenbreite Losung an mich ausgab, Schluss mit den bettlägerigen Blickansätzen und der Sanitärgerätediktatur gleich dazu. Das habe ich, anfängliche Fehlschläge eingeschlossen, zu Wege gebracht, indem ich dem, was sich in meinem Inneren vollzog, so viel Anteilnahme wie möglich entzog. Unter äußerster Anstrengung, mit der ich mich zwang, nicht nur das eine nicht zu beachten, sondern anderes herbeizurufen, in dessen Wahl ich frei war, solange es taugte, mir die verordnete Herzensangelegenheit von der Seele zu halten. So gut wie teilnahmslos gab ich meine Daten her, ließ mich aushorchen, abmessen, anzapfen, sowie durchschauen und pfiff auf das, was sich daraus ergab. Pfiff darauf war leicht gesagt. Es ging nur, wenn ich an die Stelle medizinnaher Erwägungen etwas rückte, auf das ich dringend gern und womöglich schon lange eine Antwort wüsste. Etwa, wie hieß die bloß noch, die immer nur über Heimito von Doderer reden wollte? Oder müsste nicht die Berufsbezeichnung Visagist angesichts manch führenden Antlitzes als ebenso kühn wie zutreffend gelten? Oder wird man analog zur Uhrzeit bald auch den Kalender umstellen, weil Ostern und Pfingsten auf einen und denselben Spätwintertag fallen? Oder schreit außer der unfreien Vergangenheit nicht auch die freie Gegenwart nach Antwort auf die Frage, wie alles so gekommen ist? Wer in dieser Weise spricht, wird umgehend, und zwar barsch, um Gründe ersucht und nach Beispielen gefragt, wobei Beispiele wie Beweise klingt. Hören muss er, wenn er unterschiedliche Verfasstheiten mit gleichmacherischen Fragezeichen versehe, vergleiche er Unvergleichliches, setze Ungleiches gleich und färbe somit das eine schön, wie er das andere herabwürdige. Worin denn sonst, wenn nicht darin, wollen die Entrüsteten wissen, solle man nach der Delegitimierung den Ansatz zu einer Relegitimierung sehen? Da stimmt mich froh, nicht nur den Unterschied zwischen Regime und Ordnung zu kennen, sondern vor allem erfahren zu haben, wie tauglich meine Methode war. Wies ein Gedanke die wünschenswerte Stärke auf, zog er andere nach sich, und stacherte sie an, allen Spekulationen, die den Ausgang des Kampfes zwischen Gift und Gegengift betrafen, den Weg zu versperren. Machte es anfangs Mühe, machte es einmal bei aller Strenge auch Spaß. Den Doktor, der zwar kein Hofrat, aber als Lenker der Prozesse mein Gerichtsherr war, dürfte es gewundert haben, wie beredt ich wurde, wenn er mir am Rand seiner heilsamen Besuche eine Unterfrage seiner Hauptfrage unterbreitet hatte. Einmal aber war ich es, der sich über ihn verwunderte. Zum einen kam er spät am Tage, als auf dem Flur nur noch der Geschirrwagen klirrte, und zum anderen hatte, was er sagte, nichts mit dem Gesundheitswesen und seinem oder meinem Teil davon zu tun. Er sagte, ein Knabe wollte gestern von mir wissen, ob ich im Krieg geschossen habe.
1: Welchem Krieg? Sagte ich.
0: Eben, ich war in keinem.
1: Da sind Sie fein raus. Ich meine gegenüber dem Jungen.
0: Leider nicht. Er hat es auf eine schwierigere Stufe gehoben. Ob ich hätte, wenn.
1: Wie kommt er auf sowas?
0: Er wird den Gasometer-Talk gesehen haben. Da wurde es empfohlen, sagte ich. Oder die nette Lehrerin hat gesagt, im Fernsehen habe ein netter Mann gesagt, die Jungen sollen die Alten fragen, ob sie mitgetan haben. Noch sei Zeit. Aber wenn der Knabe allein darauf gekommen ist, auch kein Wunder bei all der Schießerei ringsum. Bei der damaligen war ich noch nicht auf der Welt, sagte der Doktor und schien sich zu fragen, ob er dem Kinde so gesprochen habe. Das sind so Argumente, sagte ich. Aber von der Erkundigung, ganz gleich bei welcher Generation, halte ich wenig.
1: Sie? Sie haben ein dickes Buch darüber geschrieben.
0: Ja, mir von der Seele. Aber Onkel, sag mal, bringt nichts. Der Onkel oder der Papa gar wird fragt den Opa sagen. Und Opa wird sagen, er hat gemusst. Bringen Sie mal einem Kinde bei, dass der liebe Opa Leute totgeschossen hat, weil er musste.
1: Musste er denn nicht?
0: Aber ja! Nur mancher Kamerad wollte auch, natürlich, weil er musste, aus Überzeugung und in Notwehr. Die ihnen das eingeblasen haben, die sind nun wirklich nicht mehr da.
1: Dass der Doktor ein Arzt für den Leib und die Seele war, und zwar für meine wie seine, ja, dass er überhaupt ein guter Mann genannt werden musste, zeigte sich, als er nicht tat, was möglich und erlaubt gewesen wäre. Er holte seine Frage, wie alles so gekommen sei, nicht aus der älteren Vergangenheit in die jüngere zurück, sondern ließ mich ungestört einem Gedanken folgen, der mit dem Ratschlag für Junge zu tun hatte und nichts mit meinem alten Herzen. Als höre er unerhörten Neuem zu, hörte er mich sagen, dass ein Schuss weit vor seiner Zündung beginne. Nicht erst, wenn ein Finger sich krümme. Nicht erst, wenn das Auge zwischen sich und dem Ziel eine Beziehung stifte. Nicht mit dem Befehl eines Hauptmanns oder der Order eines Zeughausgenerals. Nicht in der Pulverfabrik oder in deren Kasse und nicht einmal im Ministerium für Vaterlandsverteidigung. Der Schuss beginne in Verhältnissen, in denen die Frage nicht aufkommt, ob man bei voriger Gelegenheit geschossen habe. Man hatte, nicht wahr? Und wäre anders, nicht wahr? Erschossen worden, nicht wahr? Allen Ernstes stand ich im Begriff, dem kenntnisreichen Besucher zu versichern, und zwar aus Katheterhöhe, jeder Schuss sei eine Tat. Und jeder Tat gehe eine Idee voran, die sich aus anderen Taten baue. Gottlob hinderte mich das Statut meines Spiels in dieser Weise fortzufahren. Mein Schild ist ich bezogen, sagte ich, wenn einer, wo es ums allgemeine Leben geht, sein Erleben heranzieht. Also, so ich-bezogen wie möglich, Herr Doktor. Ich sage nur deshalb nicht, ich habe natürlich geschossen, weil natürlich nichts als zynisch oder gar widerlich klingt. Manchmal, wenn ich die anderen höre, den Danziger zum Beispiel oder den armen Spremberger, die beide keinen Schuss abgegeben haben wollen, muss ich von mir als einer großen Ausnahme denken, als den einen von Hitlers Soldaten, der geschossen hat. Was fangen die Jungen wohl mit solcher Auskunft an? Ich weiß nicht, was es da zu lachen gab, aber der Hofrat lachte, wenngleich ein wenig bekümmert, und sagte, ehe er ging, er habe die Hauptuntersuchung für den Dienstag der kommenden Woche angesetzt. Da seien die 7 Jahre um. Das nicht ganz freundliche Wort Hauptuntersuchung kannte ich vom TÜV, aber jetzt klang mir der Bescheid wie eine Erlaubnis, die selbst verhängte Sperre aufzuheben und mich einzulassen in den Kanülen- und Katheterbereich, was ich eine Krankengeschichte lang vermieden hatte. Dienstag. Warum nicht, dachte ich. Dienstag war schließlich ein besonders zweckdienlicher Krankenhausdiensttag. Montag fürs Dringliche, dienstags fürs Gründliche. Dienstag galt noch als Wochenbeginn und das Wochenende war am Dienstag noch weit. Vielleicht verhielt es sich so. Hätte Wolfgang Borchert, der mein Landsmann und geraume Zeit mein Gesinnungsnachbar war, mir nicht just den Dienstag mit seiner Kurzgeschichte, die an diesem Dienstag hieß und auf einen Schuss hinauslief, zu einem Tag der schlimmen Erwartungen geschrieben. So viel zur Macht der Literatur und zu mir als einem gänzlich Aberglaubenslosen. Und damit dem Ende des Berichtes zu. Hatte ich schon vor dem Kräftemessen der Viren und Antiviren zwischen meinen Schulterblättern das Wort Rettungsdienst nicht unterbringen können, wäre es bei meinem verminderten Umfang erst recht nicht gegangen. Anders hingegen müsste den Männern mit dem triefenden Rücken, Hauptuntersuchung hin, Hauptuntersuchung her, ein breiteres Kreuz gewachsen sein. Klar hatten sie einen gerettet, war ja ihr Beruf. Hieß die Person nicht Bader oder was mit K? Jedenfalls herrschte tiefe Nacht. Es hat gegossen, das Tor war verhängt. Also der Bolzenschneider, das ging schnippschnapp, dann ein Rums für die Haustür, danach raus aus dem Bett mit dem Mann, rein in die abgelatschten Latschen. Und das war's denn wohl. Den Rest siehe oben. Ist schließlich mein Beruf. Siehe unter Abschied, mit dem Abfahrt begann. Siehe unter Stelenfeld, das ich kaum übersah, und unter Parkverbot, das ich übersah. Oder siehe nächtliche Entführung durch beschriftete Männer. Oder siehe Hippokrates sowie Herrn Dr. M. und Frau Dr. S. Oder Segen und Kosten des Alleinseins. Oder Lirum, Larum, Serum, Löffelstiel, dieser K., der ist nicht viel. Oder Hofrat 7 Jahr. Oder siehe Transfusion und Antibiotikum als Teile vom deutschen Grundwortschatz. Oder siehe unter Denkverbot und Denkgebot. Oder wie ein Schuss anfängt. Oder wie nach einem Dienstag alles neu anfangen soll. Oder wie dies oder das so gekommen ist. Oder warum ein Wort wie Hausschuhe die Spitze einer Einkaufsliste bildet. Viel Aufwand. Viel Vorsatz. Mächtig zu tun. Zumal, wenn man bedenkt, dass um 7 Wochen näher gerückt immer noch ansteht, was so gut wie erreicht scheinen wollte.

Das war Albrecht Goethe liest, Jorge Amado, der gestreifte Kater und die Schwalbe Sinha und Hermann Kant, ein strenges Spiel. Die Musik, die ihr gehört habt, stammt vom Album Getz Gilberto 76 und macht zur Frage die bolschewistische Chorkapelle Schwarz-Rot

0: haben wir die Chance, mit zwei interessanten Gästen zu sprechen. Zwei Personen, einer ohne Migrationserfahrung, andere mit Migrationserfahrung. Wir haben ein Studio Ines Braunsdorf. Willkommen, Ines.
1: Danke.
0: Und wir haben auch hier Irina Preuß. Irina wird sich da auch vorstellen. Willkommen.
2: Hallo. Danke.
0: Schön. Also wir sind hier im Studio und wir beginnen immer mit einer kleinen Vorstellungsrunde, etwas, um auf unseren Zuhörer, Zuhörerinnen, Zuschauer auch, wir machen auch diesen Videopodcast, immer ein bisschen Rahmen geben. In diesem Zusammenhang, ich würde gerne beginnen mit einer kleinen Vorstellungsrunde. Kannst du uns und dem Publikum etwas aus deiner Biografie oder deinem persönlichen, beruflichen Werdegang erzählen, das dir besonders wichtig ist? Ines, möchtest du etwas uns erzählen?
1: Ich bin Ines, geboren in der DDR, in Thüringen, aufgewachsen in Brandenburg. Dort fand auch Kindheit, Jugend, Berufsausbildung und Studium statt. In den späten 80er Jahren Umzug nach Dresden aufgrund des Berufes. Ich habe Architektur studiert. Ich bin in einem großen Projektierungsbüro in der DDR tätig gewesen. Nach der Wende bin ich in ein privates Architekturbüro gewechselt und bin seitdem in mehreren privaten Architekturbüros tätig gewesen. Und das bin ich bis heute.
0: Vielen Dank, Ines. Und bei dir, Irina, erzählst du uns etwas von dir, um einfach unseren Zuhörern ein bisschen nahe kommen?
2: Hallo, ich heiße Irina Preuß. Ich war in Russland geboren, habe dort studiert, danach gearbeitet und ich war Finanzkontrollerin in Russland. Und dann in 2012 war ich nach Deutschland gekommen und musste Deutsch lernen. Und beim Integrationskurs habe ich Alex, meine Freundin, kennengelernt. Und dann hat sie mir über Projekte von Ausländerrat Dresden erzählt. Und so war ich dann zum ersten Mal als Teilnehmerin zum Frauentreff von Ausländerrat gekommen und seitdem in soziale Sphäre geblieben und beruflich mich auch orientiert dann zur soziale Sphäre.
0: Du hast gesagt, dass du hast in Deutschland Deutsch gelernt, oder? Hast du in Deutschland Deutsch oder auch in Russland?
2: Ich weiß nicht. In meiner Schule musste ich zwei Fremdsprachen lernen. Ich habe Englisch und Deutsch tatsächlich gelernt, aber wann ich nach Deutschland gekommen war, ich konnte nicht Deutsch sprechen, weil ich habe mehrere Sachen vergessen. Nur die Grammatikstruktur und solche Sachen waren noch da. Aber sprechen musste ich natürlich lernen. Dann habe ich zuerst Integrationskurs gemacht und danach, das war B2, C1 Kurs und Test-DAF-Prüfung.
0: Okay.
2: Also das war insgesamt 15 Monate, habe ich damit mich beschäftigt.
0: Und hast du erzählt, dass du hast auch in Ausland oder in Russland studiert hast. Was hast du studiert?
2: Ich habe Steuerwesen studiert.
0: Also bist du Expertin in Steuererklärungen oder?
2: Ich würde eher sagen, ich bin Expertin in Finanzpläne und Haushalte. Das war meine Berufserfahrung. Genau, und jetzt kann ich auch in Deutschland das weiter ausüben.
0: Vielen, vielen Dank, Irina. Wir sind hier im Studio von CGV, Verein zur Stärkung interkultureller Kompetenzen. Und wir machen ein Projekt, Radiobegegnungen zwischen Menschen mit und ohne Migrationserfahrung. Und dieses Projekt wird gefordert durch die Unterstützung von Bundesprogramm Gesellschaftlicher Zusammenhalt vor Ort vernetzt verbunden. Und wir genau an diesem Punkt möchten wir betonen, dass unser Projekt heißt Zukunftsmusik für Zusammenhalt. Und wir denken in zwei wichtigen Begriffen. Zukunft im Sinne von unserer Perspektive langfristig oder mittelfristig und auch Zusammenhalt. Wie können wir zusammenleben, interkulturell werden, vernünftig zusammenleben? Und in diesem Punkt, ich möchte gerne fragen, welche Gedanken oder Assoziationen hast du, wenn du Zusammenhalt hörst, also interkulturelle Zusammenhalt?
1: Ja, ich habe da lange drüber nachgedacht, ob man Zusammenhalt überhaupt nur alleine mit interkulturell in Verbindung bringen muss oder ob man nicht über das gesamte Zusammenleben der Menschen, also auch untereinander, nachdenken müsste. Über interkulturellen Zusammenhang würde ich mir vorstellen, dass man zumindest die Gelegenheit bekommt, den anderen, der jetzt neu in das Land gekommen ist, zu verstehen, seine Beweggründe, seine Herkunft, die Bereicherung, die man aus der Fremdheit auch bekommen kann. Das könnte ich mir vorstellen, dass das für mich gut funktionieren soll.
0: Bei dir, Irina, wenn du denkst in Interkulturalität, Migration, du selbst hast so eine Migrationserfahrung erlebt, was ist deine Assoziation mit dem Wort Zusammenhalt?
2: Wenn ich das Wort Zusammenhalt höre, ich höre auch, wir halten uns zusammen. Und dann stelle ich für mich selber eine Frage, ob das freiwillig ist oder nicht. Wie weit können wir uns zusammenhalten und wie weit können wir ein bisschen individuell sich auch entwickeln? Weil Hauptsache Zusammenhalt muss freiwillig sein. Das finde ich sehr wichtig. Und Zusammenhalt muss auch von beider Seite freiwillig sein.
0: Schön, wir werden in ein paar Minuten sprechen über genau diese Faktoren, wie zum Beispiel diese Freiwilligkeit, no? Also das Willen, um sich zusammentreffen mit anderen Menschen, anderen Kulturen. Wir werden über welche Fäden oder Faktoren halten die Gesellschaft hier in Sachsen, in Dresden, in Deutschland zusammen. Ich werde diese Frage stellen, aber vorher wir werden eine kleine musikalische Pause. Wir sprechen immer über Musik, Zukunftsmusik. Und deswegen, wir laden immer unseren Gästen ein kleines Stück Musik zu spielen. Und in diesem Punkt, es gibt vielleicht von euch eine bestimmte Empfehlung für unsere Zuhörer und Zuhörerinnen. Ines, hast du etwas gedacht, vielleicht als Lied für unseren ersten Teil?
1: Ja, ich würde mich jetzt für Tobias Morgenstern entscheiden.
0: Mhm. Kannst du mir erzählen ein bisschen, warum hast du ihn gewählt? Oder?
1: Ja, zum einen, weil ich Akkordeonmusik mag. Mhm. Und weil ich ihn schon gesehen habe im Konzert und weil ich selber mal Akkordeon gespielt habe und weil es eine überaus... Ach, ist einfach schön.

0: bei der Elina, es gibt ein bestimmtes Lied, die du empfehlen würdest, kann alles sein. Also es ist total frei, etwas, die du gerne in unserer Sendung hören willst.
1: Ich hätte gern Lacrimosa, Feuerzug, Part 2, weil tatsächlich ohne Lacrimosa würde ich nicht nach Deutschland kommen. Mhm. Das war ein Konzert von Lacrimosa in Moskau, wo ich habe meinen zukünftigen Ehemann kennengelernt und dann war ich nach Deutschland gekommen.
0: Schön. Das war in dieser Zeit, wo es gab gute interkulturelle Beziehungen wahrscheinlich mit Russland.
1: Es war 2009.
0: Schön, ich freue mich. Wir werden dieses Lied. Lacrimosa ist eine Gruppe aus Russland, oder? Es ist Deutschland?
1: Die wohnen in der Schweiz. Frontpersonen sind deutscher Mann und eine Frau aus Finnland.
0: Ah, ich korrigiere.

0: Willkommen nochmal, wir sind im Studio, wir sind zurück und ich würde mich freuen, mit euch weitersprechen hier über unseren Zusammenhalt. Und ich habe gefragt, also unsere Frage ist, wie können wir zusammenleben? Was sind die Faktoren, die unterstützen den Zusammensein, ja, den Zusammenspielen? Wir haben hier gesprochen über Freiwilligkeit, Kommunikation wurde auch genannt als relevanter Faktor, die Sprache. Also es gibt viele Faktoren, aber wir sind auf der Suche von verschiedenen Interviews, von einer, ja, die Realität ist komplex und vielfältig. Deswegen, wir haben keine richtige Antwort, sondern wir bilden ein kleines Mosaik von verschiedenen Antworten, um auf der Suche von diese, was hält uns zusammen? Ines, vielleicht, was ist dein Eindruck von Zusammenhalt, eine Komplexität? Deutschland, Westdeutschland, Ostdeutschland, interkulturell, das ist ein riesiges, großes, komplexes Thema, ich weiß, aber was ist bei dir, glaubst du, das sind die wichtigen Fäden oder Faktoren, die halten die Gesellschaft zusammen in Sachsen?
1: Auf jeden Fall wird die Gesellschaft zusammengehalten, für meine Begriffe, wenn Integration, egal welcher Art, organisiert wird, also nicht sich selber überlassen wird, zum einen. Und zum anderen, wenn die persönlichen Interessen auch da sind. Ja, auf der Arbeit, man lernt sich auf Arbeit kennen, man lernt sich im Verein kennen, man lernt sich kennen, wenn man einen Hund hat oder Kinder oder wenn Veranstaltungen organisiert werden. Das sind die Punkte, wo man zumindest eine Chance hat, sich kennenzulernen. Und wenn man ein persönliches Interesse auch entwickelt, eine Neugierde oder ein Wunsch danach, mit anderen Menschen in Kontakt zu treten. Und die Rahmenbedingungen müssen auch stimmen, ne? Dass ich mich als Ausländer in die Arbeit integrieren kann, weil ich welche bekomme, dass ich die Chance habe, auch die Sprache zu lernen, dass ich auch eine gute Schulbildung bekomme, dann hat man auch die Chancen, sich zu integrieren. Wenn man es jetzt mal auf Migranten und auf Deutsche erstmal reduziert, die Frage, dann sehe ich da auch Chancen, dass man sich interkulturell zusammenleben kann.
0: Und bei dir, Irina, was denkst du darüber, so Faktoren, die halten uns zusammen?
2: Ich würde sagen, dass ein gemeinsames Ziel könnte uns sehr gut zusammenhalten, weil die Menschen, die hier kommen, machen etwas nicht, weil Deutschland das will oder weil sie müssen was machen, sondern weil die selber in Zukunft schauen und sehen, dass wenn man friedlich zusammenleben will, dann kann man auch was in diese Gesellschaft reinbringen, zusammen irgendwelche Arbeit machen, das bringt in uns in dieses Ziel, dass wir alle gesunde Gesellschaft sind mit demokratischen Werten.
0: Wenn du denkst, auch in diesem Zusammenhalt werden wir auch über verschiedene Werte, Traditionen, Haltungen. Und du hast diese bikulturelle Perspektive, ne? Also in Russland, in Deutschland. Was glaubst du, was sind relevanten Faktoren, die werden uns ermöglichen, dieses Zusammenleben? Ich sage auch und betone auch, in einer Welt, in einer Gesellschaft, die gespaltet ist. Also es gibt eine große Spaltung in der Politik, in der Gesellschaft, nicht nur in Deutschland, sondern in den USA, in Europa, in Bezug auf das Thema Russland auch. Also wir sind wirklich in einem Wendepunkt, also an Scheidenweg, sage ich. Wo wir werden und müssen wir über was hält uns zusammen sprechen, lösungsorientiert. Was ist deine Erfahrung, Frau, mit Migrationserfahrung?
2: Das ist eine gute Frage. Du sagst das Wort Werte. Mit wem eigentlich stimmen meine Werte jetzt? Weil manchmal habe ich Gefühl, dass genau jetzt meine Werte stimmen mehr mit Deutschland als mit Russland zum Beispiel. Oder falls die Werte widersprechen zum Beispiel, dann was mache ich damit? Und diese Frage muss jeder für sich selber beantworten, ob die Werte tatsächlich stimmen, ob wir das machen können.
0: Wie viel Zeit oder Jahre gebraucht hast, um heute, also du lebst hier, arbeitest du hier, hast du viele Jahre auch gearbeitet in Ausländerrat, Organisationen mit Migranten auch. Wann hast du bemerkt, dass irgendwann auch deine Werte, dein Verhalten vielleicht verändert sich? Langsam verwandelt sich, ne, diese Wandlung, ja, die Migration. Man spricht auch viel von Integration und Integration bedeutet auch eine Wandlung von verschiedenen Werten auch. Also Menschen, die im Ausland geboren sind, aufgewachsen sind, kommen nach Deutschland und dann lernen die Sprache, beginnen ihre Arbeit und Aktivitäten und dann fängt an eine kulturelle Wandlung auf Ebene von Werten. Wann war für dich, nach 3 Jahren, 5 Jahren, ich bin neugierig, also ich glaube, es ist unterschiedlich, aber...
2: Integration ist immer so stufenmäßig passiert. Wenn man in ein neues Land kommt, dann und man weiß, jetzt bleibe ich hier, ich wohne hier. Dann als Erster probiert man alles machen. Ich mache das wie deutsche Menschen. Oder wie ich mich vorstelle, was deutsche Menschen machen. Und man probiert sich maximal adaptieren, weil ich will hier sein wie andere Menschen. Danach irgendwann kommt, naja, vielleicht nicht bei alle, aber ich würde über meine Erfahrung erzählen. Danach kommt irgendwelche Identitätskrise, weil bei dieser, wenn man rennt mit dem Ziel, dass ich bin wie die hier, dann verliert man ein Stück eigene Identität und in irgendwelchem Moment spürt man, dass ich mache Sachen oder ich ziehe mich zum Beispiel nicht, wie ich eigentlich will. Oder ich gehe in irgendwelche Orte oder ich sage etwas. Ich würde das eigentlich in andere Orte vielleicht nicht sagen. Und wenn man das fängt, hat man dann so ein Verlustgefühl, ich habe meine Identität verloren. Und dann kommt nächste Phase, dann kommt man zurück zu sich selber sozusagen. Dann, nee, ich will keine Sachen, die deutsch sind, ich will meine eigene zurückbringen. Das ist so

0: Bei mir unverändert, sogar vielleicht das unterscheidet, das ein bisschen anders als hier ist üblich, aber das ist Teil von mir. Genau, dann kann man schon bewusst sich integrieren und bewusst entscheiden, wo ich mich in welche Bereiche. Zum Beispiel, ich arbeite in deutschen Vereinen, aber meine Freunde sprechen Russisch, weil ich das so will. Ja.
1: Vielen Dank. Du wolltest etwas kommentieren auch,
2: Ich
1: Ines?
2: wollte eine Frage stellen an Irina. Waren denn die Werte, mit denen du hierher gekommen bist, waren die so sehr unterschiedlich zu unseren Werten? Also wir sind ja wahrscheinlich nicht so weit auseinander, oder?
0: Ich würde sagen, das geht eher über Kleinigkeiten. Zum
2: Kleinigkeiten.
0: Beispiel, nur ein Beispiel in Shake Hands. In Russland, das ist so, dass nur die Männer die Hände geben und die Frauen machen das nicht. Und das ist kein Nachteil oder Vorteil, wir sind einfach so aufgewachsen. Und wenn ich hier gekommen, habe ich auch meine Hand niemandem gegeben, weil ja, ich bin nicht so gewachsen. Und dann habe ich gehört, dass ich unhöflich bin, weil ich habe mit jemandem gesprochen und keine Hand gegeben. Und solche Momente, ja, passieren.
2: Aber das sind ja jetzt nicht grundsätzlich Werte, ne? Also so das sehe ich jetzt mal Religion oder Frauengleichberechtigung oder Arbeitseinstellung, wie gehe ich mit alten, jungen Behinderten um, ne? Sowas würde ich unter Werte sehen. Sind die so unterschiedlich bei euch in
0: Mit
2: Russland gewesen?
0: allgemein nicht, aber ich weiß nicht, ob jetzt das unbedingt zu Werte gehört. Beispiel, die Beziehungen zwischen Menschen sind hier transparenter.
1: Wenn ich denke auch an diese kulturellen Werte, denke ich auch gerade über Identitätskrise. No? Sie hatte etwas über Identitätskrise gesprochen und das ist ein Prozess oder ein Phänomen, die viele Ausländer erfahren, also intern. Wie auch, ich glaube, auch viele Ostdeutschen haben auch eine Identitätskrise erlebt aufgrund von der Wende. Also
2: Ja, auf jeden
1: die
2: Fall.
1: Wende war auch ein Moment von Krise, Identitätskrise, die ich glaube, Teil von den Phänomenen, die heute in Sachsen so beobachten sind, haben viel zu tun auch mit diesem Teil von der Geschichte. Deswegen für uns ist es sehr wichtig, auch Bürger in unserer Sendung hier haben, die geboren sind in der DDR-Zeit zum Beispiel oder die sind wirklich echten Menschen aus Sachsen, ne, interessieren uns sehr. Und deswegen in diesem Punkt, Ines, wollte ich dich fragen, was denkst du, wie hat Migration neue Perspektiven und kulturellen Aspekten hier eingebracht, die an der Gesellschaft unterstützen oder verstärken das Leben in Sachsen und Dresden? Also, was ist der auf deine Perspektive den Beitrag von Migranten aus Ländern hier in Deutschland oder in Dresden, Sachsen?
2: Ich spreche jetzt nur für mich.
1: Ja.
2: Also, ich finde es auf jeden Fall sehr bereichernd, erstmal fürs Stadtbild, dass man auch mal einen anderen Menschen sieht. Ich finde es bereichernd, was die Migranten reintragen, also im positiven Sinne, ne? Ob es jetzt Musik ist, ob es Gastronomie ist, ob es eine andere Lebensform ist, die man gerne auch in Anspruch nimmt, wenn man im Ausland unterwegs ist. Also zumindest früher unterwegs war es noch nicht alles von Booking und vom Handy bestimmt wurde. Man hat sich erfreut an dem, wie Menschen miteinander umgehen, wie Menschen aufeinander zugehen, wie sie auch auf uns als Touristen oder als Reisende zugegangen sind. Das finde ich als eine extreme Bereicherung.
1: Ich würde auch dasselbe an Irina fragen, aber vorher wir machen eine kleine musikalische Pause und ich bitte euch vielleicht eine Empfehlung von Musik, weil es unsere Name auch hat zu tun mit Musik und wir freuen uns immer auf eure Empfehlungen. Habt ihr etwas in diesem Moment zum Spielen vielleicht?
2: Ich würde den Titel von Fanta 4 nehmen, den ich ausgewählt habe, weil der passt jetzt gerade.
1: Schön, freue mich. Wir hören das. Und bei dir, Irina, ein bestimmtes Stück, die liegt in deinem Herz oder in deinem Kopf vielleicht?
0: Ich würde Billy Joel nehmen, Vienna Calling, weil diese Musik, dieses Lied und American Country war für mich. Als Studentin war ich in den USA, das war Programm Work and Travel. Und das war auch so eine Erfahrung, da hat ziemlich viel in mein Leben geändert. Und dort habe ich auch viel American Country zugehört.
1: Schön. Wir hören Billy Joel und wir kommen zurück im Studio. Bleiben Sie dran.

0: Okay, gut, wir sind zurückgekommen. Wir sind in unserem Detail. Wir sprechen über, was hält uns zusammen. Und wir haben gerade eine musikalische Pause gemacht. Und ich bin hier mit unseren zwei Radiogästen, Irina und Ines. Und ich würde gerne an Irina nochmal fragen, mit deiner Expertise als Person, der schon Migrationserfahrung hat, was sind auf deine Sicht die neuen Perspektiven, kulturelle Perspektiven vielleicht, dass die Ausländer hier in dieses Land beibringen? Also was ist der Plus für Deutschland, wenn wir denken an diese Vielfältigkeit von Migranten, frage ich, weil viele Leute merken nicht, also viele Leute sind nicht überzeugt, dass Migration gut ist. Und deswegen möchte ich gerne wissen, was ist dein Eindruck dafür?
1: Genau, ich will nicht bewerten, dass es nicht schlecht oder gut, das ist tatsächlich einfach kulturelle Unterschiede. Und was ich mich wünsche, einfach ein bisschen mehr Lockerheit, genau, dass ich nicht Gefühl habe, wenigstens beim Feier, was habe ich jetzt getan, was habe ich gesagt, was habe ich gemacht, ob ich in diese Vorstellungen passe, wie man soll sich hier benehmen oder nicht. Und bei Freizeit wünscht sich man ein bisschen lockere Atmosphäre, und ich habe zu oft Gefühl, dass ich bewertet irgendwie bin. Mhm. Genau, das ist nicht so einfach manchmal.
0: Ja, das denke ich auch. Also wir haben nur...
2: Es geht uns aber auch so.
1: Danke.
2: Also. Das ist personenbezogen, das hat nichts mit Deutsch zu tun, glaube ich.
0: Die Lockerheit oder ja, diese Leichtigkeit oder das, was ja auch viele
2: sich nicht so ernst nehmen.
0: Richtig.
1: Ja.
0: Genau. Richtig. Hier ist ein bisschen alles sehr ziemlich streng
2: so
0: und vorsichtig. Mhm. Und diese Leichtigkeit kann man auch merken in anderen Kulturen, sozialen Phänomenen, die deutlich sind in Lateinamerika, in Afrika. Aber im Prinzip, genau, ich möchte gerne fragen, also wenn ihr denkt in einen ganz normalen Alltag, also in Arbeit, Schule, Nachbarschaft, Sportverein, was sind Beispiele, wo du erlebt hast oder beobachtet hast, dass Menschen sich gegenseitig respektieren und wertschätzen? Also vielleicht, es gibt bestimmte Erfahrungen, du, vielleicht Irina, kannst du erzählen uns von deiner Perspektive.
1: Was habe ich in Deutschland gelernt, tatsächlich bei meiner Arbeit in soziale Projekte, dass jeder Mensch ist hochwertig, ich meine, und soll respektiert sein. Und diese Werte kann man viel auch in der Schule oder auf Arbeit beobachten. Und das finde ich sehr, sehr wichtig, dass jetzt egal, ob welche Gender hat dieser Mensch, aus welches Land kommt er, welche Hautfarbe, ob er groß, klein, er ist ein Mensch und er muss respektiert sein.
0: Bei dir, Ines, du bestimmte Erfahrungen, auch berufliche Erfahrungen vielleicht, oder hast du beobachtet Situationen, wo du merkst, dass, obwohl es gibt Menschen, die verschiedene kulturelle Hintergründe haben, verschiedene Biografien, verschiedene Perspektiven, trotzdem sie verstehen sich gut, vielleicht auch Begegnungen wie Westis und Ossis zum Beispiel, also westliche Welt, ostliche Welt, trifft sich da auch in Zusammenspielen. Was ist deine Erfahrung, also mit Migranten, Interkulturalität, wo beobachtest du einen Klang, einen Zusammenklang? Wir haben auch gesprochen über ein Zusammenleben, Singen. Was ist deine Erfahrung als Bürgerin in Dresden, in Deutschland?
2: Also ich glaube, da muss man vielleicht auch noch einen kleinen Unterschied machen. Was wesentlich ist für meine Begriffe, ist auch, welcher Religion man angehört. Also ich denke, mit Irina könnte ich wunderbar mal durch die Kneipen ziehen. Was vielleicht mit einer Frau aus Syrien jetzt nicht geht, abgesehen von davon, dass du wunderbar Deutsch sprichst. Und das ist ja auch nicht jedem so, nicht jeder kann so gut Deutsch und ich kann das Syrisch auch nicht so besonders gut. Und dass man auch viel mehr Gemeinschaftlichkeiten hat aus der eigenen Kultur. Und es ist einfacher auch, die Menschen zu treffen, die man in seinem Arbeitsleben hat oder im Sportverein. Ich bin viele Jahre auch als Trainer unterwegs gewesen oder im Ehrenamt im Sport. Da kommen einem schon mal Kinder unter, die ist ja nicht nur der Russe oder der Afghane, sondern es sind ja auch Belgier, es sind ja auch Franzosen da, ne? Die sind öfter mal im eigenen Umkreis zu finden. Beim Sport ist es möglich, aber man kommt an die Kinder auch nicht so richtig ran, weil die Eltern schon oftmals auch eine Parallelgesellschaft bilden. Ne, die sammeln sich auch in ihrem eigenen Kulturkreis, einerseits Unsicherheit, auf der anderen Seite die Sprachbarriere, nicht integriert durch die Arbeit. Und dann ist es wirklich auch schwer, an die Kinder oder an die Erwachsenen heranzukommen, um sie mit im Sportverein zu integrieren zum Beispiel. Dazu fällt mir eine Begebenheit ein. Also meine Mutter war viele Jahre Lehrerin, auch dann für Deutschunterricht. Okay. Die hatte lange Jahre nach der Wende verschiedene Nationen unterrichtet. Das ging los mit Vietnamesen, die dann hierher kamen. Das ging über russische Menschen, die deutsch-russisch waren. Dann kamen die russischen Juden. Und das waren eigentlich immer schöne Veranstaltungen, weil wenn die ihre Feste gefeiert hatten, dann waren wir als Familie immer mit eingeladen. Das war eigentlich immer sehr schön. Aber es hat sich nicht integriert in unseren Alltag. Das war die Person unserer Mutter, die das Bindeglied war, aber für uns hat sich es nicht integriert. Leider.
0: Ja, das ist der Zusammenhalt, ein Konzept, die relevant und wichtig, aber schwierig ist auch. Es gibt Faktoren, die trennen uns, und wir werden nach der musikalischen Pause sprechen über, was trennt uns, was hält uns nicht zusammen, um einfach eine Antwort auf diese Dynamik finden. Wir machen die musikalische Pause. Vielleicht es gibt noch ein Musikstück, die du empfehlen kannst, Ines.
2: Ich nehme jetzt die Beastie Boys, weil die erinnert mich so an die Zeit nach der Wende, wo wir kein Konzert ausgelassen haben.
0: Okay, wir werden dieses Stück hören.

0: bevor ich zum Musikthema komme, wollte ich antworten. Es gibt Sachen, die man kann wirklich wunderschön mit syrischen und afghanischen Frauen machen. Abgesehen, dass das ist ein bisschen stereotypisch, aber wir haben ein Projekt, Café Halwa, und bei uns die Frauen aus damals Tschetschenien, Afghanistan und Syrien haben gekocht. Mhm. Und die haben super tolle Atmosphäre in der Küche, weil ich komme aus der Familie, wo wir haben auch mit meiner Oma, meiner Mama und meiner Tante zusammen gekocht. Und das erinnert mir total, diese zusammen als Familie was unternehmen. Aber genau die Frauen, die bei uns waren, das ist jetzt nicht wie eine Familie, aber die waren zusammen in der Küche und das war immer sehr, sehr schön, zusammen zu kochen, sich unterhalten, sich unterstützen. Das war super schöne Zusammenhalt.
1: Ja, aber kriegt man das auch in die Gesellschaft transportiert? Also jetzt nicht nur im Verein oder in eurer, wo war das?
0: Das war ein Projekt, ja.
1: Ein Projekt. Mhm. Aber wie kriegt man es dann darüber hinaus in die Gesellschaft? Also wo triffst du die Leute, um das zu sagen, komm mal mit in meine Küche und jetzt koch mal?
0: Genau, das ist, wir kochen zusammen.
1: Ja.
0: Das ist tatsächlich eine gute Frage, weil das sieht niemand. Das passiert in irgendwelchen Küchen beim afghanischen Familien oder die zusammen wohnen. Was kenne ich? Es gibt super viele Nachbarschaften. Treffen, wo Familie, migrantische Familie und deutsche Familie so ein tatsächlich zusammen sich treffen und kochen als Nachbarschaft. Ich denke, das ist das einzige Beispiel, wo ich das
1: funktionieren könnte, ja? wenn man sie näher kennenlernen durfte, aus der Nachbarschaft heraus.
0: Und das vielleicht liegt auch an kulturellen Unterschieden, dass in einigen Kulturen die Frauen verstecken die Sachen, die für Frauen wichtig sind. Das ist leider so.
1: Das meinte ich vorhin mit den Werten, die so unterschiedlich sind. Ne? Wir haben möglicherweise die gleichen, aber wenn Frauen nicht in den Vordergrund treten sollen, traditionell, ist es schon auch mal schwieriger.
0: Genau, bei uns kann ich mir vorstellen, es gibt schon vielleicht kleinere Unterschiede, aber die sind nicht so großartig. Und es gibt Kulturen, die andere Werte haben, aber ja, man kann trotzdem anschauen, weil außer Werte, die unterschiedlich sind, bestimmt gibt es die, die gleich sind. Und das ist die Frage, wo betrachten wir die Unterschiede oder was similar ist? Ja.
1: Ich hätte vielleicht noch ein Beispiel. Ein Kollege von mir hat einen armenischen Verein ins Leben gerufen und es gibt auch eine große armenische Gemeinde in Dresden und die sind ziemlich offen. Die machen armenische Schule, die bringen auch ihre Traditionen, ihre Kunst und Kultur nach oben. Ne? Also die machen Vorträge. Armenien hat ja eine ganz uralte Tradition in jeder Hinsicht. Und das ist eigentlich ziemlich schön. Ne? Die huschen nicht unter der Bettdecke rum, sondern die treten nach außen. Und da kann auch jeder mitmachen. Und das wird auch veröffentlicht, wann welche Veranstaltung stattfindet. Und das finde ich eigentlich ein ziemlich eindeutiger Schritt in die richtige Richtung.
2: Vielen, vielen Dank nochmal für eure Unterstützung. Dieses Projekt ist auch Teil von dieser Form, wie können wir Erfahrungen auf die gesamte Gesellschaft übertragen. Also deswegen ist wichtig, auch im Radio-, Audio-Format, Video-Format, das bekannt zu machen. Wir machen eine musikalische Pause, wir hören die Musik. Du hast ein bestimmtes Stück gedacht?
0: Ja, es gibt ein Lied, das heißt Clouds in Camarillo. Das singt Brazzaville, aber ich empfehle die Version mit Minerva zusammen, weil dort tatsächlich russische Band und englischsprachige Band zusammen singen.

0: Willkommen nochmal im Studio. Wir sind in Zukunftsmusik für Zusammenhalt, Verein zur Stärkung und interkulturelle Kompetenzen e.V. hat ein Projekt entwickelt, die heißt Radio Begegnungen zwischen Menschen mit und ohne Migrationserfahrung. Und das ist ein Projekt, dank als Bundesprogramm gesellschaftlicher Zusammenhalt vor Ort vernetzt verbunden. Wir haben ja verschiedene Aspekte betrachtet in unserer Sendung und wurde auch gesprochen, wie können wir auch im Alltag diesen Begegnungen mit Ausländern oder Migranten und Deutschen, die Aufnahmegesellschaft und Initiativen, und das ist auch ein Projekt, wo wir werden gerne vernetzt verbunden vor Ort sein. Und deswegen ist für uns wichtig, diese Radio-Podcast zu entwickeln, also um bekannt zu machen, was die Migranten oder die auch deutschen Bürger denken über Interkulturalität, Zusammenhalt. Wir sind hier gerade im Studio und wir reden gerade über Zusammenhalt und wir haben eine musikalische Pause gerade gehört und möchten wir hier gerade sprechen über, was trennt uns. Es gibt bestimmte Aspekte, die trennen uns in der Gesellschaft oder selbst in einer Familie oder in einem Viertel, in Nachbarschaft. Manchmal, es gibt Menschen, die sprechen dasselbe Sprache, die wurden hier aufgewachsen in derselbe Kultur und trotzdem manchmal es gibt Schwierigkeiten. Wenn man kommt von anderer Kultur, von anderer Sprache, von anderen Prägungen, den Zusammenhalt ist noch schwieriger. Deswegen das Thema Migration und Zusammenhalt ist eine Kombination von zwei wichtigen Begriffen, die heute in unserer Realität in Deutschland sehr relevant sind. Wie können wir interkulturell werden? Wie können wir zusammenleben? Wie können wir mehr Migranten hier in dieses Land haben und trotzdem zusammen sein, zusammenleben, in derselbe Klang, in derselbe Wellenlänge sein? Was hält uns zusammen? Haben wir darüber gesprochen in unserem ersten Teil. Jetzt in diesem Teil werden wir ein bisschen über, was trennt uns? Was sind die Faktoren, die können verhindern und Hindernisse für die Zusammenhalt in der Gesellschaft zwischen Migranten und Aufnahmegesellschaft. Ich weiß nicht, wer möchte gerne kommentieren oder etwas darüber sagen.
1: Ich probiere.
0: Ja.
1: Ich würde sagen, dass uns trennt Schweigen, wenn wir miteinander nicht reden. Wenn wir jemanden sehen, der hat total andere Meinung oder kommt aus anderer Kultur, dann gehen wir weg, weil er gehört nicht zu uns. Aber sogar wenn schon deutlich ist, dass vielleicht diese Person unterscheidet sich aus irgendwelchen Gründen, trotzdem, man kann immer fragen oder über verschiedene Themen unterhalten, weil diese Vielfalt von Meinungen macht auch so eine sehr schöne Gesellschaftsvielfalt. Und was diese Themen beschäftigt mich auch, dass wir auch wegen Social Media in so einem Meinungsbubble uns befinden und reden nur mit denen, die mit uns immer zustimmen. So verlieren wir einfach andere Perspektive und das ist uns dann schwer, auf Platz von anderen Menschen sich vorzustellen. Weil um andere zu verstehen, man muss das können, auf diesen Platz für andere Menschen sich zu stellen.
0: Und bei dir, Ines, welche Dynamiken oder Barrieren beobachtest du im Alltag, die Begegnungen und gegenseitiges Verständnis erschweren? Also was sind Hindernisse, Schwierigkeiten, Probleme von der Aufnahmegesellschaft, von deiner Perspektive? Also
2: Was du gesagt hast, klar, sehe ich auch so, aber was noch dazu kommt, ist wahrscheinlich auch eine gewisse Angst und es ist ja auch einfacher, ein Vorurteil zu pflegen, als meine Meinung zu revidieren, zumal ich sie auch nicht revidieren kann, weil ich es nicht besser weiß. Und Angst, denke ich, schon aus den Gründen, weil negative Besetzungen wie Kriminalität oder Übergriffigkeit gegen Frauen, gegen Lehrer, gegen Polizei auch genährt werden und nahezu automatisch auch immer mit Migration in Zusammenhang gebracht werden. Ich denke, das hat auch damit zu tun, dass unsere Gesellschaft älter ist. Ältere Menschen sind nicht mehr aufnahmefähig, beziehungsweise wenn die nicht mehr im Prozess sind, der Arbeit heißt, oder Kinder, sind sie automatisch raus oder weitgehend raus. Und ich denke, hat auch mit Ostdeutschen zu tun, die mit dem Thema Ausländer nicht allzu vertraut sind. gab zwar in der DDR Ausländer, aber die waren jetzt auch nicht in unserem Leben integriert. Das war schon für sich so. Das, denke ich, gehört alles irgendwie dazu. Und nochmal, ich würde es jetzt auch nicht auf die Migration oder auf das Thema der Migration beschränken, sondern es geht ja auch weiter. Bist du alt? Bist du Frau? Bist du Mann? Bist du dick? Bist du dünn? Bist du behindert? Nicht behindert? Also auch diese Menschen, sich mit diesen Menschen zu integrieren oder sich mit diesen, für diese Menschen zu informieren oder mit diesen auseinanderzusetzen, findet auch nicht mehr richtig statt. Es werden immer mehr Gruppierungen gebildet, die ihre eigenen Interessen vertreten, aber nicht mehr sich im Sinne der Sache einem großen Ziel unterordnen. Das sind meine Beobachtungen.
0: Wir sind in einer ganz komplexen Gesellschaft, wo es gibt auch diese Individualisierung und jeder ist für sich selbst und trotzdem, wir sollen zusammenleben und das ist widersprüchlich, ne? Also Individualität versus kollektive Gemeinsamsein. Du, Irina, hast du hier deine Erfahrungen gemacht, schon 2012 hast du gesagt, oder? Und hast du Deutsch hier gelernt und dein Leben auch hier aufgebaut, deine Beziehungen, deine Familien. In welchen Situationen hast du das Gefühl, dass interkulturelle Kommunikation zusammenbricht oder es besonders schwer ist? Also wenn Kommunikation, interkulturelle Kommunikation auf deine Perspektive schwer, was ist deine Erfahrung? Oder?
1: So schnell kann ich als Beispiel an Situationen erinnern, wo ich jemandem erkläre, über warum ich das so mache oder andere Menschen das so machen, die Migranten sind. Und dann als Antwort höre ich, aber jetzt seid ihr in Deutschland, ihr müsst jetzt an uns anpassen. Und solche Situationen finde ich sehr schwierig für tatsächlich das, um andere Menschen zu verstehen, man braucht auch Ressourcen. Das ist super einfach zu sagen, ja, jetzt seid ihr in Deutschland, jetzt musst ihr so machen. Oder man denkt, ah, das habe ich irgendwo gesehen, das ist bestimmt so. Das ist einfacher, das ist schneller. Und um richtig ein bisschen Mühe zu geben und zu denken, warum ist so, ist das wirklich so schlecht? Oder ist das wirklich, weil dieser Mensch schlecht oder weil er ist so aufgewachsen? Um das daran zu denken, braucht man natürlich Ressourcen und man muss das wollen. Und genau, und zu deiner Frage, was bricht diese Kommunikation, dass jemand kommt in der Kommunikation rein, ohne bereit zu sein, andere Menschen zu hören. Das ist auch, was wichtig ist, dass einige Themen irgendwie tabuiert und das bringt auch dann Unstimmigkeit oder komisches Gefühl, weil jetzt, das ist so, dass man muss über Migranten nur Gutes reden. Und jetzt, wenn ich etwas Schlechtes über Migranten rede, dann bin ich AfD-Versteher. Nee, ich bin für Realität und Migranten bringen etwas Gutes und es gibt auch Situationen, die nicht gut und wo auch Migranten Schuld haben.
2: Es gibt ja nicht nur gute Migranten, es gibt ja nicht nur gute, also es glaubt doch keiner mehr, die Leute haben ja selber Augen im Kopf, du kannst ja die Leute auch gar nicht unterschätzen, die wissen doch, wenn sowas passiert, dann tut das auch erstmal weh, ne? Und das kostet Geld, das wissen die Leute auch, aber immer so einen Käse zu erzählen und die Leute für dumm zu verkaufen, das nehmen sie wirklich übel.
0: Ja, also diese Bereitschaft zu hören, deswegen wir haben als Organisation auch unser Ziel, der Stärkung interkulturelle Kompetenzen, die denken wir, sind relevant nicht nur für Migranten, die hier kommen nach Deutschland, also die Sprache lernen, Kompetenzen in kulturellen Aspekten lernen, sondern auch die Gesellschaft, die Aufnahmegesellschaft soll auch Kompetenzen entwickeln, weil Ines hat mir auch kommentiert, dass in der DDR viele Bürger von Ausland gekommen sind. Also in der DDR waren Vietnamesen, aus Lateinamerika, Chilenen zum Beispiel, viele auch. Afrikaner auch, ja, richtig. Leute aus Mosambik, richtig. Also die Solidarität, no? Die DDR hat eine starke Politik in Ausland gemacht und Solidarität mit Ländern, wo es gibt oder Konflikte oder Bedarf. Und trotzdem viele, was ich gehört habe, dass in der DDR trotzdem, obwohl viele Menschen, Community hier gelebt haben, 10, 15, 20 Jahren vielleicht, trotzdem haben ein bisschen seine eigene Blase oder ein bisschen getrennt von der einheimischen Gesellschaft. Mhm. Das habe ich gehört. Und auch, du hast ja genannt, das Thema demografischer Wandel. Also sei auch eine Tatsache, Deutschland durchschnittlich ist sehr alt geworden. Also ein großer Teil von der Bevölkerung ist alt geworden, über 50, über 60. Und ich glaube auch, dass es aus sozial-psychologischer Perspektive spielt auch eine wichtige Rolle. Also es gibt, wir sprechen in der deutschen Gesellschaft nicht von einer jungen Gesellschaft, sondern relativ alt. Und das ist auch problematisch, wenn andere Kulturen, andere Sprachen kommen hier in dieses Land. Ich stimme zu. Das sind Situationen, die machen schwierig die Kommunikation, die Integration und die Zusammenhalt. In welchen Situationen hast du das Gefühl, dass diese interkulturelle Kommunikation besonders schwer ist? Was ist deine vielleicht Erfahrung oder Perspektive? Ich frage dich, weil ich würde gerne wissen, dass die Erfahrung schon die DDR-Bürger gemacht haben, werden das wiederholen? Also 20, 30 Jahre danach werden nochmal nicht wirklich Brücken aufbauen, um mit diesen Migranten in Kontakt zu sein?
2: Ja, man kann das ja nicht vergleichen. Das kann man überhaupt nicht vergleichen. Die Zeit ist so schnell. Das ganze Weltgefüge ist anders. Die Zuständigkeiten sind anders. Die Allianzen sind anders. Und immer geht es ja irgendwie, wenn es um die große Politik geht, darum, sich die Welt aufzuteilen, sage ich erstmal platt. Ja. Ich glaube, was man nicht unterschätzen darf, sind die Zeiträume, in denen so Prozesse ausgemerzt werden. Ja, also viele Länder leiden ja heute noch unter den Nachfolgen der Kolonisation. Die Wende ist nach 35 Jahren auch noch nicht ausgemerzt. Das kann für meine Begriffe nur über